0: daneben. So auch in Psalm 36, den ich nun näher anschaue. Im ersten Vers heißt es, von David, dem Knecht des Herrn, vorzusingen. König David und Knecht, passt das zusammen? Das Wort Knecht ist hier eine ehrenvolle Bezeichnung für Menschen, die Gott in seinen Dienst nimmt. Abraham, Mose, Josua wurden auch Knechte Gottes genannt und somit passt die Bezeichnung auch für den König David. In den Versen 2 bis 5 lese ich von den Beobachtungen, die David macht. Eine Bestandsaufnahme, eine Wahrnehmung der Gesellschaft und die fällt schlecht aus. Gottlosigkeit in allen Ecken und Enden. Gott spielt keine Rolle mehr, ist keine Option. Seine Regeln interessieren nicht und als Rechenschaftspartner ist er nicht gefragt. Es wird das Verhalten eines Menschen beschrieben, hier Frevler genannt. Er missachtet Gott und setzt seine eigenen Interessen gewaltsam durch. Die Auflistung seiner Taten ist lang. Sein Herz ist voller Sünde, er hat keine Ehrfurcht vor Gott. Unrecht und Hass, Lüge und Betrug bestimmen sein Denken und Tun. Das Gute will er nicht tun, er plant bewusst das Böse und sogar nachts denkt er drüber nach. Auch wenn der Psalm von David vor etwa 3000 Jahren geschrieben wurde, ist er immer noch aktuell. Viele Menschen leben auch heute ihr Leben ohne Gott. Sie kennen ihn nicht und haben kein Interesse an ihm. Sie setzen sich selbst zum Maßstab. Es wird zugeschlagen, mit der Faust, wahllos und willkürlich und mit Worten. Die sozialen Netzwerke sind voll von verletzenden, verachtenden und verdrehten Kommentaren. Hass macht sich breit. Die Worte des Frevlers sind falsch und erlogen, heißt es in Vers 4. Kann ich mich noch darauf verlassen, was der andere sagt? Ist das wirklich wahr? Wem kann ich denn noch glauben? Misstrauen wächst in den Beziehungen. Das Böse geschieht nicht nur im Affekt. Manches ist von langer Hand geplant. Denken Sie nur an Kriege, Intrigen, Verleumdung und Missbrauch. Soweit Davids Beobachtungen der Menschheit. Gott sei Dank wendet er den Blick nach dieser traurigen Bestandsaufnahme auf Gott und er erkennt, dass Gottes Wesen ganz anders ist. Statt von Boshaftigkeit und Lügen, wie beim Frevler, lese ich in Vers 6 von Gottes Güte und Wahrheit. Ein ermutigender Vers. Herr, deine Güte reicht, soweit der Himmel ist, und deine Wahrheit, soweit die Wolken gehen. Und das ist wirklich gigantisch. Der Himmel, so groß, so weit, so unfassbar. Gottes Güte und Gnade sind unbegrenzt. Die Wolken vergleicht David mit der Wahrheit. Sichtbar, eindeutig, mächtig, wichtig. In Vers 7 finde ich weitere Bilder aus der Natur für die Wesensmerkmale Gottes. Seine Gerechtigkeit wird mit unerschütterlichen und feststehenden Bergen verglichen. Wie sehr wünsche ich mir Gerechtigkeit und vermisse sie so oft. Soziale Gerechtigkeit und Teilhabe, faire Entlohnung, keine Diskriminierung und Mitspracherecht. Auch wenn Politik und Gesellschaft sich für Gerechtigkeit einsetzen, gelingt es doch nur partiell. Anders bei Gott. Seine Urteile, sein Recht gründen tief wie das Meer. In diesem Ausmaß, zwischen den höchsten Erhebungen und den tiefsten Gründen, finde ich Gottes Gerechtigkeit und seine Rechtsprechung. Denn er hilft Menschen und Tieren. Güte, Wahrheit, Gerechtigkeit, Recht und Hilfe – diese Attribute wählt David, um Gott zu beschreiben. In den Versen 8 und 9 lese ich von Gottes Fürsorge. Wie köstlich ist deine Güte, Gott, dass Menschenkinder unter dem Schatten deiner Flügel Zuflucht haben. Sie werden satt von den reichen Gütern deines Hauses, und du tränkst sie mit Wonne wie mit einem Strom. Schutz, Nahrung und zu trinken, das ist das Notwendigste zum Leben und zum Überleben. Die wesentlichen Grundbedürfnisse sind gestillt. Gott sorgt dafür. David erkennt das und schreibt in Vers 10, der in manchen Bibeln fettgedruckt ist, Denn bei dir ist die Quelle des Lebens und in deinem Lichte sehen wir das Licht. So viel Inhalt steckt in diesem Vers. Das Wort denn, womit der Vers anfängt, erklärt, warum ich mit Schutz, Nahrung und zu trinken versorgt werde, nämlich durch Gott, der die Quelle des Lebens ist. Die Quelle ist der Ursprung von etwas, zum Beispiel von Wasser oder einer Information oder dem Ursprung des Lebens. Ja, Quelle hat etwas Lebendiges, Sprudelndes, Frisches, nichts Altes, Abgestandenes, Ungenießbares. In der Bibel finde ich mehrere Verse zum Thema Quelle. Ein Negativbeispiel aus Jeremia 2, Vers 13. Mich, die lebendige Quelle, verlassen sie und machen sich Zisternen, die doch rissig sind und das Wasser nicht halten. Wie schade und wie töricht, das Schlechtere zu wählen. Dann lieber das Gute und Erfrischende, wie es in Offenbarung 21 heißt. Ich will dem Durstigen geben von der Quelle des lebendigen Wassers umsonst. Gott ist nicht nur die Quelle des Lebens, sondern auch das Licht. Wie wohltuend ist es, nach einer Nacht das Morgenlicht zu entdecken oder ein gutes Licht zu haben, um etwas zu arbeiten. Und natürlich brauche ich auch Licht, um zu leben. In den letzten drei Versen bittet David um Bewahrung vor dem Bösen und dass die Gottlosen gerichtet werden. Danke, David, für dein Lied. Danke für die Verse, die mir auch heute Mut machen. Auch wenn in meinem Umfeld Frevler sind, wenn Böses getan wird und gottlos gelebt wird, ich schaue auf Gott, der voller Güte und Wahrheit ist, der für Gerechtigkeit sorgt und der lebendig und voller Licht ist.
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1: 5. Buch Mose 28, die Verse 1 bis 7. Weiter sagte Mose: Wenn ihr auf den Herrn, euren Gott, hört und alle seine Gebote, die ich euch heute verkünde, sorgfältig befolgt, wird er euch hoch über alle Völker der Erde erheben. Die ganze Fülle seines Segens wird euch zuteil werden, wenn ihr den Weisungen des Herrn, eures Gottes, gehorcht. In der Stadt und auf dem Feld schenkt er euch Gedeihen. Gesunde Kinder gibt er euch und reiche Ernten. Eure Rinder, Schafe und Ziegen werden sich vermehren, Korb und Backtrog nicht leer werden. Das Glück wird euch begleiten, wenn ihr auszieht und wenn ihr wieder heimkehrt. Wenn sich Feinde gegen euch erheben, wird der Herr sie vor euch zu Boden werfen. Auf einem Weg werden sie gegen euch anrücken und auf sieben nach allen Richtungen vor euch fliehen.
2: Gebrauchsanweisungen frustrieren mich häufig. Natürlich ist es sinnvoll, sie zu lesen und sich daran zu halten, aber mich nerven sie oft und die Hälfte kapiere ich nicht. Was soll ich zum Beispiel mit den vielen Sonderfunktionen, wenn ich nur telefonieren will? Gehorsam Gott gegenüber hat, entgegen den Vorstellungen mancher Menschen, nichts mit einer Gebrauchsanweisung zu tun. Bei Gott geht es immer um Beziehung. Gehorsam ihm gegenüber bedeutet nicht, dass wir bestimmte Gebote einhalten, um damit bestimmte Features wie Glück oder Sicherheit abzurufen. Gehorsam gegenüber seinen Anweisungen ist Ausdruck von Vertrauen. Es zeigt, dass ich Gott zutraue, dass er die besseren Ideen dafür hat, wie das Leben gelingt. Deshalb höre ich auf ihn, selbst wenn ich nicht alles verstehe. Der Segen, den Gott verspricht, ist dabei nicht die Belohnung dafür, dass ich mich an seine Vorschriften gehalten habe. Er ist einfach ein für alle sichtbares Zeichen, dass es gut ist, Gott zu vertrauen. Auch wenn ich so lebe, kann es Probleme geben, wie etwa in Vers 7 die Feinde. Die Frage ist, ob sie das letzte Wort haben und unser Leben bestimmen. Ich habe die Hoffnung, dass Gott auch dann das Sagen behält. Sie auch?
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Liebe Hörerinnen und Hörer, im Programm des ERF hören Sie Ausschnitte eines Gottesdienstes aus der St. Matthäus-Gemeinde. In der Predigt spricht Pfarrer Andrea Schröder über das Thema Gelingen und Scheitern in der Ehe. Grundlage seiner Ausführungen ist ein Abschnitt aus dem Matthäusevangelium, Kapitel 5, die Verse 27 bis 30. Wir wünschen wertvolle Impulse und einen guten Empfang.

0: Wir feiern unseren Gottesdienst im Namen Gottes, des Vaters und des Sohnes und des Heiligen Geistes. Amen. Und wir wissen, unsere Hilfe steht im Namen des Herrn, der Himmel und Erde gemacht hat. Und er fordert uns auf durch das Wort Kolosser 3, Vers 14. Über alles aber ziehet an die Liebe, die das Band der Vollkommenheit ist. Wir beten. Ja, lieber Herr Jesus Christus, du bist gekommen, um die Liebe des Vaters zu bezeugen. Du bist gekommen in diese Welt, um in Gottes Liebe uns zurückzuziehen in die Gemeinschaft mit dem Vater. Du bist gekommen, um aus Liebe zu uns dein Leben zu lassen, um uns zu erlösen, Herr, auch von allem, was uns von Gott, dem Vater, trennt. Und ich bitte dich darum, dass wir heute in diesem Gottesdienst auf dein Wort hören können, mit offenen Herzen, und dass dein Wort Leben in uns schafft. Und auch gerade bei solch einem Thema, das auch sehr herausfordernd sein kann für den einen oder anderen, möchte ich dich darum bitten, Herr, dass dein Wort etwas Gutes bewirkt in unseren Herzen und Früchte erzeugt, Früchte der Ewigkeit, die etwas widerspiegeln von deinem Wesen, denn du möchtest, dass wir immer mehr so werden, wie du dich uns gedacht hast. Und lege du in unser Leben hinein, was von dir kommt und was wir brauchen, um ein dir wohlgefälliges Leben zu führen, das unserer Bestimmung, ja unserer Schöpfung entspricht. Und so hab Dank, Herr, für dein Reden in diesem Gottesdienst. Amen.
1: Ja, und so wollen wir hören auf die Lesung in diesem Gottesdienst. Es ist dieser manchen sicherlich bekannte Text des Apostel Paulus an die Gemeinde in Ephesus, Kapitel 5, die Verse 21 bis 33, und wir wollen zu dieser Lesung aufstehen.
2: Ordnet euch einander unter. Tut es aus Ehrfurcht vor Christus. Ihr Frauen, ordnet euch euren Männern unter. Ihr zeigt damit, dass ihr euch dem Herrn unterordnet. Denn der Mann ist das Haupt der Frau, genauso wie Christus das Haupt der Gemeinde ist. Er, der sie errettet und zu seinem Leib gemacht hat. Und wie die Gemeinde sich Christus unterordnet, so sollen auch die Frauen ihren Männern in allem sich unterordnen. Und ihr Männer, liebt eure Frauen. Liebt sie so, wie Christus die Gemeinde geliebt hat. Er hat sein Leben für sie hingegeben, um sie zu seinem heiligen Volk zu machen. Durch sein Wort hat er den Schmutz ihrer Verfehlungen wie in einem reinigenden Bad von ihr abgewaschen. Denn er möchte sie zu einer Braut von makelloser Schönheit machen, die heilig und untadelig und ohne Flecken und Runzeln oder irgendeine andere Unvollkommenheit vor ihn treten kann. Genauso sind nun auch die Männer verpflichtet, ihre Frauen zu lieben und ihnen Gutes zu tun, so wie sie ihren eigenen Körper Gutes tun. Ein Mann, der seine Frau liebt und ihr Gutes tut, tut sich damit selbst etwas Gutes. Schließlich hat noch nie jemand seinen eigenen Körper gehasst. Vielmehr versorgen wir unseren Körper mit Nahrung und pflegen ihn, genau wie Christus es mit der Gemeinde macht, mit seinem Leib, dessen Glieder wir sind. Deshalb, so heißt es in der Schrift, wird ein Mann Vater und Mutter verlassen und sich mit seiner Frau verbinden, und die zwei werden ein Leib sein. Hinter diesen Worten verbirgt sich ein tiefes Geheimnis. Ich bin überzeugt, dass hier von Christus und der Gemeinde die Rede ist. Doch die Aussage betrifft auch jeden von euch ganz persönlich. Jeder soll seine Frau so lieben, wie er sich selbst liebt. Und die Frau soll ihrem Mann mit Ehrerbietung begegnen.
1: Selig sind wir, wenn wir Gottes Wort hören und im Herzen bewahren. Amen. Wir geben Gott die Ehre, indem wir miteinander unseren christlichen Glauben bekennen.
0: Ich glaube an Gott, den Vater, den Allmächtigen, den Schöpfer des Himmels und der Erde, und an Jesus Christus, seinen eingeborenen Sohn, unseren Herrn, empfangen vom Heiligen Geist, geboren von der Jungfrau Maria, gelitten unter Pontius Pilatus, gekreuzigt, gestorben und begraben, hinabgestiegen in das Reich des Todes, am dritten Tage auferstanden von den Toten, aufgefahren in den Himmel. Er sitzt zur Rechten Gottes, des allmächtigen Vaters. Von dort wird er kommen, zu richten die Lebenden und die Toten. Ich glaube an den Heiligen Geist, die heilige christliche Kirche, Gemeinschaft der Heiligen, Vergebung der Sünden, Auferstehung der Toten und das ewige Leben. Amen.

Ja, gelingen und scheitern in der Ehe, der Glaube im Alltag, Ehe ist Alltagsgeschehen für die, die verheiratet sind. Und gelingen und scheitern, das macht schon deutlich, es gibt einen Spannungsbogen und es scheint auch nicht ganz so von selbst immer zu funktionieren und zu klappen, auch über die Dauer hinweg Ehe lebendig zu halten. Wir wollen einen Text aus der Bergpredigt hören, der etwas dazu sagt, einen bestimmten Ausschnitt zu diesem Thema. Und das ist Matthäus 5, die Verse 27 bis 30. Und ich lese uns diesen Abschnitt aus der neuen Genfer Übersetzung einmal vor und darf bitten, dass ihr dazu aufsteht. Jesus sagt, ihr wisst, dass es heißt, du sollst nicht die Ehe brechen. Ich aber sage euch, jeder, der eine Frau mit begehrlichem Blick ansieht, hat damit in seinem Herzen schon Ehebruch mit ihr begangen. Wenn du durch dein rechtes Auge zu Fall kommst, dann reiß es aus und wirf es weg. Es ist besser, du verlierst eines deiner Glieder, als dass du mit unversehrtem Körper in die Hölle geworfen wirst. Und wenn du durch deine rechte Hand zu Fall kommst, dann hau sie ab und wirf sie weg. Es ist besser, du verlierst eines deiner Glieder, als dass du mit unversehrtem Körper in die Hölle kommst. Ich bete. Ja, lieber Herr, wir bitten dich, dass du dein Wort, dass das, was du gesagt haben willst, uns in die Herzen legst. Ja, und dass du schenkst, dass dein Wort aufgeht und Frucht bringt. Ja, und so segne du Reden, Hören, Verstehen und auch Empfinden. Amen. Ja, ich habe schon im Vorfeld mehrfach gesagt, wenn ich so über das Thema geredet habe, Ehe, und heute ist diese Predigt dran, das ist ja überhaupt ein Ding, ne? Wenn man in knapp 30 Minuten über Ehe predigen soll. Das ist ja fast unmöglich. Ich habe meiner Frau heute Morgen gesagt, weißt du, Schatz, jetzt sind wir fast 34 Jahre verheiratet und irgendwie glaube ich, dass ich immer noch ein Anfänger bin. Wisst ihr, was sie gesagt hat? Ja, das glaube ich auch. Und es ist irgendwie so, also wenn ich jetzt hier vorne stehe und zu diesem Thema predige, dann versteht es bitte nicht so in dem Sinne, da ist jetzt einer, der euch das mal erzählt. Also es werden nicht die Leviten gelesen, weil das geht gar nicht bei diesem Thema. Wisst ihr, wenn man verheiratet ist oder lange verheiratet ist und wir wissen, eine Ehe ist auf Lebzeit angelegt, willst du, bis der Tod euch scheidet? Ja, mit Gottes Hilfe. Das heißt, dann ist das schon ein Unterfangen. Und wir wissen auch aus vielleicht sogar eigenem Erleben, auch mancher unter uns sitzt hier, der eine gescheiterte Ehe hinter sich hat. Wir wissen aus unserem bekannten Freundeskreis, Familienkreis vielleicht, wie gefährdet Ehen sind. Und wir wissen, dass es keine Garantie gibt. Auch für meine Ehe nicht, auch für deine Ehe nicht. Aber es ist ein ganz, ganz, ganz wichtiges Thema. Wenn ich heute über Ehe mit euch nachdenke, dann meine ich in der Tat die Beziehung zwischen Mann und Frau. Also Ehe als Verbindung zwischen Mann und Frau. So wie es von der Schöpfung her von Gott gedacht ist. Grundsätzlich zunächst einmal gilt doch, Menschen sind auf Beziehung hin geschaffen. Menschen haben das Bedürfnis nach Bindung. Das merken wir ganz allein schlicht daran, dass wir alleine nicht so gerne sind oder dass Alleinsein uns auch nicht gut tut auf Dauer. Wir sind auf Bindung hin angelegt, auf Beziehung hin angelegt. Allein schon daher, dass wir aus einer Beziehung kommen. Wir sind geboren worden von einer Frau, von einer Mutter und wir haben in der Regel auch einen Vater, auch selbst wenn er sich aus dem Staub gemacht hat oder nicht mehr existiert, aber wir kommen aus Beziehung und wir sind auf Beziehung hin angelegt. Der Mensch ist als Geschöpf Gottes dazu berufen, dass sich in seinen Beziehungen etwas widerspiegelt von dem gemeinschaftsstiftenden Wesen Gottes. Wir kommen von Gott und Gott legt in unsere Beziehung etwas von seinem Wesen hinein. Er hat einen Mann geschaffen, er hat Frau geschaffen und er hat gesagt, es ist nicht gut, wenn Mann und Frau allein sind, sondern sie sollen sich zusammentun. Aus zwei wird eins, sagt die Schrift. Und Jesus greift das auf.
in Matthäus 19. Das ist Ehe. Und es soll sich in diesem Ehegeschehen widerspiegeln, das Wesen Gottes. Und das ist immer auf Beziehung hin. Meine, in dem Wort Ebenbild steckt schon Beziehung. Du schaust auf ein Angesicht, ein Ebenbild. Du baust eine Beziehung auf. Gott möchte in Beziehung zu uns leben und er möchte, dass wir, auch Mann und Frau, in Beziehung zueinander leben. Also wenn ich mit Ehepaaren spreche, die mir sagen, wir haben keine Probleme miteinander, und ich frage, warum denn nicht? Und sie sagen mir, ja, weil wir uns nicht sehen und miteinander nichts zu tun haben, dann ist das nicht im Sinne Gottes. Wenn wir aufeinander bezogen sind, dann stehen wir in einer Beziehung. Okay. Die fatale Entwicklung, die wir aber in der Realität unserer Gesellschaft wahrnehmen, ist mehr und mehr etwas anderes. Es gibt einen Trendforscher, Peter Wippermann, der hat einen Begriff geprägt, der heißt Mingel. Wisst ihr, was Mingel ist? Mingel ist die Kombination von Mixed und Single. Mixed und Single. Also was ein Single ist, wisst ihr? Ein Single ist jemand, der alleine für sich lebt. Und Mixed heißt, da ist was zusammengemischt. Das Problem ist, dass wir in einer Mingelgesellschaft zunehmend leben. Das bedeutet, man sucht Gemeinschaft, man sucht Verbindung, aber nur bis zu einer gewissen Grenze. Bis zu einem bestimmten Grad. Wenn es anfängt, weh zu tun in der Beziehung. Wenn es Schwierigkeiten mit sich bringt. Dann ist der Schritt zurück, der Rückzug. Wir können nicht ohne und können auch nicht ganz mit. Versteht ihr? Mingel. Mixed und Single. Zeigt, dass wir im Grunde in unserer Gesellschaft, was Beziehungen angeht, ganz viele Bindungsschwierigkeiten oder Bindungsherausforderungen haben. Es gibt regelrechte Bindungstheorien. Ich habe mir das auch noch mal angeschaut in der Vorbereitung auf die Predigt. Höchst interessant. Auch im christlichen Bereich. Warum fällt uns das eigentlich so schwer, Vertrauen zu schaffen und uns wirklich zu öffnen, verletzlich zu machen, sich auf mich, warum fällt es uns schwer, mir schwer, mich auf einen Menschen einzulassen mit Haut und Haaren, mit Körper, Seele und Geist? Das hat ja Gründe. Sich das anzuschauen ist wichtig. Gleichzeitig, man redet von mangelnder Resilienz, also Widerstandskraft. Die Älteren sagen manchmal, die Jungen halten das aber auch gar nicht mal aus, wenn es mal schwierig ist. Die werfen immer gleich hin. Kennt ihr diesen Spruch? Das ist mangelnde Resilienz, so heißt das. Widerstandskraft, sie fehlt. Wo man früher gesagt hat, beißt die Zähne zusammen, haltet noch mal durch, das lohnt sich. Da hat man manchmal den Eindruck, selbst da, wo man geheiratet hat, vielleicht auch kirchlich, dass dieses willst du, bis der Tod euch scheidet, eher heißt, willst du bis zur nächsten richtig großen Krise. Und dann wirft man hin. Und dann versucht man es nochmal neu. Aber man wird nicht resilient. Man lernt nicht, Bindung wirklich verlässlich aufzubauen, auch durch schwierige Zeiten hindurch oder Widerstandskraft zu entwickeln. Das sind Probleme, die wir haben. Das ist die Macht der Trends, in denen wir leben. Das ist auch ein Stück Zeitgeist. Aber die Ehe, sie ist eine Erfindung Gottes für das Zusammenleben von Mann und Frau. Nicht die Kirche hat die Ehe erfunden, sondern Gott hat den Menschen geschaffen, wie wir es gehört haben, 1. Mose 1, als Mann und Frau. Und beide sind 100% Ebenbilder Gottes und er hat gesagt, tut euch zusammen, bildet eine Einheit. Und diese Einheit, die Gott schafft in der Ehe zwischen Mann und Frau, steht unter seinem besonderen Segen. Und deshalb ist es so wichtig, dass wir über dieses Thema auch nachdenken. Bevor ich auf die Gefährdungen der Ehe zu sprechen komme, und das ist ja vom Bibeltext auch jetzt nahegelegt, müssen wir und wollen wir zunächst einmal kurz bedenken, was ist denn eigentlich die Ehe? Denn wenn wir nicht wissen, was Ehe ist, dann können wir auch den Gefährdungen der Ehe nicht adäquat begegnen. Dann wissen wir nicht, wie wir uns schützen können, wie Ehe reifen kann, wie Ehe im Miteinander zwischen Mann und Frau wachsen kann. Wir müssen erstmal wissen, was ist denn Ehe? Und ich möchte das versuchen
so gut das geht, in dieser Kürze der Zeit mit euch ein wenig anzuschauen. Und zwar natürlich immer der Versuch nach biblischem Verständnis, auch wenn es meine Sicht ist, das ist ganz klar, aber auf der Grundlage der Bibel. Das Erste ist, dass die Ehe eine Gabe ist und erst dann zweitens eine Aufgabe. Mancher empfindet das anders. Mancher sagt, die Ehe ist eine Aufgabe. So nach dem Motto, die Ehe ist der Versuch, mit den Problemen fertig zu werden, die ich allein gar nicht gehabt hätte. Dadurch, dass ich meine Frau oder meinen Mann nun an meiner Seite habe, habe ich mich jetzt Probleme zu stellen, die ich alleine nie gehabt hätte. Also das ist so diese Haltung, erstmal Aufgabe. Es ist Last. Es ist Mühsal unter Umständen. Ich meine, es ist schade, wenn ein Ehepaar Ehe für sich so definiert. Ich möchte euch helfen, die Reihenfolge umzukehren, wenn das im Grunde auch ein Stück deine Wahrnehmung sein mag oder du dieses Bild hast. Sie ist erst einmal eine Gabe von Gott. Und das ist wichtig zu erkennen. Die Ehe zwischen Mann und Frau ist neben der Familie das größte Geschenk, das Gott uns auf dieser Erde gemacht hat. Das größte Geschenk. Nirgendwo sonst kann ein Mann und eine Frau in dieser Intensität zusammenwachsen und sich ergänzen, als in der Ehe, wo Mann und Frau zusammenkommen. Und zwar dann, wenn sie sich wirklich bereit sind, ganz aufeinander einzulassen. Das ist die Voraussetzung, sich ganz auf den anderen einzulassen. Dieses Eheversprechen, das ihr heute noch ein paar Mal hören werdet, was ich hier vor dem Altar und auch in anderen Kirchen, wo ich gedient habe, von Menschen so habe mir versprechen lassen, lautet ja so, willst du den anderen lieben, ihn ehren, ihn achten, die Ehe mit ihm nach Gottes Gebot und Verheißung führen, in guten wie in schlechten Zeiten, bis der Tod euch scheidet, dann antworte laut, ja mit Gottes Hilfe. Ich kann euch sagen, die haben bisher alle ja mit Gottes Hilfe gesagt. Hat noch keiner nein gesagt. Das heißt, das ist das Versprechen, was gegeben wird. Ich lasse mich ganz auf den anderen ein. Körper, Seele, Geist. Ich achte ihn, ich respektiere ihn, ich liebe ihn, ich bin treu, ich bemühe mich, treu zu sein. Ich gehe den Weg mit ihm. Körper, Seele, Geist. Und wenn man sich das mal so vorstellt, das gibt auch so in der Kirchengeschichte Theologen, die haben gesagt, das ist im Grunde so, wie wenn man sagt, da wird etwas zusammengebacken in der Ehe. Ja, Mann und Frau, sie werden quasi so diejenigen, die von euch backen und kochen, die können das vielleicht so ein bisschen bestätigen. Man kann das, was zusammengebacken wird, ja nicht einfach so wieder voneinander trennen. Das ist so dieses Bild. Oder man könnte auch sagen, bei der Ehe gibt es die Verheißung. Es gibt den Reichtum. Es gibt die Schönheit der Ehe. Und ich würde mich freuen, wenn es ein Stück weit gelänge, auch durch so ein Nachdenken heute im Gottesdienst Ehe noch mal positiver zu sehen, vielleicht als das, was mancher vielleicht bedingt durch seine Lebensführung auch an Sicht hat. Die Ehe ist nicht allein das Ergebnis menschlichen Wollens. Wir leben ja in einem Kulturkreis seit der Aufklärung, wo man im Grunde so ein Stichwort Liebeshochzeit, nicht, wo man sich die Partner aussucht, Partnerwahl. Das war zu unterschiedlichen Zeiten immer unterschiedlich. Heute gibt es auch christliche Partnerbörsen. Ich habe also auch schon Ehepaare getraut, die sind durch christliche Internetpartnerbörsen zusammengekommen. Da ist gar nichts gegen zu sagen. Ganz früher war es noch mal anders oder in anderen Kulturkreisen. Da wurde man einander versprochen. Habt ihr davon schon gehört oder lest das auch in der Bibel? In der Bibel gibt es ja noch ganz andere Stories, wo dann eben so der Knecht losgesandt wird und unter der Verwandtschaft zur Brautschau gesucht wird und der sucht die Braut aus für den Sohn. Ne? Ist ja auch nochmal so eine Nummer, ne? Kannst ja auch nicht sagen, habe ich mir jetzt anders vorgestellt oder so. Also da gibt es ja auch ganz Unterschiede. Ehe ist ja auch in der Geschichte immer nochmal unterschiedlich auch geprägt gewesen. Aber ich will ganz bewusst sagen, egal welche Ehe Anbahnungsmöglichkeiten es gibt. Ich will es ganz kategorisch sagen, Ehe ist nicht allein das Ergebnis menschlichen Wollens. Nämlich Gott ist derjenige, der hier zusammenführt. Gott ist der, der zusammengibt. Gott ist der, der zusammenspricht.
Es ist ein Bund in der Ehe, ein Bund in der Ehe, den die Eheleute eingehen miteinander wie mit einem Vertrag. Deswegen unterschreibst du ja auch und es wird gesiegelt, sowohl standesamtlich als auch kirchlich. Aber es ist zugleich auch ein Bund der Eheleute mit Gott, den sie vor Gott und gewissermaßen auch mit Gott schließen. Es ist eine gute Gabe Gottes für das Zusammenleben von Mann und Frau. Und wisst ihr was? Nicht nur für die Gläubigen. Das heißt, alle Paare, und das waren viele, die ich in meiner Dienstzeit getraut habe, auch wenn sie nicht gläubig waren, haben einen Bund geschlossen miteinander vor Gott und mit Gott. Das heißt, sie erfahren auch den Segen Gottes in ihrer Ehe, weil Gott zu der Ehe steht. Und da merkt ihr auch, wie fatal das ist, wenn im Grunde Ehe missgedeutet wird oder aufgelöst wird in der Gesellschaft. Wenn Familienstrukturen, wie Gott sie gewollt hat für uns, weil sie gut sind, aufgelöst werden oder umgestaltet werden. Stichwort Ehe für alle. Die Ehe zwischen Mann und Frau als eine gute Gabe und Ordnung Gottes steht unter dem Segen Gottes. Das ist ganz wichtig, dass wir das festhalten. Und Menschen sind gesegnet, wenn sie diese Ordnung anerkennen und leben. Eine Gesellschaft ist gesegnet, wenn sie diese Gabe und Ordnung anerkennt und lebt. Der Gottfaktor ist entscheidend. Der Gottfaktor ist entscheidend, wenn es um das Gelingen und das Scheitern von Ehe geht. Und ich kann nur jedem raten, keine Ehe ohne Gott zu beginnen. Ich kann nur jedem raten, die Ehe unbedingt mit Gott zu führen. Und ich kann auch nur jedem raten, wenn es Krisen gibt in der Ehe, auch diese Krisen mit Gott durchzustehen in der Beziehung. Die Ehe ist der Lebensraum für Mann und Frau, in dem es unendlich viel zu entdecken und zu erleben gibt. Und wenn ich das vorhin so ein bisschen spaßig gesagt habe, so nach dem Motto, ich glaube, ich bin ein Anfänger, dann meine ich das wirklich so. Weil ich glaube, dass man bis zu seinem letzten Atemzug in der Ehe noch ganz viel entdecken kann und lernen kann und an Schönem auch entdecken kann, an Wertvollem entdecken kann. Man muss tatsächlich aber durchhalten wollen, geduldig sein können, standhaft sein können und die Ehe und den Partner hochhalten und achten wollen. Gott selbst steckt den Raum ab, innerhalb dessen eine Ehe unter seinem Schutz, unter seinem Segen, in seiner Verheißung wachsen und gedeihen kann. Die Frage ist allerdings, was ist eigentlich die Ressource der Ehe? Weil ich kann ja nur schöpfen aus dem, was ich habe. Was ist eigentlich so der Antrieb? Was ist der Motor? Was ist so das Lebenselixier, was die Ehe lebendig hält und weiter voranbringen kann? Viele von euch kennen dieses Bild der Ehe so als EHE. Nicht? EHE. Das H steht in der Mitte. E steht für die beiden Partner. Man kann sagen, die beiden Egos oder Egoisten, die da zusammenkommen und sie werden verbunden durch das H in der Mitte, durch den Herrn, durch Jesus Christus. Ich bin ja geprägt, auch von so einem alten Haudegen. Meine Studienzeit in der Theologie ist geprägt worden, unter anderem von Heinrich Kemner. Der sagte damals immer zu uns Jungstudenten, wisst ihr was, wenn zwei Menschen sich begegnen, dann begegnen sich Abgründe. Da habe ich immer gedacht, was redet er da? War zwar schon liiert, aber ich fand das immer so drastisch oder so, dramatisch. Begegnen sich Abgründe. Aber wisst ihr, da ist ja so was dran, das ist ein bisschen provozierend formuliert, aber was heißt denn das? Da kommen zwei Egoisten zusammen. Und die sollen und wollen miteinander ein Leben lang durchs Leben gehen und wollen einander lieben und achten, in guten wie in schlechten Zeiten, bis der Tod sie scheidet. Ihr Lieben, das klappt doch nicht mal einfach so. Würdest du mit dir verheiratet sein wollen, ein Leben lang, mal ganz ehrlich? Überleg das mal. Ja, mancher lacht. Im ersten Moment lachst du, im zweiten heulst du, weil du sagst, das kann ich mir nicht vorstellen. Das funktioniert nicht gut. Wisst ihr, welchen Zweck hat eigentlich die Gemeinschaft in der Ehe? Welches Ziel verfolgt die Ehegemeinschaft?
Da gibt es ja ganz unterschiedliche Überlegungen. Mancher sagt, um glücklich zu sein. Meistens denkt man dann dabei, damit der andere mich glücklich macht. Ich heirate, weil ich Glück suche. Ich suche das Glück in dem anderen und er macht mich glücklich. Wissen wir, funktioniert nicht. Die etwas Reiferen sagen vielleicht, der Sinn der Ehe besteht darin, dass ich den anderen glücklich mache. Ja, gut, das ist altruistisch, das ist aufopfernd, aber ihr wisst, das funktioniert auch nicht immer. Jedenfalls nicht so, wie wir oder das wollen oder wie der andere es manchmal braucht. Wir sind Menschen, wir sind begrenzt, wir sind nicht fehlerfrei, wir sind Sünder. Geht es darum, dass wir einander gesund erhalten, körperlich und seelisch? Ehe ist für die Gesundung des Menschen wichtig. Ist das das eigentliche Ziel? Geht es um seelische Zufriedenheit? Die Ehe ist wie ein Geschenk Gottes, eine Gabe Gottes, haben wir schon gehört. Und ein Geschenk, das wissen wir, ist eingepackt. Was ist eigentlich die schöne Verpackung der Ehe? Es ist das Wort Gottes. Die Ehe als Gabe Gottes ist eingepackt in seinem Wort mit den Verheißungen und Zusagen, mit dem, was Gott in seinem Wort uns gibt. Das heißt, nach der Bestimmung Gottes hat die Ehe ein höheres Ziel, ein weiteres Ziel, als einfach nur zu sagen, wir versuchen einander irgendwie glücklich zu machen. Ich habe ein altes Traugebet gefunden. Ich weiß nicht, aus welcher Zeit genau es stammt. Es ist jedenfalls sehr alt und das werdet ihr an der Formulierung merken. Und in diesem alten Traugebet, was die Brautleute damals gesprochen haben, lautet oder heißt es so, dass beide darauf bedacht sein mögen, wie eins das andere mit sich in den Himmel bringt. Ist das nicht schön? Weiß nicht, wie man das modern sagen kann, aber nochmal. Wie eins das andere mit sich in den Himmel bringt. Versteht ihr? Nicht nur irgendwie, um zu bestehen im Leben, um nicht fremd zu gehen, eben heiraten, um nicht allein leben zu müssen, um nicht irgendwie unglücklich und traurig zu sein, weil wir brauchen ja Beziehung, geht nicht ohne und geht auch nicht mit so richtig, aber irgendwie das beste Qual der Wahl. Nein, sondern damit das eine den anderen mit sich in den Himmel bringt. Eine wunderbare Formulierung, weil die Zielorientierung über den Alltag hinausgeht, weil deutlich wird, Gott hat ein größeres Ziel für Mann und Frau. Das ist die Schöpfung. Wir sind geschaffen worden, um mit unserem Schöpfer ewig zu leben. Und es gibt nichts Schöneres, als einen Menschen mit in den Himmel bringen zu können. Entweder, weil er sich vielleicht entscheidet für Jesus, und noch viel schöner, und das werden viele von euch nachempfinden können, bei denen in der Familie der Glaube nicht von allen akzeptiert wird. Es gibt nichts Schöneres, als zu wissen, dass die Familie, der Ehepartner, die Kinder, vielleicht die Enkelkinder, auch im Glauben stehen und gerettet werden für Zeit und Ewigkeit. Das ist ein Trost. Das ist etwas Wunderbares, wofür wir beten. Bei manchen ist es auch ein Gebetsanliegen und man weiß noch nicht, Herr, wann tust du es oder wie wird es sein? Und entscheidet sich der Mensch auch wirklich, will er? Niemand wird ja gezwungen, aber wir können beten dafür. Und das kann unser Anliegen sein. Es braucht eine ganz bestimmte Haltung zur Ehe, wenn sie gelingen soll. Ein Ja, nämlich, das ist das Entscheidende, zu einer geistlichen Verantwortung in der Ehe für den anderen. Hast du, wenn du verheiratet bist, als Mann oder als Frau, dieses Ja zu einer geistlichen Verantwortung, nicht nur Verantwortung im Sinne von, ich verdiene das Geld, du machst den Haushalt oder du hast die Kinder oder wir kümmern uns beide drum oder wir, so, sondern hast du die Sicht der geistlichen Verantwortung für den anderen, die das Ziel hat, mit dir zusammen, denn du willst auch die Ewigkeit erlangen, den anderen mit dir zusammen in die Ewigkeit zu bringen. Ist das das Ziel, was dich treibt? Nachdem wir so im Ansatz bedacht haben, erstens, was die Ehe ist, nun zweitens, was die Ehe schützt. Also, dass die Ehe kein Selbstläufer ist, ich glaube, das weiß Gott auch. Seit dem Sündenfall ist das so. Kann man auch nachlesen in 1. Mose 3. Da steht einiges darüber auch, wie
die Frau sich verzehrt nach dem Mann, nach Gemeinschaft, wie der Mann sich, das ist darin enthalten, ihr entzieht, weil er dann auf die Arbeit ausgerichtet ist. Das steht alles schon in 1. Mose 3. Es ist schwer, es ist nicht so einfach. Die Ehe ist ein umkämpftes Gebiet. Ein umkämpftes Gebiet. Und es gibt auch einen Interessenten daran, dass die Ehen, die Gott segnen möchte, kaputt gehen. Und das ist der Teufel. Wenn man das auseinanderreißt, jede Ehescheidung bringt Zerriss. Es hat Spuren, es hat Wunden, was es mit sich bringt, wenn das, was Gott zusammengefügt, Mann und Frau, Körper, Seele, Geist, wenn das auseinandergerissen wird. Das passiert im Leben. Wir leben in einer gefallenen Welt. Denen, die das erlebt haben, möchte ich nicht die Last noch auflegen, so nach dem Motto, nun schäm dich dafür. Wir werden gleich noch hören, was Gott uns ja gibt an Möglichkeiten auch der Vergebung und der Hilfe. Aber wichtig ist, dass wir erkennen, so hat sich Gott das gedacht. Und deswegen heißt es, wenn wir weiterlesen in der Bibelstelle, wo Jesus das Wort gesagt hat, was wir gehört haben, Gott möchte nicht, dass wir uns scheiden lassen. Gott möchte nicht, dass wir auseinandergerissen werden. Weil das immer mit Verwundung zu tun hat. Weil das Herzen und Seelen zerstört. Und über die Kinder, die es da vielleicht auch noch gibt, will ich jetzt gar nicht reden. Ein umkämpftes Gebiet. Es gibt 1000 Gründe für das Scheitern von ihnen. Und ich habe auch schon nicht 1000, aber viele Gründe gehört. Oft ist es so, dass wenn jemand kommt zu mir, natürlich ganz schnell so die Sache, die ist, dass man sagt, er hat oder sie hat. Ja, immer der andere. Wenn eine Ehe scheitert, sind immer beide verantwortlich. In welchem Maße auch immer. Aber es sind immer beide verantwortlich. Nun, viele Gründe, viele Ursachen. Welche Gefährdung einer Ehe gibt es denn? Ich nenne euch mal einige, zum Beispiel Krisen. Krisen, wenn sie nicht gemeinsam durchgestanden werden, unterschiedlichster Art. Es können auch gesundheitliche Krisen sein. Es können Beziehungskrisen sein. Eben Konflikte auch. Können dazu führen, dass Ehen auseinanderbrechen. Streit, der nicht geschlichtet wird, auch das. Mangel an gemeinsamer Zeit. Wobei, ich möchte euch das an der Stelle nochmal deutlich sagen, es ist nicht die Zeit an sich. Du kannst ja auch gemeinsam vorm Fernseher sitzen. Das ist aber keine gemeinschaftsstiftende Zeit. Es geht um gemeinschaftsstiftende Zeit. Versteht ihr, was ich meine? Also was tue ich mit dem Partner zusammen, was unsere Beziehung stärkt, unser Miteinander aufbaut? Es ist nicht die Zeit, die du absitzt mit dem anderen. Nicht? Willst du, bis der Tod euch scheidet, ja, lebenslang Gefängnis Ehe, ne? Absitzen. Nein, das ist damit ja nicht gemeint. Willst du lieben, willst du ehren, willst du achten? Und sogar in schweren Zeiten positiv auf die Beziehung einwirken. Willst du das? Ja, mit Gottes Hilfe. Und dann rufen sie alle bei der grünen Hochzeit, ja, will ich. Wichtig ist, dass wir, ja, und dann habe ich hier noch stehen, entschuldigt, die erschöpfte Liebe, auch da muss man gucken, man kann nur geben, was man hat. Wie können wir unseren Liebestank eigentlich auffüllen? Wie gelingt das? Und wenn es dann in einer bestimmten Phase der Entfremdung zu einer Orientierung auf einen anderen Partner kommt, dann ist das schon der Tod im Topf. Wenn da ein anderer Mann oder eine andere Frau eine Rolle spielt, dann ist das immer ganz, ganz schwer. Wisst ihr, notwendig ist die geistliche Sicht der Ehe. Geistliche Sicht der Ehe meint, eine Gegenkraft aufzubauen, eine Trotzgegenkraft, trotz der Krise, trotz der Emotionssituation, trotzdem, dass wir hier uns entfremdet haben oder es Schwierigkeiten gibt, trotzdem halten wir an dieser gesegneten Gemeinschaft von Gott in der Ehe fest und wir lassen uns jetzt nicht auseinanderbringen. Es lohnt sich für den Erhalt und das Weiterkommen in der Ehe zu kämpfen, aber eben zu kämpfen mit Gott. Die Realität sieht oft anders aus. Wenn Menschen zu mir kommen und über ihr Scheitern in der Ehe berichten, oftmals dann, wenn das Kind schon längst im Brunnen gefallen ist. Und oftmals war es auch nicht möglich, Ehe zu retten. Ich bin nur

Aber all den Versuchungen und all dem, was Ehe gefährden kann, den Mehrwert der Ehe entgegenzuhalten und sagen, trotz Gegenkraft, das ist das, was ich festhalten möchte, denn Gott hat gesagt, er steht dazu. Das heißt aber auch, dass wir im Blick auf Anfechtungen und Versuchungen den verführerischen Gedanken von Anfang an schon zurückweisen. Dass wir ihn gar nicht erst aufkeimen lassen. Von Anfang an zurückweisen, ehe solche Gedanken sich in Kopf und Herz einnisten. Das ist eine Entscheidung. Das ist nicht eine Sache des Gefühls, ich fühle halt nichts mehr für dich. Oder mein Gefühl ist halt so und so. Das fängt viel eher an. Und dass es schon am Anfang im Grunde braucht, dass wir diesem wehren, das ist eine Frage der Haltung und der Entscheidung. Ich könnte auch sagen, ob wir unser, und das ist ja auch Bergpredigt, denkt an die Seligpreisung, dass wir unser Herz und unsere Gedanken, unsere Blicke reinhalten. Selig sind, die ein reines Herz haben, denn sie werden Gott schauen. Wenn man sich zu arg schon auseinandergelebt hat, ist es natürlich noch schwer. Aber es gibt eigentlich immer Hoffnung, da wo zwischen zwei Egoisten der Herr steht. Weil der Herr miteinander verbindet. Wie das geht, sage ich gleich noch. Jesus bringt ja hier ein Beispiel und manche haben vielleicht gedacht, ich rede die ganze Predigt darüber, will ich aber gar nicht. Stichwort Sexualität. Jesus sagt, wenn du, ich lese es euch wörtlich vor, jeder, der eine Frau mit begehrlichem Blick ansieht, hat damit in seinem Herzen schon Ehebruch mit ihr begangen. Eine Frau mit begehrlichem Herzen ansehen. Also Augen, Blick und Herz. Das sind die drei Begriffe. Es hat was mit dem Herzen zu tun. Die Sünde, die wir tun, kommt immer aus unserem Herzen. Das ist nicht die Anfechtung, die aus dem Computer kommt, wenn du irgendwie Internetpornografie dir anschaust. Es ist nicht die Anfechtung, die irgendwie kommt, weil du dich verliebt hast in einen Mann, sondern die Anfechtung, an die du andockst, ist immer die, die aus deinem Herzen kommt. Jesus sagt, nicht das, was wir aufnehmen, ist das, was Sünde ist, sondern das, was aus unserem Herzen kommt, ist das, was Sünde ist. Das heißt, das Andocken geschieht immer in unserem Herzen. Okay, deswegen Auge, Blick und Herz. Es ist ja ein ganz scharfes Wort, was Jesus hier sagt, ein sehr anstößiges. Ich stelle mir das so vor, jetzt würden vor mir alles Einäugige und Einarmige sitzen. Weil das ja im Grunde das ist, was Jesus hier sagt, oder? Ich meine, ich bin nicht euer Richter, ich bin auch nicht Gott und Gott kennt mein Herz. Also wenn es so wäre, dass wir tatsächlich da, wo wir einen begehrlichen Blick gehabt hätten, unser Auge ausgerissen hätten, wir haben ja nur zwei, haben wir schon ein Problem. Wären wir blind. Und die Hände, ja, wo wir etwas getan, angefasst, berührt haben, was nicht in seinem Sinne ist, etwas gemacht haben mit den Händen, was nicht, dann wären wir alle hier ohne Arme, ohne Hände. Das ist natürlich provozierend und herausfordernd gesprochen, ist keine Aufforderung, es bitte zu tun, zur Amputation. Es geht ja nicht darum, dass wir uns quasi Glieder und Gelenke und Körperteile so entfernen. Du kannst ja auch trotzdem ohne Augen sündige Gedanken haben. Du kannst auch ohne Hände begehrlich sein. Das heißt, das, was im Grunde, das merkt ihr, das Herz kannst, und wenn du das Herz rausreißt, dann ist aus. Dann wäre das die Aufforderung zum Suizid. Das ist damit nicht gemeint. Es geht aber darum, deutlich zu machen, Jesus hier an dieser Stelle, dass es das höhere Ziel ist, nämlich, dass wir in den Himmel kommen. Und es ist besser, das ist das, was er hiermit sagt, es wäre besser, wir würden meinetwegen ohne bestimmte Glieder in den Himmel kommen, als verloren zu gehen. Was siehst du mit begehrlichem Blick an? Kommt aus dem Herzen. Was siehst du an? Was tust du? Das hat Auswirkungen auf deine Beziehung. Und Jesus sagt, wenn du nicht aufpasst, wenn du es nicht abpackst, wenn du es nicht ausreißt, im Keim schon, dann hat es womöglich Auswirkungen im Blick auf dein Heil. Was lebst du vielleicht in einer Weise, obwohl es in die Ehe hineingehört, oder was lebst du nicht, obwohl es wichtig ist? Und da ist wichtig, dass wir eine ehrliche Selbstprüfung durchlaufen, dass wir ehrlich uns anschauen, wie ist es, wie steht es, nicht weglaufen, nicht verdrängen. Es ist wichtig, dass wir geistlich wachsam sind. Geistlich wachsam sind. Herr, was willst du? Was ist dran für meine Beziehung? Auch gemeinsam geistlich wachsam sein. Und das schließt auch mit ein, dass man offen über Dinge spricht. Ich weiß, da die ältere Generation tut sich schwer damit, über so

etwas spricht man nicht. Die junge Generation hat es viel leichter, die reden über alles. Oder nicht unbedingt, hat auch wieder Schwierigkeiten manchmal. Ja, aber ein offenes, ehrliches Gespräch oder auch in der Seelsorge ist ganz wichtig. Wisst ihr, ob eine Ehe gelingt, hängt nicht in erster Linie davon ab, dass am Anfang alles zusammenpasst, sondern es hängt davon ab, ob man in Achtsamkeit und Respekt zusammenwächst, ob man die Beziehung miteinander pflegt, stärkt und gemeinsam gestaltet. Davon hängt es ab. Und wenn jemand zu mir kommt und sagt, ich glaube, ich habe den Falschen geheiratet, dann denke ich manchmal, dann bist du irgendwie nicht, bist du falsch. Weil wie führst du die Beziehung? Wer ist denn bitteschön der Richtige und wie willst du die Richtige und den Richtigen finden? Das ist nicht die Frage, ob es der Richtige oder die Richtige ist, so wie ein Sechser im Lotto, sondern es ist die Frage, ob die Beziehung auf dem richtigen Fundament steht und gepflegt und gebaut wird. Das ist das Entscheidende. Dafür lohnt sich all unser Einsatz, alle Kraft, alle Zeit. Und Gott lässt uns nicht im Stich damit, sondern er gibt unseren Ehen Hilfen. Gottes Hilfsmittel und damit schließlich für gelingende Ehen sind zum Beispiel das Stichwort Vergebung. Bin ich bereit, dem anderen, der mich enttäuscht hat, zu vergeben? Das ist schwer, mitunter. Bin ich bereit, um Verzeihung zu bitten, wo ich gefehlt habe? Vergebung ist der Schlüssel Gottes für gelingende Ehe. Es gibt keine Ehe, die keine Vergebung nötig hätte. Es gibt einen weiteren Schlüssel, das ist das Stichwort Dienen. Den anderen höher zu achten als sich selbst. Diese beiden Egoisten oder wie Kemner sagt, die beiden Abgründe, die brauchen die Brücke, den Herrn, damit sie zusammenkommen. Und dieser Egoismus immer wieder auch einzuschränken und zu sagen, nicht wie ich will, sondern wie es für dich gut ist. Ich möchte tatsächlich dafür mich einsetzen, dich zu lieben in der Weise ganz praktisch, wie du es brauchst, wie es dir gut tut. Und wenn der andere es auch tut, ist es ein Geben und ein Nehmen. Und das ist ganz wichtig in einer gelingenden Beziehung. Und das Dritte, da kann ich nur kurz erwähnen, Balance zwischen Bindung und Freiheit. Da gibt es ganz viel zu sagen. Bindungstheorien, die Frage, warum fällt uns das so schwer? Manche hat auch zu hohe Erwartungen und klammert oder ja und manche sind vielleicht zu individualistisch, freiheitsorientiert und kommen nicht zur Bindung. Auch da ist es wichtig, die Balance zwischen Bindung und Freiheit auch zu kennen. Ich möchte euch sagen, das ist ein Lernweg. Ich bleibe Lernender und vielleicht wahrscheinlich du auch. Es ist kein Automatismus, aber die Gemeinde ist der Heilungsraum, wo heil werden kann, was kaputt gegangen ist. Ein Heilungsraum für unsicher gebundene Menschen, ein Ort der Heilung, ein Ort des Neuanfangs. Und ich lade dich ein, diesen Ort auch in der Hinsicht zu gebrauchen, damit deine Beziehung, in die Gott dich gestellt hat, die Gabe, die er dir gegeben hat, schön sein darf, sich reifen und entwickeln darf und damit du das Ziel im Blick behältst, damit der eine den anderen mit sich in die Ewigkeit bringt, in den Himmel bringt. Darum geht es. Und dabei wollen wir helfen. Ich ermutige dich, deine Beziehung in dieser Weise geistlich zu sehen und die Chancen deiner Ehe, die Chancen deiner Beziehung geistlich anzugehen und mit dem Herrn an deiner Seite zu meistern. Ich bete noch. Ja, lieber Herr, wir bitten dich darum, dass da, wo wir in Beziehung stehen, in Ehen stehen, dein Wort uns Wegweisung gibt. Wir uns diese Wegweisung zu Herzen nehmen und mit deiner Hilfe, mit deiner Kraft auch die Herausforderungen und Probleme angehen, die es auch in unserem Leben gibt. Herr, danke für dieses Geschenk der Beziehung zwischen Mann und Frau. Danke, Herr, für die Ehe, die du gestiftet hast. Danke, Herr, dass du dich darin widerspiegelst in deinem Wesen. Und danke, Herr, dass wir, ob wir verheiratet sind oder auch ob wir Single sind, ob wir alleine leben oder ob wir getrennt leben oder geschieden sind, mit dir unterwegs sein dürfen. Du füllst so manchen Mangel aus. Du hilfst uns auch, zurechtzukommen mit dem einen und auch mit dem anderen. Wichtig ist, dass wir alles das, was uns bewegt, vor dir tragen, mit dir tragen. Du gibst uns die Kraft dazu. Herr, und so segne du einem jeden, an jeden da, wo er steht und bei den Fragen und Herausforderungen, die er hat. Danke für dein Wort, danke für deine Zusagen. Amen.

Wir beten gemeinsam. Vater unser im Himmel, geheiligt werde dein Name. Dein Reich komme, dein Wille geschehe, wie im Himmel, so auf Erden. Unser tägliches Brot gib uns heute und vergib uns unsere Schuld, wie auch wir vergeben unseren Schuldigern. Und führe uns nicht in Versuchung, sondern erlöse uns von dem Bösen. Denn dein ist das Reich und die Kraft und die Herrlichkeit in Ewigkeit. Amen. Geht hin im Frieden des Herrn. Der Herr segne dich und der Herr behüte dich. Der Herr lasse sein Angesicht leuchten über dir und sei dir gnädig. Der Herr erhebe sein Angesicht auf dich und er gebe dir Frieden. Amen.

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1: Herzlich willkommen bei unserer ERF-Sendereihe mit faszinierenden Lebensberichten aus der Kirchengeschichte. Am Mikrofon begrüßt Sie Anne Geier, schön, dass Sie eingeschaltet haben. Wir Menschen suchen nach Sinn, Freiheit und Erfüllung. Und viele versuchen, diese Dinge in Erfolg, Beziehungen, Genuss oder Wissen zu finden. Doch meist bleibt trotz allem eine innere Leere zurück. Genau diese Erfahrung machte auch Augustinus von Hippo. Der junge Augustinus war hochbegabt, wissbegierig und lebte zunächst ein ausschweifendes Leben, sehr zum Leidwesen seiner gläubigen Mutter. Augustinus suchte Wahrheit in Philosophie, Karriere und persönlichen Beziehungen, bis er erkannte, dass sein Herz erst bei Gott wirklich zur Ruhe kommt. Seine spätere Hinwendung zum christlichen Glauben veränderte nicht nur sein eigenes Leben, sondern prägte auch die Theologie und die Kirchengeschichte. Über das bewegte Leben, den Glauben und das Denken von Augustinus von Hippo hören wir gleich mehr von Michael Kotsch. Zuerst hören wir noch das Lied »Wir suchen deine Nähe« von Michael Jantz.

Mit seinem Werk unter dem Titel Bekenntnisse schrieb Augustinus von Hippo eine der ersten Autobiografien der Weltgeschichte. Offen und ehrlich schildert er darin seine Suche nach Wahrheit, seine inneren Kämpfe und schließlich seine Begegnung mit Gott. Gerade diese persönliche Ehrlichkeit macht das Buch bis heute bewegend und aktuell. Mehr über das Leben und Denken des Kirchenvaters hören wir jetzt von Michael Kotsch.

Kaum jemand beeinflusste die Kirchengeschichte intensiver als der Politiker, Lebemann, Philosoph und Mönch Augustinus. Er erlebte eine radikale Hinwendung zu Gott, errang um das richtige Verständnis von Sünde und Vergebung, freien Willen des Menschen und Erwählung Gottes sowie der Spannung zwischen Gott und Welt. Augustinus lebte in Luxus und in Armut. Mal machte er groß von sich reden, mal war er sich seiner Begrenztheit überdeutlich bewusst. Augustinus wurde 354 im nordafrikanischen Tagaste, heute Sukaras in Algerien, geboren. Seine Mutter war eine gläubige Christin. Lebenslang betete sie intensiv für ihren Sohn. Sein Vater hielt es mehr mit der römischen Religion und führte ansonsten ein moralisch lockeres Leben mit zahlreichen Seitensprüngen. Mit 12 Jahren kam Augustinus nach Madaura in die Schule. Mit 17 setzte er seine Ausbildung in Karthago fort. Damals galt die Stadt als Hochburg des Vergnügens und der Unmoral. Abgesehen von seinen Vergnügungen war Augustinus ein fleißiger Student. Besonders intensiv widmete er sich dem Latein, der Rhetorik, der Mathematik, der Musik und der Philosophie. Begeistert war er von Plato, den er als Halbgott bezeichnete. Dessen Hochachtung des Geistes und seine Abwertung alles Materiellen und Körperlichen prägten Augustinus lebenslang. Die Lektüre von Ciceros Hortensius brachte ihn zum Nachdenken. Meine Erwartungen schienen mir mit einem Mal verächtlich, und mit unvorstellbarer Glut des Herzens verlangte ich nach der unsterblichen Weisheit, und ich machte mich auf, zu dir zurückzukehren. Auf dem Weg zu Gott schlug Augustinus allerdings noch einige Umwege ein. In diesen Jahren wandte sich Augustinus dem Manichäismus zu. Ihm imponierten deren strikt in Gut und Böse aufgeteiltes Weltbild, deren hohe Moral und philosophischen Anspruch. Seine Mutter Monika war entsetzt. Nach Abschluss seines Studiums begann Augustinus in Tagaste Grammatik und in Karthago Rhetorik zu lehren. Freunde und Familie versuchten, den 16-Jährigen zu verheiraten. Augustinus allerdings wollte nicht die Verpflichtungen einer Ehe eingehen und lebte stattdessen mit einer Konkubine zusammen. Zumeist reduzierte Augustinus in dieser Zeit sein ausschweifendes Leben und seine zahlreichen Frauenbeziehungen. Bis 385 war er seiner Konkubine relativ treu. 382 bekam das Paar einen Sohn, den sie Adeodatus nannten, was so viel wie Gottesgeschenk bedeutet. Mit 29 Jahren, seine Mutter Monika kannte Augustinus ungefestigten Lebenswandel. Sie fürchtete, ihr Sohn würde sterben, ehe er sich Gott zugewandt habe. Und so wollte sie ihn nach Rom begleiten. Augustinus versprach, sie mitzunehmen, stahl sich dann jedoch, während sie noch in einer Kapelle in der Hafenstadt betete, davon. Ein Jahr lang unterrichtete Augustinus in Rom. Hier öffnete sich Augustinus für Plotin und den Neuplatonismus. Nachdem ihn einige Studenten betrogen hatten, indem sie sich im Nachhinein weigerten, seinen vorher festgesetzten Lohn zu bezahlen, wandte sich Augustinus nach Mailand. Hier arbeitete er unter anderem als staatlicher Redner, als Regierungssprecher sozusagen, der bei wichtigen Anlässen, Jubiläen, Geburtstagen und anderen Veranstaltungen öffentliche Ansprachen zu halten hatte. In Mailand traf Augustinus wieder auf seine Mutter Monika, die ihn überredete, Predigten des Ambrosius zu besuchen. Tatsächlich imponierten die Ansprachen und der Gesang der Gemeinde Augustinus sehr. Jener Gottesmann nahm mich väterlich auf und kümmerte sich seelsorgerlich um mich. Indem ich mein Herz öffnete, um mich daran zu freuen, wie gut er formulierte, nahm ich zugleich stufenweise auch die Wahrheit in mir auf, die er über Gott aussprach. Mit nunmehr 32 Jahren verlobte sich Augustinus mit einer 10-Jährigen aus reicher Familie. Seine enttäuschte Konkubine schickte er zurück nach Nordafrika. Schon nach wenigen Wochen bemerkte Augustinus, wie schwer es ihm fiel, ohne Frau zu leben, und nahm sich eine neue Konkubine.
Gebt mir Keuschheit, betete er damals, aber noch nicht jetzt. Seine beruflichen Erfolge erfüllten Augustinus zwischenzeitlich nicht mehr. Während der Vorbereitung einer Festrede beobachtete er einen betrunkenen Obdachlosen, der ganz zufrieden zu sein schien. Besaß jener Bettler auch nicht die wahre Freude, so suchte ich in meinem Ehrgeiz eine noch falschere Freude. Jener war gewiss sorglos, ich aber war voller Sorge. Wenig später imponierte ihm der Bericht über einen christlichen Mönch, der einsam und hungernd, doch glücklich in seiner Beziehung zu Gott lebte. Ambrosius von Mailand empfahl Augustinus, intensiv in der Bibel zu lesen und dabei den Rat des Paulus zu berücksichtigen. Der Buchstabe tötet, aber der Geist macht lebendig. 2. Korinther 3, Vers 6. Das ermöglichte Augustinus, manches zu verstehen, was ihm bisher unlogisch erschien. Mit dem Denken des Paulus konnte er sich gut identifizieren. Als Augustinus eines Tages mit seinem Freund im Garten saß, hörte er eine Kinderstimme, die immerzu rief: Nimm und lies, nimm und lies. Diese Aufforderung empfand er als Gottes Reden und öffnete die Bibel. Dabei stieß er auf den Vers im Römerbrief Kapitel 13, Vers 13. Lasst uns ehrbar leben wie am Tag, nicht mit Fressen und Saufen, nicht mit Unzucht und Ausschweifung, nicht mit Hader und Eifersucht, sondern zieht an den Herrn Jesus Christus und sorgt für den Leib nicht so, dass ihr in Begierden verfallt. Hier fühlte sich Augustinus in seinem bisherigen Lebensstil unmittelbar angesprochen. In den nächsten Wochen entdeckte er in der Beziehung zu Jesus Christus etwas, das er in der Philosophie bisher vergeblich gesucht hatte. Er fühlte sich von Gott angenommen und verstanden. Nachdem er seine verstandesmäßige Skepsis aufgab und sich Gott gegenüber öffnete, erfuhr er geistigen Frieden und bekam die Kraft für ein verändertes moralisches Leben. Am Ostertag des Jahres 387 wurde Augustinus in Gegenwart seiner Mutter Monika von Ambrosius getauft. Ansehen, Vergnügungen und materieller Besitz bedeuteten Augustinus plötzlich kaum noch etwas. Mit einigen Freunden zog er zurück nach Nordafrika, verkaufte sein Erbe und verschenkte den Erlös an die Armen. Damit wollte er handeln, wie Jesus seine Jünger aufgefordert hatte. Dann zog er sich mit einigen Gleichgesinnten in ein einsames Haus bei Tagaste zurück. Hier lebte er wie ein Mönch in Armut, Ehelosigkeit, geistiger Arbeit und Gebet. Später forderte er auch andere auf, ihren Besitz für die Sache Gottes einzusetzen. Die Reichtümer bekommen Bedeutung für den Himmel, indem man sie weggibt. Verteilt euren Besitz unter die Bedürftigen, meine Brüder. Schafft euch einen Schatz, der im Himmel bleibt. In gewisser Weise führte sich der Augustinerorden auf dieses erste Kloster des Westens zurück. 389 starb Augustinus Sohn, was ihn innerlich tief bewegte. Im Jahr 389 bat Valerius, der alternde Bischof des nahegelegenen Hippo, Augustinus um Hilfe bei seiner Arbeit. Nach seiner Priesterweihe predigte Augustinus häufig in der Stadt mit etwa 40.000 Einwohnern. Seine Beredsamkeit faszinierte viele Zuhörer, auch wenn manche ihn nicht verstanden. Fortunatus, Leiter der örtlichen Manichäer, dominierte zu dieser Zeit die religiösen Diskussionen in Hippo Regio. Augustinus wurde von den Mitgliedern seiner Gemeinde gebeten, mit ihm zu diskutieren. Nach einer zweitägigen heftigen Debatte in der Öffentlichkeit verließ der unterlegene Fortunatus die Stadt. Bald darauf wählte die Gemeinde von Hippo Regio Augustinus einstimmig als Nachfolger des greisen Bischofs. Erst nach einigem Sträuben willigte Augustinus ein und blieb in den nächsten 34 Jahren Bischof der Stadt. Mit einigen Mönchen, die ihn in seiner Arbeit unterstützen sollten, zog er in das Haus des Bischofs. Man lebte auch hier wie in einem Kloster, ehelos, besitzlos, vegetarisch und still. Augustinus wusste, dass er in seiner neuen Verantwortung auf die Hilfe seiner geistlichen Brüder angewiesen war.
Zeitgenössische Quellen beschreiben Augustinus als kurzgewachsenen, mageren Mann, der zeitlebens etwas kränklich war. Über viele Jahre hinweg begleitete ihn ein schmerzhaftes Lungenleiden. Außerdem war er besonders kälteempfindlich. Von seiner Persönlichkeit her war er fein besaitet, manchmal überempfindlich, leicht erregbar. Er verfügte über eine lebendige Vorstellungskraft und einen scharfen Intellekt. Theologisch argumentierte er sehr strikt und dogmatisch. Im persönlichen Umgang war er offensichtlich sehr sympathisch und personenzugewandt. Mehrere seiner Rhetorikstudenten wurden von ihm für den christlichen Glauben gewonnen. Kurz nach seinem Amtsantritt entbrannte ein heftiger Kampf mit den sogenannten Donatisten, die sich als einzige legitime Kirche in Nordafrika verstanden. Nach einigen beleidigenden verbalen Angriffen kam es bald zu Gewalt. Nordafrikanische Gemeindeleiter wurden überfallen, auch auf Augustinus wurde ein Mordanschlag versucht. Auf einem von Kaiser Honorius in Karthago einberufenen Konzil sollte der Streit geschlichtet werden. Nachdem die Position der Donatisten als überzogen zurückgewiesen wurde, sollten sie ihre Sondergemeinschaften auflösen. Viele Donatisten wehrten sich, wie kaum man das zu erwarten, gegen diesen Beschluss mit Gewalt. In Hippo wurde dabei unter anderem ein Priester ermordet. In dieser Situation gab Augustinus seine bisherige Position auf, dass Andersgläubige nur mit Vernunft überzeugt werden durften. Er forderte den Staat auf, notfalls auch mit Gewalt für Ordnung zu sorgen und gegen die Donatisten vorzugehen. Es ging ihm dabei nicht nur um politischen Frieden, sondern auch um die theologische Wahrheit, die Auswirkungen in alle Ewigkeit habe. Gleichzeitig lehnte Augustinus die Todesstrafe gegen Irrlehrer allerdings vehement ab. Fast täglich war Augustinus literarisch tätig. Immer wieder wandten sich Christen aus fern und nah mit verschiedenen Fragen an ihn. Durch die 230 von ihm verfassten Schriften kann man heute erkennen, was Christen im 4. und 5. Jahrhundert bewegte. Augustinus ging beispielsweise der Frage nach, ob Verstümmelte im Himmel ebenso aussehen würden wie auf der Erde oder ob die Wiederkunft Jesu nahe bevorstünde. Mehrfach legte er das Glaubensbekenntnis aus und verfasste eine Anleitung für den Unterricht Neubekehrter. Vermittelt werden sollten dabei die Grundzüge der Heilsgeschichte bis hin zu Jesus Christus. Auch zahlreiche Predigten von Augustinus wurden niedergeschrieben und veröffentlicht. Rund 500 sind bis heute bekannt. In den Jahren 414 bis 416 veröffentlichte Augustinus zwei ausführliche Auslegungsreihen, eine über das Johannesevangelium und eine über die Psalmen. In ihnen drückte er sich eher einfach aus, um niemanden aus seiner Gemeinde auszuschließen. Immer wieder kommt er in seinen Ansprachen auch zu sehr symbolischen und übertragenden Deutungen. In seinem Buch Von der christlichen Wissenschaft entwarf Augustinus die Grundzüge einer später über Jahrhunderte gültigen Hermeneutik, also einer Lehre vom richtigen Verständnis der Bibel, und der Homiletik, der Predigtlehre. Oftmals fühlte sich Augustinus von den vielfältigen Aufgaben stark in Anspruch genommen. Ich breche unter der Last zusammen, aber eben an der Stelle, wo sie mich niederdrückt, werde ich auch wieder aufgebaut, weil ich mich von Gott geliebt weiß. Besonders bemühte sich Augustinus um die Lehre der Bibel, die er als einzig wirkliche Stütze von öffentlicher Ordnung und privatem geistlichen Leben betrachtete. 15 Jahre schrieb Augustinus an seiner Abhandlung über die Trinität. Da ihm klar war, dass diese Lehre für viele Menschen unvernünftig klang, versuchte er, die Trinität durch zahlreiche Beispielgeschichten und Vergleiche deutlich zu machen. Intensiv setzte sich Augustinus in seiner Schrift auch für den scheinbar unüberwindlichen Gegensatz zwischen dem freien Willen des Menschen und dem Vorherwissen Gottes auseinander. Also der sogenannten Prädestination. Wie kann der Mensch frei sein, wenn Gott alles voraussieht, was passiert oder es sogar bestimmt? Warum schafft Gott Seelen, die er für die ewige Verdammnis vorherbestimmt?
In seiner Abhandlung über den freien Willen hebt Augustinus die Bedeutung des menschlichen Willens hervor. Gott habe dem Menschen die Möglichkeit gegeben, sich für das Gute oder für das Böse zu entscheiden. Das Böse entsteht durch die Abwendung vom guten Willen Gottes. In Anlehnung an Paulus formuliert Augustinus später die Erbsündenlehre. Durch die Sünde Adams seien alle Menschen zum Schlechtsein beeinflusst. Nur durch die Gnade Gottes könnte man diese negative Tendenz durchbrechen, die übernatürliche Wahrheit Gottes erkennen und Gutes tun. Trotzdem sei der Mensch für sein Handeln verantwortlich. Die ihm gewährte Willensfreiheit sei eine notwendige Begleiterscheinung seines Menschseins und seiner freien Persönlichkeit. Augustinus Hauptkontrahent bei der Frage nach dem Guten und Göttlichen im Menschen war der britische Mönch Pelagius. Vor den plündernden Goten floh Pelagius 410 nach Karthago, wo er in theologischen Konflikt mit Augustinus geriet. Nach Augustinus ist jeder Mensch durch die Erbsünde belastet, unfähig, Gott von sich selbst aus erkennen zu können und das Gute zu tun. Pelagius sah die Sache optimistischer. Der Mensch befinde sich sozusagen auf neutralem Terrain. Mit seinem freien Willen könne er das Gute erkennen und auch tun. Er sei nicht allein auf die grundlegende Gnade Gottes angewiesen, sondern trage mit seinen guten Werken selbst etwas zur Erlösung bei. Der getaufte Christ sei wieder in den sündlosen Zustand des Paradieses versetzt. Gottes Gebote und das Vorbild biblischer Person könnten ihm helfen, sich richtig und sogar sündlos zu verhalten. Die Erkenntnis und der Wille des Menschen sei nicht durch den Sündenfall zerstört, lehrte Pelagius. Grundsätzlich sei es dem Christen möglich, ohne Sünde zu leben. Aus Augustinus Sicht verkannte Pelagius die Absolutheit der Trennung des Menschen von Gott. Nach dem Sündenfall hätten die Menschen eine angeborene Tendenz zum Bösen. Selbst in denen mit guter Absicht geplanten Taten seien noch Reste falscher Motivation zu finden. Erlösung und Sündenvergebung gingen ganz allein auf die Gnade Gottes zurück. Gott offenbare sich dem Menschen und erwähle ihn, wenn er es wolle. Zwar sollte der Christ sich bemühen, nach den Geboten Gottes zu leben, dadurch könnte er sich aber weder den Himmel noch die Vergebung seiner Sünden verdienen. Augustinus rief verschiedene kirchliche Instanzen an, um über die Lehre des Pelagius zu entscheiden. Auch warnte er öffentlich vor seinem Kontrahenten. Die kirchliche Beurteilung fiel nicht immer einheitlich aus. Auf einer Synode im Jahr 415 wurde Pelagius' Theologie als rechtgläubig beurteilt. Die Synode von Karthago und Mileve verurteilte Pelagius 416. Anfang 417 erfolgte die Exkommunikation durch den römischen Bischof Innozenz den I. Später wurde der Mönch wiederum für unschuldig erklärt. Auf dem Konzil von Ephesus wurde die Auffassung, der Mensch könne ohne Gottes Gnade gut sein, als Irrlehre verurteilt. In seiner reichhaltigen Korrespondenz und seinen zahlreichen schriftlichen Stellungnahmen wurde Augustinus von persönlichen Sekretären unterstützt. Als gebildeter Mann seiner Zeit investierte Augustinus viel Mühe darauf, den christlichen Glauben mit dem Verstand zu erklären. Seinen Gesprächspartnern wollte er zeigen, dass die Bibel nicht unlogisch oder dumm ist. Allerdings machte er immer wieder deutlich, dass Gott für alle menschlichen Erklärungsversuche letztendlich zu komplex ist. Einem Freund riet er, ereifere dich nicht beim Disput über jene Dinge, welche du doch nicht verstehst, oder über diejenigen, welche in der Bibel scheinbar widerspruchsvoll und unvereinbar sind. Warte demütig auf den Tag, wo du sie verstehen wirst. Nach Augustinus ermöglicht erst das Vertrauen auf Gott das Verständnis seiner Offenbarung. Letztlich habe die Aussage Gottes in der Bibel eine höhere Glaubwürdigkeit als die eigenen scheinlogischen Erklärungen. Die Autorität der Schrift ist größer als alle Anstrengungen des menschlichen Geistes, kommentierte Augustinus.
Um Gott zu verstehen, genüge es aber nicht, die Aussagen lediglich intellektuell zu bejahen. Man brauche auch ein reines Herz und den Willen, das zu tun, was die Bibel fordere, so Augustinus. Das Leben, nicht nur der Verstand, spiele beim Christen eine außerordentlich große Rolle. Lass mich, Vater, dich suchen, und nichts anderes lass auf meiner Suche mir begegnen statt dir, betete Augustinus. Man solle sich Gott auch nicht zu menschlich vorstellen, forderte Augustinus. Gott sei vollkommen andersartig als Menschen. Die Bibel benutze lediglich Vergleiche mit menschlichen Eigenschaften, weil wir uns nichts anderes vorstellen könnten. Der wahre Gott sei geschlechtslos, alterslos und körperlos. Am ehesten könnte man Gott durch die harmonische, systematische und kunstvolle Schöpfung erkennen. Augustinus' um 400 abgefassten Bekenntnisse, die sogenannten Confessiones, sind die erste und berühmteste aller Autobiografien. Darin beschreibt er sehr einfühlsam und mit Gebeten angereichert seine eigene Lebensgeschichte von seiner Zeit als vergnügungshungrigem jungen Mann zum überzeugten Christen. Am bekanntesten wurden seine einleitenden Worte. Groß bist du, Herr, und hoch zu loben. Groß ist deine Kraft und deine Weisheit ist unermesslich. Und loben will dich der Mensch, ein kleiner Teil deiner Schöpfung. Du wächst uns auf, dass dich zu loben Freude macht. Denn du hast uns zu dir hin geschaffen, und unser Herz bleibt unruhig, bis es Ruhe findet, Herr, in dir. Auf verschiedenartige Weise beschreibt Augustinus sein jahrzehntelanges Suchen nach Gott. Auch Himmel und Erde und alles, was darin ist, siehe, es ruft zu mir von allen Seiten, dass ich dich lieben soll. Allerdings dürfe die Schöpfung auch nicht mit Gott in eins gesetzt werden. Ich frage den Himmel, die Sonne, den Mond und die Sterne, und sie sagen, auch wir sind nicht Gott, den du suchst. Sie riefen mir mit gewaltsamer Stimme zu, er hat uns geschaffen. Bietet sich nicht allen, die klare Sinne haben, der gleiche Anblick? Mehrere Jahre arbeitete Augustinus an seinem Buch Der Gottesstaat, De Civitate Dei. Ausgangspunkt waren für Augustinus tausende Flüchtlinge, die nach der Eroberung Roms durch den König Alarich in Nordafrika Zuflucht gesucht hatten. Die Anhänger der römisch-griechischen Religion schrieben den Christen die Schuld für die Zerstörung ihrer Stadt zu. Die Götter hätten sich gerecht, weil man sie vernachlässigt habe. Augustinus entgegnete, Rom sei nicht wegen der Christen, sondern wegen seiner fortgesetzten Unmoral von Gott bestraft worden. Zum Beweis zitierte er schamlose Passagen damaliger Dichter und Beispiele für tolerierte Sittenlosigkeit im pluralistischen Rom. Augustinus fühlte sich auch darin bestätigt, dass die Goten christliche Kirchen verschont hätten, nicht jedoch heidnische Tempel. Außerdem entwickelte Augustinus im Gottesstaat seine Geschichtsphilosophie. Dementsprechend gäbe es zwei Reiche. Das Reich Gottes wird durch die Maßstäbe der Bibel bestimmt und wird im Himmel noch weiter existieren. Zwar ist Gott auch Herr über das Reich der Welt, den irdischen Staat, doch gäbe es hier einen stärkeren Einfluss der Sünde und des Teufels, zumal zu diesem Reich auch alle ungläubigen Menschen gehören. In der Realität würden sich natürlich beide Reiche mischen und gegenseitig beeinflussen, weil weltliche Herrscher durch die Führung Gottes auch weise Gesetze erlassen können und weil andererseits auch die organisierte Kirche weltlich-politische Interessen verfolge. Im Gottesstaat geht es auch um andere theologische Fragen, beispielsweise um den Sündenfall oder um das jüngste Gericht. Generell wird der Christ aufgefordert, sich dem irdischen Staat zu unterwerfen, es sei denn, er fordert von ihm etwas, was grundsätzlich gegen die Ordnung Gottes spricht. Im Alter hatte Augustinus immer stärker unter seinen körperlichen Einschränkungen zu leiden. Geistig geht es mir gut, aber der Körper ist ans Bett gefesselt. Aber auch so geht es mir gut, da mein Zustand im Willen Gottes liegt. Als die Vandalen unter Geiserich Nordafrika eroberten, rief Augustinus die Christen auf, standhaft auszuhalten und zu beten. 3 Monate hielt Augustinus im belagerten Hiperregio mit der hungernden Bevölkerung aus, bis er im Alter von 76 Jahren starb. Das war im Jahr 430.
Augustinus hinterließ kein Testament, da er nichts besaß. Auf sein Grab ließ er schreiben: Was beschwert das Herz des Christen, dass er ein Wanderer ist und sich nach seiner Heimat sehnt? Augustinus würde dem modernen Rationalismus mit seiner stolzen Überheblichkeit misstrauen. Das ständige Streben nach Wohlstand, Gesundheit und Anerkennung sei der Versuch, sein irdisches Paradies zu schaffen und müsse letztendlich scheitern. Augustinus schätzt den Verstand, hielt ihn aber für untauglich, die wirklich wichtigen Lebensfragen zutreffend beantworten zu können. Dafür sei man immer auf die Offenbarung Gottes angewiesen und nicht nur auf die Ergebnisse des eigenen Überlegens und Forschens. Echte innere Ruhe und wirklichen Frieden könne der Mensch nur bei Gott finden. Der Weg dahin führe über das begründete Vertrauen auf Jesus Christus, auf seine Gnade und seine Aussagen über Gott. Wer in Gott ruhe, könne auch äußeres Leiden ertragen, ohne daran zu verzweifeln. Augustinus kritisierte die sich damals verbreitende Verehrung religiöser Bilder, den Märtyrerkult und auch die Heiligenverehrung. Augustinus sprach sich auch gegen die damals weit verbreitete Prostitution, gegen die Abtreibung und gegen die Tötung der Alten und Schwachen aus. Augustinus prägte durch seine Gedanken und seine Theologie die Kirche und das Denken der Christen in den folgenden 1000 Jahren und wahrscheinlich auch noch bis heute. Er führte ein konsequentes Leben, ließ sich durch Gott herausfordern und veränderte seine Lebens- und Denkgewohnheiten auch da, wo er von Gott aus erkannte, dass er falsch gehandelt hatte. Das ist ein Bereich, in dem auch heute Christen Augustinus folgen und sich durch ihn und sein Vorbild herausfordern lassen sollten. Natürlich ist er in den Fragen, die er behandelte, auch eingebunden in die Situation seiner Zeit. Und über 1500 Jahre später hat sich in dieser Hinsicht das ein oder andere verändert. Sein großes Vertrauen in Gott, in seine Fürsorge und seinen Plan können bis heute herausfordern. Zu sehen, dass egal was in der Weltgeschichte passiert oder auch was einem Menschen passiert, Gott immer noch größer ist. Dass Gott einen Plan und ein Ziel in der Weltgeschichte wie auch im eigenen Leben verfolgt und dass das Hoffnung geben kann, selbst in manchen Situationen, die ansonsten vielleicht zum Verzweifeln bringen könnten.

0: Die Begegnung mit Jesus Christus hat das Leben von Augustinus von Hippo grundlegend verändert. Aus einem jungen Mann, der rastlos nach Erfüllung suchte und vor allem um sich selbst kreiste, wurde ein Mensch, der Gott vertraute, nach biblischer Wahrheit lebte und sich für andere einsetzte. Seine Geschichte zeigt, Gott kann ein Leben völlig neu ausrichten und Herzen verändern. Vielleicht kennen auch Sie diese innere Unruhe, die Suche nach Sinn, Anerkennung oder Halt. Augustinus hat erkannt, dass das menschliche Herz erst bei Gott wirkliche Ruhe findet. Und genau dazu möchten wir Sie hier im ERF auch ermutigen, Gott eine Chance zu geben und selbst zu erleben, wie er Menschen verändert. In der nächsten Sendung hören wir von Richard Wurmbrand, einem rumänischen Pfarrer, der wegen seines Glaubens viele Jahre in kommunistischer Haft verbrachte und selbst unter Verfolgung an Jesus Christus festhielt. Sein mutiges Zeugnis bewegt bis heute Menschen auf der ganzen Welt. Mehr erfahren wir dann am kommenden Sonntag von Michael Kotsch. Außerdem empfehlen wir Ihnen passend zu unserer Sendereihe die Bücher Helden des Glaubens, in denen unser Referent Michael Kotsch bewegende Biografien aus zwei Jahrtausenden Kirchengeschichte zusammengetragen hat. Die Bände sind bei der Christlichen Verlagsgesellschaft erschienen und unter anderem in unserem Online-Shop unter www.buchgalerie.com erhältlich. Damit verabschiede ich mich und wünsche Ihnen weiterhin viel Freude mit dem Programm des ERF. Ihre Anne Geier.
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0: Erwecke und belebe uns, du Geist der Freiheit. Erleuchte und bewege uns, du Heiliger Geist. Bewegung, das ist das Stichwort. Darum wird's gehen. Herzlich willkommen zu einem bewegten Programm. Bewegung, und das Thema genau lautet volle Fahrt mit Geistesgegenwart. Was sind so Ihre Vorstellungen dabei? Denken Sie bei voller Fahrt an Formel-1-Rennen oder stellen Sie sich lieber einen Abfahrtskifahrer vor? Kommt Ihnen dabei ein ICE in den Sinn? In allen drei Fällen ist Geistesgegenwart lebensnotwendig. Man mag sich gar nicht vorstellen, was alles passieren kann, wenn der Fahrer bei voller Fahrt, bei hoher Geschwindigkeit nicht geistesgegenwärtig ist, sondern einen Aussetzer hat, nicht so reagiert, wie es zur Sicherheit nötig ist. Etwas sympathischer ist bei der vollen Fahrt sicher das Bild eines Segelschiffes. Und mit dem wären wir schon ganz dicht dran an dem Gedanken, den Ulrich Parzani im Folgenden entfalten wird. Denn Wind, der in die Segel fährt und das Schiff voran und auf volle Fahrt bringt, ist auch ein Bild für den Heiligen Geist, den Geist Gottes. Volle Fahrt mit Geistesgegenwart. Hören Sie die Aufzeichnung der Predigt, die Pfarrer Ulrich Parzani in einem Gottesdienst als Entdeckungsreise in der Berliner Kaiser-Wilhelm-Gedächtniskirche gehalten hat.
1: Vor ein paar Jahren war ich dienstlich in Nigeria unterwegs und hatte dort eine Aufgabe beim, wie das international heißt, beim YMCA, in der großen Stadt Ibadan in Nigeria. Ich hatte das also zu besuchen, das war eine spannende Erfahrung. Nach einigen Tagen reiste ich ab und morgens im Hotel, in der Hotelhalle, traf ich mich mit einigen Freunden, afrikanischen Freunden aus dem YMCA Ibadan in Nigeria. Herzliche Verabschiedung, und dann sagte plötzlich einer dieser Männer: Let's pray for the travel mercies, let's say the grace. Also lasst uns um den Reisesegen beten. Let's say the grace, im Englischen, die wissen das immer sofort. Lasst uns die Gnade sagen, heißt das eigentlich. Das ist eine kurze Formulierung. Da wissen ganz viele Christen, die Englisch sprechen, sofort. Das ist das Wort, dass der Apostel Paulus als letztes Wort in seinem zweiten Brief an die Korinther geschrieben hat. Das ist ein Segenswort vom dreieinigen Gott. Die Gnade unseres Herrn Jesus Christus, da ist das Grace, Gnade. Die Gnade unseres Herrn Jesus Christus und die Liebe Gottes und die Gemeinschaft des Heiligen Geistes sei mit euch allen. Und dann fassten wir uns an den Händen, standen in dieser turbulenten Hotelhalle, wo viele Leute rumliefen und es überhaupt nicht ganz still war, und sprachen laut miteinander uns diesen Segen zu. Vater, Sohn und Heiliger Geist, die Gnade des Herrn Jesus Christus, die Gnade des Sohnes, die Liebe Gottes des Vaters und die Gemeinschaft des Heiligen Geistes sei mit euch allen. Und dann spürte ich, hier ist vom dreieinigen Gott die Rede, das ist für die nicht so ein Problem, so eine höhere Mathematik, die keiner richtig versteht und wo man mehr Probleme hat, als dass man Spaß daran hätte. Und was jeder kritisiert, wenn er es gleich war, wie kann man das so verstehen nur? Sondern es ist eine Realität, die wir brauchen. Und diese Männer hier sind überzeugt dafür, dass meine Lebensreise und jetzt diese Reise, die ich weiterführe, nicht anders gehen kann, als dass ich volle Fahrt habe und die Segel gefüllt werden in der Kraft des lebendigen Gottes, des Vaters, des Sohnes und des Heiligen Geistes. Wenn Sie ganz am Anfang der Bibel, da wird ja interessanterweise zweimal geschildert, wie Gott das mit der Erschaffung des Menschen macht und was das bedeutet. Und im zweiten Kapitel des ersten Buches Moses, wo noch einmal so ein Fokus geht, so eine Rückblende. Und das, was hier eigentlich schon beschrieben ist, dass Gott den Menschen geschaffen hat, Mann und Frau, als Gegenüber und beauftragt hat als Geschäftsführer in dieser Welt. Da wird noch einmal zurückgeblendet und dann sieht man unter einem ganz interessanten prophetischen Bild, wie Gott von der Erde den Menschen macht, aus Erde, und ihn gestaltet. Und dann heißt es da im zweiten Kapitel des ersten Buch Mose, Vers 4, Vers 7. Da machte Gott, der Herr, den Menschen aus Erde vom Acker und blies ihm den Odem des Lebens in seine Nase. Und so ward der Mensch ein lebendiges Wesen. Das ist das Einzigartige am Menschen. Das Einzige, was ihn wirklich von allen anderen Geschöpfen unterscheidet, dass er diese persönliche Ich-Du-Beziehung hat, dass sein Wesen darin besteht, dass Gott ihn anredet und dass Gott seinen Atem, seinen Lebensgeist in ihn hineingeht. Das macht den Menschen zum Menschen, zum Du, zum Einzigartigen. Und deshalb ist er unverfügbar. Deshalb kann niemand das Recht rumzumachen daran und zu sagen, hier hört der Mensch auf und da, das können wir mit ihm verfahren, wie wir wollen. Er ist allein Gott zur Verfügung. Und das Geheimnis ist diese Lebenskraft. Wenn Sie, und dann geht die Geschichte ja weiter. Leider geht sie so weiter, dass Menschen sich aus dem Staube machen und sagen, wir können das selber darstellen, wir brauchen Gott nicht, wir brauchen diese Beziehung nicht. Und wo die Beziehung zu Gott sich löst, wird der Mensch kurzatmig. Da kommt er nicht mehr über die Runden. Und dann braucht er eine künstliche Beatmung. Und diese künstliche Beatmung besorgt er sich über Ersatzgötter, weil er spürt, ich habe es nicht in mir selber. Und diese Ersatzgötter können viele Namen haben. Die mächtigste Gottheit in unseren Breiten ist das Geld, weil wir hoffen, wenn wir es nicht haben, dass es uns das gibt. Und wenn wir es haben, dass es mehr sein muss, dass daraus die Kraft unseres Lebens kommt, die uns nach vorne bringt, die uns die Geborgenheit und Sicherheit gibt, die uns das Selbstwertgefühl, die Stärke, die Anerkennung gibt, alles das, was wir als Geheimnis des Lebens uns ersehnen. Aber es gibt auch andere Gottheiten, weltanschaulicher, religiöser Art. Auch Menschen können für uns Götter werden, weil wir von ihnen diese Lebenskraft erwarten. Wir brauchen jedenfalls diese künstliche Beatmung, wenn wir uns von Gott abwenden, weil uns sonst die Luft ausgeht. Aber das ist und bleibt unser Problem, ganz egal, wo wir stehen. So wie wir als körperliche Menschen diese Sauerstoff brauchen in unserem Körper, weil das Blut transportiert wird in alle Körperteile, in die Muskeln. Wenn das nicht geschieht, dann ist da keine Kraft zum Gehen oder zum Reden oder zum Schreiben. Da ist keine Kraft mehr drin. Es muss der Sauerstoff übers Blut transportiert werden und so den ganzen Körper beleben und er wird so zum Antre. So ist Gott, der lebendige Gott, der Schöpfer des Himmels und der Erde, ist das Lebenselement, angeschlossen zu sein an seinen Geist, an seinen Schöpfergeist, an seinen Atem. Das ist das Geheimnis unseres Lebens. Bei meinen Freunden in Nigeria habe ich gespürt, dass die biblische Rede vom dreieinigen Gott nicht irgendein theologisches Problem ist, wo man Kopfschmerzen darüber kriegt, wenn man es versucht zu verstehen, wie bei mathematischen Formeln, sondern eine Lebenskraft, die uns wirklich nach vorne treibt, voll in die Segel bläst, sodass die Fahrt nach vorne geht. Und ich möchte mit Ihnen ein paar Sätze aus der Bibel lesen, aus dem Römerbrief, die uns beschreiben, wie dieser Lebensantrieb funktioniert, was das Wort Gottes über diesen Lebensantrieb sagt. In Römer 8, in den Versen 14 bis 17 steht das. Ich lese das noch einmal. Da sagt Paulus, welche der Geist Gottes treibt, die sind Gottes Kinder. Denn ihr habt nicht einen knechtischen Geist empfangen, dass ihr euch abermals fürchten müsstet, sondern ihr habt einen kindlichen, einen Geist der Kindschaft, der Sohnschaft empfangen, durch den wir rufen, Abba, lieber Vater. Der Geist selbst gibt Zeugnis unserem Geist, dass wir Gottes Kinder sind. Sind wir aber Kinder, so sind wir auch Erben, nämlich Gottes Erben und Miterben des Christus, Miterben Christi, wenn wir denn mit ihm leiden, damit wir auch mit zur Herrlichkeit erhoben werden. Ich habe nur drei Stichworte Ihnen klar zu machen. Nur die, erstens. Schrei laut ist das zweite, ganz gewiss ist das dritte. Nur die, heißt es hier, welche der Geist Gottes treibt, die sind Gottes Kinder. Nur es hat sich so eingebürgert, das ist so eine Stimmung bei uns, dass wir sagen, wir sind ja alle Gottes Kinder. Und wenn man es dann auch ein bisschen nicht zu oberflächlich betrachtet, dann begründet man es damit und sagt, wir sind ja doch alle von Gott geschaffen. Und in diesem Sinne könnte man doch von allen Menschen auch von Kindern Gottes reden. Es ist hochinteressant, dass die Bibel das nicht tut. Jeder Mensch ist von Gott geschaffen und deshalb wertgeschätzt und deshalb geliebt. Aber von Natur aus, sagt die Bibel, sind wir Rebellen gegen Gott. Sind wir Feinde Gottes? Wir haben uns von Gott gelöst. Wir haben unsere eigene Tour gemacht. Wir sind unsere eigenen Selbstgott geworden. Wir sind Chef im Ring, Gott. Okay, wer ist schon gegen ihn? Das sind nur wenige. Aber wenn man selbst sich zum Zentrum macht, dann wird Gott Mittel zum Zweck, dass er uns segnet, wenn wir unsere Politik machen, dass er uns auf die Beine hilft, wenn wir einen Schwächeanfall haben und so in unserem Leben. Wir können ihn schon gebrauchen als Unterstützer, aber wir machen die Politik. Wir entscheiden den Kurs und so weiter. Die Bibel sagt in einer Klarheit, die uns wehtut und die uns überhaupt nicht schmeckt, die überhaupt nicht in den religiösen Kram passt und deshalb total im Widerspruch steht zum religiösen Mainstream, den wir heute haben, dass wir von Natur aus Gottes Feinde und Rebellen sind. Und dass wir nur dadurch Kinder Gottes werden, dass wir durch den gekreuzigten und auferstandenen Christus mit Gott versöhnt werden, Vergebung unserer Schuld bekommen und eine neue Verbindung, neu den Kontakt bekommen, angeschlossen werden an diese Energiequelle des Lebens im Schöpfer. Das ist nicht die normale Situation, dass wir da so sind, sondern das schenkt er uns neu. Das schenkt er uns neu. Ich bitte Sie, gönnen Sie sich mal was Gutes, lesen Sie den ganzen Römerbrief. Hat 16 Kapitel und da ist auch eine Zumutung fürs Hirn, aber dazu hat Gott es uns gegeben. Und wenn Sie das leben, dann werden Sie sehen, wie Paulus das entfaltet. Was Gott tut, indem er Jesus Christus in diese Welt schickt. Das Kind geboren, der Mann, der die Menschen anrührt, heilt, der unbequeme Dinge sagt, Wegweisung gibt und tröstet, der am Kreuz stirbt und den Gott auferweckt und bestätigt und sagt, er ist die Schlüsselfigur. Und dann sagt er, durch ihn allein kommt diese Verbindung zustande. Alles, was uns trennt, nimmt er weg, nimmt's auf seine Arme, auf sein Kreuz, vergibt uns unsere Schuld. Natürlich nur da, wo jemand das erbittet. Wie sollte das auch anders sein? Wenn jemand überzeugt ist, dass in seinem Leben alles in Ordnung ist und dass da nichts ist, was zwischen Gott und ihm steht und dass Gott völlig einverstanden sein muss mit allem, was er getan und gedacht und gesagt hat, was gibt's da zu vergeben? Das ist pure Selbstgerechtigkeit. Da gibt's keine Vergebung. Da muss man für sich selber gerade stehen. Fertig. Diese neue Verbindung gibt's in dem Augenblick, wo ein Mensch kapiert, ich bin getrennt von Gott in meiner Arroganz, in meiner Unwahrhaftigkeit, in meinem Ehebruch, in den Dingen, die gelaufen sind, beruflich und privat, denen nicht recht waren, nach den Vorstellungen des Schöpfers, der mein Leben gelingen lassen wollte. Ich bitte um Vergebung. Ich will in die Arme des gekreuzigten Jesus laufen und ich will bei ihm neu anfangen zu leben. Das ist ein unheimliches Geschenk. Und dann fängt eine Bewegung im Leben an in eine neue Richtung. Plötzlich die Leidenschaft, das ist welche der Geist Gottes treibt. Ich möchte Gottes Willen tun. Und ich leide wie ein Hund darunter, dass ich so oft in eine andere Richtung laufe. Ich spüre diesen Kampf. Paulus sagt das hier kurz in dem Satz davor. Dass das Fleisch, also das ist der ganze Mensch, so wie er Gott vergessen hat und sich von Gott abgewendet hat, dass die Taten des Fleisches durch den Geist Gottes getötet werden. Das ist ein Kampf in unserem Leben. Das spürt man, wie es zerrt. Wie man sich nicht wie ein Stück Treibholz einfach mit allem so treiben lassen kann. Manche mögen das dann nicht und manche sehnen sich danach, sich entspannt treiben zu lassen, wie alle. Nein, sagt er, wenn Gottes Geist in deinem Leben ist, dann treibt er sich in eine Richtung, die absolut nicht die Richtung ist, die alle anderen gehen. So, welche der Geist Gottes treibt, die sind Gottes Kinder. So, und das ist jetzt das dreifache Wunder. Das Wunder, dass Gott als der Schöpfer uns geschaffen und erhalten hat. Welches Wunder? Das zweite Wunder, dass er selbst als der Sohn zu uns gekommen ist, um zurückzuholen und neu zu verbinden mit dem Vater, damit wir wieder an die Quelle angeschlossen werden. Welch ein Wunder. Und das dritte Wunder ist unerhört, dass Gott dann noch einmal sagt, ich mache mich klein. Ich will in dir wohnen. Wo wohnt Gott? In Dahlem. Da, wo die Villen stehen. Ich meine im übertragenen Sinne. Da, wo ein anständiges Leben ist. Oder? Dass Gott sich so klein macht und in der Bruchbude meines Lebens zu Hause sein will, um mich anzutreiben, dort selber höchstpersönlich Licht und Kraft und Energie zu entfalten, dass mein Leben vorwärts geht. Das kann man doch überhaupt nicht begreifen. Je höher und wichtiger, man wohnt in Bellevue, wenn man Präsident ist und nicht in irgendeiner Sozialwohnung. Er aber, der ewige Gott, erniedrigt sich und sagt, ich möchte bei dir wohnen. In den kleinen Zimmern deines Lebens. In den kleinen Zimmern deines Lebens. Ich möchte die Kraft sein, das Licht sein, dich vorwärts treiben. Was für ein Wunder. Verstehen Sie? Das hatten die afrikanischen Männer begriffen. Mitten im Trubel einer Hotelhalle. Das brauchen wir. Wir brauchen einen Antrieb zum Leben. Es gibt so vieles, was bremst, wo wir heiß laufen, wo wir gegen die Wand fahren, wo wir nicht mehr weiterkommen aus eigener Kraft und verzweifeln. Wir brauchen, dass der dreieinige Gott, der sich klein macht, geschaffen hat und uns erhält, in Christus uns versöhnt und neu anschließt an die Quelle des Lebens, Vergebung der Sünden gibt und hineinkommt im schöpferischen Geist Gottes. Es ist der gleiche Geist, der das Universum geschaffen hat. Es ist der gleiche Geist Gottes, der den gekreuzigten Jesus aus dem Tod auferweckt hat, der zieht bei uns ein, wenn wir uns ihm öffnen, um uns anzutreiben. Welche der Geist Gottes treibt, die sind Gottes Kinder. Nur die. Da sagen Sie, das ist aber typisch die Arroganz. Nun, dass das nicht um Arroganz geht, das spüren Sie gleich, wenn Sie weiterlesen, was Paulus hier sagt. Was ist das denn? Nein, das ist nicht elitär und arrogant, das ist lebenswichtig. Das zweite heißt nämlich, schrei laut. Vers 14, 15. Denn ihr habt nicht einen knechtischen Geist empfangen, dass ihr aber euch abermals fürchten müsstet, sondern ihr habt einen Kindschaftsgeist empfangen, durch den wir rufen, Abba, lieber Vater. Kinder schreien. Hier steht ein Wort, das heißt rufen. Das hört sich ganz vornehm an. Kratzen heißt das im Griechischen. Da hört man schon, wenn man kein Griechisch kann, dass das so nach Schreien heißt nicht kratzen, aber klingt so ähnlich. Nach Schreien. So wie Kinder. Papa schreien oder Mama schreien, wenn irgendwie Hilfe nötig ist. Oder sie sich freuen oder wie auch immer. Sklavengeist, Knechtsgeist, sagt Paulus, das ist es nicht. Das ist die von schlechten Bossen eingeschüchtert sind, so dass sie das Maul nicht mehr wagen aufzumachen, sondern nur noch leise hintenrum murmeln. Ich las eine Auslegung zu diesem Text und die sagte unverschämterweise, Sie spüren schon, ich zitiere etwas, damit ich mich nicht zu weit vorwage und zu viel Prügel von Ihnen kriege. In dieser Auslegung hieß es, wenn man viele Art von Beten in der Christenheit anhört und so sieht, wie das so geht, hat man den Eindruck, es ist das Murmeln eines knechtischen Geistes. Aber das Freudenschrei und Sehnsuchtsschrei der Kinder hört sich anders an. Das fand ich heftig. Bedenken Sie es mal. Ich meine, wenn ein Kind geboren wird, dann wartet man ja sehnsuchtsvoll auf den ersten Schrei, wenn es aus der Mutter gekommen ist. Das ist das Zeichen, es lebt, die Lungen atmen. Aber wenn es dann ein Jahr weiter ist,
2: dann warten alle darauf, was ist das erste Wort. Ne? Mama, Papa, wenn es das erste verständliche Wort ist, dann spürt man, jetzt hat sich Vertrauen, Liebe, jetzt hat sich etwas geformt, da ist etwas gekommen. Das ist der Ruf, der tut so gut. Und hier heißt es ganz wörtlich, Abba, Abba, lieber Vater. Nun ist Abba in der hebräischen, aramäischen Sprache, die Jesus gesprochen hat, ist ganz schlicht das, was bei uns in Deutsch Papa ist. Ab ist der Vater und Abba ist Papa. Ist die Koseform wie Papa. So vertrauensvoll. Ich weiß nicht, was Sie für ein Gefühl davon haben, ob Sie so beten. Ob Sie jemals so zu Gott Papa gesagt haben? Ich habe das im Gottesdienst noch nie gehört. Das kommt uns ein bisschen kitschig vor, ein bisschen peinlich. Sollten Sie ähnliche Gefühle haben wie ich, dann sage ich Ihnen, so wie ich es mir selber noch mal gesagt habe, die einzige Stelle, wo wir wörtliche Zitate vom Beten Jesu in dieser Hinsicht haben, ist keine kitschige, sentimentale Situation. Es ist diese schreckliche Nacht von Gethsemane vor seiner Hinrichtung, wo er Angst und Blut schwitzt, Schweiß und Blut aus Angst. In Gethsemane und betet und die engsten Freunde bittet, bei ihm zu sein und sie pennen ein und er ist so enttäuscht. Und da lesen wir, da betet er, Abba, mein Vater, alles ist dir möglich. Nimm diesen Kelch von mir, doch nicht, was ich will, sondern was du willst. An dieser Stelle wird Jesus in seiner Muttersprache wörtlich zitiert. Und dann wird es übersetzt, ne? Weil die Zeugen gesagt haben, das ist so unerhört kostbar. Das müssen wir auch wenn wir es übersetzen ins Griechische oder andere Sprachen, wir müssen den Originalton haben. So hat er gebetet. Abba, Papa. Das ist der Schrei des Vertrauens. Der tiefen Liebe, der aus der Verzweiflung, aus der Not, aus der Ausweglosigkeit, aus der Ratlosigkeit kommt. Das Vertrauen, wenn ich im Vertrauen rede, dann muss ich nicht theologisch korrekt reden. Da muss ich nicht überlegen, wie ich Gott ein schönes Gedicht aufsagen kann. Ich muss mich nicht sozusagen religiös vorher frisieren, um anständig Sprüche zu machen vor Gott. Gott braucht unsere Sprüche nicht. Er sehnt sich aber in seiner Liebe nach dem Schrei unseres Herzens. Aus Liebe, aus Verzweiflung, aus Schmerz, aus Sehnsucht, aus Hoffnung. Nicht, dass Sie mich missverstehen. Ich liebe sehr die Gebete, die andere Christen formuliert haben, andere Glaubende. Ich bete jeden Tag einen Psalm der Bibel. Ich liebe sehr die Gebete. Diese vorformulierten Gebete, wie sind zum Vater unser, sind mir oft, wenn ich müde bin, wie Geländer, wie Treppengeländer, an denen ich mich, wenn ich müde bin, hochziehe, weil ich aus eigener Kraft die Treppe nicht mehr schaffe. Kein Wort dagegen. Aber ich sage Ihnen, wenn in Ihrem Leben nur vorgestanzte Formeln das Beten ausmachen, ist vielleicht das Geheimnis, der Schrei ist des Lebens und der Liebe noch nicht aufgewacht. Der Heilige Geist Gottes, der uns antreibt, der unser Lebensmotor wird. Als erstes Kennzeichen, sagt Paulus, ist, dass wir ein Verlangen haben, vertrauensvoll zu Gott zu reden. Aber, lieber Vater, sei es aus Kummer und aus Sorgen, oder sei es aus Freude und aus Vertrauen. Und es steht hier deutlich, schreit. Das kann der Schrei des Herzens sein, der Schrei des Herzens sein, der akustisch gar nicht gehört wird. Sie wissen, was ich meine. Es geht um diese sehr persönliche, tiefe Beziehung, die Gott ermöglicht, die unser Leben so reich macht, die solche Kraft des Vertrauens in unser Leben hinein, die so ernsthaft ist, dass Jesus nicht dort sitzt. Er hatte auch schöne, große Momente, als 5000 gespeist wurden. Hat er sicherlich auch gebetet, ich danke dir, lieber Vater. Aber wir wissen es nur, dass er so gebetet hat, wie er in der allertiefsten Tiefe war. Deshalb ist das lebensecht, richtig echt. Und das Letzte und Dritte ist, also nur die, welche der Geist Gottes treibt, die sind Gottes Kinder. Und schrei laut, wirklich das Persönliche, der Geist Gottes weckt in uns diesen Schrei. Und das Dritte ist ganz gewiss, der Geist selbst, also so im Sinne von er höchstpersönlich selbst, gibt Zeugnis unserem Geist, dass wir Gottes Kinder sind. Er tritt wie ein Zeuge, Gott selbst tritt wie ein Zeuge neben unseren Geist und sagt, weil Christus für dich gestorben ist am Kreuz und weil er auferstanden ist und weil du deine Sünden bekannt hast und das empfangen willst, bist du Gottes Kind. Er muss es mir sagen. Ich kann mir selber keine Gewissheit geben. Meine Gewissheit kann nicht beruhen auf meinen Argumenten. Nein, die Argumente sind wie Bauklötze, die man aufeinander stellt, so wie so Kinder Bauklötze, Häuser aus Bauklötzen bauen. Naja, da gibt's ja heute die hilfreiche Version als Legosteinchen, die noch ein bisschen ineinander verklemmt sind, damit sie nicht ganz so schnell umfallen, aber es ist auch keine solide Konstruktion. Alles, was wir selber bauen, Argumente, gibt keine Gewissheit und Stabilität. Es muss aus Gottes ewiger Liebe kommen, unangefochten von allen Wankelmütigkeiten und Veränderbarkeiten in dieser Zeit. Gottes Geist selbst gibt Zeugnis unserem Geist. Ich wüsste so gerne, Paulus würde sagen, sag mir doch bitte, wie geht das denn im Einzelnen? Der sagt das hier gar nicht. Es gibt so viele verschiedene Möglichkeiten. Gottes Geist, er ist der Schöpfer der Welt. Natürlich kann er andere Menschen gebrauchen, er kann Gedanken gebrauchen, er kann Träume gebrauchen. Er gebraucht sein Wort, das ist das Wesentliche, damit wir unterscheiden können. Deshalb hat er es uns schwarz auf weiß gegeben. Und er gebraucht es, um hineinzusprechen in unser Leben. Und plötzlich weiß er selber, hat es mir gesagt, Vergebung der Sünden, dir sind deine Sünden vergeben. Du bist angenommen, du bist mein Kind. Ganz gewiss, was ist das für ein Wunder? Ich lese jetzt ein Buch gerade, das mich sehr, sehr erschüttert. Da gibt es einen berühmten Holländer, dessen bürgerlichen Namen kaum einer kennt, Arne van der Weyl, und der ist weltbekannt geworden in der Christenheit unter dem Namen Bruder Andrew. Brother Andrew. Und hat in der kommunistischen Zeit sehr, sehr viel getan, als er der Schmuggler Gottes sehr wagemutig war, unter sehr schwierigen Verhältnissen Bibeln zu den Menschen gebracht, die sonst keine haben konnten, und ihnen in ihrem Glauben Stärkung zukommen lassen, in großer Verfolgung. Und er kümmert sich in diesen Jahren jetzt besonders um verfolgte Christen in den islamischen Ländern. Und er hat ein Buch geschrieben unter dem Titel Verräter ihres Glaubens. Und das ist ein sehr gewagtes Buch. Und da schildert er sagt bewusst, alle Namen sind verändert, alle Länder, alle Orte sind verändert. Aber er sagt, alle entscheidenden Fakten sind von verschiedenen Leuten nur zusammengeschrieben. Es liest sich wie ein Roman, aber er verbirgt sich dafür. Das ist natürlich das Entscheidende. Sonst müsste man da sehr kritisch sein bei diesem Buch. Er sagt, verbirgt sich dafür, dass alle die Fakten, die beschrieben sind, der Wirklichkeit entsprechen. Und dann schildert er von vielen Einzelschicksalen. Einen nennt er Mustafa, er hieß garantiert nicht anders, ein junger Intellektueller, der Mitglied der Moslembruderschaften war, der Quelle, die in vielen der radikalisierten Bewegungen im Islam heute stehen. Und der dann von seinem Vorgesetzten den Auftrag bekommt, wegen seiner brillanten Intelligenz und seiner Fähigkeit, dass er eine Schrift schreibt zur Widerlegung der Bibel. Und deshalb den Auftrag bekommt, die Bibel zu lesen und über dem Bibellesen Feuer fängt. Dann plötzlich anfängt zu begreifen, wer dieser Jesus wirklich ist, ganz anders, als er es gelernt hat im Koran, der ja auch vom Propheten Isa spricht. Und dann wird berichtet, dass er eines Tages in diesem Prozess des Suchens eine Vision hat. Das ist hochinteressant, dass uns das aus der islamischen Welt immer wieder berichtet wird, dass Menschen in diesen Extremsituationen eine Erfahrung haben in einer Vision. Und in dieser Vision steht eine leuchtende Gestalt vor ihm und die sagt, ich bin der, den du suchst. Steh auf und lies über mich in diesem heiligen Buch. Und so liest er die Bibel und sucht Christen und sucht heimlich erst den Kontakt. Und die Christen, die er findet, haben Angst, mit ihm Kontakt zu haben, weil sie merken, wer er ist und dass das alles überhaupt nicht gut geht in diesem Land. Und er dringt eines Tages darauf, dass er getauft wird mit anderen. Und sie wissen, das ist wie ein Todesurteil. Das ist vogelfrei sein, Familie und von den anderen. Und er ist mit einer solchen Freude und Gewissheit darin, ich möchte den Menschen in meinem Land dienen. Er, der lebendige Gott in Jesus, ist der mein Retter und Herr geworden. Ihm will ich allein dienen. Und das tut er einige Zeit im Verborgenen. Er wird mit anderen Freunden gefangen genommen, wird gefoltert, er kommt noch einmal frei. Er wird wieder gefangen genommen, schließlich ermorden sie ihn bestialisch und schlitzen ihn auf als Rache für seinen Abfall vom Islam. Gewissheit. Gewissheit. Gottes Geist gibt Zeugnis unserem Geist. Ich sage Ihnen, wer prüft, ob er die christliche Religion, den christlichen Glauben oder Jesus gebrauchen könnte, um seine Lebenssituation vielleicht etwas zu optimieren und sich wohler zu fühlen, der soll suchen, wo er will. Aber er wird bei Jesus eine Enttäuschung finden. Er lässt sich nicht als Opium, als Betäubungsmittel, als Rauschmittel der Lüge missbrauchen. Aber er schenkt uns die Gewissheit, dass der lebendige Gott uns geschaffen hat, uns trägt, uns liebt, uns sucht, uns gebrauchen will, uns mit seiner Kraft erfüllt, uns unsere Schuld vergibt und dass wir in der Kraft seiner Gegenwart leben dürfen. Und diese Zeugen, die mit ihrem Leben bezahlen, in ihrer fröhlichen Gewissheit, dem Jubel der Gewissheit, er liebt mich und lebt und deshalb bin ich bereit, so wie er sein Leben für mich geopfert hat, mein Leben zu opfern als sein Zeuge. Die zeigen uns, dass der Geist Gottes eine Gewissheit gibt, mit der man leben und sterben kann. Am 29. April starb in England Hassan Dekani Tafti, einer der großen Männer unserer Zeit. Er war weit über 80 geworden. Ich bin sehr stolz. Es hat mein Leben geprägt, als ich 1965 in Jerusalem, als ich dort Vikar war, ihm begegnete. Bischof des Iran aus Isfahan kommend und dann anglikanischer Bischof für Jerusalem und den Mittleren Osten und Iran. Er hat erzählt, mir und anderen und dann geschrieben, das hat mein Leben geweitet. Wie er als Muslim vor 70 Jahren, in diesem Jahr, vor schon 70 Jahren, wurde er als junger, 17-jähriger Kerl Christ, folgte Jesus. Und er hat geschrieben, wie er das überhaupt nicht begreifen konnte. Wie kann man nur glauben, dass Gott sich kreuzigen lässt? Was ist das für ein Wahnsinn? Und dann tut ihm der Heilige Geist die Augen auf und er schreibt den Satz, den ich nie mehr vergessen habe. If love meets rebellion, the result cannot be anything but suffering. Wenn Liebe auf Rebellion stößt, also die Liebe Gottes auf die Rebellion des Menschen, Gott nicht mit Gewalt und mit Gericht und Vernichtung, sondern mit Liebe unserer Rebellion begegnet, kann das Ergebnis nichts anderes sein als das Leiden der Liebe. Und dann sagt er, das war, als wenn das Licht auf das Kreuz leuchtete und ich plötzlich wusste, das ist die Rettung. Der ewige, ewige, allmächtige Gott hat alles auf die rettende Liebe gesetzt. Das ist seine Allmacht. Und deshalb ist nirgendwo die Allmacht Gottes deutlicher zu erkennen, wie am Kreuz, an dem Christus stirbt. So sehr hat Gott die Welt geliebt. 1978, nachts, wachte die Frau zuerst auf in Isfahan und dann Hassan Dekani Tafti. Und als er aufwachte, schaute er einen halben Meter Distanz in einen Revolver. Und er hörte die Schüsse und er dachte, das ist es. Er schrieb das nachher. So ist es also. Und er sagte, und ich war frei wie ein Vogel zu gehen. Geborgen in der Gewissheit, er lebt. Und dann merkt er plötzlich, dass er noch auf seinem Kopfkissen liegt. Und dann merken sie, wie 5 Schüsse das Kopfkissen ringsrum durchbohrt haben. Seine Frau, die sich über ihn geworfen hat, um ihn zu schützen, an der Hand verletzt war. Die Gemeinde hat ihm gesagt, du musst aus dem Land gehen, du musst der großen Gemeinde dienen. Er hat dann im Exil leben müssen. 2 Jahre später wurde sein Sohn Bahram, Fotograf und kluger Mann in Teheran, ermordet. Am 29. April hat er die Wirklichkeit Gottes von Angesicht zu Angesicht gesehen. Gewissheit. Heute und in Zukunft. Paulus sagt, Gottes Geist gibt Zeugnis unserem Geist, dass wir Gottes Kinder sind. Das ist die Gewissheit heute. Aber dann sagt er auch noch, sind wir Kinder oder sind wir auch Erben? Miterben mit Christus. Also auch Gewissheit im Blick auf die Zukunft. Er schenkt uns das neue Leben über den Tod hinaus in Gottes Herrlichkeit. Das gibt uns eine Stärke. Und ich erzähle diese Beispiele aus der islamischen Welt. Meine Damen und Herren, liebe Freunde, deshalb, weil die Christenheit ihn lebt, nicht begreifen wird, was die Wahrheit des lebendigen Gottes ist, wenn sie nicht teilhat an der Wirklichkeit der Tausende von Christen um den Globus, die mit ihrem Blut bezahlen, heute mit ihrem Blut bezahlen für ihr Leben mit Gott und die mit Zuversicht. Und in der Gewissheit, volle Fahrt mit Geistesgegenwart. Jawohl, wenn wir zu ihm gehören, werden wir den Gegenwind in unserer Gesellschaft zu spüren bekommen. Aber das macht uns nicht fürchten, denn wir leben mit dem Rückenwind des Geistes Gottes. Und der bringt uns zum Ziel. Ich weiß nicht, ob ich heute Ihnen mehr Sorge gemacht habe, als ich Sie eingeladen habe. Aber ich glaube, ich muss Ihnen das so sagen, wie ich es gesagt habe, und so lade ich Sie ein. Ich möchte Sie bitten, wenn das noch in Ihrem Leben nicht geschehen ist, dass Sie die Verbindung mit Gott durch Christus aufgenommen haben, dann nehmen Sie es heute an. Der Gekreuzigte und Auferstandene segnet uns. Das sind die offenen Arme des ewigen Gottes. Er sagt, kommt her zu mir alle, die ihr müde und beladen seid, ich will euch erquicken. Und wer zu mir kommt, den werde ich nicht wegstoßen. Wenn du das in deinem Gewissen gespürt hast, dass das Gottes Stimme ist, die heute zu dir redet, dann bitte ich dich, gib heute Antwort. Und ich sage bewusst du, auch wenn du, ob du 14 bist oder ob sie 80 sind oder 70 sind, mit oder ohne Doktortitel, lassen sie sich einladen, in die Arme des lebendigen Gottes zu kommen.
0: Volle Fahrt mit Geistesgegenwart war das Thema. Zu diesem Thema hörten Sie eine Ansprache über Römer 8, 14 bis 17, die Pfarrer Ulrich Parzani in der Berliner Kaiser Wilhelm Gedächtniskirche in einem Gottesdienst als Entdeckungsreise gehalten hat. Wir wünschen Ihnen in diesem Sinne weiterhin eine gute Lebensfahrt und nicht allein, sondern in Begleitung des Geistes Gottes, der hilft und stark macht, wenn Gegenwind aufkommt.
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1: 5. Buch Mose 28, die Verse 1 bis 7. Weiter sagte Mose: Wenn ihr auf den Herrn, euren Gott, hört und alle seine Gebote, die ich euch heute verkünde, sorgfältig befolgt, wird er euch hoch über alle Völker der Erde erheben. Die ganze Fülle seines Segens wird euch zuteil werden, wenn ihr den Weisungen des Herrn, eures Gottes, gehorcht. In der Stadt und auf dem Feld schenkt er euch Gedeihen. Gesunde Kinder gibt er euch und reiche Ernten. Eure Rinder, Schafe und Ziegen werden sich vermehren, Korb und Backtrog nicht leer werden. Das Glück wird euch begleiten, wenn ihr auszieht und wenn ihr wieder heimkehrt. Wenn sich Feinde gegen euch erheben, wird der Herr sie vor euch zu Boden werfen. Auf einem Weg werden sie gegen euch anrücken und auf sieben nach allen Richtungen vor euch fliehen.
2: Gebrauchsanweisungen frustrieren mich häufig. Natürlich ist es sinnvoll, sie zu lesen und sich daran zu halten, aber mich nerven sie oft und die Hälfte kapiere ich nicht. Was soll ich zum Beispiel mit den vielen Sonderfunktionen, wenn ich nur telefonieren will? Gehorsam Gott gegenüber hat, entgegen den Vorstellungen mancher Menschen, nichts mit einer Gebrauchsanweisung zu tun. Bei Gott geht es immer um Beziehung. Gehorsam ihm gegenüber bedeutet nicht, dass wir bestimmte Gebote einhalten, um damit bestimmte Features wie Glück oder Sicherheit abzurufen. Gehorsam gegenüber seinen Anweisungen ist Ausdruck von Vertrauen. Es zeigt, dass ich Gott zutraue, dass er die besseren Ideen dafür hat, wie das Leben gelingt. Deshalb höre ich auf ihn, selbst wenn ich nicht alles verstehe. Der Segen, den Gott verspricht, ist dabei nicht die Belohnung dafür, dass ich mich an seine Vorschriften gehalten habe. Er ist einfach ein für alle sichtbares Zeichen, dass es gut ist, Gott zu vertrauen. Auch wenn ich so lebe, kann es Probleme geben, wie etwa in Vers 7 die Feinde. Die Frage ist, ob sie das letzte Wort haben und unser Leben bestimmen. Ich habe die Hoffnung, dass Gott auch dann das Sagen behält. Sie auch?
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1: Guten Morgen im ERF Süd. Schön, dass Sie das Wort zum Tag eingeschaltet haben. Heute spricht Silke Stadthaus über den Tagesvers aus dem Lukasevangelium, Kapitel 24, Vers 32. Dort steht: Die Jünger sprachen untereinander: Brannte nicht unser Herz in uns, als er mit uns redete auf dem Wege und uns die Schrift öffnete? Die Gedanken dazu stehen unter dem Titel Ein brennendes Herz für Jesus. Philipp Giannetti wünscht Ihnen damit einen gesegneten Tag.
2: In meiner Küche hängt ein Bild. Eine inzwischen verstorbene Kollegin hat es gemalt, nach einer Vorlage der Künstlerin Jeanette Brox-Gerloff. Eine karge Landschaft in Israel, ein langer Weg, zwei Wanderer. Neben ihnen geht eine dritte Gestalt, nur mit wenigen Strichen angedeutet. Das Bild erzählt die Geschichte der sogenannten Emmausjünger, der Freunde von Jesus. Kurz nach seiner Kreuzigung sind die beiden unterwegs nach Emmaus, einem kleinen Ort nahe Jerusalem. Sie sprechen über die vergangenen Tage, ihre Traurigkeit kennt keine Grenzen. Jesus ist gekreuzigt worden und gerade auf ihn hatten sie alle ihre Hoffnung gesetzt. Jetzt ist er tot. Da spricht sie ein Unbekannter an, die schemenhafte Gestalt auf meinem Bild. Warum seid ihr so traurig? Weil Jesus gestorben ist. Sie wundern sich, dass dieser Fremde offenbar nichts von den Ereignissen um die Kreuzigung mitbekommen hat. Was war da los? Fragt er. Die Jünger berichten. Da reagiert er völlig anders als erwartet. Habt ihr denn nicht verstanden, worum es geht? Und dann erklärt er ihnen die Schrift. Drängt sich nicht auf, hört zu. Er verbindet die alten Verheißungen mit dem Geschehen am Kreuz. Und während er spricht, wächst Vertrauen, ein inneres Brennen im Herzen. Die Jünger bitten ihn zu bleiben. Und dann beim Brotbrechen öffnet dieser Fremde ihnen die Augen. Plötzlich wissen sie, wer er ist, Jesus. Mich wundert, dass Jesus genau in dem Moment verschwindet. Jetzt könnte doch die Freude richtig beginnen. Doch offenbar ist die Zeit dafür noch nicht gekommen. Die Jünger laufen sofort zurück nach Jerusalem und treffen die anderen. Und als Jesus dort auch erscheint, grüßt er sie. Friede sei mit euch. Und nun ist es allen klar. Es liegt mir fern, die Begriffsstutzigkeit der Jünger zu beurteilen. Mir wäre es doch sicher ebenso ergangen. Heute mit meinem gesammelten Bibelwissen kann ich gut reden. Erkenne ich aber Jesus in meinem Alltag besser? Bei weitem nicht. Da wünsche ich mir manchmal auch so eine Begegnung, die mein Herz zum Brennen bringt. Eine, in der ich von ihm überrascht bin. Diese Gedanken kommen mir während einer Reha. Fast ein Jahr hat es gedauert, bis sie überhaupt bewilligt wurde. Erst Ablehnung, dann Widerspruch, erneutes Warten, schließlich die Genehmigung. Etwas genervt fasse ich beim Beten den Entschluss und sage: Jesus, ich stelle jetzt keine großen Ansprüche. Ich nehme das, was du für mich ausgewählt hast, ohne Wenn und Aber. Und dann hat er gewählt, anders als ich. Kein Meer oder wenigstens ein großer See, sondern Berge und ein kleines Bächlein im Park. Geht's mir damit nun schlecht? Nein, es ist wunderschön. Auch sonst passt alles. Der Therapieplan, die Begegnungen, die Gemeinde vor Ort, die freie Zeit. Besser hätte ich es mir nicht aussuchen können. Jesus hat mich überrascht, begegnet mir auf seine Weise. Und er bestätigt sein Versprechen, sorgt nicht, denn ich sorge für euch. Solche Erfahrungen begeistern mich. Dort, wo das alte Wort aus der Schrift sich in meinem aktuellen Tag bestätigt. Darum ist das Bild der Emmaus-Jünger in meiner Küche mehr als Dekoration. Es erinnert mich daran, Jesus ist näher, als mir oft bewusst ist. Er sieht weiter und er handelt überraschend. Das lässt mein Herz für ihn brennen.
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1: 5. Buch Mose 28, die Verse 1 bis 7. Weiter sagte Mose: Wenn ihr auf den Herrn, euren Gott, hört und alle seine Gebote, die ich euch heute verkünde, sorgfältig befolgt, wird er euch hoch über alle Völker der Erde erheben. Die ganze Fülle seines Segens wird euch zuteil werden, wenn ihr den Weisungen des Herrn, eures Gottes, gehorcht. In der Stadt und auf dem Feld schenkt er euch Gedeihen. Gesunde Kinder gibt er euch und reiche Ernten. Eure Rinder, Schafe und Ziegen werden sich vermehren, Korb und Backtrog nicht leer werden. Das Glück wird euch begleiten, wenn ihr auszieht und wenn ihr wieder heimkehrt. Wenn sich Feinde gegen euch erheben, wird der Herr sie vor euch zu Boden werfen. Auf einem Weg werden sie gegen euch anrücken und auf sieben nach allen Richtungen vor euch fliehen.
2: Gebrauchsanweisungen frustrieren mich häufig. Natürlich ist es sinnvoll, sie zu lesen und sich daran zu halten, aber mich nerven sie oft und die Hälfte kapiere ich nicht. Was soll ich zum Beispiel mit den vielen Sonderfunktionen, wenn ich nur telefonieren will? Gehorsam Gott gegenüber hat, entgegen den Vorstellungen mancher Menschen, nichts mit einer Gebrauchsanweisung zu tun. Bei Gott geht es immer um Beziehung. Gehorsam ihm gegenüber bedeutet nicht, dass wir bestimmte Gebote einhalten, um damit bestimmte Features wie Glück oder Sicherheit abzurufen. Gehorsam gegenüber seinen Anweisungen ist Ausdruck von Vertrauen. Es zeigt, dass ich Gott zutraue, dass er die besseren Ideen dafür hat, wie das Leben gelingt. Deshalb höre ich auf ihn, selbst wenn ich nicht alles verstehe. Der Segen, den Gott verspricht, ist dabei nicht die Belohnung dafür, dass ich mich an seine Vorschriften gehalten habe. Er ist einfach ein für alle sichtbares Zeichen, dass es gut ist, Gott zu vertrauen. Auch wenn ich so lebe, kann es Probleme geben, wie etwa in Vers 7 die Feinde. Die Frage ist, ob sie das letzte Wort haben und unser Leben bestimmen. Ich habe die Hoffnung, dass Gott auch dann das Sagen behält. Sie auch?
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1: Guten Morgen im ERF Süd. Schön, dass Sie das Wort zum Tag eingeschaltet haben. Heute spricht Silke Stadthaus über den Tagesvers aus dem Lukasevangelium, Kapitel 24, Vers 32. Dort steht: Die Jünger sprachen untereinander: Brannte nicht unser Herz in uns, als er mit uns redete auf dem Wege und uns die Schrift öffnete? Die Gedanken dazu stehen unter dem Titel Ein brennendes Herz für Jesus. Philipp Giannetti wünscht Ihnen damit einen gesegneten Tag.
2: In meiner Küche hängt ein Bild. Eine inzwischen verstorbene Kollegin hat es gemalt, nach einer Vorlage der Künstlerin Janet Brox-Gerloff. Eine karge Landschaft in Israel, ein langer Weg, zwei Wanderer. Neben ihnen geht eine dritte Gestalt, nur mit wenigen Strichen angedeutet. Das Bild erzählt die Geschichte der sogenannten Emmausjünger, der Freunde von Jesus. Kurz nach seiner Kreuzigung sind die beiden unterwegs nach Emmaus, einem kleinen Ort nahe Jerusalem. Sie sprechen über die vergangenen Tage, ihre Traurigkeit kennt keine Grenzen. Jesus ist gekreuzigt worden und gerade auf ihn hatten sie alle ihre Hoffnung gesetzt. Jetzt ist er tot. Da spricht sie ein Unbekannter an, die schemenhafte Gestalt auf meinem Bild. Warum seid ihr so traurig? Weil Jesus gestorben ist. Sie wundern sich, dass dieser Fremde offenbar nichts von den Ereignissen um die Kreuzigung mitbekommen hat. Was war da los? Fragt er. Die Jünger berichten. Da reagiert er völlig anders als erwartet. Habt ihr denn nicht verstanden, worum es geht? Und dann erklärt er ihnen die Schrift. Drängt sich nicht auf, hört zu. Er verbindet die alten Verheißungen mit dem Geschehen am Kreuz. Und während er spricht, wächst Vertrauen, ein inneres Brennen im Herzen. Die Jünger bitten ihn zu bleiben. Und dann beim Brotbrechen öffnet dieser Fremde ihnen die Augen. Plötzlich wissen sie, wer er ist, Jesus. Mich wundert, dass Jesus genau in dem Moment verschwindet. Jetzt könnte doch die Freude richtig beginnen. Doch offenbar ist die Zeit dafür noch nicht gekommen. Die Jünger laufen sofort zurück nach Jerusalem und treffen die anderen. Und als Jesus dort auch erscheint, grüßt er sie. Friede sei mit euch. Und nun ist es allen klar. Es liegt mir fern, die Begriffsstutzigkeit der Jünger zu beurteilen. Mir wäre es doch sicher ebenso ergangen. Heute mit meinem gesammelten Bibelwissen kann ich gut reden. Erkenne ich aber Jesus in meinem Alltag besser? Bei weitem nicht. Da wünsche ich mir manchmal auch so eine Begegnung, die mein Herz zum Brennen bringt. Eine, in der ich von ihm überrascht bin. Diese Gedanken kommen mir während einer Reha. Fast ein Jahr hat es gedauert, bis sie überhaupt bewilligt wurde. Erst Ablehnung, dann Widerspruch, erneutes Warten, schließlich die Genehmigung. Etwas genervt fasse ich beim Beten den Entschluss und sage: Jesus, ich stelle jetzt keine großen Ansprüche. Ich nehme das, was du für mich ausgewählt hast, ohne Wenn und Aber. Und dann hat er gewählt, anders als ich. Kein Meer oder wenigstens ein großer See, sondern Berge und ein kleines Bächlein im Park. Geht's mir damit nun schlecht? Nein, es ist wunderschön. Auch sonst passt alles. Der Therapieplan, die Begegnungen, die Gemeinde vor Ort, die freie Zeit. Besser hätte ich es mir nicht aussuchen können. Jesus hat mich überrascht, begegnet mir auf seine Weise. Und er bestätigt sein Versprechen, sorgt nicht, denn ich sorge für euch. Solche Erfahrungen begeistern mich. Dort, wo das alte Wort aus der Schrift sich in meinem aktuellen Tag bestätigt. Darum ist das Bild der Emmaus-Jünger in meiner Küche mehr als Dekoration. Es erinnert mich daran, Jesus ist näher, als mir oft bewusst ist. Er sieht weiter und er handelt überraschend. Das lässt mein Herz für ihn brennen.
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1: Herzlich willkommen bei unserer ERF-Sendereihe mit faszinierenden Lebensberichten aus der Kirchengeschichte. Am Mikrofon begrüßt Sie Anne Geier, schön, dass Sie eingeschaltet haben. Wir Menschen suchen nach Sinn, Freiheit und Erfüllung. Und viele versuchen, diese Dinge in Erfolg, Beziehungen, Genuss oder Wissen zu finden. Doch meist bleibt trotz allem eine innere Leere zurück. Genau diese Erfahrung machte auch Augustinus von Hippo. Der junge Augustinus war hochbegabt, wissbegierig und lebte zunächst ein ausschweifendes Leben, sehr zum Leidwesen seiner gläubigen Mutter. Augustinus suchte Wahrheit in Philosophie, Karriere und persönlichen Beziehungen, bis er erkannte, dass sein Herz erst bei Gott wirklich zur Ruhe kommt. Seine spätere Hinwendung zum christlichen Glauben veränderte nicht nur sein eigenes Leben, sondern prägte auch die Theologie und die Kirchengeschichte. Über das bewegte Leben, den Glauben und das Denken von Augustinus von Hippo hören wir gleich mehr von Michael Kotsch. Zuerst hören wir noch das Lied »Wir suchen deine Nähe« von Michael Jantz.

Mit seinem Werk unter dem Titel Bekenntnisse schrieb Augustinus von Hippo eine der ersten Autobiografien der Weltgeschichte. Offen und ehrlich schildert er darin seine Suche nach Wahrheit, seine inneren Kämpfe und schließlich seine Begegnung mit Gott. Gerade diese persönliche Ehrlichkeit macht das Buch bis heute bewegend und aktuell. Mehr über das Leben und Denken des Kirchenvaters hören wir jetzt von Michael Kotsch.

Kaum jemand beeinflusste die Kirchengeschichte intensiver als der Politiker, Lebemann, Philosoph und Mönch Augustinus. Er erlebte eine radikale Hinwendung zu Gott, errang um das richtige Verständnis von Sünde und Vergebung, freien Willen des Menschen und Erwählung Gottes sowie der Spannung zwischen Gott und Welt. Augustinus lebte in Luxus und in Armut. Mal machte er groß von sich reden, mal war er sich seiner Begrenztheit überdeutlich bewusst. Augustinus wurde 354 im nordafrikanischen Tagaste, heute Souk Arras in Algerien, geboren. Seine Mutter war eine gläubige Christin. Lebenslang betete sie intensiv für ihren Sohn. Sein Vater hielt es mehr mit der römischen Religion und führte ansonsten ein moralisch lockeres Leben mit zahlreichen Seitensprüngen. Mit 12 Jahren kam Augustinus nach Madaura in die Schule. Mit 17 setzte er seine Ausbildung in Karthago fort. Damals galt die Stadt als Hochburg des Vergnügens und der Unmoral. Abgesehen von seinen Vergnügungen war Augustinus ein fleißiger Student. Besonders intensiv widmete er sich dem Latein, der Rhetorik, der Mathematik, der Musik und der Philosophie. Begeistert war er von Plato, den er als Halbgott bezeichnete. Dessen Hochachtung des Geistes und seine Abwertung alles Materiellen und Körperlichen prägten Augustinus lebenslang. Die Lektüre von Ciceros Hortensius brachte ihn zum Nachdenken. Meine Erwartungen schienen mir mit einem Mal verächtlich, und mit unvorstellbarer Glut des Herzens verlangte ich nach der unsterblichen Weisheit, und ich machte mich auf, zu dir zurückzukehren. Auf dem Weg zu Gott schlug Augustinus allerdings noch einige Umwege ein. In diesen Jahren wandte sich Augustinus dem Manichäismus zu. Ihm imponierten deren strikt in Gut und Böse aufgeteiltes Weltbild, deren hohe Moral und philosophischen Anspruch. Seine Mutter Monika war entsetzt. Nach Abschluss seines Studiums begann Augustinus in Tagaste Grammatik und in Karthago Rhetorik zu lehren. Freunde und Familie versuchten, den 16-Jährigen zu verheiraten. Augustinus allerdings wollte nicht die Verpflichtungen einer Ehe eingehen und lebte stattdessen mit einer Konkubine zusammen. Zumeist reduzierte Augustinus in dieser Zeit sein ausschweifendes Leben und seine zahlreichen Frauenbeziehungen. Bis 385 war er seiner Konkubine relativ treu. 382 bekam das Paar einen Sohn, den sie Adeodatus nannten, was so viel wie Gottesgeschenk bedeutet. Mit 29 Jahren, seine Mutter Monika kannte Augustinus ungefestigten Lebenswandel. Sie fürchtete, ihr Sohn würde sterben, ehe er sich Gott zugewandt habe. Und so wollte sie ihn nach Rom begleiten. Augustinus versprach, sie mitzunehmen, stahl sich dann jedoch, während sie noch in einer Kapelle in der Hafenstadt betete, davon. Ein Jahr lang unterrichtete Augustinus in Rom. Hier öffnete sich Augustinus für Plotin und den Neuplatonismus. Nachdem ihn einige Studenten betrogen hatten, indem sie sich im Nachhinein weigerten, seinen vorher festgesetzten Lohn zu bezahlen, wandte sich Augustinus nach Mailand. Hier arbeitete er unter anderem als staatlicher Redner, als Regierungssprecher sozusagen, der bei wichtigen Anlässen, Jubiläen, Geburtstagen und anderen Veranstaltungen öffentliche Ansprachen zu halten hatte. In Mailand traf Augustinus wieder auf seine Mutter Monika, die ihn überredete, Predigten des Ambrosius zu besuchen. Tatsächlich imponierten die Ansprachen und der Gesang der Gemeinde Augustinus sehr. Jener Gottesmann nahm mich väterlich auf und kümmerte sich seelsorgerlich um mich. Indem ich mein Herz öffnete, um mich daran zu freuen, wie gut er formulierte, nahm ich zugleich stufenweise auch die Wahrheit in mir auf, die er über Gott aussprach. Mit nunmehr 32 Jahren verlobte sich Augustinus mit einer 10-Jährigen aus reicher Familie. Seine enttäuschte Konkubine schickte er zurück nach Nordafrika. Schon nach wenigen Wochen bemerkte Augustinus, wie schwer es ihm fiel, ohne Frau zu leben, und nahm sich eine neue Konkubine.
Gebt mir Keuschheit, betete er damals, aber noch nicht jetzt. Seine beruflichen Erfolge erfüllten Augustinus zwischenzeitlich nicht mehr. Während der Vorbereitung einer Festrede beobachtete er einen betrunkenen Obdachlosen, der ganz zufrieden zu sein schien. Besaß jener Bettler auch nicht die wahre Freude, so suchte ich in meinem Ehrgeiz eine noch falschere Freude. Jener war gewiss sorglos, ich aber war voller Sorge. Wenig später imponierte ihm der Bericht über einen christlichen Mönch, der einsam und hungernd, doch glücklich in seiner Beziehung zu Gott lebte. Ambrosius von Mailand empfahl Augustinus, intensiv in der Bibel zu lesen und dabei den Rat des Paulus zu berücksichtigen. Der Buchstabe tötet, aber der Geist macht lebendig. 2. Korinther 3, Vers 6. Das ermöglichte Augustinus, manches zu verstehen, was ihm bisher unlogisch erschien. Mit dem Denken des Paulus konnte er sich gut identifizieren. Als Augustinus eines Tages mit seinem Freund im Garten saß, hörte er eine Kinderstimme, die immerzu rief: Nimm und lies, nimm und dies. Diese Aufforderung empfand er als Gottes Reden und öffnete die Bibel. Dabei stieß er auf den Vers im Römerbrief Kapitel 13, Vers 13. Lasst uns ehrbar leben wie am Tag, nicht mit Fressen und Saufen, nicht mit Unzucht und Ausschweifung, nicht mit Hader und Eifersucht, sondern zieht an den Herrn Jesus Christus und sorgt für den Leib nicht so, dass ihr in Begierden verfallt. Hier fühlte sich Augustinus in seinem bisherigen Lebensstil unmittelbar angesprochen. In den nächsten Wochen entdeckte er in der Beziehung zu Jesus Christus etwas, das er in der Philosophie bisher vergeblich gesucht hatte. Er fühlte sich von Gott angenommen und verstanden. Nachdem er seine verstandesmäßige Skepsis aufgab und sich Gott gegenüber öffnete, erfuhr er geistigen Frieden und bekam die Kraft für ein verändertes moralisches Leben. Am Ostertag des Jahres 387 wurde Augustinus in Gegenwart seiner Mutter Monika von Ambrosius getauft. Ansehen, Vergnügungen und materieller Besitz bedeuteten Augustinus plötzlich kaum noch etwas. Mit einigen Freunden zog er zurück nach Nordafrika, verkaufte sein Erbe und verschenkte den Erlös an die Armen. Damit wollte er handeln, wie Jesus seine Jünger aufgefordert hatte. Dann zog er sich mit einigen Gleichgesinnten in ein einsames Haus bei Tagaste zurück. Hier lebte er wie ein Mönch in Armut, Ehelosigkeit, geistiger Arbeit und Gebet. Später forderte er auch andere auf, ihren Besitz für die Sache Gottes einzusetzen. Die Reichtümer bekommen Bedeutung für den Himmel, indem man sie weggibt. Verteilt euren Besitz unter die Bedürftigen, meine Brüder. Schafft euch einen Schatz, der im Himmel bleibt. In gewisser Weise führte sich der Augustinerorden auf dieses erste Kloster des Westens zurück. 389 starb Augustinus Sohn, was ihn innerlich tief bewegte. Im Jahr 389 bat Valerius, der alternde Bischof des nahegelegenen Hippo, Augustinus um Hilfe bei seiner Arbeit. Nach seiner Priesterweihe predigte Augustinus häufig in der Stadt mit etwa 40.000 Einwohnern. Seine Beredsamkeit faszinierte viele Zuhörer, auch wenn manche ihn nicht verstanden. Fortunatus, Leiter der örtlichen Manichäer, dominierte zu dieser Zeit die religiösen Diskussionen in Hippo Regio. Augustinus wurde von den Mitgliedern seiner Gemeinde gebeten, mit ihm zu diskutieren. Nach einer zweitägigen heftigen Debatte in der Öffentlichkeit verließ der unterlegene Fortunatus die Stadt. Bald darauf wählte die Gemeinde von Hippo Regio Augustinus einstimmig als Nachfolger des greisen Bischofs. Erst nach einigem Sträuben willigte Augustinus ein und blieb in den nächsten 34 Jahren Bischof der Stadt. Mit einigen Mönchen, die ihn in seiner Arbeit unterstützen sollten, zog er in das Haus des Bischofs. Man lebte auch hier wie in einem Kloster, ehelos, besitzlos, vegetarisch und still. Augustinus wusste, dass er in seiner neuen Verantwortung auf die Hilfe seiner geistlichen Brüder angewiesen war.
Zeitgenössische Quellen beschreiben Augustinus als kurzgewachsenen, mageren Mann, der zeitlebens etwas kränklich war. Über viele Jahre hinweg begleitete ihn ein schmerzhaftes Lungenleiden. Außerdem war er besonders kälteempfindlich. Von seiner Persönlichkeit her war er fein besaitet, manchmal überempfindlich, leicht erregbar. Er verfügte über eine lebendige Vorstellungskraft und einen scharfen Intellekt. Theologisch argumentierte er sehr strikt und dogmatisch. Im persönlichen Umgang war er offensichtlich sehr sympathisch und personenzugewandt. Mehrere seiner Rhetorikstudenten wurden von ihm für den christlichen Glauben gewonnen. Kurz nach seinem Amtsantritt entbrannte ein heftiger Kampf mit den sogenannten Donatisten, die sich als einzige legitime Kirche in Nordafrika verstanden. Nach einigen beleidigenden verbalen Angriffen kam es bald zu Gewalt. Nordafrikanische Gemeindeleiter wurden überfallen, auch auf Augustinus wurde ein Mordanschlag versucht. Auf einem von Kaiser Honorius in Karthago einberufenen Konzil sollte der Streit geschlichtet werden. Nachdem die Position der Donatisten als überzogen zurückgewiesen wurde, sollten sie ihre Sondergemeinschaften auflösen. Viele Donatisten wehrten sich, wie kaum man das zu erwarten, gegen diesen Beschluss mit Gewalt. In Hippo wurde dabei unter anderem ein Priester ermordet. In dieser Situation gab Augustinus seine bisherige Position auf, dass Andersgläubige nur mit Vernunft überzeugt werden durften. Er forderte den Staat auf, notfalls auch mit Gewalt für Ordnung zu sorgen und gegen die Donatisten vorzugehen. Es ging ihm dabei nicht nur um politischen Frieden, sondern auch um die theologische Wahrheit, die Auswirkungen in alle Ewigkeit habe. Gleichzeitig lehnte Augustinus die Todesstrafe gegen Irrlehrer allerdings vehement ab. Fast täglich war Augustinus literarisch tätig. Immer wieder wandten sich Christen aus fern und nah mit verschiedenen Fragen an ihn. Durch die 230 von ihm verfassten Schriften kann man heute erkennen, was Christen im 4. und 5. Jahrhundert bewegte. Augustinus ging beispielsweise der Frage nach, ob Verstümmelte im Himmel ebenso aussehen würden wie auf der Erde oder ob die Wiederkunft Jesu nahe bevorstünde. Mehrfach legte er das Glaubensbekenntnis aus und verfasste eine Anleitung für den Unterricht Neubekehrter. Vermittelt werden sollten dabei die Grundzüge der Heilsgeschichte bis hin zu Jesus Christus. Auch zahlreiche Predigten von Augustinus wurden niedergeschrieben und veröffentlicht. Rund 500 sind bis heute bekannt. In den Jahren 414 bis 416 veröffentlichte Augustinus zwei ausführliche Auslegungsreihen, eine über das Johannesevangelium und eine über die Psalmen. In ihnen drückte er sich eher einfach aus, um niemanden aus seiner Gemeinde auszuschließen. Immer wieder kommt er in seinen Ansprachen auch zu sehr symbolischen und übertragenden Deutungen. In seinem Buch Von der christlichen Wissenschaft entwarf Augustinus die Grundzüge einer später über Jahrhunderte gültigen Hermeneutik, also einer Lehre vom richtigen Verständnis der Bibel, und der Homiletik, der Predigtlehre. Oftmals fühlte sich Augustinus von den vielfältigen Aufgaben stark in Anspruch genommen. Ich breche unter der Last zusammen, aber eben an der Stelle, wo sie mich niederdrückt, werde ich auch wieder aufgebaut, weil ich mich von Gott geliebt weiß. Besonders bemühte sich Augustinus um die Lehre der Bibel, die er als einzig wirkliche Stütze von öffentlicher Ordnung und privatem geistlichen Leben betrachtete. 15 Jahre schrieb Augustinus an seiner Abhandlung über die Trinität. Da ihm klar war, dass diese Lehre für viele Menschen unvernünftig klang, versuchte er, die Trinität durch zahlreiche Beispielgeschichten und Vergleiche deutlich zu machen. Intensiv setzte sich Augustinus in seiner Schrift auch für den scheinbar unüberwindlichen Gegensatz zwischen dem freien Willen des Menschen und dem Vorherwissen Gottes auseinander, also der sogenannten Prädestination. Wie kann der Mensch frei sein, wenn Gott alles voraussieht, was passiert, oder es sogar bestimmt? Warum schafft Gott Seelen, die er für die ewige Verdammnis vorherbestimmt?
In seiner Abhandlung über den freien Willen hebt Augustinus die Bedeutung des menschlichen Willens hervor. Gott habe dem Menschen die Möglichkeit gegeben, sich für das Gute oder für das Böse zu entscheiden. Das Böse entsteht durch die Abwendung vom guten Willen Gottes. In Anlehnung an Paulus formuliert Augustinus später die Erbsündenlehre. Durch die Sünde Adams seien alle Menschen zum Schlechtsein beeinflusst. Nur durch die Gnade Gottes könnte man diese negative Tendenz durchbrechen, die übernatürliche Wahrheit Gottes erkennen und Gutes tun. Trotzdem sei der Mensch für sein Handeln verantwortlich. Die ihm gewährte Willensfreiheit sei eine notwendige Begleiterscheinung seines Menschseins und seiner freien Persönlichkeit. Augustinus Hauptkontrahent bei der Frage nach dem Guten und Göttlichen im Menschen war der britische Mönch Pelagius. Vor den plündernden Goten floh Pelagius 410 nach Karthago, wo er in theologischen Konflikt mit Augustinus geriet. Nach Augustinus ist jeder Mensch durch die Erbsünde belastet, unfähig, Gott von sich selbst aus erkennen zu können und das Gute zu tun. Pelagius sah die Sache optimistischer. Der Mensch befinde sich sozusagen auf neutralem Terrain. Mit seinem freien Willen könne er das Gute erkennen und auch tun. Er sei nicht allein auf die grundlegende Gnade Gottes angewiesen, sondern trage mit seinen guten Werken selbst etwas zur Erlösung bei. Der getaufte Christ sei wieder in den sündlosen Zustand des Paradieses versetzt. Gottes Gebote und das Vorbild biblischer Person könnten ihm helfen, sich richtig und sogar sündlos zu verhalten. Die Erkenntnis und der Wille des Menschen sei nicht durch den Sündenfall zerstört, lehrte Pelagius. Grundsätzlich sei es dem Christen möglich, ohne Sünde zu leben. Aus Augustinus Sicht verkannte Pelagius die Absolutheit der Trennung des Menschen von Gott. Nach dem Sündenfall hätten die Menschen eine angeborene Tendenz zum Bösen. Selbst in denen mit guter Absicht geplanten Taten seien noch Reste falscher Motivation zu finden. Erlösung und Sündenvergebung gingen ganz allein auf die Gnade Gottes zurück. Gott offenbare sich dem Menschen und erwähle ihn, wenn er es wolle. Zwar sollte der Christ sich bemühen, nach den Geboten Gottes zu leben, dadurch könnte er sich aber weder den Himmel noch die Vergebung seiner Sünden verdienen. Augustinus rief verschiedene kirchliche Instanzen an, um über die Lehre des Pelagius zu entscheiden. Auch warnte er öffentlich vor seinem Kontrahenten. Die kirchliche Beurteilung fiel nicht immer einheitlich aus. Auf einer Synode im Jahr 415 wurde Pelagius' Theologie als rechtgläubig beurteilt. Die Synode von Karthago und Mileve verurteilte Pelagius 416. Anfang 417 erfolgte die Exkommunikation durch den römischen Bischof Innozenz I. Später wurde der Mönch wiederum für unschuldig erklärt. Auf dem Konzil von Ephesus wurde die Auffassung, der Mensch könne ohne Gottes Gnade gut sein, als Irrlehre verurteilt. In seiner reichhaltigen Korrespondenz und seinen zahlreichen schriftlichen Stellungnahmen wurde Augustinus von persönlichen Sekretären unterstützt. Als gebildeter Mann seiner Zeit investierte Augustinus viel Mühe darauf, den christlichen Glauben mit dem Verstand zu erklären. Seinen Gesprächspartnern wollte er zeigen, dass die Bibel nicht unlogisch oder dumm ist. Allerdings machte er immer wieder deutlich, dass Gott für alle menschlichen Erklärungsversuche letztendlich zu komplex ist. Einem Freund riet er, ereifere dich nicht beim Disput über jene Dinge, welche du doch nicht verstehst, oder über diejenigen, welche in der Bibel scheinbar widerspruchsvoll und unvereinbar sind. Warte demütig auf den Tag, wo du sie verstehen wirst. Nach Augustinus ermöglicht erst das Vertrauen auf Gott das Verständnis seiner Offenbarung. Letztlich habe die Aussage Gottes in der Bibel eine höhere Glaubwürdigkeit als die eigenen scheinlogischen Erklärungen. Die Autorität der Schrift ist größer als alle Anstrengungen des menschlichen Geistes, kommentierte Augustinus.
Um Gott zu verstehen, genüge es aber nicht, die Aussagen lediglich intellektuell zu bejahen. Man brauche auch ein reines Herz und den Willen, das zu tun, was die Bibel fordere, so Augustinus. Das Leben, nicht nur der Verstand, spiele beim Christen eine außerordentlich große Rolle. Lass mich, Vater, dich suchen, und nichts anderes lass auf meiner Suche mir begegnen statt dir, betete Augustinus. Man solle sich Gott auch nicht zu menschlich vorstellen, forderte Augustinus. Gott sei vollkommen andersartig als Menschen. Die Bibel benutze lediglich Vergleiche mit menschlichen Eigenschaften, weil wir uns nichts anderes vorstellen könnten. Der wahre Gott sei geschlechtslos, alterslos und körperlos. Am ehesten könnte man Gott durch die harmonische, systematische und kunstvolle Schöpfung erkennen. Augustinus um 400 abgefassten Bekenntnisse, die sogenannten Confessiones, sind die erste und berühmteste aller Autobiografien. Darin beschreibt er sehr einfühlsam und mit Gebeten angereichert seine eigene Lebensgeschichte von seiner Zeit als vergnügungshungrigem jungen Mann zum überzeugten Christen. Am bekanntesten wurden seine einleitenden Worte. Groß bist du, Herr, und hoch zu loben. Groß ist deine Kraft und deine Weisheit ist unermesslich. Und loben will dich der Mensch, ein kleiner Teil deiner Schöpfung. Du wächst uns auf, dass dich zu loben Freude macht. Denn du hast uns zu dir hin geschaffen, und unser Herz bleibt unruhig, bis es Ruhe findet, Herr, in dir. Auf verschiedenartige Weise beschreibt Augustinus sein jahrzehntelanges Suchen nach Gott. Auch Himmel und Erde und alles, was darin ist, siehe, es ruft zu mir von allen Seiten, dass ich dich lieben soll. Allerdings dürfe die Schöpfung auch nicht mit Gott in eins gesetzt werden. Ich frage den Himmel, die Sonne, den Mond und die Sterne, und sie sagen, auch wir sind nicht Gott, den du suchst. Sie riefen mir mit gewaltsamer Stimme zu, er hat uns geschaffen. Bietet sich nicht allen, die klare Sinne haben, der gleiche Anblick? Mehrere Jahre arbeitete Augustinus an seinem Buch Der Gottesstaat, De Civitate Dei. Ausgangspunkt waren für Augustinus tausende Flüchtlinge, die nach der Eroberung Roms durch den König Alarich in Nordafrika Zuflucht gesucht hatten. Die Anhänger der römisch-griechischen Religion schrieben den Christen die Schuld für die Zerstörung ihrer Stadt zu. Die Götter hätten sich gerecht, weil man sie vernachlässigt habe. Augustinus entgegnete, Rom sei nicht wegen der Christen, sondern wegen seiner fortgesetzten Unmoral von Gott bestraft worden. Zum Beweis zitierte er schamlose Passagen damaliger Dichter und Beispiele für tolerierte Sittenlosigkeit im pluralistischen Rom. Augustinus fühlte sich auch darin bestätigt, dass die Goten christliche Kirchen verschont hätten, nicht jedoch heidnische Tempel. Außerdem entwickelte Augustinus im Gottesstaat seine Geschichtsphilosophie. Dementsprechend gäbe es zwei Reiche. Das Reich Gottes wird durch die Maßstäbe der Bibel bestimmt und wird im Himmel noch weiter existieren. Zwar ist Gott auch Herr über das Reich der Welt, den irdischen Staat, doch gäbe es hier einen stärkeren Einfluss der Sünde und des Teufels, zumal zu diesem Reich auch alle ungläubigen Menschen gehören. In der Realität würden sich natürlich beide Reiche mischen und gegenseitig beeinflussen, weil weltliche Herrscher durch die Führung Gottes auch weise Gesetze erlassen können und weil andererseits auch die organisierte Kirche weltlich-politische Interessen verfolge. Im Gottesstaat geht es auch um andere theologische Fragen, beispielsweise um den Sündenfall oder um das jüngste Gericht. Generell wird der Christ aufgefordert, sich dem irdischen Staat zu unterwerfen, es sei denn, er fordert von ihm etwas, was grundsätzlich gegen die Ordnung Gottes spricht. Im Alter hatte Augustinus immer stärker unter seinen körperlichen Einschränkungen zu leiden. Geistig geht es mir gut, aber der Körper ist ans Bett gefesselt. Aber auch so geht es mir gut, da mein Zustand im Willen Gottes liegt. Als die Vandalen unter Geiserich Nordafrika eroberten, rief Augustinus die Christen auf, standhaft auszuhalten und zu beten. 3 Monate hielt Augustinus im belagerten Hiperregio mit der hungernden Bevölkerung aus, bis er im Alter von 76 Jahren starb. Das war im Jahr 430.
Augustinus hinterließ kein Testament, da er nichts besaß. Auf sein Grab ließ er schreiben: Was beschwert das Herz des Christen, dass er ein Wanderer ist und sich nach seiner Heimat sehnt? Augustinus würde dem modernen Rationalismus mit seiner stolzen Überheblichkeit misstrauen. Das ständige Streben nach Wohlstand, Gesundheit und Anerkennung sei der Versuch, sein irdisches Paradies zu schaffen und müsse letztendlich scheitern. Augustinus schätzt den Verstand, hielt ihn aber für untauglich, die wirklich wichtigen Lebensfragen zutreffend beantworten zu können. Dafür sei man immer auf die Offenbarung Gottes angewiesen und nicht nur auf die Ergebnisse des eigenen Überlegens und Forschens. Echte innere Ruhe und wirklichen Frieden könne der Mensch nur bei Gott finden. Der Weg dahin führe über das begründete Vertrauen auf Jesus Christus, auf seine Gnade und seine Aussagen über Gott. Wer in Gott ruhe, könne auch äußeres Leiden ertragen, ohne daran zu verzweifeln. Augustinus kritisierte die sich damals verbreitende Verehrung religiöser Bilder, den Märtyrerkult und auch die Heiligenverehrung. Augustinus sprach sich auch gegen die damals weit verbreitete Prostitution, gegen die Abtreibung und gegen die Tötung der Alten und Schwachen aus. Augustinus prägte durch seine Gedanken und seine Theologie die Kirche und das Denken der Christen in den folgenden 1000 Jahren und wahrscheinlich auch noch bis heute. Er führte ein konsequentes Leben, ließ sich durch Gott herausfordern und veränderte seine Lebens- und Denkgewohnheiten auch da, wo er von Gott aus erkannte, dass er falsch gehandelt hatte. Das ist ein Bereich, in dem auch heute Christen Augustinus folgen und sich durch ihn und sein Vorbild herausfordern lassen sollten. Natürlich ist er in den Fragen, die er behandelte, auch eingebunden in die Situation seiner Zeit. Und über 1500 Jahre später hat sich in dieser Hinsicht das ein oder andere verändert. Sein großes Vertrauen in Gott, in seine Fürsorge und seinen Plan können bis heute herausfordern. Zu sehen, dass egal was in der Weltgeschichte passiert oder auch was einem Menschen passiert, Gott immer noch größer ist. Dass Gott einen Plan und ein Ziel in der Weltgeschichte wie auch im eigenen Leben verfolgt und dass das Hoffnung geben kann, selbst in manchen Situationen, die ansonsten vielleicht zum Verzweifeln bringen könnten.

0: Die Begegnung mit Jesus Christus hat das Leben von Augustinus von Hippo grundlegend verändert. Aus einem jungen Mann, der rastlos nach Erfüllung suchte und vor allem um sich selbst kreiste, wurde ein Mensch, der Gott vertraute, nach biblischer Wahrheit lebte und sich für andere einsetzte. Seine Geschichte zeigt, Gott kann ein Leben völlig neu ausrichten und Herzen verändern. Vielleicht kennen auch Sie diese innere Unruhe, die Suche nach Sinn, Anerkennung oder Halt. Augustinus hat erkannt, dass das menschliche Herz erst bei Gott wirkliche Ruhe findet. Und genau dazu möchten wir Sie hier im ERF auch ermutigen, Gott eine Chance zu geben und selbst zu erleben, wie er Menschen verändert. In der nächsten Sendung hören wir von Richard Wurmbrand, einem rumänischen Pfarrer, der wegen seines Glaubens viele Jahre in kommunistischer Haft verbrachte und selbst unter Verfolgung an Jesus Christus festhielt. Sein mutiges Zeugnis bewegt bis heute Menschen auf der ganzen Welt. Mehr erfahren wir dann am kommenden Sonntag von Michael Kotsch. Außerdem empfehlen wir Ihnen passend zu unserer Sendereihe die Bücher Helden des Glaubens, in denen unser Referent Michael Kotsch bewegende Biografien aus zwei Jahrtausenden Kirchengeschichte zusammengetragen hat. Die Bände sind bei der Christlichen Verlagsgesellschaft erschienen und unter anderem in unserem Online-Shop unter www.buchgalerie.com erhältlich. Damit verabschiede ich mich und wünsche Ihnen weiterhin viel Freude mit dem Programm des ERF. Ihre Anne Geier.
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1: Willkommen bei den Gedanken zum Sonntag hier im ERF. Mein Name ist Anne Geier, schön, dass Sie eingeschaltet haben. Ein Sturm ist etwas Bedrohliches. Wenn die Windböen peitschen, Donner grollt und alles durcheinandergewirbelt wird, suchen Mensch und Tier Schutz. Und doch gibt es bei manchen schweren Stürmen ein erstaunliches Phänomen, das Auge des Sturms. Mitten im Chaos entsteht plötzlich eine fast unwirkliche Ruhe. Der Himmel hält sich auf, der Wind legt sich, Stille kehrt ein. Auch im Leben kann es ganz schön stürmisch werden. Es sind Zeiten, in denen Sorgen überhand nehmen, Konflikte Kraft rauben oder Zukunftsängste den Blick verstellen. Manchmal fühlt sich das Leben an, als würde alles gleichzeitig auf einen einprasseln. Wie gut wäre dann ein Ort der Ruhe, ein Auge des Sturms, ein Halt mitten im Chaos, nicht erst dann, wenn alles vorbei ist, sondern schon mittendrin. Genau dort begegnet uns Jesus. Nicht als jemand, der jede Schwierigkeit sofort verschwinden lässt, sondern als einer, der in den Stürmen des Lebens gegenwärtig ist. Einer, bei dem Menschen aufatmen dürfen. Einer, der Ruhe schenkt, wenn innen und außen Chaos und Unruhe herrschen. Man könnte sagen, Jesus wird zum Auge im Sturm unseres Lebens werden. In unserem Wochenvers aus dem Matthäusevangelium Kapitel 11, Vers 28 lädt Jesus uns dazu ein, bei ihm zur Ruhe zu kommen und sagt, »Kommt her zu mir alle, die ihr mühselig und beladen seid, ich will euch erquicken.« Über diese Einladung Jesu wollen wir in unserer heutigen Sendung nachdenken. Wir starten mit dem Lied »Auge im Sturm«, gesungen von Elke Reichert.

0: Unruhige Zeiten sind eigentlich nichts Neues. Und doch scheint es, als würden viele Menschen heute besonders erschöpft leben. Volle Terminkalender, Zukunftssorgen, zwischenmenschliche Konflikte. Da sehnt sich die Seele nach einem Ort, an dem sie einmal zur Ruhe kommen darf. Genau in diese Sehnsucht hinein spricht Jesus in unserem Wochenvers folgende Einladung. Kommt her zu mir alle, die ihr mühselig und beladen seid. Ich will euch erquicken. Diese Einladung ist an keine Bedingung geknüpft. Wir müssen uns nicht erst mehr anstrengen, bessere Menschen zu werden oder mehr Gutes tun. Jesus lädt uns ein mit allem, was uns belastet. Bei ihm soll die Seele aufatmen. Von der Sehnsucht nach Frieden und von der Einladung Jesu, bei ihm Ruhe zu finden, erzählt unser nächster Beitrag von Robert Rusitschka. Er trägt den Titel »Sehnsucht nach Frieden« und wird gelesen von Johannes Osenberg.
1: Sehnsucht nach Frieden von Robert Rusitschka. Carl Gustav Boberg war schwedischer Pastor und Verleger. Im Jahre 1885 machte er einen längeren Spaziergang, als plötzlich aus dem Nichts ein gewaltiges Gewitter losbrach. Ein heftiger, bedrohlicher Sturm erhob sich. Als das Unwetter vorbei war, schaute Boberg über die klare Bucht hinaus. In der Ferne hörte er eine Glocke läuten und die Worte »Wie groß bist du?« gingen ihm nicht mehr aus dem Kopf. Du großer Gott, wenn ich die Welt betrachte, die du geschaffen durch dein Allmachtswort, dann jauchzt mein Herz dir, großer Herrscher, zu. Wie groß bist du? Wie groß bist du? Können Sie sich die Gefühle Bobergs vorstellen, als er dieses Lied dichtete? Nach diesem heftigen Sturm herrschte eine solche Ruhe, dass er diese andächtigen Verse dieses wundervollen Liedes niederschrieb. Wie geht es Ihnen in diesen unruhigen und friedlosen Zeiten? Es vergeht doch fast kein Tag, an dem wir nicht mit irgendwelchen Horrormeldungen konfrontiert werden, an dem nicht irgendetwas Schreckliches auf unseren Straßen oder in unseren Häusern passiert. Haben Sie da nicht auch den Wunsch oder die Sehnsucht nach Ruhe, Frieden und Geborgenheit? Bei Menschen ist das alles nicht zu finden. Dort werden Sie höchstens vertröstet, belogen und enttäuscht. Das fängt im Kleinsten an und geht bis in die höchsten Kreise. Im Matthäusevangelium in Kapitel 11, Vers 28 ruft uns Jesus Christus zu. Kommt her zu mir alle, die ihr mühselig und beladen seid, so will ich euch erquicken. Dieses Angebot von Gottes Sohn sollten Sie unbedingt annehmen, denn es gibt nichts Besseres und Sichereres auf dieser Welt. Ihm können Sie alles anvertrauen, was Sie bedrückt. Er hat immer ein offenes Ohr für Ihre Nöte. Ich habe es schon oft erleben dürfen. Haben auch Sie Sehnsucht nach echtem Frieden? Er ist nur bei Jesus Christus zu finden.

0: Ich komme schon irgendwie klar. Oder das muss ich allein schaffen, sind Sätze, die wir alle schon einmal gehört oder sogar selbst gedacht haben. Wir wollen oder müssen stark sein. Wer Schwäche zeigt, hat es oft nicht leicht. So werden Belastungen getragen, manchmal still, manchmal sichtbar, aber oft ohne die Frage, ob es jemanden gibt, der für uns da sein will. Unser Wochenvers aus dem Matthäusevangelium trifft mitten hinein in unsere Wirklichkeit, in unsere Lebensrealität. Jesus sagt: Kommt her zu mir alle, die ihr mühselig und beladen seid, ich will euch erquicken. Jesus verspricht nicht sofort ein Leben ohne Lasten, aber er verspricht seine Nähe darin, sein Mittragen, seine Kraft in der Schwachheit. Mehr über diese Einladung Jesu und ihre Bedeutung für uns hören wir nun von Michael Werwein.
1: Beauftragt und bevollmächtigt vom himmlischen Vater spricht Jesus eine wunderbare Einladung aus. Sie lautet: Kommt her zu mir alle, die ihr mühselig und beladen seid, ich will euch erquicken. Wer fühlt sich da angesprochen? Zugegeben, ich habe manche Probleme, ich kenne Belastungen, aber das backen wir doch, meint mancher Zeitgenosse. Brauchen wir dazu Jesus? Fragen sie. Die Gesunden brauchen den Arzt nicht, sondern die Kranken, sagt Jesus. Wer weiß, dass es in seinem Leben Dinge gibt, die er nicht bewältigen kann? Wer leidet und frei werden möchte, ist bei Jesus an der richtigen Adresse. Alle dürfen zu ihm kommen mit ihren Päckchen und Paketen, die sie zu tragen haben. Sie dürfen kommen mit ihrer Schuld, ihre Sorgen und Nöte bei ihm abladen. Bei ihm dürfen sie alles abladen, was sie bekümmert und bedrückt. Kommt zu mir, sagt Jesus. Ich bin für euch da. Ich entlaste euch. Ich helfe euch. Kommt, ihr Schüler, die ihr unter den hohen Anforderungen der Schule leidet. Kommt, ihr Hausfrauen, die ihr über das tägliche Einerlei im Haushalt stöhnt. Kommt, die ihr euch um eure Arbeitsplätze sorgt. Kommt, ihr Überforderten, die ihr die Erwartungen, die man in euch setzt, nicht erfüllen könnt. Kommt, ihr Gescheiterten, die ihr unter den Folgen einer Trennung leidet. Kommt, ihr Eltern, die ihr mit euren Kindern nicht klarkommt. Kommt, ihr alten Menschen, die ihr euch abgeschoben und nicht mehr gebraucht fühlt. Kommt, ihr Kranken, die ihr in Gefahr steht, in euren Schmerzen abzustumpfen. Kommt alle, ihr Bedrückten, Belasteten, Niedergeschlagenen und Beladenen. Ich will euch neue Kraft und neuen Lebensmut schenken, sagt Jesus. Kommt zu mir, sagt er. Er sagt nicht: Kommt zu mir und alle eure Probleme sind schlagartig gelöst. Er nimmt nicht alle Lasten ab. Er verkehrt nicht allen Mangel in Überfluss. Aber er ist für uns da. Er trägt unsere Lasten mit. Er füllt unseren Mangel aus. Er hilft uns in unserer Schwachheit auf. Er schenkt neuen Lebensmut, neue Hoffnung und neue Kraft. Seine Einladung lässt alles in einem neuen Licht sehen. Das erfährt, wer sich ganz auf ihn einlässt. Er schenkt so viel Kraft, dass ich unter der Last bleiben kann, ohne von ihr erdrückt zu werden. Er schenkt so viel Freude, dass ich in meinem Leiden nicht hart, stumpf und verbittert werde. Die Begegnung mit Jesus lässt aufatmen. Er meint es gut mit ihnen und mir. Und wie befolge ich seine Einladung? Indem ich bete. Das heißt, indem ich Jesus in meine Situation hineinrufe. Er will meinen Weg mitgehen. Er sagt seinen Nachfolgern: Nehmt auf euch mein Joch und lernt von mir. Mein Joch ist sanft und meine Last ist leicht. Die Sache mit dem Joch mag erschrecken. Das Joch Jesu auf sich nehmen bedeutet nicht Verlust der persönlichen Freiheit oder Verzicht auf Selbstbestimmung. Jesus zeigt mit diesem Bild die Möglichkeit einer neuen Beziehung auf. Er ermöglicht sie. Das doppelte Joch verteilt die Last auf eine breitere Fläche. Jesus tritt mit unter das Joch. Dadurch wird die Last leichter. Er bestimmt das Tempo und die Belastung. Er war selbst der mühseligste und beladenste. Das zeigt sein Kreuz. Mit ihm unter das Joch gehen bedeutet, aus seiner Vergebung leben. Wer mit ihm lebt, ist nie allein. Das verbindliche Leben mit Jesus schenkt Ruhe und Gelassenheit. Deshalb können Christen das Lied der Zuversicht und Hoffnung anstimmen.

Unser Wochenvers ist ein wunderbarer Trost Jesu. Kommt her zu mir alle, die ihr mühselig und beladen seid, ich will euch erquicken. Das ist keine abstrakte Einladung. In den Evangelien sehen wir immer wieder, wie Jesus genau diese Worte gelebt hat. Ein eindrückliches Beispiel dafür ist die Geschichte der Auferweckung von Lazarus in Bethanien. Interessant ist hierbei schon der Name des Ortes. Bethanien bedeutet übersetzt Haus des Elends. Genau dort geht Jesus hin. Er trifft auf Trauer, Tränen und Schmerz. Lazarus ist gestorben. Für seine beiden Schwestern Martha und Maria scheint alles verloren. Das Elend des Todes ist greifbar. Und Jesus kommt mitten hinein in dieses Elend. Er teilt die Trauer und den Schmerz, weint mit den Menschen. Und dann steht Jesus vor dem Grab und ruft dem toten Lazarus entgegen, komm. Und Lazarus verlässt tatsächlich sein Grab, um Jesus entgegenzugehen. Der Tod muss weichen. Jesus sagt zu jedem Menschen, komm. Kommt her zu mir, die ihr mit Angst, Schmerz und Hoffnungslosigkeit beladen seid. Ich gebe euch Ruhe und Frieden. Vielleicht tragen auch sie eine schwere Last mit sich herum. Warum nehmen Sie die Einladung Jesu nicht an und schauen, was er in Ihrem Leben bewirken kann?

0: Unser Wochenvers steht im Matthäusevangelium Kapitel 11, Vers 28 und lautet: Kommt her zu mir alle, die ihr mühselig und beladen seid, ich will euch erquicken. Es ist eine Einladung, die uns Jesus aus seiner Liebe heraus zuspricht. Doch Liebe drängt sich nicht auf. Genau diese Spannung begegnet uns heute in der fortlaufenden Bibellese. Jesus blickt traurig auf Jerusalem, denn dort, wo er Fürsorge, Schutz und Geborgenheit geben wollte, wurde er immer wieder abgelehnt. Ulrich Pazzani beschäftigt sich mit Jesu Klageruf über Jerusalem aus dem 23. Kapitel des Matthäusevangeliums.
1: Herzlich willkommen, wir lesen die Bibel heute, Matthäusevangelium Kapitel 23, die Verse 37 bis 39. Im Lukasevangelium, im 19. Kapitel, da wird einmal berichtet, dass Jesus über Jerusalem weint. Sein Schmerz, seine Trauer darüber, dass sie ihn nicht hören wollen. Hier lesen wir jetzt von seiner Klage über Jerusalem. Jerusalem, Jerusalem, die du tötest die Propheten und steinigst, die zu dir gesandt sind. Wie oft habe ich deine Kinder versammeln wollen, wie eine Henne ihre Küken versammelt unter ihre Flügel. Und ihr habt nicht gewollt. Siehe, euer Haus soll euch wüst gelassen werden. Denn ich sage euch, ihr werdet mich von jetzt an nicht sehen, bis ihr sprecht, gelobt sei, der da kommt, im Namen des Herrn. Jesus klagt über Jerusalem. Warum? Wegen seiner vergeblichen Arbeit. Ein wunderbares, zu Herzen gehendes Bild gebraucht er von der Henne und ihren Küken. Es gibt ja nichts Niedlicheres als dieses Bild. Diese kleinen Küken Angst haben vor irgendeiner Gefahr, dann laufen sie unter die Flügel der Glucke, der Henne. So, und dieses Bild nimmt Jesus. So habe ich es versucht. Das habe ich gewollt. Eigentlich habe ich gewünscht, dass ihr bei mir solchen Schutz sucht. Dass ihr begreift, warum ich gekommen bin. Damit ihr zurückkommt in den Schutz des lebendigen Gottes, eures Vaters im Himmel, der euch geschaffen hat voller Liebe, der euch erhalten hat voller Liebe und der jetzt in Jesus selber kommt, um euch zurückzulieben und euch freizumachen von all dem besserwisserischen Bösen, dem Eigenwillen, mit dem ihr euer Leben zerstört und das Leben anderer. Aber ihr habt nicht gewollt, sagte er, ihr habt nicht gewollt. Die Frage ist immer bei Menschen, ja, haben wir denn da Entscheidungsfreiheit? Ist das nicht alles festgelegt? Ist nicht jeder programmiert sozusagen durch seine Gene und seine Umwelt und seine Familie und so, wie er aufgewachsen ist? Kann man gar nicht anders als so, wie man programmiert ist? Die Bibel sagt immer, wenn Gott redet, wenn er spricht, dann schafft er den Freiraum, dass wir antworten können. Dass keine Macht der Welt das Recht und die Kraft hat, uns davon abzuhalten, uns Jesus zuzuwenden. Der Apostel Paulus wird das später einmal mit einem starken Wort zusammenfassen, im 2. Korintherbrief, Kapitel 5. Der sagt, Gott war in Christus und versöhnte die Welt mit sich selber. Damit fasst er zusammen alles, was geschehen ist. Mit dem Gott wird Mensch geboren, liegt in der Krippe, wäre ein Flüchtlingskind, wächst auf als normaler Mensch, tut Wunder in der Kraft des Schöpfers, redet vollmächtig die Worte Gottes und in einem Unrechtsprozess wird er verurteilt und stirbt am Kreuz, scheint ein Opfer der Gewalt und des Unrechts der Menschen zu sein. Aber das Eigentliche ist, stellvertretend geht ihr ins Gericht Gottes. Gott hat den, der von keiner Sünde wusste, von uns, für uns zur Sünde gemacht, schreibt Paulus 2. Korinther 5 dann, damit wir durch ihn, indem wir tauschen, Gerechtigkeit Gottes würden, so recht werden, wie Gott uns eigentlich gewollt hat. So, und dann sagt er, wir bitten an Christi statt, lasst euch versöhnen mit Gott. Bitten kann man ablehnen. Und so ist das, die Liebe von Anfang an, Jesus bittet, er selbst in Person ist die menschgewordene, liebevolle Bitte Gottes, komm zurück, komm nach Hause, dein Leben soll gelingen. Und ihr habt nicht gewollt, sagt er, ihr habt nicht gewollt. Das ist traurig und tragisch, aber es ist natürlich auch eine Wahrheit, die wir hören müssen. Unsere Entscheidung ist entscheidend. Wir müssen nicht spekulieren, dass darauf nicht ankäme und dass Gott schon irgendwelche Wege fände. Nein, er sagt, du bist mir wichtig. Er hat dich geschaffen als Gegenüber Gottes, als Person. Und wir haben Verantwortung, wir haben die Fähigkeit bekommen, Gott Antwort zu geben. Und deshalb ist die Entscheidung, die wir treffen, wenn wir Gottes Liebe zurückweisen, ist endgültig. Gott nimmt das ernst. Er weint darüber und Jesus klagt darüber. Aber Liebe kann nicht zwingen. Wenn sie sich gegen ihn entscheiden, er wird es respektieren. Das ist sowas wie bitter. Angekündigt ist hier die Zerstörung des Tempels und die Zerstörung Jerusalems. Siehe, euer Haus soll euch wüst gelassen werden. Das sind schon Prophetenworte aus Psalm 69 und aus Jeremia 22. Das wird an Jerusalem passieren und es ist passiert. Und es wird an der Welt passieren im Endgericht. Es ist immer beides. Es ist das innergeschichtliche Gericht, das Gott ankündigt und vollzieht. Aber das ist eigentlich nur eine Vorwarnung auf das Endgericht am Ende der Welt. Das wird passieren, darüber brauchen wir nicht zu streiten, ob sie es glauben oder nicht. Müssen nicht drüber streiten, wir werden es alle erleben. Jesus hat es uns angekündigt. Und als Schlusswort sagt er, das ist geradezu, wie soll man sagen, ein Versprechen oder eine Verabredung, denn ich sage euch, ihr werdet mich von jetzt an nicht sehen, bis ihr sprecht, gelobt sei der, der kommt im Namen des Herrn. Das ist wieder ein Zitat aus dem Psalm 118. Kurz davor haben sie das schon gerufen, als Jesus nach Jerusalem einzog, auf dem Esel. Mit den Palmen haben sie ihm zugewählt. Gelobt sei der, da kommt der Abend. Andere waren skeptisch, einige haben das gejubelt. Hier redet jetzt Jesus davon. Ich werde am Ende der Geschichte kommen, als der König, als der Richter, als der Vollender, der die Toten aus den Gräbern ruft. Und wir werden alle vor dem Gericht Gottes stehen. Und es wird die große Scheidung passieren. Und er wird den neuen Himmel und die neue Erde schaffen. Ja, es gibt ein Getrenntsein von Gott in Ewigkeit. Aber es gibt den neuen Himmel und die neue Erde, in der Leid, Sünde und Krankheit und Tod nicht sein werden. Wo wir in einer schöpferischen, herrlichen Gemeinschaft mit Gott, dem Schöpfer, leben werden. Und das wird angekündigt, wenn Jesus kommt am Ende der Zeit. Dann werden seine Leute einstimmen in diesen Willkommenspsalm, der schon immer gesungen wurde, wenn man auf den Tempel zog und als Jesus nach Jerusalem einzog und dann am Ende der Zeit, gelobt sei der, der kommt im Namen des Herrn. Er wird sein Versprechen halten. Jesus klagt über Jerusalem. Er klagt über sein Volk, er klagt über die, die eigentlich seinen Namen tragen. Er klagt besonders doch auch über die heute, die sich Christen nennen, aber die eigentlich gar nicht angenommen haben, was Jesus ihnen schenkt. Man kann so leicht unter der Fahne von Kirche und Christentum segeln und hat sich doch nicht nach Hause lieben lassen. Und das ist die Trauer von Jesus, wie über Jerusalem, so über uns. Und wenn wir das lesen, dann ist das ein Versuch von Jesus heute, unsere Herzen zu erreichen und sagen, hast du das nicht gehört? Willst du es nicht hören? Lass dich zurücklieben. Du darfst Zuflucht finden wie ein Küken zu den Flügeln der Henne. Zuflucht beim liebenden Gott. Komm, sag, Herr, ich bekenne dir meine Sünden. Ich will umkehren. Ich möchte dir folgen. Du sollst mein Herr sein. Das wird Freude sein im Himmel, wenn das passiert. Wenn das Klagen Gottes aufhört, geben sie ihm diese Chance um ihres Lebens willen. Dafür will ich beten. Ach Herr, rühre unser Herzen an, dass wir die Stimme deiner Liebe hören und nicht zurückweisen. Amen.

Kommt her zu mir alle, die ihr mühselig und beladen seid. Ich will euch erquicken. In unserem Wochenvers spricht Jesus Menschen an, die Lasten tragen, sichtbar oder verborgen, und er verspricht ihnen nicht zuerst eine leichte Welt, sondern seine Nähe mitten darin. Ich wünsche Ihnen, dass Sie diese Einladung Jesu nicht nur hören, sondern ganz bewusst annehmen können, mit all dem, was Sie im Moment beschäftigt oder beschwert. Damit geht unsere Sendung zu Ende. Heute in einer Woche erwartet Sie hier eine neue Ausgabe der Gedanken zum Sonntag. Ich freue mich, wenn Sie auch dann wieder mit dabei sind. Bei Fragen oder Anregungen ist unser ERF-Hörerservice bis dahin gerne für Sie da. Adresse und Telefonnummer erfahren Sie gleich im Abspann der Sendung. Zum Schluss hören wir ein Lied, das unseren Wochenvers ins Zentrum stellt. Wilfried Mann singt »Kommet her zu mir alle«. Damit verabschiede ich mich und wünsche Ihnen Gottes Segen für die neue Woche. Ihre Anne Geier.

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1: Wir hören aus dem Alten Testament den Psalm 36.
2: Es sinnen die Übertreter auf gottloses Treiben im Grund ihres Herzens.
3: Es ist keine Gottesfurcht bei ihnen. Und doch hat Gott den Weg vor ihnen geebnet, um ihre Schuld aufzufinden und zu hassen. Alle ihre Worte sind falsch und erlogen. Verständig und gut handeln sie nicht mehr.
2: Sie trachten auf ihrem Lager nach Schaden
3: und stehen fest auf dem bösen Weg und scheuen kein Arges.
2: Herr, deine Güte reicht, soweit der Himmel ist, und deine Wahrheit, soweit die Wolken gehen. Deine Gerechtigkeit steht wie die Berge Gottes und dein Recht wie die große Tiefe. Herr, du hilfst Menschen und Tieren. Wie köstlich ist deine Güte, Gott, dass Menschenkinder unter dem Schatten deiner Flügel Zuflucht haben. Sie werden satt von den reichen Gütern deines Hauses, und du tränkst sie mit Wonne wie mit einem Strom. Denn bei dir ist die Quelle des Lebens, und in deinem Lichte sehen wir das Licht.
3: Breite deine Güte über die, die dich kennen, und deine Gerechtigkeit über die Frommen. Lass mich nicht kommen unter den Fuß der Stolzen,
2: und die Hand der Gottlosen vertreibe mich nicht.
3: Sieh da, sie sind gefallen. Die Übeltäter sind gestürzt
2: und können nicht wieder aufstehen.
1: Das war der Bibeltext für den heutigen Tag, entnommen aus der großen Hörbibel, mit freundlicher Genehmigung der Deutschen Bibelgesellschaft. Hier noch einmal die Bibelstelle, Altes Testament, Psalm 36. Gedanken dazu kommen jetzt von Claudia Drechsel aus Breitscheid.
4: Psalmen sind Lieder aus uralten Zeiten. Psalmen sind Lieder aus dem Heiligen Land. Bettler und Könige sangen sie gerne und durch die Bibel sind sie weltbekannt. So heißt es in einem Kinderlied von Hella Heitzmann. Insgesamt sind rund 150 Lieder in dem Buch der Psalmen überliefert. Lieder, die öffentlich gesungen werden, Liedtexte, die gern zitiert werden, Lobpreis, der in die Anbetung führt. Die meisten Psalmen sind von David. In seinen Liedtexten beschreibt er, was er wahrnimmt. Gesellschaftlich, politisch, zwischenmenschlich. Und er stellt Gottes Größe und Allmacht daneben. So auch in Psalm 36, den ich nun näher anschaue. Im ersten Vers heißt es, von David, dem Knecht des Herrn, vorzusingen. König David und Knecht, passt das zusammen? Das Wort Knecht ist hier eine ehrenvolle Bezeichnung für Menschen, die Gott in seinen Dienst nimmt. Abraham, Mose, Josua wurden auch Knechte Gottes genannt und somit passt die Bezeichnung auch für den König David. In den Versen 2 bis 5 lese ich von den Beobachtungen, die David macht. Eine Bestandsaufnahme, eine Wahrnehmung der Gesellschaft und die fällt schlecht aus. Gottlosigkeit in allen Ecken und Enden. Gott spielt keine Rolle mehr, ist keine Option. Seine Regeln interessieren nicht und als Rechenschaftspartner ist er nicht gefragt. Es wird das Verhalten eines Menschen beschrieben, hier Frevler genannt. Er missachtet Gott und setzt seine eigenen Interessen gewaltsam durch. Die Auflistung seiner Taten ist lang. Sein Herz ist voller Sünde, er hat keine Ehrfurcht vor Gott. Unrecht und Hass, Lüge und Betrug bestimmen sein Denken und Tun. Das Gute will er nicht tun, er plant bewusst das Böse und sogar nachts denkt er drüber nach. Auch wenn der Psalm von David vor etwa 3000 Jahren geschrieben wurde, ist er immer noch aktuell. Viele Menschen leben auch heute ihr Leben ohne Gott. Sie kennen ihn nicht und haben kein Interesse an ihm. Sie setzen sich selbst zum Maßstab. Es wird zugeschlagen, mit der Faust, wahllos und willkürlich und mit Worten. Die sozialen Netzwerke sind voll von verletzenden, verachtenden und verdrehten Kommentaren. Hass macht sich breit. Die Worte des Frevlers sind falsch und erlogen, heißt es in Vers 4. Kann ich mich noch darauf verlassen, was der andere sagt? Ist das wirklich wahr? Wem kann ich denn noch glauben? Misstrauen wächst in den Beziehungen. Das Böse geschieht nicht nur im Affekt. Manches ist von langer Hand geplant. Denken Sie nur an Kriege, Intrigen, Verleumdung und Missbrauch. Soweit Davids Beobachtungen der Menschheit. Gott sei Dank wendet er den Blick nach dieser traurigen Bestandsaufnahme auf Gott und er erkennt, dass Gottes Wesen ganz anders ist. Statt von Boshaftigkeit und Lügen, wie beim Frevler, lese ich in Vers 6 von Gottes Güte und Wahrheit. Ein ermutigender Vers. Herr, deine Güte reicht, soweit der Himmel ist, und deine Wahrheit, soweit die Wolken gehen. Und das ist wirklich gigantisch. Der Himmel, so groß, so weit, so unfassbar. Gottes Güte und Gnade sind unbegrenzt. Die Wolken vergleicht David mit der Wahrheit. Sichtbar, eindeutig, mächtig, wichtig. In Vers 7 finde ich weitere Bilder aus der Natur für die Wesensmerkmale Gottes. Seine Gerechtigkeit wird mit unerschütterlichen und feststehenden Bergen verglichen. Wie sehr wünsche ich mir Gerechtigkeit und vermisse sie so oft. Soziale Gerechtigkeit und Teilhabe, faire Entlohnung, keine Diskriminierung und Mitspracherecht. Auch wenn Politik und Gesellschaft sich für Gerechtigkeit einsetzen, gelingt es doch nur partiell. Anders bei Gott. Seine Urteile, sein Recht gründen tief wie das Meer. In diesem Ausmaß, zwischen den höchsten Erhebungen und den tiefsten Gründen, finde ich Gottes Gerechtigkeit und seine Rechtsprechung. Denn er hilft Menschen und Tieren. Güte, Wahrheit, Gerechtigkeit, Recht und Hilfe – diese Attribute wählt David, um Gott zu beschreiben. In den Versen 8 und 9 lese ich von Gottes Fürsorge. Wie köstlich ist deine Güte, Gott, dass Menschenkinder unter dem Schatten deiner Flügel Zuflucht haben. Sie werden satt von den reichen Gütern deines Hauses, und du tränkst sie mit Wonne wie mit einem Strom. Schutz, Nahrung und zu trinken, das ist das Notwendigste zum Leben und zum Überleben. Die wesentlichen Grundbedürfnisse sind gestillt. Gott sorgt dafür. David erkennt das und schreibt in Vers 10, der in manchen Bibeln fettgedruckt ist, denn bei dir ist die Quelle des Lebens und in deinem Lichte sehen wir das Licht. So viel Inhalt steckt in diesem Vers. Das Wort denn, womit der Vers anfängt, erklärt, warum ich mit Schutz, Nahrung und zu trinken versorgt werde, nämlich durch Gott, der die Quelle des Lebens ist. Die Quelle ist der Ursprung von etwas, zum Beispiel von Wasser oder einer Information oder dem Ursprung des Lebens. Ja, Quelle hat etwas Lebendiges, Sprudelndes, Frisches, nichts Altes, Abgestandenes, Ungenießbares. In der Bibel finde ich mehrere Verse zum Thema Quelle. Ein Negativbeispiel aus Jeremia 2, Vers 13. Mich, die lebendige Quelle, verlassen sie und machen sich Zisternen, die doch rissig sind und das Wasser nicht halten. Wie schade und wie töricht, das Schlechtere zu wählen. Dann lieber das Gute und Erfrischende, wie es in Offenbarung 21 heißt. Ich will dem Durstigen geben von der Quelle des lebendigen Wassers umsonst. Gott ist nicht nur die Quelle des Lebens, sondern auch das Licht. Wie wohltuend ist es, nach einer Nacht das Morgenlicht zu entdecken oder ein gutes Licht zu haben, um etwas zu arbeiten. Und natürlich brauche ich auch Licht, um zu leben. In den letzten drei Versen bittet David um Bewahrung vor dem Bösen und dass die Gottlosen gerichtet werden. Danke, David, für dein Lied. Danke für die Verse, die mir auch heute Mut machen. Auch wenn in meinem Umfeld Frevler sind, wenn Böses getan wird und gottlos gelebt wird, ich schaue auf Gott, der voller Güte und Wahrheit ist, der für Gerechtigkeit sorgt und der lebendig und voller Licht ist.
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Liebe Hörerinnen und Hörer, im Programm des ERF hören Sie Ausschnitte eines Gottesdienstes aus der St. Matthäus-Gemeinde. In der Predigt spricht Pfarrer Andrea Schröder über das Thema Gelingen und Scheitern in der Ehe. Grundlage seiner Ausführungen ist ein Abschnitt aus dem Matthäusevangelium, Kapitel 5, die Verse 27 bis 30. Wir wünschen wertvolle Impulse und einen guten Empfang.

0: Wir feiern unseren Gottesdienst im Namen Gottes, des Vaters und des Sohnes und des Heiligen Geistes. Amen. Und wir wissen, unsere Hilfe steht im Namen des Herrn, der Himmel und Erde gemacht hat. Und er fordert uns auf durch das Wort Kolosser 3, Vers 14. Über alles aber ziehet an die Liebe, die das Band der Vollkommenheit ist. Wir beten. Ja, lieber Herr Jesus Christus, du bist gekommen, um die Liebe des Vaters zu bezeugen. Du bist gekommen in diese Welt, um in Gottes Liebe uns zurückzuziehen in die Gemeinschaft mit dem Vater. Du bist gekommen, um aus Liebe zu uns dein Leben zu lassen, um uns zu erlösen, Herr, auch von allem, was uns von Gott, dem Vater, trennt. Und ich bitte dich darum, dass wir heute in diesem Gottesdienst auf dein Wort hören können, mit offenen Herzen, und dass dein Wort Leben in uns schafft. Und auch gerade bei solch einem Thema, das auch sehr herausfordernd sein kann für den einen oder anderen, möchte ich dich darum bitten, Herr, dass dein Wort etwas Gutes bewirkt in unseren Herzen und Früchte erzeugt, Früchte der Ewigkeit, die etwas widerspiegeln von deinem Wesen, denn du möchtest, dass wir immer mehr so werden, wie du dich uns gedacht hast. Und lege du in unser Leben hinein, was von dir kommt und was wir brauchen, um ein dir wohlgefälliges Leben zu führen, das unserer Bestimmung, ja unserer Schöpfung entspricht. Und so hab Dank, Herr, für dein Reden in diesem Gottesdienst. Amen.
1: Ja, und so wollen wir hören auf die Lesung in diesem Gottesdienst. Es ist dieser manchen sicherlich bekannte Text des Apostel Paulus an die Gemeinde in Ephesus, Kapitel 5, die Verse 21 bis 33, und wir wollen zu dieser Lesung aufstehen.
2: Ordnet euch einander unter. Tut es aus Ehrfurcht vor Christus. Ihr Frauen, ordnet euch euren Männern unter. Ihr zeigt damit, dass ihr euch dem Herrn unterordnet. Denn der Mann ist das Haupt der Frau, genauso wie Christus das Haupt der Gemeinde ist. Er, der sie errettet und zu seinem Leib gemacht hat. Und wie die Gemeinde sich Christus unterordnet, so sollen auch die Frauen ihren Männern in allem sich unterordnen. Und ihr Männer, liebt eure Frauen. Liebt sie so, wie Christus die Gemeinde geliebt hat. Er hat sein Leben für sie hingegeben, um sie zu seinem heiligen Volk zu machen. Durch sein Wort hat er den Schmutz ihrer Verfehlungen wie in einem reinigenden Bad von ihr abgewaschen. Denn er möchte sie zu einer Braut von makelloser Schönheit machen, die heilig und untadelig und ohne Flecken und Runzeln oder irgendeine andere Unvollkommenheit vor ihn treten kann. Genauso sind nun auch die Männer verpflichtet, ihre Frauen zu lieben und ihnen Gutes zu tun, so wie sie ihren eigenen Körper Gutes tun. Ein Mann, der seine Frau liebt und ihr Gutes tut, tut sich damit selbst etwas Gutes. Schließlich hat noch nie jemand seinen eigenen Körper gehasst. Vielmehr versorgen wir unseren Körper mit Nahrung und pflegen ihn, genau wie Christus es mit der Gemeinde macht, mit seinem Leib, dessen Glieder wir sind. Deshalb, so heißt es in der Schrift, wird ein Mann Vater und Mutter verlassen und sich mit seiner Frau verbinden, und die zwei werden ein Leib sein. Hinter diesen Worten verbirgt sich ein tiefes Geheimnis. Ich bin überzeugt, dass hier von Christus und der Gemeinde die Rede ist. Doch die Aussage betrifft auch jeden von euch ganz persönlich. Jeder soll seine Frau so lieben, wie er sich selbst liebt. Und die Frau soll ihrem Mann mit Ehrerbietung begegnen.
1: Selig sind wir, wenn wir Gottes Wort hören und im Herzen bewahren. Amen. Wir geben Gott die Ehre, indem wir miteinander unseren christlichen Glauben bekennen.
0: Ich glaube an Gott, den Vater, den Allmächtigen, den Schöpfer des Himmels und der Erde, und an Jesus Christus, seinen eingeborenen Sohn, unseren Herrn, empfangen vom Heiligen Geist, geboren von der Jungfrau Maria, gelitten unter Pontius Pilatus, gekreuzigt, gestorben und begraben, hinabgestiegen in das Reich des Todes, am dritten Tage auferstanden von den Toten, aufgefahren in den Himmel. Er sitzt zur Rechten Gottes, des allmächtigen Vaters. Von dort wird er kommen, zu richten die Lebenden und die Toten. Ich glaube an den Heiligen Geist, die heilige christliche Kirche, Gemeinschaft der Heiligen, Vergebung der Sünden, Auferstehung der Toten und das ewige Leben. Amen.

Ja, gelingen und scheitern in der Ehe, der Glaube im Alltag, Ehe ist Alltagsgeschehen für die, die verheiratet sind. Und gelingen und scheitern, das macht schon deutlich, es gibt einen Spannungsbogen und es scheint auch nicht ganz so von selbst immer zu funktionieren und zu klappen, auch über die Dauer hinweg Ehe lebendig zu halten. Wir wollen einen Text aus der Bergpredigt hören, der etwas dazu sagt, einen bestimmten Ausschnitt zu diesem Thema. Und das ist Matthäus 5, die Verse 27 bis 30. Und ich lese uns diesen Abschnitt aus der neuen Genfer Übersetzung einmal vor und darf bitten, dass ihr dazu aufsteht. Jesus sagt: Ihr wisst, dass es heißt, du sollst nicht die Ehe brechen. Ich aber sage euch, jeder, der eine Frau mit begehrlichem Blick ansieht, hat damit in seinem Herzen schon Ehebruch mit ihr begangen. Wenn du durch dein rechtes Auge zu Fall kommst, dann reiß es aus und wirf es weg. Es ist besser, du verlierst eines deiner Glieder, als dass du mit unversehrtem Körper in die Hölle geworfen wirst. Und wenn du durch deine rechte Hand zu Fall kommst, dann hau sie ab und wirf sie weg. Es ist besser, du verlierst eines deiner Glieder, als dass du mit unversehrtem Körper in die Hölle kommst. Ich bete. Ja, lieber Herr, wir bitten dich, dass du dein Wort, dass das, was du gesagt haben willst, uns in die Herzen legst. Ja, und dass du schenkst, dass dein Wort aufgeht und Frucht bringt. Ja, und so segne du Reden, Hören, Verstehen und auch Empfinden. Amen. Ja, ich habe schon im Vorfeld mehrfach gesagt, wenn ich so über das Thema geredet habe, Ehe, und heute ist diese Predigt dran, das ist ja überhaupt ein Ding, ne? Wenn man in knapp 30 Minuten über Ehe predigen soll. Das ist ja fast unmöglich. Ich habe meiner Frau heute Morgen gesagt, weißt du, Schatz, jetzt sind wir fast 34 Jahre verheiratet und irgendwie glaube ich, dass ich immer noch ein Anfänger bin. Wisst ihr, was sie gesagt hat? Ja, das glaube ich auch. Und es ist irgendwie so, also wenn ich jetzt hier vorne stehe und zu diesem Thema predige, dann versteht es bitte nicht so in dem Sinne, da ist jetzt einer, der euch das mal erzählt. Also es werden nicht die Leviten gelesen, weil das geht gar nicht bei diesem Thema. Wisst ihr, wenn man verheiratet ist oder lange verheiratet ist und wir wissen, eine Ehe ist auf Lebzeit angelegt, willst du, bis der Tod euch scheidet? Ja, mit Gottes Hilfe. Das heißt, dann ist das schon ein Unterfangen. Und wir wissen auch aus vielleicht sogar eigenem Erleben, auch mancher unter uns sitzt hier, der eine gescheiterte Ehe hinter sich hat. Wir wissen aus unserem bekannten Freundeskreis, Familienkreis vielleicht, wie gefährdet Ehen sind. Und wir wissen, dass es keine Garantie gibt. Auch für meine Ehe nicht, auch für deine Ehe nicht. Aber es ist ein ganz, ganz, ganz wichtiges Thema. Wenn ich heute über Ehe mit euch nachdenke, dann meine ich in der Tat die Beziehung zwischen Mann und Frau. Also Ehe als Verbindung zwischen Mann und Frau. So wie es von der Schöpfung her von Gott gedacht ist. Grundsätzlich zunächst einmal gilt doch, Menschen sind auf Beziehung hin geschaffen. Menschen haben das Bedürfnis nach Bindung. Das merken wir ganz allein schlicht daran, dass wir alleine nicht so gerne sind oder dass Alleinsein uns auch nicht gut tut auf Dauer. Wir sind auf Bindung hin angelegt, auf Beziehung hin angelegt. Allein schon daher, dass wir aus einer Beziehung kommen. Wir sind geboren worden von einer Frau, von einer Mutter und wir haben in der Regel auch einen Vater, auch selbst wenn er sich aus dem Staub gemacht hat oder nicht mehr existiert, aber wir kommen aus Beziehung und wir sind auf Beziehung hin angelegt. Der Mensch ist als Geschöpf Gottes dazu berufen, dass sich in seinen Beziehungen etwas widerspiegelt von dem gemeinschaftsstiftenden Wesen Gottes. Wir kommen von Gott und Gott legt in unsere Beziehung etwas von seinem Wesen hinein. Er hat einen Mann geschaffen, er hat Frau geschaffen und er hat gesagt, es ist nicht gut, wenn Mann und Frau allein sind, sondern sie sollen sich zusammentun. Aus zwei wird eins, sagt die Schrift. Und Jesus greift das auf.
in Matthäus 19. Das ist Ehe. Und es soll sich in diesem Ehegeschehen widerspiegeln, das Wesen Gottes. Und das ist immer auf Beziehung hin. Meine, in dem Wort Ebenbild steckt schon Beziehung. Du schaust auf ein Angesicht, ein Ebenbild. Du baust eine Beziehung auf. Gott möchte in Beziehung zu uns leben und er möchte, dass wir, auch Mann und Frau, in Beziehung zueinander leben. Also wenn ich mit Ehepaaren spreche, die mir sagen, wir haben keine Probleme miteinander, und ich frage, warum denn nicht? Und sie sagen mir, ja, weil wir uns nicht sehen und miteinander nichts zu tun haben, dann ist das nicht im Sinne Gottes. Wenn wir aufeinander bezogen sind, dann stehen wir in einer Beziehung. Okay. Die fatale Entwicklung, die wir aber in der Realität unserer Gesellschaft wahrnehmen, ist mehr und mehr etwas anderes. Es gibt einen Trendforscher, Peter Wippermann, der hat einen Begriff geprägt, der heißt Mingel. Wisst ihr, was Mingel ist? Mingel ist die Kombination von Mixed und Single. Mixed und Single. Also was ein Single ist, wisst ihr? Ein Single ist jemand, der alleine für sich lebt. Und Mixed heißt, da ist was zusammengemischt. Das Problem ist, dass wir in einer Mingelgesellschaft zunehmend leben. Das bedeutet, man sucht Gemeinschaft, man sucht Verbindung, aber nur bis zu einer gewissen Grenze. Bis zu einem bestimmten Grad, wenn es anfängt, weh zu tun in der Beziehung. Wenn es Schwierigkeiten mit sich bringt, dann ist der Schritt zurück, der Rückzug. Wir können nicht ohne und können auch nicht ganz mit. Versteht ihr? Mingel. Mixed und Single. Zeigt, dass wir im Grunde in unserer Gesellschaft, was Beziehungen angeht, ganz viele Bindungsschwierigkeiten oder Bindungsherausforderungen haben. Es gibt regelrechte Bindungstheorien. Ich habe mir das auch noch mal angeschaut in der Vorbereitung auf die Predigt. Höchst interessant. Auch im christlichen Bereich. Warum fällt uns das eigentlich so schwer, Vertrauen zu schaffen und uns wirklich zu öffnen, verletzlich zu machen, sich auf mich, warum fällt es uns schwer, mir schwer, mich auf einen Menschen einzulassen mit Haut und Haaren, mit Körper, Seele und Geist? Das hat ja Gründe. Sich das anzuschauen ist wichtig. Gleichzeitig, man redet von mangelnder Resilienz, also Widerstandskraft. Die Älteren sagen manchmal, die Jungen halten das aber auch gar nicht mal aus, wenn es mal schwierig ist. Die werfen immer gleich hin. Kennt ihr diesen Spruch? Das ist mangelnde Resilienz, so heißt das. Widerstandskraft, sie fehlt. Wo man früher gesagt hat, beißt die Zähne zusammen, haltet noch mal durch, das lohnt sich. Da hat man manchmal den Eindruck, selbst da, wo man geheiratet hat, vielleicht auch kirchlich, dass dieses Willst du, bis der Tod euch scheidet, eher heißt, willst du, bis zur nächsten richtig großen Krise. Und dann wirft man hin. Und dann versucht man es nochmal neu. Aber man wird nicht resilient. Man lernt nicht, Bindung wirklich verlässlich aufzubauen, auch durch schwierige Zeiten hindurch oder Widerstandskraft zu entwickeln. Das sind Probleme, die wir haben. Das ist die Macht der Trends, in denen wir leben. Das ist auch ein Stück Zeitgeist. Aber die Ehe, sie ist eine Erfindung Gottes für das Zusammenleben von Mann und Frau. Nicht die Kirche hat die Ehe erfunden, sondern Gott hat den Menschen geschaffen, wie wir es gehört haben, 1. Mose 1, als Mann und Frau. Und beide sind 100% Ebenbilder Gottes und er hat gesagt, tut euch zusammen, bildet eine Einheit. Und diese Einheit, die Gott schafft in der Ehe zwischen Mann und Frau, steht unter seinem besonderen Segen. Und deshalb ist es so wichtig, dass wir über dieses Thema auch nachdenken. Bevor ich auf die Gefährdungen der Ehe zu sprechen komme, und das ist ja vom Bibeltext auch jetzt nahegelegt, müssen wir und wollen wir zunächst einmal kurz bedenken, was ist denn eigentlich die Ehe? Denn wenn wir nicht wissen, was Ehe ist, dann können wir auch den Gefährdungen der Ehe nicht adäquat begegnen. Dann wissen wir nicht, wie wir uns schützen können, wie Ehe reifen kann, wie Ehe im Miteinander zwischen Mann und Frau wachsen kann. Wir müssen erstmal wissen, was ist denn Ehe? Und ich möchte das versuchen
so gut das geht, in dieser Kürze der Zeit mit euch ein wenig anzuschauen. Und zwar natürlich immer der Versuch nach biblischem Verständnis, auch wenn es meine Sicht ist, das ist ganz klar, aber auf der Grundlage der Bibel. Das Erste ist, dass die Ehe eine Gabe ist und erst dann zweitens eine Aufgabe. Mancher empfindet das anders. Mancher sagt, die Ehe ist eine Aufgabe. So nach dem Motto, die Ehe ist der Versuch, mit den Problemen fertig zu werden, die ich allein gar nicht gehabt hätte. Dadurch, dass ich meine Frau oder meinen Mann nun an meiner Seite habe, habe ich mich jetzt Problem zu stellen, die ich alleine nie gehabt hätte. Also das ist so diese Haltung, erstmal Aufgabe. Es ist Last. Es ist Mühsal unter Umständen. Ich meine, es ist schade, wenn ein Ehepaar Ehe für sich so definiert. Ich möchte euch helfen, die Reihenfolge umzukehren, wenn das im Grunde auch ein Stück deine Wahrnehmung sein mag oder du dieses Bild hast. Sie ist erst einmal eine Gabe von Gott. Und das ist wichtig zu erkennen. Die Ehe zwischen Mann und Frau ist neben der Familie das größte Geschenk, das Gott uns auf dieser Erde gemacht hat. Das größte Geschenk. Nirgendwo sonst kann ein Mann und eine Frau in dieser Intensität zusammenwachsen und sich ergänzen, als in der Ehe, wo Mann und Frau zusammenkommen. Und zwar dann, wenn sie sich wirklich bereit sind, ganz aufeinander einzulassen. Das ist die Voraussetzung, sich ganz auf den anderen einzulassen. Dieses Eheversprechen, das ihr heute noch ein paar Mal hören werdet, was ich hier vor dem Altar und auch in anderen Kirchen, wo ich gedient habe, von Menschen so habe mir versprechen lassen, lautet ja so: Willst du den anderen lieben, ihn ehren, ihn achten, die Ehe mit ihm nach Gottes Gebot und Verheißung führen, in guten wie in schlechten Zeiten, bis der Tod euch scheidet, dann antworte laut ja mit Gottes Hilfe. Ich kann euch sagen, die haben bisher alle ja mit Gottes Hilfe gesagt. Hat noch keiner nein gesagt. Das heißt, das ist das Versprechen, was gegeben wird. Ich lasse mich ganz auf den anderen ein. Körper, Seele, Geist. Ich achte ihn, ich respektiere ihn, ich liebe ihn, ich bin treu, ich bemühe mich, treu zu sein. Ich gehe den Weg mit ihm. Körper, Seele, Geist. Und wenn man sich das mal so vorstellt, das gibt auch so in der Kirchengeschichte Theologen, die haben gesagt, das ist im Grunde so, wie wenn man sagt, da wird etwas zusammengebacken in der Ehe. Ja, Mann und Frau, sie werden quasi so diejenigen, die von euch backen und kochen, die können das vielleicht so ein bisschen bestätigen. Man kann das, was zusammengebacken wird, ja nicht einfach so wieder voneinander trennen. Das ist so dieses Bild. Oder man könnte auch sagen, bei der Ehe gibt es die Verheißung. Es gibt den Reichtum. Es gibt die Schönheit der Ehe. Und ich würde mich freuen, wenn es ein Stück weit gelänge, auch durch so ein Nachdenken heute im Gottesdienst Ehe noch mal positiver zu sehen, vielleicht als das, was mancher vielleicht bedingt durch seine Lebensführung auch an Sicht hat. Die Ehe ist nicht allein das Ergebnis menschlichen Wollens. Wir leben ja in einem Kulturkreis seit der Aufklärung, wo man im Grunde so ein Stichwort Liebeshochzeit, nicht, wo man sich die Partner aussucht, Partnerwahl. Das war zu unterschiedlichen Zeiten immer unterschiedlich. Heute gibt es auch christliche Partnerbörsen. Ich habe also auch schon Ehepaare getraut, die sind durch christliche Internetpartnerbörsen zusammengekommen. Da ist gar nichts gegen zu sagen. Ganz früher war es noch mal anders oder in anderen Kulturkreisen. Da wurde man einander versprochen. Habt ihr davon schon gehört oder lest das auch in der Bibel? In der Bibel gibt es ja noch ganz andere Stories, wo dann eben so der Knecht losgesandt wird und unter der Verwandtschaft zur Brautschau gesucht wird und der sucht die Braut aus für den Sohn. Ne? Ist ja auch nochmal so eine Nummer, ne? Kannst ja auch nicht sagen, habe ich mir jetzt anders vorgestellt oder so. Also da gibt es ja auch ganz unterschiedliche, Ehe ist ja auch in der Geschichte immer nochmal unterschiedlich auch geprägt gewesen. Aber ich will ganz bewusst sagen, egal welche Ehe Anbahnungsmöglichkeiten es gibt. Ich will es ganz kategorisch sagen, Ehe ist nicht allein das Ergebnis menschlichen Wollens. Nämlich Gott ist derjenige, der hier zusammenführt. Gott ist der, der zusammengibt. Gott ist der, der zusammenspricht.
Es ist ein Bund in der Ehe, ein Bund in der Ehe, den die Eheleute eingehen miteinander wie mit einem Vertrag. Deswegen unterschreibst du ja auch und das wird gesiegelt, sowohl standesamtlich als auch kirchlich. Aber es ist zugleich auch ein Bund der Eheleute mit Gott, den sie vor Gott und gewissermaßen auch mit Gott schließen. Es ist eine gute Gabe Gottes für das Zusammenleben von Mann und Frau. Und wisst ihr was? Nicht nur für die Gläubigen. Das heißt, alle Paare, und das waren viele, die ich in meiner Dienstzeit getraut habe, auch wenn sie nicht gläubig waren, haben einen Bund geschlossen miteinander vor Gott und mit Gott. Das heißt, sie erfahren auch den Segen Gottes in ihrer Ehe, weil Gott zu der Ehe steht. Und da merkt ihr auch, wie fatal das ist, wenn im Grunde Ehe missgedeutet wird oder aufgelöst wird in der Gesellschaft. Wenn Familienstrukturen, wie Gott sie gewollt hat für uns, weil sie gut sind, aufgelöst werden oder umgestaltet werden. Stichwort Ehe für alle. Die Ehe zwischen Mann und Frau als eine gute Gabe und Ordnung Gottes steht unter dem Segen Gottes. Das ist ganz wichtig, dass wir das festhalten. Und Menschen sind gesegnet, wenn sie diese Ordnung anerkennen und leben. Eine Gesellschaft ist gesegnet, wenn sie diese Gabe und Ordnung anerkennt und lebt. Der Gottfaktor ist entscheidend. Der Gottfaktor ist entscheidend, wenn es um das Gelingen und das Scheitern von Ehe geht. Und ich kann nur jedem raten, keine Ehe ohne Gott zu beginnen. Ich kann nur jedem raten, die Ehe unbedingt mit Gott zu führen. Und ich kann auch nur jedem raten, wenn es Krisen gibt in der Ehe, auch diese Krisen mit Gott durchzustehen in der Beziehung. Die Ehe ist der Lebensraum für Mann und Frau, in dem es unendlich viel zu entdecken und zu erleben gibt. Und wenn ich das vorhin so ein bisschen spaßig gesagt habe, so nach dem Motto, ich komme ja so vor, ich glaube, ich bin ein Anfänger, dann meine ich das wirklich so. Weil ich glaube, dass man bis zu seinem letzten Atemzug in der Ehe noch ganz viel entdecken kann und lernen kann und an Schönem auch entdecken kann, an Wertvollem entdecken kann. Man muss tatsächlich aber durchhalten wollen, geduldig sein können, standhaft sein können und die Ehe und den Partner hochhalten und achten wollen. Gott selbst steckt den Raum ab, innerhalb dessen eine Ehe unter seinem Schutz, unter seinem Segen, in seiner Verheißung wachsen und gedeihen kann. Die Frage ist allerdings, was ist eigentlich die Ressource der Ehe? Weil ich kann ja nur schöpfen aus dem, was ich habe. Was ist eigentlich so der Antrieb? Was ist der Motor? Was ist so das Lebenselixier, was die Ehe lebendig hält und weiter voranbringen kann? Viele von euch kennen dieses Bild der Ehe so als EHE. Nicht? EHE. Das H steht in der Mitte. E steht für die beiden Partner. Man kann sagen, die beiden Egos oder Egoisten, die da zusammenkommen und sie werden verbunden durch das H in der Mitte, durch den Herrn, durch Jesus Christus. Ich bin ja geprägt, auch von so einem alten Haudegen. Meine Studienzeit in der Theologie ist geprägt worden, unter anderem von Heinrich Kemner. Der sagte damals immer zu uns Jungstudenten, wisst ihr was, wenn zwei Menschen sich begegnen, dann begegnen sich Abgründe. Da habe ich immer gedacht, was redet er da? War zwar schon liiert, aber ich fand das immer so drastisch oder so, dramatisch. Begegnen sich Abgründe. Aber wisst ihr, da ist ja so was dran, das ist ein bisschen provozierend formuliert, aber was heißt denn das? Da kommen zwei Egoisten zusammen. Und die sollen und wollen miteinander ein Leben lang durchs Leben gehen und wollen einander lieben und achten, in guten wie in schlechten Zeiten, bis der Tod sie scheidet. Ihr Lieben, das klappt doch nicht mal einfach so. Würdest du mit dir verheiratet sein wollen, ein Leben lang, mal ganz ehrlich? Überleg das mal. Ja, mancher lacht. Im ersten Moment lachst du, im zweiten heulst du. Weil du sagst, das kann ich mir nicht vorstellen. Das funktioniert nicht gut. Wisst ihr, welchen Zweck hat eigentlich die Gemeinschaft in der Ehe? Welches Ziel verfolgt die Ehegemeinschaft?
Da gibt es ja ganz unterschiedliche Überlegungen. Mancher sagt, um glücklich zu sein. Meistens denkt man dann dabei, damit der andere mich glücklich macht. Ich heirate, weil ich Glück suche. Ich suche das Glück in dem anderen und er macht mich glücklich. Wissen wir, funktioniert nicht. Die etwas Reiferen sagen vielleicht, der Sinn der Ehe besteht darin, dass ich den anderen glücklich mache. Ja, gut, das ist altruistisch, das ist aufopfernd, aber ihr wisst, das funktioniert auch nicht immer. Jedenfalls nicht so, wie wir oder das wollen oder wie der andere es manchmal braucht. Wir sind Menschen, wir sind begrenzt, wir sind nicht fehlerfrei, wir sind Sünder. Geht es darum, dass wir einander gesund erhalten, körperlich und seelisch? Ehe ist für die Gesundung des Menschen wichtig. Ist das das eigentliche Ziel? Geht es um seelische Zufriedenheit? Die Ehe ist wie ein Geschenk Gottes, eine Gabe Gottes, haben wir schon gehört. Und ein Geschenk, das wissen wir, ist eingepackt. Was ist eigentlich die schöne Verpackung der Ehe? Es ist das Wort Gottes. Die Ehe als Gabe Gottes ist eingepackt in seinem Wort mit den Verheißungen und Zusagen, mit dem, was Gott in seinem Wort uns gibt. Das heißt, nach der Bestimmung Gottes hat die Ehe ein höheres Ziel, ein weiteres Ziel, als einfach nur zu sagen, wir versuchen einander irgendwie glücklich zu machen. Ich habe ein altes Traugebet gefunden. Ich weiß nicht, aus welcher Zeit genau es stammt. Es ist jedenfalls sehr alt und das werdet ihr an der Formulierung merken. Und in diesem alten Traugebet, was die Brautleute damals gesprochen haben, lautet oder heißt es so, dass beide darauf bedacht sein mögen, wie eins das andere mit sich in den Himmel bringt. Ist das nicht schön? Weiß nicht, wie man das modern sagen kann, aber nochmal, wie eins das andere mit sich in den Himmel bringt. Versteht ihr, nicht nur irgendwie um zu bestehen im Leben, um nicht fremd zu gehen, eben heiraten, um nicht allein leben zu müssen, um nicht irgendwie unglücklich und traurig zu sein, weil wir brauchen ja Beziehung, geht nicht ohne und geht auch nicht mit so richtig, aber irgendwie das beste Qual der Wahl. Nein, sondern damit das eine den anderen mit sich in den Himmel bringt. Eine wunderbare Formulierung. Weil die Zielorientierung über den Alltag hinausgeht. Weil deutlich wird, Gott hat ein größeres Ziel für Mann und Frau. Das ist die Schöpfung. Wir sind geschaffen worden, um mit unserem Schöpfer ewig zu leben. Und es gibt nichts Schöneres, als einen Menschen mit in den Himmel bringen zu können. Entweder, weil er sich vielleicht entscheidet für Jesus und noch viel schöner, und das werden viele von euch nachempfinden können, bei denen in der Familie der Glaube nicht von allen akzeptiert wird. Es gibt nichts Schöneres, als zu wissen, dass die Familie, der Ehepartner, die Kinder, vielleicht die Enkelkinder, auch im Glauben stehen und gerettet werden für Zeit und Ewigkeit. Das ist ein Trost. Das ist etwas Wunderbares, wofür wir beten. Bei manchen ist es auch ein Gebetsanliegen und man weiß noch nicht, Herr, wann tust du es oder wie wird es sein? Und entscheidet sich der Mensch auch wirklich, will er? Niemand wird ja gezwungen, aber wir können beten dafür. Und das kann unser Anliegen sein. Es braucht eine ganz bestimmte Haltung zur Ehe, wenn sie gelingen soll. Ein Ja, nämlich, das ist das Entscheidende, zu einer geistlichen Verantwortung in der Ehe für den anderen. Hast du, wenn du verheiratet bist, als Mann oder als Frau, dieses Ja zu einer geistlichen Verantwortung, nicht nur Verantwortung im Sinne von, ich verdiene das Geld, du machst den Haushalt oder du hast die Kinder oder wir kümmern uns beide drum oder wir, so, sondern hast du die Sicht der geistlichen Verantwortung für den anderen, die das Ziel hat, mit dir zusammen, denn du willst auch die Ewigkeit erlangen, den anderen mit dir zusammen in die Ewigkeit zu bringen. Ist das das Ziel, was dich treibt? Nachdem wir so im Ansatz bedacht haben, erstens, was die Ehe ist, nun zweitens, was die Ehe schützt. Also, dass die Ehe kein Selbstläufer ist, ich glaube, das weiß Gott auch. Seit dem Sündenfall ist das so. Kann man auch nachlesen in 1. Mose 3. Da steht einiges darüber auch, wie
die Frau sich verzehrt nach dem Mann, nach Gemeinschaft, wie der Mann sich, das ist darin enthalten, ihr entzieht, weil er dann auf die Arbeit ausgerichtet ist. Das steht alles schon in 1. Mose 3. Es ist schwer, es ist nicht so einfach. Die Ehe ist ein umkämpftes Gebiet. Ein umkämpftes Gebiet. Und es gibt auch einen Interessenten daran, dass die Ehen, die Gott segnen möchte, kaputt gehen. Und das ist der Teufel. Wenn man das auseinanderreißt, jede Ehescheidung bringt Zerriss. Es hat Spuren, es hat Wunden, was es mit sich bringt, wenn das, was Gott zusammengefügt, Mann und Frau, Körper, Seele, Geist, wenn das auseinandergerissen wird. Das passiert im Leben. Wir leben in einer gefallenen Welt. Denen, die das erlebt haben, möchte ich nicht die Last noch auflegen, so nach dem Motto, nun schäm dich dafür. Wir werden gleich noch hören, was Gott uns ja gibt an Möglichkeiten auch der Vergebung und der Hilfe. Aber wichtig ist, dass wir erkennen, so hat sich Gott das gedacht. Und deswegen heißt es, wenn wir weiterlesen in der Bibelstelle, wo Jesus das Wort gesagt hat, was wir gehört haben, Gott möchte nicht, dass wir uns scheiden lassen. Gott möchte nicht, dass wir auseinandergerissen werden. Weil das immer mit Verwundung zu tun hat. Weil das Herzen und Seelen zerstört. Und über die Kinder, die es da vielleicht auch noch gibt, will ich jetzt gar nicht reden. Ein umkämpftes Gebiet. Es gibt 1000 Gründe für das Scheitern von ihnen. Und ich habe auch schon nicht 1000, aber viele Gründe gehört. Oft ist es so, dass wenn jemand kommt zu mir, natürlich ganz schnell so die Sache, die ist, dass man sagt, er hat oder sie hat. Ja, immer der andere. Wenn eine Ehe scheitert, sind immer beide verantwortlich. In welchem Maße auch immer. Aber es sind immer beide verantwortlich. Nun, viele Gründe, viele Ursachen. Welche Gefährdung einer Ehe gibt es denn? Ich nenne euch mal einige, zum Beispiel Krisen. Krisen, wenn sie nicht gemeinsam durchgestanden werden, unterschiedlichster Art. Es können auch gesundheitliche Krisen sein. Es können Beziehungskrisen sein. Eben Konflikte auch, können dazu führen, dass Ehen auseinanderbrechen. Streit, der nicht geschlichtet wird, auch das. Mangel an gemeinsamer Zeit. Wobei, ich möchte euch das an der Stelle nochmal deutlich sagen, es ist nicht die Zeit an sich. Du kannst ja auch gemeinsam vorm Fernseher sitzen. Das ist aber keine gemeinschaftsstiftende Zeit. Es geht um gemeinschaftsstiftende Zeit. Versteht ihr, was ich meine? Also was tue ich mit dem Partner zusammen, was unsere Beziehung stärkt, unser Miteinander aufbaut? Es ist nicht die Zeit, die du absitzt mit dem anderen. Nicht? Willst du, bis der Tod euch scheidet? Ja, lebenslang Gefängnis-Ehe. Ne? Absitzen. Nein, das ist damit ja nicht gemeint. Willst du lieben, willst du ehren, willst du achten und sogar in schweren Zeiten positiv auf die Beziehung einwirken? Willst du das? Ja, mit Gottes Hilfe. Und dann rufen sie alle bei der grünen Hochzeit, ja, will ich. Wichtig ist, dass wir, ja, und dann habe ich hier noch stehen, entschuldigt, die erschöpfte Liebe, auch da muss man gucken, man kann nur geben, was man hat. Wie können wir unseren Liebestank eigentlich auffüllen? Wie gelingt das? Und wenn es dann in einer bestimmten Phase der Entfremdung zu einer Orientierung auf einen anderen Partner kommt, dann ist das schon der Tod im Topf. Wenn da ein anderer Mann oder eine andere Frau eine Rolle spielt, dann ist das immer ganz, ganz schwer. Wisst ihr, notwendig ist die geistliche Sicht der Ehe. Geistliche Sicht der Ehe meint, eine Gegenkraft aufzubauen, eine Trotzgegenkraft, trotz der Krise, trotz der Emotionssituation, trotzdem, dass wir hier uns entfremdet haben oder es Schwierigkeiten gibt, trotzdem halten wir an dieser gesegneten Gemeinschaft von Gott in der Ehe fest und wir lassen uns jetzt nicht auseinanderbringen. Es lohnt sich für den Erhalt und das Weiterkommen in der Ehe zu kämpfen, aber eben zu kämpfen mit Gott. Die Realität sieht oft anders aus. Wenn Menschen zu mir kommen und über ihr Scheitern in der Ehe berichten, oftmals dann, wenn das Kind schon längst im Brunnen gefallen ist. Und oftmals war es auch nicht möglich, Ehe zu retten. Ich bin nun auch nicht der Retter. Die Fakten waren schon geschaffen. Wie gesagt, und wenn es dann auch noch andere Menschen gibt, die hineinfunken, ist es immer ganz, ganz schwer.
Es lohnt sich, der Versuchung den Mehrwert der Ehe entgegenzustellen. Den Mehrwert der Ehe allen Versuchungen gegenüberzustellen. Und zu sagen, jawohl, Versuchungen gibt es. Jede Ehe kann in eine Krise geraten. Jede Ehe kann in Versuchung geraten. Jeder Mensch kann versucht werden. Wir kommen ja gleich nochmal drauf. Aber all den Versuchungen und all dem, was Ehe gefährden kann, den Mehrwert der Ehe entgegenzuhalten und sagen, trotz Gegenkraft, das ist das, was ich festhalten möchte, denn Gott hat gesagt, er steht dazu. Das heißt aber auch, dass wir im Blick auf Anfechtungen und Versuchungen den verführerischen Gedanken von Anfang an schon zurückweisen. Dass wir ihn gar nicht erst aufkeimen lassen. Von Anfang an zurückweisen, ehe solche Gedanken sich in Kopf und Herz einnisten. Das ist eine Entscheidung. Das ist nicht eine Sache des Gefühls, ich fühle halt nichts mehr für dich. Oder mein Gefühl ist halt so und so. Das fängt viel eher an. Und dass es schon am Anfang im Grunde braucht, dass wir diesem wehren, das ist eine Frage der Haltung und der Entscheidung. Ich könnte auch sagen, ob wir unser, und das ist ja auch Bergpredigt, denkt an die Seligpreisung, dass wir unser Herz und unsere Gedanken, unsere Blicke rein halten. Selig sind, die ein reines Herz haben, denn sie werden Gott schauen. Wenn man sich zu arg schon auseinandergelebt hat, ist es natürlich noch schwer. Aber es gibt eigentlich immer Hoffnung, da wo zwischen zwei Egoisten der Herr steht. Weil der Herr miteinander verbindet. Wie das geht, sage ich gleich noch. Jesus bringt ja hier ein Beispiel und manche haben vielleicht gedacht, ich rede die ganze Predigt darüber, will ich aber gar nicht. Stichwort Sexualität. Jesus sagt, wenn du, ich lese es euch wörtlich vor, jeder, der eine Frau mit begehrlichem Blick ansieht, hat damit in seinem Herzen schon Ehebruch mit ihr begangen. Eine Frau mit begehrlichem Herzen ansehen. Also Augen, Blick und Herz. Das sind die drei Begriffe. Es hat was mit dem Herzen zu tun. Die Sünde, die wir tun, kommt immer aus unserem Herzen. Das ist nicht die Anfechtung, die aus dem Computer kommt, wenn du irgendwie Internetpornografie dir anschaust. Es ist nicht die Anfechtung, die irgendwie kommt, weil du dich verliebt hast in einen Mann, sondern die Anfechtung, an die du andockst, ist immer die, die aus deinem Herzen kommt. Jesus sagt, nicht das, was wir aufnehmen, ist das, was Sünde ist, sondern das, was aus unserem Herzen kommt, ist das, was Sünde ist. Das heißt, das Andocken geschieht immer in unserem Herzen. Okay, deswegen Auge, Blick und Herz. Es ist ja ein ganz scharfes Wort, was Jesus hier sagt, ein sehr anstößiges. Ich stelle mir das so vor, jetzt würden vor mir alles Einäugige und Einarmige sitzen. Weil das ja im Grunde das ist, was Jesus hier sagt, oder? Ich meine, ich bin nicht euer Richter, ich bin auch nicht Gott und Gott kennt mein Herz. Also wenn es so wäre, dass wir tatsächlich da, wo wir einen begehrlichen Blick gehabt hätten, unser Auge ausgerissen hätten, wir haben ja nur zwei, haben wir schon ein Problem. Wären wir blind. Und die Hände, ja, wo wir etwas getan, angefasst, berührt haben, was nicht in seinem Sinne ist, etwas gemacht haben mit den Händen, was nicht, dann wären wir alle hier ohne Arme, ohne Hände. Das ist natürlich provozierend und herausfordernd gesprochen, ist keine Aufforderung, es bitte zu tun, zur Amputation. Es geht ja nicht darum, dass wir uns quasi Glieder und Gelenke und Körperteile so entfernen. Du kannst ja auch trotzdem ohne Augen sündige Gedanken haben. Du kannst auch ohne Hände begehrlich sein. Das heißt, das, was im Grunde, das merkt ihr, das Herz kannst, und wenn du das Herz rausreißt, dann ist aus. Dann wäre das die Aufforderung zum Suizid. Das ist damit nicht gemeint. Es geht aber darum, deutlich zu machen, Jesus hier an dieser Stelle, dass es das höhere Ziel ist, nämlich, dass wir in den Himmel kommen. Und es ist besser, das ist das, was er hiermit sagt, es wäre besser, wir würden meinetwegen ohne bestimmte Glieder in den Himmel kommen, als verloren zu gehen. Was siehst du mit begehrlichem Blick an? Kommt aus dem Herzen. Was siehst du an? Was tust du? Das hat Auswirkungen auf deine Beziehung. Und Jesus sagt, wenn du nicht aufpasst, wenn du es nicht abpackst, wenn du es nicht ausreißt, im Keim schon, dann hat es womöglich Auswirkungen im Blick auf dein Heil. Was lebst du vielleicht in einer Weise, obwohl es in die Ehe hineingehört, oder was lebst du nicht, obwohl es

Schwierigkeiten manchmal. Ja? Aber ein offenes, ehrliches Gespräch oder auch in der Seelsorge ist ganz wichtig. Wisst ihr, ob eine Ehe gelingt, hängt nicht in erster Linie davon ab, dass am Anfang alles zusammenpasst, sondern es hängt davon ab, ob man in Achtsamkeit und Respekt zusammenwächst, ob man die Beziehung miteinander pflegt, stärkt und gemeinsam gestaltet. Davon hängt es ab. Und wenn jemand zu mir kommt und sagt, ich glaube, ich habe den Falschen geheiratet, dann denke ich manchmal, dann bist du irgendwie nicht, bist du falsch. Weil wie führst du die Beziehung? Wer ist denn bitteschön der Richtige und wie willst du die Richtige und den Richtigen finden? Das ist nicht die Frage, ob es der Richtige oder die Richtige ist, so wie ein Sechser im Lotto, sondern es ist die Frage, ob die Beziehung auf dem richtigen Fundament steht und gepflegt und gebaut wird. Das ist das Entscheidende. Dafür lohnt sich all unser Einsatz, alle Kraft, alle Zeit. Und Gott lässt uns nicht im Stich damit, sondern er gibt unseren Ehen Hilfen. Gottes Hilfsmittel und damit schließlich für gelingende Ehen sind zum Beispiel das Stichwort Vergebung. Bin ich bereit, dem anderen, der mich enttäuscht hat, zu vergeben? Das ist schwer, mitunter. Bin ich bereit, um Verzeihung zu bitten, wo ich gefehlt habe? Vergebung ist der Schlüssel Gottes für gelingende Ehe. Es gibt keine Ehe, die keine Vergebung nötig hätte. Es gibt einen weiteren Schlüssel, das ist das Stichwort Dienen. Den anderen höher zu achten als sich selbst. Diese beiden Egoisten oder wie Kemner sagt, die beiden Abgründe, die brauchen die Brücke, den Herrn, damit sie zusammenkommen. Und dieser Egoismus immer wieder auch einzuschränken und zu sagen, nicht wie ich will, sondern wie es für dich gut ist. Ich möchte tatsächlich dafür mich einsetzen, dich zu lieben in der Weise ganz praktisch, wie du es brauchst, wie es dir gut tut. Und wenn der andere es auch tut, ist es ein Geben und ein Nehmen. Und das ist ganz wichtig in einer gelingenden Beziehung. Und das Dritte, da kann ich nur kurz erwähnen, Balance zwischen Bindung und Freiheit. Da gibt es ganz viel zu sagen. Bindungstheorien, die Frage, warum fällt uns das so schwer? Manche hat auch zu hohe Erwartungen und klammert oder ja und manche sind vielleicht zu individualistisch, freiheitsorientiert und kommen nicht zur Bindung. Auch da ist es wichtig, die Balance zwischen Bindung und Freiheit auch zu kennen. Ich möchte euch sagen, das ist ein Lernweg. Ich bleibe Lernender und vielleicht wahrscheinlich du auch. Es ist kein Automatismus, aber die Gemeinde ist der Heilungsraum, wo heil werden kann, was kaputt gegangen ist. Ein Heilungsraum für unsicher gebundene Menschen, ein Ort der Heilung, ein Ort des Neuanfangs. Und ich lade dich ein, diesen Ort auch in der Hinsicht zu gebrauchen, damit deine Beziehung, in die Gott dich gestellt hat, die Gabe, die er dir gegeben hat, schön sein darf, sich reifen und entwickeln darf und damit du das Ziel im Blick behältst, damit der eine den anderen mit sich in die Ewigkeit bringt, in den Himmel bringt. Darum geht es. Und dabei wollen wir helfen. Ich ermutige dich, deine Beziehung in dieser Weise geistlich zu sehen und die Chancen deiner Ehe, die Chancen deiner Beziehung geistlich anzugehen und mit dem Herrn an deiner Seite zu meistern. Ich bete noch. Ja, lieber Herr, wir bitten dich darum, dass da, wo wir in Beziehung stehen, in Ehen stehen, dein Wort uns Wegweisung gibt. Wir uns diese Wegweisung zu Herzen nehmen und mit deiner Hilfe, mit deiner Kraft auch die Herausforderungen und Probleme angehen, die es auch in unserem Leben gibt. Herr, danke für dieses Geschenk der Beziehung zwischen Mann und Frau. Danke, Herr, für die Ehe, die du gestiftet hast. Danke, Herr, dass du dich darin widerspiegelst in deinem Wesen. Und danke, Herr, dass wir, ob wir verheiratet sind oder auch ob wir Single sind, ob wir alleine leben oder ob wir getrennt leben oder geschieden sind, mit dir unterwegs sein dürfen. Du füllst so manchen Mangel aus, du hilfst uns auch, zurechtzukommen mit dem einen und auch mit dem anderen. Wichtig ist, dass wir alles das, was uns bewegt, vor dir tragen, mit dir tragen. Du gibst uns die Kraft dazu. Herr, und so segne du einem jeden, an jeden da, wo er steht und bei den Fragen und Herausforderungen, die er hat. Danke für dein Wort, danke für deine Zusagen. Amen.

Wir beten gemeinsam. Vater unser im Himmel, geheiligt werde dein Name. Dein Reich komme, dein Wille geschehe, wie im Himmel, so auf Erden. Unser tägliches Brot gib uns heute und vergib uns unsere Schuld, wie auch wir vergeben unseren Schuldigern. Und führe uns nicht in Versuchung, sondern erlöse uns von dem Bösen. Denn dein ist das Reich und die Kraft und die Herrlichkeit in Ewigkeit. Amen. Geht hin im Frieden des Herrn. Der Herr segne dich und der Herr behüte dich. Der Herr lasse sein Angesicht leuchten über dir und sei dir gnädig. Der Herr erhebe sein Angesicht auf dich und er gebe dir Frieden. Amen.

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1: 5. Buch Mose 28, die Verse 1 bis 7. Weiter sagte Mose: Wenn ihr auf den Herrn, euren Gott, hört und alle seine Gebote, die ich euch heute verkünde, sorgfältig befolgt, wird er euch hoch über alle Völker der Erde erheben. Die ganze Fülle seines Segens wird euch zuteil werden, wenn ihr den Weisungen des Herrn, eures Gottes, gehorcht. In der Stadt und auf dem Feld schenkt er euch Gedeihen. Gesunde Kinder gibt er euch und reiche Ernten. Eure Rinder, Schafe und Ziegen werden sich vermehren, Korb und Backtrog nicht leer werden. Das Glück wird euch begleiten, wenn ihr auszieht und wenn ihr wieder heimkehrt. Wenn sich Feinde gegen euch erheben, wird der Herr sie vor euch zu Boden werfen. Auf einem Weg werden sie gegen euch anrücken und auf sieben nach allen Richtungen vor euch fliehen.
2: Gebrauchsanweisungen frustrieren mich häufig. Natürlich ist es sinnvoll, sie zu lesen und sich daran zu halten, aber mich nerven sie oft und die Hälfte kapiere ich nicht. Was soll ich zum Beispiel mit den vielen Sonderfunktionen, wenn ich nur telefonieren will? Gehorsam Gott gegenüber hat, entgegen den Vorstellungen mancher Menschen, nichts mit einer Gebrauchsanweisung zu tun. Bei Gott geht es immer um Beziehung. Gehorsam ihm gegenüber bedeutet nicht, dass wir bestimmte Gebote einhalten, um damit bestimmte Features wie Glück oder Sicherheit abzurufen. Gehorsam gegenüber seinen Anweisungen ist Ausdruck von Vertrauen. Es zeigt, dass ich Gott zutraue, dass er die besseren Ideen dafür hat, wie das Leben gelingt. Deshalb höre ich auf ihn, selbst wenn ich nicht alles verstehe. Der Segen, den Gott verspricht, ist dabei nicht die Belohnung dafür, dass ich mich an seine Vorschriften gehalten habe. Er ist einfach ein für alle sichtbares Zeichen, dass es gut ist, Gott zu vertrauen. Auch wenn ich so lebe, kann es Probleme geben, wie etwa in Vers 7 die Feinde. Die Frage ist, ob sie das letzte Wort haben und unser Leben bestimmen. Ich habe die Hoffnung, dass Gott auch dann das Sagen behält. Sie auch?
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Psalm 36 von David, dem Vertrauten des Herrn. Die Aufsässigkeit gegen Gott liegt den Bösen im Blut. Nichts ist ihnen heilig. Sie sind viel zu sehr von sich eingenommen, um ihr Unrecht zu entdecken und zu hassen. Lug und Trug ist alles, was sie reden. Was sie tun, ist weder vernünftig noch gut. Sogar im Bett schmieden sie üble Pläne. Sie bleiben bei ihrem schlimmen Treiben. Nichts hält sie von ihrer Bosheit zurück. Herr, deine Güte reicht bis an den Himmel und deine Treue so weit die Wolken ziehen. Deine Gerechtigkeit ragt hoch wie die ewigen Berge. Deine Urteile gründen tief wie das Meer. Du, Herr, hilfst Menschen und Tieren. Deine Liebe ist unvergleichlich. Du bist unser Gott. Bei dir finden wir Schutz. Du sättigst uns aus dem Reichtum deines Hauses. Deine Güte erquickt uns wie frisches Wasser. Du selbst bist die Quelle, die uns Leben schenkt. Deine Liebe ist die Sonne, von der wir leben. Bleib immer bei denen, die dich kennen. Sei gut zu allen, die dir gehorchen. Lass nicht zu, dass die Übermütigen mich niedertreten und die Gewalttätigen mich aus Haus und Heimat vertreiben. Ich sehe sie schon stürzen, diese Unheilstifter. Sie liegen am Boden und kommen nicht mehr hoch.

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1: Willkommen bei den Gedanken zum Sonntag hier im ERF. Mein Name ist Anne Geier, schön, dass Sie eingeschaltet haben. Ein Sturm ist etwas Bedrohliches. Wenn die Windböen peitschen, Donner grollt und alles durcheinandergewirbelt wird, suchen Mensch und Tier Schutz. Und doch gibt es bei manchen schweren Stürmen ein erstaunliches Phänomen, das Auge des Sturms. Mitten im Chaos entsteht plötzlich eine fast unwirkliche Ruhe. Der Himmel hält sich auf, der Wind legt sich, Stille kehrt ein. Auch im Leben kann es ganz schön stürmisch werden. Es sind Zeiten, in denen Sorgen überhand nehmen, Konflikte Kraft rauben oder Zukunftsängste den Blick verstellen. Manchmal fühlt sich das Leben an, als würde alles gleichzeitig auf einen einprasseln. Wie gut wäre dann ein Ort der Ruhe, ein Auge des Sturms, ein Halt mitten im Chaos, nicht erst dann, wenn alles vorbei ist, sondern schon mittendrin. Genau dort begegnet uns Jesus. Nicht als jemand, der jede Schwierigkeit sofort verschwinden lässt, sondern als einer, der in den Stürmen des Lebens gegenwärtig ist. Einer, bei dem Menschen aufatmen dürfen. Einer, der Ruhe schenkt, wenn innen und außen Chaos und Unruhe herrschen. Man könnte sagen, Jesus wird zum Auge im Sturm unseres Lebens werden. In unserem Wochenvers aus dem Matthäusevangelium Kapitel 11, Vers 28 lädt Jesus uns dazu ein, bei ihm zur Ruhe zu kommen und sagt, kommt her zu mir alle, die ihr mühselig und beladen seid, ich will euch erquicken. Über diese Einladung Jesu wollen wir in unserer heutigen Sendung nachdenken. Wir starten mit dem Lied Auge im Sturm, gesungen von Elke Reichert.

0: Unruhige Zeiten sind eigentlich nichts Neues. Und doch scheint es, als würden viele Menschen heute besonders erschöpft leben. Volle Terminkalender, Zukunftssorgen, zwischenmenschliche Konflikte. Da sehnt sich die Seele nach einem Ort, an dem sie einmal zur Ruhe kommen darf. Genau in diese Sehnsucht hinein spricht Jesus in unserem Wochenvers folgende Einladung. Kommt her zu mir alle, die ihr mühselig und beladen seid. Ich will euch erquicken. Diese Einladung ist an keine Bedingung geknüpft. Wir müssen uns nicht erst mehr anstrengen, bessere Menschen zu werden oder mehr Gutes tun. Jesus lädt uns ein mit allem, was uns belastet. Bei ihm soll die Seele aufatmen. Von der Sehnsucht nach Frieden und von der Einladung Jesu, bei ihm Ruhe zu finden, erzählt unser nächster Beitrag von Robert Rusitschka. Er trägt den Titel »Sehnsucht nach Frieden« und wird gelesen von Johannes Osenberg.
1: Sehnsucht nach Frieden von Robert Rusitschka. Carl Gustav Boberg war schwedischer Pastor und Verleger. Im Jahre 1885 machte er einen längeren Spaziergang, als plötzlich aus dem Nichts ein gewaltiges Gewitter losbrach. Ein heftiger, bedrohlicher Sturm erhob sich. Als das Unwetter vorbei war, schaute Boberg über die klare Bucht hinaus. In der Ferne hörte er eine Glocke läuten und die Worte »Wie groß bist du?« gingen ihm nicht mehr aus dem Kopf. »Du großer Gott, wenn ich die Welt betrachte, die du geschaffen durch dein Allmachtswort, dann jauchzt mein Herz dir, großer Herrscher, zu. Wie groß bist du? Wie groß bist du?« Können Sie sich die Gefühle Bobergs vorstellen, als er dieses Lied dichtete? Nach diesem heftigen Sturm herrschte eine solche Ruhe, dass er diese andächtigen Verse dieses wundervollen Liedes niederschrieb. Wie geht es Ihnen in diesen unruhigen und friedlosen Zeiten? Es vergeht doch fast kein Tag, an dem wir nicht mit irgendwelchen Horrormeldungen konfrontiert werden, an dem nicht irgendetwas Schreckliches auf unseren Straßen oder in unseren Häusern passiert. Haben Sie da nicht auch den Wunsch oder die Sehnsucht nach Ruhe, Frieden und Geborgenheit? Bei Menschen ist das alles nicht zu finden. Dort werden sie höchstens vertröstet, belogen und enttäuscht. Das fängt im Kleinsten an und geht bis in die höchsten Kreise. Im Matthäusevangelium in Kapitel 11, Vers 28 ruft uns Jesus Christus zu. Kommt her zu mir alle, die ihr mühselig und beladen seid, so will ich euch erquicken. Dieses Angebot von Gottes Sohn sollten Sie unbedingt annehmen, denn es gibt nichts Besseres und Sichereres auf dieser Welt. Ihm können Sie alles anvertrauen, was Sie bedrückt. Er hat immer ein offenes Ohr für Ihre Nöte. Ich habe es schon oft erleben dürfen. Haben auch Sie Sehnsucht nach echtem Frieden? Er ist nur bei Jesus Christus zu finden.

0: Ich komme schon irgendwie klar. Oder das muss ich allein schaffen, sind Sätze, die wir alle schon einmal gehört oder sogar selbst gedacht haben. Wir wollen oder müssen stark sein. Wer Schwäche zeigt, hat es oft nicht leicht. So werden Belastungen getragen, manchmal still, manchmal sichtbar, aber oft ohne die Frage, ob es jemanden gibt, der für uns da sein will. Unser Wochenvers aus dem Matthäusevangelium trifft mitten hinein in unsere Wirklichkeit, in unsere Lebensrealität. Jesus sagt: Kommt her zu mir alle, die ihr mühselig und beladen seid, ich will euch erquicken. Jesus verspricht nicht sofort ein Leben ohne Lasten, aber er verspricht seine Nähe darin, sein Mittragen, seine Kraft in der Schwachheit. Mehr über diese Einladung Jesu und ihre Bedeutung für uns hören wir nun von Michael Werwein.
1: Beauftragt und bevollmächtigt vom himmlischen Vater spricht Jesus eine wunderbare Einladung aus. Sie lautet: Kommt her zu mir alle, die ihr mühselig und beladen seid, ich will euch erquicken. Wer fühlt sich da angesprochen? Zugegeben, ich habe manche Probleme, ich kenne Belastungen, aber das backen wir doch, meint mancher Zeitgenosse. Brauchen wir dazu Jesus? Fragen sie. Die Gesunden brauchen den Arzt nicht, sondern die Kranken, sagt Jesus. Wer weiß, dass es in seinem Leben Dinge gibt, die er nicht bewältigen kann? Wer leidet und frei werden möchte, ist bei Jesus an der richtigen Adresse. Alle dürfen zu ihm kommen mit ihren Päckchen und Paketen, die sie zu tragen haben. Sie dürfen kommen mit ihrer Schuld, ihre Sorgen und Nöte bei ihm abladen. Bei ihm dürfen sie alles abladen, was sie bekümmert und bedrückt. Kommt zu mir, sagt Jesus. Ich bin für euch da. Ich entlaste euch. Ich helfe euch. Kommt, ihr Schüler, die ihr unter den hohen Anforderungen der Schule leidet. Kommt, ihr Hausfrauen, die ihr über das tägliche Einerlei im Haushalt stöhnt. Kommt, die ihr euch um eure Arbeitsplätze sorgt. Kommt, ihr Überforderten, die ihr die Erwartungen, die man in euch setzt, nicht erfüllen könnt. Kommt, ihr Gescheiterten, die ihr unter den Folgen einer Trennung leidet. Kommt, ihr Eltern, die ihr mit euren Kindern nicht klarkommt. Kommt, ihr alten Menschen, die ihr euch abgeschoben und nicht mehr gebraucht fühlt. Kommt, ihr Kranken, die ihr in Gefahr steht, in euren Schmerzen abzustumpfen. Kommt alle, ihr Bedrückten, Belasteten, Niedergeschlagenen und Beladenen. Ich will euch neue Kraft und neuen Lebensmut schenken, sagt Jesus. Kommt zu mir, sagt er. Er sagt nicht: Kommt zu mir und alle eure Probleme sind schlagartig gelöst. Er nimmt nicht alle Lasten ab. Er verkehrt nicht allen Mangel in Überfluss. Aber er ist für uns da. Er trägt unsere Lasten mit. Er füllt unseren Mangel aus. Er hilft uns in unserer Schwachheit auf. Er schenkt neuen Lebensmut, neue Hoffnung und neue Kraft. Seine Einladung lässt alles in einem neuen Licht sehen. Das erfährt, wer sich ganz auf ihn einlässt. Er schenkt so viel Kraft, dass ich unter der Last bleiben kann, ohne von ihr erdrückt zu werden. Er schenkt so viel Freude, dass ich in meinem Leiden nicht hart, stumpf und verbittert werde. Die Begegnung mit Jesus lässt aufatmen. Er meint es gut mit ihnen und mir. Und wie befolge ich seine Einladung? Indem ich bete. Das heißt, indem ich Jesus in meine Situation hineinrufe. Er will meinen Weg mitgehen. Er sagt seinen Nachfolgern: Nehmt auf euch mein Joch und lernt von mir. Mein Joch ist sanft und meine Last ist leicht. Die Sache mit dem Joch mag erschrecken. Das Joch Jesu auf sich nehmen bedeutet nicht Verlust der persönlichen Freiheit oder Verzicht auf Selbstbestimmung. Jesus zeigt mit diesem Bild die Möglichkeit einer neuen Beziehung auf. Er ermöglicht sie. Das doppelte Joch verteilt die Last auf eine breitere Fläche. Jesus tritt mit unter das Joch. Dadurch wird die Last leichter. Er bestimmt das Tempo und die Belastung. Er war selbst der mühseligste und beladenste. Das zeigt sein Kreuz. mit ihm unter das Joch gehen bedeutet, aus seiner Vergebung leben. Wer mit ihm lebt, ist nie allein. Das verbindliche Leben mit Jesus schenkt Ruhe und Gelassenheit. Deshalb können Christen das Lied der Zuversicht und Hoffnung anstimmen.

Unser Wochenvers ist ein wunderbarer Trost Jesu. Kommt her zu mir alle, die ihr mühselig und beladen seid, ich will euch erquicken. Das ist keine abstrakte Einladung. In den Evangelien sehen wir immer wieder, wie Jesus genau diese Worte gelebt hat. Ein eindrückliches Beispiel dafür ist die Geschichte der Auferweckung von Lazarus in Bethanien. Interessant ist hierbei schon der Name des Ortes. Bethanien bedeutet übersetzt Haus des Elends. Genau dort geht Jesus hin. Er trifft auf Trauer, Tränen und Schmerz. Lazarus ist gestorben. Für seine beiden Schwestern Martha und Maria scheint alles verloren. Das Elend des Todes ist greifbar. Und Jesus kommt mitten hinein in dieses Elend. Er teilt die Trauer und den Schmerz, weint mit den Menschen. Und dann steht Jesus vor dem Grab und ruft dem toten Lazarus entgegen, komm. Und Lazarus verlässt tatsächlich sein Grab, um Jesus entgegenzugehen. Der Tod muss weichen. Jesus sagt zu jedem Menschen, komm. Kommt her zu mir, die ihr mit Angst, Schmerz und Hoffnungslosigkeit beladen seid. Ich gebe euch Ruhe und Frieden. Vielleicht tragen auch Sie eine schwere Last mit sich herum. Warum nehmen Sie die Einladung Jesu nicht an und schauen, was er in Ihrem Leben bewirken kann?

0: Unser Wochenvers steht im Matthäusevangelium Kapitel 11, Vers 28 und lautet: Kommt her zu mir alle, die ihr mühselig und beladen seid, ich will euch erquicken. Es ist eine Einladung, die uns Jesus aus seiner Liebe heraus zuspricht. Doch Liebe drängt sich nicht auf. Genau diese Spannung begegnet uns heute in der fortlaufenden Bibellese. Jesus blickt traurig auf Jerusalem, denn dort, wo er Fürsorge, Schutz und Geborgenheit geben wollte, wurde er immer wieder abgelehnt. Ulrich Pazzani beschäftigt sich mit Jesu Klageruf über Jerusalem aus dem 23. Kapitel des Matthäusevangeliums.
1: Herzlich willkommen, wir lesen die Bibel heute, Matthäusevangelium Kapitel 23, die Verse 37 bis 39. Im Lukasevangelium, im 19. Kapitel, da wird einmal berichtet, dass Jesus über Jerusalem weint. Sein Schmerz, seine Trauer darüber, dass sie ihn nicht hören wollen. Hier lesen wir jetzt von seiner Klage über Jerusalem. Jerusalem, Jerusalem, die du tötest die Propheten und steinigst, die zu dir gesandt sind. Wie oft habe ich deine Kinder versammeln wollen, wie eine Henne ihre Küken versammelt unter ihre Flügel. Und ihr habt nicht gewollt. Siehe, euer Haus soll euch wüst gelassen werden. Denn ich sage euch, ihr werdet mich von jetzt an nicht sehen, bis ihr sprecht, gelobt sei, der da kommt, im Namen des Herrn. Jesus klagt über Jerusalem. Warum? Wegen seiner vergeblichen Arbeit. Ein wunderbares, zu Herzen gehendes Bild gebraucht er von der Henne und ihren Küken. Es gibt ja nichts Niedlicheres als dieses Bild. Diese kleinen Küken Angst haben vor irgendeiner Gefahr, dann laufen sie unter die Flügel der Glucke, der Henne. So, und dieses Bild nimmt Jesus. So habe ich es versucht. Das habe ich gewollt. Eigentlich habe ich gewünscht, dass ihr bei mir solchen Schutz sucht. Dass ihr begreift, warum ich gekommen bin. Damit ihr zurückkommt in den Schutz des lebendigen Gottes, eures Vaters im Himmel, der euch geschaffen hat voller Liebe, der euch erhalten hat voller Liebe. Und der jetzt in Jesus selber kommt, um euch zurückzulieben und euch freizumachen von all dem besserwisserischen, bösen, dem Eigenwillen, mit dem ihr euer Leben zerstört und das Leben anderer. Aber ihr habt nicht gewollt, sagte er, ihr habt nicht gewollt. Die Frage ist immer bei Menschen, ja, haben wir denn da Entscheidungsfreiheit? Ist das nicht alles festgelegt? Ist nicht jeder programmiert sozusagen durch seine Gene und seine Umwelt und seine Familie und so, wie er aufgewachsen ist? Kann man gar nicht anders als so, wie man programmiert ist? Die Bibel sagt immer, wenn Gott redet, wenn er spricht, dann schafft er den Freiraum, dass wir antworten können. Dass keine Macht der Welt das Recht und die Kraft hat, uns davon abzuhalten, uns Jesus zuzuwenden. Der Apostel Paulus wird das später einmal mit einem starken Wort zusammenfassen, im 2. Korintherbrief, Kapitel 5. Der sagt, Gott war in Christus und versöhnte die Welt mit sich selber. Damit fasst er zusammen alles, was geschehen ist. Gott hat Mensch geboren, liegt in der Krippe, wäre Flüchtlingskind, wächst auf als normaler Mensch, tut Wunder in der Kraft des Schöpfers, redet vollmächtig die Worte Gottes und in einem Unrechtsprozess wird er verurteilt und stirbt am Kreuz, scheint ein Opfer der Gewalt und des Unrechts der Menschen zu sein. Aber das Eigentliche ist, stellvertretend geht er ins Gericht Gottes. Gott hat den, der von keiner Sünde wusste, von uns, für uns zur Sünde gemacht, schreibt Paulus 2. Korinther 5 dann, damit wir durch ihn, indem wir tauschen, Gerechtigkeit Gottes würden, so recht werden, wie Gott uns eigentlich gewollt hat. So, und dann sagt er, wir bitten an Christi statt, lasst euch versöhnen mit Gott. Bitten kann man ablehnen. Und so ist das, die Liebe von Anfang an. Jesus bittet, er selbst in Person ist die menschgewordene, liebevolle Bitte Gottes, komm zurück, komm nach Hause, dein Leben soll gelingen. Und ihr habt nicht gewollt, sagt er. Ihr habt nicht gewollt. Das ist traurig und tragisch, aber es ist natürlich auch eine Wahrheit, die wir hören müssen. Unsere Entscheidung ist entscheidend. Wir müssen nicht spekulieren, dass darauf nicht ankäme und dass Gott schon irgendwelche Wege fände. Nein, er sagt, du bist mir wichtig. Er hat dich geschaffen als Gegenüber Gottes, als Person. Und wir haben Verantwortung, wir haben die Fähigkeit bekommen, Gott Antwort zu geben. Und deshalb ist die Entscheidung, die wir treffen, wenn wir Gottes Liebe zurückweisen, ist endgültig. Gott nimmt das ernst. Er weint darüber und Jesus klagt darüber. Aber Liebe kann nicht zwingen. Wenn sie sich gegen ihn entscheiden, er wird es respektieren. Das ist sowas wie bitter. Angekündigt ist hier die Zerstörung des Tempels und die Zerstörung Jerusalems. Siehe, euer Haus soll euch wüst gelassen werden. Das sind schon Prophetenworte aus Psalm 69 und aus Jeremia 22. Das wird an Jerusalem passieren und es ist passiert. Und es wird an der Welt passieren, im Endgericht. Es ist immer beides. Es ist das innergeschichtliche Gericht, das Gott ankündigt und vollzieht. Aber das ist eigentlich nur eine Vorwarnung auf das Endgericht am Ende der Welt. Das wird passieren, darüber brauchen wir nicht zu streiten, ob Sie es glauben oder nicht. Müssen nicht drüber streiten, wir werden es alle erleben. Jesus hat es uns angekündigt. Und als Schlusswort sagt er, das ist geradezu, wie soll man sagen, ein Versprechen oder eine Verabredung, denn ich sage euch, ihr werdet mich von jetzt an nicht sehen, bis ihr sprecht, gelobt sei der, der kommt im Namen des Herrn. Das ist wieder ein Zitat aus dem Psalm 118. Kurz davor haben sie das schon gerufen, als Jesus nach Jerusalem einzog, auf dem Esel. Mit den Palmen haben sie ihm zugewählt. Gelobt sei er, da kommt der Abend. Andere waren skeptisch, einige haben das gejubelt. Hier redet jetzt Jesus davon. Ich werde am Ende der Geschichte kommen, als der König, als der Richter, als der Vollender, der die Toten aus den Gräbern ruft. Und wir werden alle vor dem Gericht Gottes stehen. Und es wird die große Scheidung passieren. Und er wird den neuen Himmel und die neue Erde schaffen. Ja, es gibt ein Getrenntsein von Gott in Ewigkeit. Aber es gibt den neuen Himmel und die neue Erde, in der Leid, Sünde und Krankheit und Tod nicht sein werden. Wo wir in einer schöpferischen, herrlichen Gemeinschaft mit Gott, dem Schöpfer, leben werden. Und das wird angekündigt, wenn Jesus kommt am Ende der Zeit. Dann werden seine Leute einstimmen in diesen Willkommenspsalm, der schon immer gesungen wurde, wenn man auf den Tempel zog und als Jesus nach Jerusalem einzog und dann am Ende der Zeit gelobt sei, der da kommt im Namen des Herrn. Er wird sein Versprechen halten. Jesus klagt über Jerusalem. Er klagt über sein Volk, er klagt über die, die eigentlich seinen Namen tragen. Er klagt besonders doch auch über die heute, die sich Christen nennen, aber die eigentlich gar nicht angenommen haben, was Jesus ihnen schenkt. Man kann so leicht unter der Fahne von Kirche und Christentum segeln und hat sich doch nicht nach Hause lieben lassen. Und das ist die Trauer von Jesus, wie über Jerusalem, so über uns. Und wenn wir das lesen, dann ist das ein Versuch von Jesus heute, unsere Herzen zu erreichen und sagen, hast du das nicht gehört? Willst du es nicht hören? Lass dich zurücklieben. Du darfst Zuflucht finden wie ein Küken unter den Flügeln der Henne. Zuflucht beim liebenden Gott. Komm, sag, Herr, ich bekenne dir meine Sünden. Ich will umkehren. Ich möchte dir folgen. Du sollst mein Herr sein. Das wird Freude sein im Himmel, wenn das passiert. Wenn das Klagen Gottes aufhört, geben Sie ihm diese Chance um Ihres Lebens willen. Dafür will ich beten. Ach Herr, rühre unser Herzen an, dass wir die Stimme deiner Liebe hören und nicht zurückweisen. Amen.

Kommt her zu mir alle, die ihr mühselig und beladen seid, ich will euch erquicken. In unserem Wochenvers spricht Jesus Menschen an, die Lasten tragen, sichtbar oder verborgen, und er verspricht ihnen nicht zuerst eine leichte Welt, sondern seine Nähe mitten darin. Ich wünsche Ihnen, dass Sie diese Einladung Jesu nicht nur hören, sondern ganz bewusst annehmen können, mit all dem, was Sie im Moment beschäftigt oder beschwert. Damit geht unsere Sendung zu Ende. Heute in einer Woche erwartet Sie hier eine neue Ausgabe der Gedanken zum Sonntag. Ich freue mich, wenn Sie auch dann wieder mit dabei sind. Bei Fragen oder Anregungen ist unser ERF-Hörerservice bis dahin gerne für Sie da. Adresse und Telefonnummer erfahren Sie gleich im Abspann der Sendung. Zum Schluss hören wir ein Lied, das unseren Wochenvers ins Zentrum stellt. Wilfried Mann singt »Kommet her zu mir alle«. Damit verabschiede ich mich und wünsche Ihnen Gottes Segen für die neue Woche. Ihre Anne Geier.

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1: Herzlich willkommen bei unserer ERF-Sendereihe mit faszinierenden Lebensberichten aus der Kirchengeschichte. Am Mikrofon begrüßt Sie Anne Geier, schön, dass Sie eingeschaltet haben. Wir Menschen suchen nach Sinn, Freiheit und Erfüllung. Und viele versuchen, diese Dinge in Erfolg, Beziehungen, Genuss oder Wissen zu finden. Doch meist bleibt trotz allem eine innere Leere zurück. Genau diese Erfahrung machte auch Augustinus von Hippo. Der junge Augustinus war hochbegabt, wissbegierig und lebte zunächst ein ausschweifendes Leben, sehr zum Leidwesen seiner gläubigen Mutter. Augustinus suchte Wahrheit in Philosophie, Karriere und persönlichen Beziehungen, bis er erkannte, dass sein Herz erst bei Gott wirklich zur Ruhe kommt. Seine spätere Hinwendung zum christlichen Glauben veränderte nicht nur sein eigenes Leben, sondern prägte auch die Theologie und die Kirchengeschichte. Über das bewegte Leben, den Glauben und das Denken von Augustinus von Hippo hören wir gleich mehr von Michael Kotsch. Zuerst hören wir noch das Lied »Wir suchen deine Nähe« von Michael Jantz.

Mit seinem Werk unter dem Titel Bekenntnisse schrieb Augustinus von Hippo eine der ersten Autobiografien der Weltgeschichte. Offen und ehrlich schildert er darin seine Suche nach Wahrheit, seine inneren Kämpfe und schließlich seine Begegnung mit Gott. Gerade diese persönliche Ehrlichkeit macht das Buch bis heute bewegend und aktuell. Mehr über das Leben und Denken des Kirchenvaters hören wir jetzt von Michael Kotsch.

Kaum jemand beeinflusste die Kirchengeschichte intensiver als der Politiker, Lebemann, Philosoph und Mönch Augustinus. Er erlebte eine radikale Hinwendung zu Gott. Er rang um das richtige Verständnis von Sünde und Vergebung, freien Willen des Menschen und Erwählung Gottes, sowie der Spannung zwischen Gott und Welt. Augustinus lebte in Luxus und in Armut. Mal machte er groß von sich reden, mal war er sich seiner Begrenztheit überdeutlich bewusst. Augustinus wurde 354 im nordafrikanischen Tagaste, heute Sukaras in Algerien, geboren. Seine Mutter war eine gläubige Christin. Lebenslang betete sie intensiv für ihren Sohn. Sein Vater hielt es mehr mit der römischen Religion und führte ansonsten ein moralisch lockeres Leben mit zahlreichen Seitensprüngen. Mit 12 Jahren kam Augustinus nach Madaura in die Schule. Mit 17 setzte er seine Ausbildung in Karthago fort. Damals galt die Stadt als Hochburg des Vergnügens und der Unmoral. Abgesehen von seinen Vergnügungen war Augustinus ein fleißiger Student. Besonders intensiv widmete er sich dem Latein, der Rhetorik, der Mathematik, der Musik und der Philosophie. Begeistert war er von Plato, den er als Halbgott bezeichnete. Dessen Hochachtung des Geistes und seine Abwertung alles Materiellen und Körperlichen prägten Augustinus lebenslang. Die Lektüre von Ciceros Hortensius brachte ihn zum Nachdenken. Meine Erwartungen schienen mir mit einem Mal verächtlich, und mit unvorstellbarer Glut des Herzens verlangte ich nach der unsterblichen Weisheit, und ich machte mich auf, zu dir zurückzukehren. Auf dem Weg zu Gott schlug Augustinus allerdings noch einige Umwege ein. In diesen Jahren wandte sich Augustinus dem Manichäismus zu. Ihm imponierten deren strikt in Gut und Böse aufgeteiltes Weltbild, deren hohe Moral und philosophischen Anspruch. Seine Mutter Monika war entsetzt. Nach Abschluss seines Studiums begann Augustinus in Tagaste Grammatik und in Karthago Rhetorik zu lehren. Freunde und Familie versuchten, den 16-Jährigen zu verheiraten. Augustinus allerdings wollte nicht die Verpflichtungen einer Ehe eingehen und lebte stattdessen mit einer Konkubine zusammen. Zumeist reduzierte Augustinus in dieser Zeit sein ausschweifendes Leben und seine zahlreichen Frauenbeziehungen. Bis 385 war er seiner Konkubine relativ treu. 382 bekam das Paar einen Sohn, den sie Adeodatus nannten, was so viel wie Gottesgeschenk bedeutet. Mit 29 Jahren, seine Mutter Monika kannte Augustinus ungefestigten Lebenswandel. Sie fürchtete, ihr Sohn würde sterben, ehe er sich Gott zugewandt habe. Und so wollte sie ihn nach Rom begleiten. Augustinus versprach, sie mitzunehmen, stahl sich dann jedoch, während sie noch in einer Kapelle in der Hafenstadt betete, davon. Ein Jahr lang unterrichtete Augustinus in Rom. Hier öffnete sich Augustinus für Plotin und den Neuplatonismus. Nachdem ihn einige Studenten betrogen hatten, indem sie sich im Nachhinein weigerten, seinen vorher festgesetzten Lohn zu bezahlen, wandte sich Augustinus nach Mailand. Hier arbeitete er unter anderem als staatlicher Redner, als Regierungssprecher sozusagen, der bei wichtigen Anlässen, Jubiläen, Geburtstagen und anderen Veranstaltungen öffentliche Ansprachen zu halten hatte. In Mailand traf Augustinus wieder auf seine Mutter Monika, die ihn überredete, Predigten des Ambrosius zu besuchen. Tatsächlich imponierten die Ansprachen und der Gesang der Gemeinde Augustinus sehr. Jener Gottesmann nahm mich väterlich auf und kümmerte sich seelsorgerlich um mich. Indem ich mein Herz öffnete, um mich daran zu freuen, wie gut er formulierte, nahm ich zugleich stufenweise auch die Wahrheit in mir auf, die er über Gott aussprach. Mit nunmehr 32 Jahren verlobte sich Augustinus mit einer 10-Jährigen aus reicher Familie. Seine enttäuschte Konkubine schickte er zurück nach Nordafrika. Schon nach wenigen Wochen bemerkte Augustinus, wie schwer es ihm fiel, ohne Frau zu leben, und nahm sich eine neue Konkubine.
Gebt mir Keuschheit, betete er damals, aber noch nicht jetzt. Seine beruflichen Erfolge erfüllten Augustinus zwischenzeitlich nicht mehr. Während der Vorbereitung einer Festrede beobachtete er einen betrunkenen Obdachlosen, der ganz zufrieden zu sein schien. Besaß jener Bettler auch nicht die wahre Freude, so suchte ich in meinem Ehrgeiz eine noch falschere Freude. Jener war gewiss sorglos, ich aber war voller Sorge. Wenig später imponierte ihm der Bericht über einen christlichen Mönch, der einsam und hungernd, doch glücklich in seiner Beziehung zu Gott lebte. Ambrosius von Mailand empfahl Augustinus, intensiv in der Bibel zu lesen und dabei den Rat des Paulus zu berücksichtigen. Der Buchstabe tötet, aber der Geist macht lebendig. 2. Korinther 3, Vers 6. Das ermöglichte Augustinus, manches zu verstehen, was ihm bisher unlogisch erschien. Mit dem Denken des Paulus konnte er sich gut identifizieren. Als Augustinus eines Tages mit seinem Freund im Garten saß, hörte er eine Kinderstimme, die immerzu rief: Nimm und lies, nimm und lies. Diese Aufforderung empfand er als Gottes Reden und öffnete die Bibel. Dabei stieß er auf den Vers im Römerbrief Kapitel 13, Vers 13. Lasst uns ehrbar leben wie am Tag, nicht mit Fressen und Saufen, nicht mit Unzucht und Ausschweifung, nicht mit Hader und Eifersucht, sondern zieht an den Herrn Jesus Christus und sorgt für den Leib nicht so, dass ihr in Begierden verfallt. Hier fühlte sich Augustinus in seinem bisherigen Lebensstil unmittelbar angesprochen. In den nächsten Wochen entdeckte er in der Beziehung zu Jesus Christus etwas, das er in der Philosophie bisher vergeblich gesucht hatte. Er fühlte sich von Gott angenommen und verstanden. Nachdem er seine verstandesmäßige Skepsis aufgab und sich Gott gegenüber öffnete, erfuhr er geistigen Frieden und bekam die Kraft für ein verändertes moralisches Leben. Am Ostertag des Jahres 387 wurde Augustinus in Gegenwart seiner Mutter Monika von Ambrosius getauft. Ansehen, Vergnügungen und materieller Besitz bedeuteten Augustinus plötzlich kaum noch etwas. Mit einigen Freunden zog er zurück nach Nordafrika, verkaufte sein Erbe und verschenkte den Erlös an die Armen. Damit wollte er handeln, wie Jesus seine Jünger aufgefordert hatte. Dann zog er sich mit einigen Gleichgesinnten in ein einsames Haus bei Tagaste zurück. Hier lebte er wie ein Mönch in Armut, Ehelosigkeit, geistiger Arbeit und Gebet. Später forderte er auch andere auf, ihren Besitz für die Sache Gottes einzusetzen. Die Reichtümer bekommen Bedeutung für den Himmel, indem man sie weggibt. Verteilt euren Besitz unter die Bedürftigen, meine Brüder. Schafft euch einen Schatz, der im Himmel bleibt. In gewisser Weise führte sich der Augustinerorden auf dieses erste Kloster des Westens zurück. 389 starb Augustinus Sohn, was ihn innerlich tief bewegte. Im Jahr 389 bat Valerius, der alternde Bischof des nahegelegenen Hippo, Augustinus um Hilfe bei seiner Arbeit. Nach seiner Priesterweihe predigte Augustinus häufig in der Stadt mit etwa 40.000 Einwohnern. Seine Beredsamkeit faszinierte viele Zuhörer, auch wenn manche ihn nicht verstanden. Fortunatus, Leiter der örtlichen Manichäer, dominierte zu dieser Zeit die religiösen Diskussionen in Hippo Regio. Augustinus wurde von den Mitgliedern seiner Gemeinde gebeten, mit ihm zu diskutieren. Nach einer zweitägigen heftigen Debatte in der Öffentlichkeit verließ der unterlegene Fortunatus die Stadt. Bald darauf wählte die Gemeinde von Hippo Regio Augustinus einstimmig als Nachfolger des greisen Bischofs. Erst nach einigem Sträuben willigte Augustinus ein und blieb in den nächsten 34 Jahren Bischof der Stadt. Mit einigen Mönchen, die ihn in seiner Arbeit unterstützen sollten, zog er in das Haus des Bischofs. Man lebte auch hier wie in einem Kloster, ehelos, besitzlos, vegetarisch und still. Augustinus wusste, dass er in seiner neuen Verantwortung auf die Hilfe seiner geistlichen Brüder angewiesen war.
Zeitgenössische Quellen beschreiben Augustinus als kurzgewachsenen, mageren Mann, der zeitlebens etwas kränklich war. Über viele Jahre hinweg begleitete ihn ein schmerzhaftes Lungenleiden. Außerdem war er besonders kälteempfindlich. Von seiner Persönlichkeit her war er fein besaitet, manchmal überempfindlich, leicht erregbar. Er verfügte über eine lebendige Vorstellungskraft und einen scharfen Intellekt. Theologisch argumentierte er sehr strikt und dogmatisch. Im persönlichen Umgang war er offensichtlich sehr sympathisch und personenzugewandt. Mehrere seiner Rhetorikstudenten wurden von ihm für den christlichen Glauben gewonnen. Kurz nach seinem Amtsantritt entbrannte ein heftiger Kampf mit den sogenannten Donatisten, die sich als einzige legitime Kirche in Nordafrika verstanden. Nach einigen beleidigenden verbalen Angriffen kam es bald zu Gewalt. Nordafrikanische Gemeindeleiter wurden überfallen, auch auf Augustinus wurde ein Mordanschlag versucht. Auf einem von Kaiser Honorius in Karthago einberufenen Konzil sollte der Streit geschlichtet werden. Nachdem die Position der Donatisten als überzogen zurückgewiesen wurde, sollten sie ihre Sondergemeinschaften auflösen. Viele Donatisten wehrten sich, wie kaum man das zu erwarten, gegen diesen Beschluss mit Gewalt. In Hippo wurde dabei unter anderem ein Priester ermordet. In dieser Situation gab Augustinus seine bisherige Position auf, dass Andersgläubige nur mit Vernunft überzeugt werden durften. Er forderte den Staat auf, notfalls auch mit Gewalt für Ordnung zu sorgen und gegen die Donatisten vorzugehen. Es ging ihm dabei nicht nur um politischen Frieden, sondern auch um die theologische Wahrheit, die Auswirkungen in alle Ewigkeit habe. Gleichzeitig lehnte Augustinus die Todesstrafe gegen Irrlehrer allerdings vehement ab. Fast täglich war Augustinus literarisch tätig. Immer wieder wandten sich Christen aus fern und nah mit verschiedenen Fragen an ihn. Durch die 230 von ihm verfassten Schriften kann man heute erkennen, was Christen im 4. und 5. Jahrhundert bewegte. Augustinus ging beispielsweise der Frage nach, ob Verstümmelte im Himmel ebenso aussehen würden wie auf der Erde oder ob die Wiederkunft Jesu nahe bevorstünde. Mehrfach legte er das Glaubensbekenntnis aus und verfasste eine Anleitung für den Unterricht Neubekehrter. Vermittelt werden sollten dabei die Grundzüge der Heilsgeschichte bis hin zu Jesus Christus. Auch zahlreiche Predigten von Augustinus wurden niedergeschrieben und veröffentlicht. Rund 500 sind bis heute bekannt. In den Jahren 414 bis 416 veröffentlichte Augustinus zwei ausführliche Auslegungsreihen, eine über das Johannesevangelium und eine über die Psalmen. In ihnen drückte er sich eher einfach aus, um niemanden aus seiner Gemeinde auszuschließen. Immer wieder kommt er in seinen Ansprachen auch zu sehr symbolischen und übertragenden Deutungen. In seinem Buch Von der christlichen Wissenschaft entwarf Augustinus die Grundzüge einer später über Jahrhunderte gültigen Hermeneutik, also einer Lehre vom richtigen Verständnis der Bibel, und der Homiletik, der Predigtlehre. Oftmals fühlte sich Augustinus von den vielfältigen Aufgaben stark in Anspruch genommen. Ich breche unter der Last zusammen, aber eben an der Stelle, wo sie mich niederdrückt, werde ich auch wieder aufgebaut, weil ich mich von Gott geliebt weiß. Besonders bemühte sich Augustinus um die Lehre der Bibel, die er als einzig wirkliche Stütze von öffentlicher Ordnung und privatem geistlichen Leben betrachtete. 15 Jahre schrieb Augustinus an seiner Abhandlung über die Trinität. Da ihm klar war, dass diese Lehre für viele Menschen unvernünftig klang, versuchte er, die Trinität durch zahlreiche Beispielgeschichten und Vergleiche deutlich zu machen. Intensiv setzte sich Augustinus in seiner Schrift auch für den scheinbar unüberwindlichen Gegensatz zwischen dem freien Willen des Menschen und dem Vorherwissen Gottes auseinander. Also der sogenannten Prädestination. Wie kann der Mensch frei sein, wenn Gott alles voraussieht, was passiert oder es sogar bestimmt? Warum schafft Gott Seelen, die er für die ewige Verdammnis vorherbestimmt?
In seiner Abhandlung über den freien Willen hebt Augustinus die Bedeutung des menschlichen Willens hervor. Gott habe dem Menschen die Möglichkeit gegeben, sich für das Gute oder für das Böse zu entscheiden. Das Böse entsteht durch die Abwendung vom guten Willen Gottes. In Anlehnung an Paulus formuliert Augustinus später die Erbsündenlehre. Durch die Sünde Adams seien alle Menschen zum Schlechtsein beeinflusst. Nur durch die Gnade Gottes könnte man diese negative Tendenz durchbrechen, die übernatürliche Wahrheit Gottes erkennen und Gutes tun. Trotzdem sei der Mensch für sein Handeln verantwortlich. Die ihm gewährte Willensfreiheit sei eine notwendige Begleiterscheinung seines Menschseins und seiner freien Persönlichkeit. Augustinus' Hauptkontrahent bei der Frage nach dem Guten und Göttlichen im Menschen war der britische Mönch Pelagius. Vor den plündernden Goten floh Pelagius 410 nach Karthago, wo er in theologischen Konflikt mit Augustinus geriet. Nach Augustinus ist jeder Mensch durch die Erbsünde belastet, unfähig, Gott von sich selbst aus erkennen zu können und das Gute zu tun. Pelagius sah die Sache optimistischer. Der Mensch befinde sich sozusagen auf neutralem Terrain. Mit seinem freien Willen könne er das Gute erkennen und auch tun. Er sei nicht allein auf die grundlegende Gnade Gottes angewiesen, sondern trage mit seinen guten Werken selbst etwas zur Erlösung bei. Der getaufte Christ sei wieder in den sündlosen Zustand des Paradieses versetzt. Gottes Gebote und das Vorbild biblischer Person könnten ihm helfen, sich richtig und sogar sündlos zu verhalten. Die Erkenntnis und der Wille des Menschen sei nicht durch den Sündenfall zerstört, lehrte Pelagius. Grundsätzlich sei es dem Christen möglich, ohne Sünde zu leben. Aus Augustinus Sicht verkannte Pelagius die Absolutheit der Trennung des Menschen von Gott. Nach dem Sündenfall hätten die Menschen eine angeborene Tendenz zum Bösen. Selbst in denen mit guter Absicht geplanten Taten seien noch Reste falscher Motivation zu finden. Erlösung und Sündenvergebung gingen ganz allein auf die Gnade Gottes zurück. Gott offenbare sich dem Menschen und erwähle ihn, wenn er es wolle. Zwar sollte der Christ sich bemühen, nach den Geboten Gottes zu leben, dadurch könnte er sich aber weder den Himmel noch die Vergebung seiner Sünden verdienen. Augustinus rief verschiedene kirchliche Instanzen an, um über die Lehre des Pelagius zu entscheiden. Auch warnte er öffentlich vor seinem Kontrahenten. Die kirchliche Beurteilung fiel nicht immer einheitlich aus. Auf einer Synode im Jahr 415 wurde Pelagius' Theologie als rechtgläubig beurteilt. Die Synode von Karthago und Mileve verurteilte Pelagius 416. Anfang 417 erfolgte die Exkommunikation durch den römischen Bischof Innozenz I. Später wurde der Mönch wiederum für unschuldig erklärt. Auf dem Konzil von Ephesus wurde die Auffassung, der Mensch könne ohne Gottes Gnade gut sein, als Irrlehre verurteilt. In seiner reichhaltigen Korrespondenz und seinen zahlreichen schriftlichen Stellungnahmen wurde Augustinus von persönlichen Sekretären unterstützt. Als gebildeter Mann seiner Zeit investierte Augustinus viel Mühe darauf, den christlichen Glauben mit dem Verstand zu erklären. Seinen Gesprächspartnern wollte er zeigen, dass die Bibel nicht unlogisch oder dumm ist. Allerdings machte er immer wieder deutlich, dass Gott für alle menschlichen Erklärungsversuche letztendlich zu komplex ist. Einem Freund riet er, ereifere dich nicht beim Disput über jene Dinge, welche du doch nicht verstehst, oder über diejenigen, welche in der Bibel scheinbar widerspruchsvoll und unvereinbar sind. Warte demütig auf den Tag, wo du sie verstehen wirst. Nach Augustinus ermöglicht erst das Vertrauen auf Gott das Verständnis seiner Offenbarung. Letztlich habe die Aussage Gottes in der Bibel eine höhere Glaubwürdigkeit als die eigenen scheinlogischen Erklärungen. Die Autorität der Schrift ist größer als alle Anstrengungen des menschlichen Geistes, kommentierte Augustinus.
Um Gott zu verstehen, genüge es aber nicht, die Aussagen lediglich intellektuell zu bejahen. Man brauche auch ein reines Herz und den Willen, das zu tun, was die Bibel fordere, so Augustinus. Das Leben, nicht nur der Verstand, spiele beim Christen eine außerordentlich große Rolle. Lass mich, Vater, dich suchen, und nichts anderes lass auf meiner Suche mir begegnen statt dir, betete Augustinus. Man solle sich Gott auch nicht zu menschlich vorstellen, forderte Augustinus. Gott sei vollkommen andersartig als Menschen. Die Bibel benutze lediglich Vergleiche mit menschlichen Eigenschaften, weil wir uns nichts anderes vorstellen könnten. Der wahre Gott sei geschlechtslos, alterslos und körperlos. Am ehesten könnte man Gott durch die harmonische, systematische und kunstvolle Schöpfung erkennen. Augustinus' um 400 abgefassten Bekenntnisse, die sogenannten Confessiones, sind die erste und berühmteste aller Autobiografien. Darin beschreibt er sehr einfühlsam und mit Gebeten angereichert seine eigene Lebensgeschichte von seiner Zeit als vergnügungshungrigem jungen Mann zum überzeugten Christen. Am bekanntesten wurden seine einleitenden Worte. Groß bist du, Herr, und hoch zu loben. Groß ist deine Kraft und deine Weisheit ist unermesslich. Und loben will dich der Mensch, ein kleiner Teil deiner Schöpfung. Du wächst uns auf, dass dich zu loben Freude macht. Denn du hast uns zu dir hin geschaffen, und unser Herz bleibt unruhig, bis es Ruhe findet, Herr, in dir. Auf verschiedenartige Weise beschreibt Augustinus sein jahrzehntelanges Suchen nach Gott. Auch Himmel und Erde und alles, was darin ist, siehe, es ruft zu mir von allen Seiten, dass ich dich lieben soll. Allerdings dürfe die Schöpfung auch nicht mit Gott in eins gesetzt werden. Ich frage den Himmel, die Sonne, den Mond und die Sterne, und sie sagen, auch wir sind nicht Gott, den du suchst. Sie riefen mir mit gewaltsamer Stimme zu, er hat uns geschaffen. Bietet sich nicht allen, die klare Sinne haben, der gleiche Anblick? Mehrere Jahre arbeitete Augustinus an seinem Buch Der Gottesstaat, De Civitate Dei. Ausgangspunkt waren für Augustinus tausende Flüchtlinge, die nach der Eroberung Roms durch den König Alarich in Nordafrika Zuflucht gesucht hatten. Die Anhänger der römisch-griechischen Religion schrieben den Christen die Schuld für die Zerstörung ihrer Stadt zu. Die Götter hätten sich gerecht, weil man sie vernachlässigt habe. Augustinus entgegnete, Rom sei nicht wegen der Christen, sondern wegen seiner fortgesetzten Unmoral von Gott bestraft worden. Zum Beweis zitierte er schamlose Passagen damaliger Dichter und Beispiele für tolerierte Sittenlosigkeit im pluralistischen Rom. Augustinus fühlte sich auch darin bestätigt, dass die Goten christliche Kirchen verschont hätten, nicht jedoch heidnische Tempel. Außerdem entwickelte Augustinus im Gottesstaat seine Geschichtsphilosophie. Dementsprechend gäbe es zwei Reiche. Das Reich Gottes wird durch die Maßstäbe der Bibel bestimmt und wird im Himmel noch weiter existieren. Zwar ist Gott auch Herr über das Reich der Welt, den irdischen Staat, doch gäbe es hier einen stärkeren Einfluss der Sünde und des Teufels, zumal zu diesem Reich auch alle ungläubigen Menschen gehören. In der Realität würden sich natürlich beide Reiche mischen und gegenseitig beeinflussen, weil weltliche Herrscher durch die Führung Gottes auch weise Gesetze erlassen können und weil andererseits auch die organisierte Kirche weltlich-politische Interessen verfolge. Im Gottesstaat geht es auch um andere theologische Fragen, beispielsweise um den Sündenfall oder um das jüngste Gericht. Generell wird der Christ aufgefordert, sich dem irdischen Staat zu unterwerfen, es sei denn, er fordert von ihm etwas, was grundsätzlich gegen die Ordnung Gottes spricht. Im Alter hatte Augustinus immer stärker unter seinen körperlichen Einschränkungen zu leiden. Geistig geht es mir gut, aber der Körper ist ans Bett gefesselt. Aber auch so geht es mir gut, da mein Zustand im Willen Gottes liegt. Als die Vandalen unter Geiserich Nordafrika eroberten, rief Augustinus die Christen auf, standhaft auszuhalten und zu beten. 3 Monate hielt Augustinus im belagerten Hiperregio mit der hungernden Bevölkerung aus, bis er im Alter von 76 Jahren starb. Das war im Jahr 430.
Augustinus hinterließ kein Testament, da er nichts besaß. Auf sein Grab ließ er schreiben: Was beschwert das Herz des Christen, dass er ein Wanderer ist und sich nach seiner Heimat sehnt? Augustinus würde dem modernen Rationalismus mit seiner stolzen Überheblichkeit misstrauen. Das ständige Streben nach Wohlstand, Gesundheit und Anerkennung sei der Versuch, sein irdisches Paradies zu schaffen und müsse letztendlich scheitern. Augustinus schätzt den Verstand, hielt ihn aber für untauglich, die wirklich wichtigen Lebensfragen zutreffend beantworten zu können. Dafür sei man immer auf die Offenbarung Gottes angewiesen und nicht nur auf die Ergebnisse des eigenen Überlegens und Forschens. Echte innere Ruhe und wirklichen Frieden könne der Mensch nur bei Gott finden. Der Weg dahin führe über das begründete Vertrauen auf Jesus Christus, auf seine Gnade und seine Aussagen über Gott. Wer in Gott ruhe, könne auch äußeres Leiden ertragen, ohne daran zu verzweifeln. Augustinus kritisierte die sich damals verbreitende Verehrung religiöser Bilder, den Märtyrerkult und auch die Heiligenverehrung. Augustinus sprach sich auch gegen die damals weit verbreitete Prostitution, gegen die Abtreibung und gegen die Tötung der Alten und Schwachen aus. Augustinus prägte durch seine Gedanken und seine Theologie die Kirche und das Denken der Christen in den folgenden 1000 Jahren und wahrscheinlich auch noch bis heute. Er führte ein konsequentes Leben, ließ sich durch Gott herausfordern und veränderte seine Lebens- und Denkgewohnheiten auch da, wo er von Gott aus erkannte, dass er falsch gehandelt hatte. Das ist ein Bereich, in dem auch heute Christen Augustinus folgen und sich durch ihn und sein Vorbild herausfordern lassen sollten. Natürlich ist er in den Fragen, die er behandelte, auch eingebunden in die Situation seiner Zeit. Und über 1500 Jahre später hat sich in dieser Hinsicht das ein oder andere verändert. Sein großes Vertrauen in Gott, in seine Fürsorge und seinen Plan können bis heute herausfordern. Zu sehen, dass egal was in der Weltgeschichte passiert oder auch was einem Menschen passiert, Gott immer noch größer ist. Dass Gott einen Plan und ein Ziel in der Weltgeschichte wie auch im eigenen Leben verfolgt und dass das Hoffnung geben kann, selbst in manchen Situationen, die ansonsten vielleicht zum Verzweifeln bringen könnten.

0: Die Begegnung mit Jesus Christus hat das Leben von Augustinus von Hippo grundlegend verändert. Aus einem jungen Mann, der rastlos nach Erfüllung suchte und vor allem um sich selbst kreiste, wurde ein Mensch, der Gott vertraute, nach biblischer Wahrheit lebte und sich für andere einsetzte. Seine Geschichte zeigt, Gott kann ein Leben völlig neu ausrichten und Herzen verändern. Vielleicht kennen auch Sie diese innere Unruhe, die Suche nach Sinn, Anerkennung oder Halt. Augustinus hat erkannt, dass das menschliche Herz erst bei Gott wirkliche Ruhe findet. Und genau dazu möchten wir Sie hier im ERF auch ermutigen, Gott eine Chance zu geben und selbst zu erleben, wie er Menschen verändert. In der nächsten Sendung hören wir von Richard Wurmbrand, einem rumänischen Pfarrer, der wegen seines Glaubens viele Jahre in kommunistischer Haft verbrachte und selbst unter Verfolgung an Jesus Christus festhielt. Sein mutiges Zeugnis bewegt bis heute Menschen auf der ganzen Welt. Mehr erfahren wir dann am kommenden Sonntag von Michael Kotsch. Außerdem empfehlen wir Ihnen passend zu unserer Sendereihe die Bücher Helden des Glaubens, in denen unser Referent Michael Kotsch bewegende Biografien aus zwei Jahrtausenden Kirchengeschichte zusammengetragen hat. Die Bände sind bei der Christlichen Verlagsgesellschaft erschienen und unter anderem in unserem Online-Shop unter www.buchgalerie.com erhältlich. Damit verabschiede ich mich und wünsche Ihnen weiterhin viel Freude mit dem Programm des ERF. Ihre Anne Geier.
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1: Gott, gib mir die Gelassenheit, Dinge hinzunehmen, die ich nicht ändern kann. Den Mut, Dinge zu ändern, die ich ändern kann. Und die Weisheit, das eine vom anderen zu unterscheiden. Das sogenannte Gelassenheitsgebet. Ja, das ist schon gut, Gott um Gelassenheit zu bitten. Denn wer möchte sie nicht haben, diese innere Freiheit, diese Fähigkeit loslassen oder aushalten zu können, dieses entspannte Verhältnis zu Umständen oder Gegebenheiten? Wer möchte das nicht haben? Aber wie kommt man dazu? Ein Weg dazu wird in dieser Andachtszeit aufgezeigt werden. Und er hat mit einem bekannten Bibelwort zu tun, das hier in Liedform erklingt.

0: Philipper 4, die Verse 4 bis 7 standen hier Pate für dieses Lied. Geschrieben hat es Kurt Müller-Osten und Christian Lahusen. Nun bekommt Werner Zimmermann aus Wustermark-Elstal das Wort. Er geht den Bibeltext Philipper 4, Vers 4 folgende Schritt für Schritt durch und entfaltet daran das Geheimnis eines gelassenen Lebens. Zu Beginn seines Beitrages liest er den Text in der Version der neuen Genfer Übersetzung.
1: Freut euch, was auch immer geschieht. Freut euch darüber, dass ihr mit dem Herrn verbunden seid. Und noch einmal sage ich, freut euch. Seid freundlich im Umgang mit allen Menschen. Ihr wisst ja, dass das Kommen des Herrn nahe bevorsteht. Macht euch um nichts Sorgen. Wendet euch vielmehr in jeder Lage mit Bitten und Flehen und voll Dankbarkeit an Gott und bringt eure Anliegen vor ihn. Dann wird der Friede Gottes, der weit über alles Verstehen hinausreicht, über euren Gedanken wachen und euch in eurem Innersten bewahren, euch, die ihr mit Jesus Christus verbunden seid. Wer hat nicht gerne Menschen um sich, die freundlich sind, die Freude ausstrahlen, die ein bescheidenes, gütiges und mildes Wesen an sich haben? In deren Gegenwart halte ich mich gerne auf. Das ist so erbaulich, herzerfrischend. Gut gelaunte Menschen bauen auf. Griesgrämige, ständig Klagende ziehen runter. Entmutigen können einem den Tag oder den Abend verderben. Nun kann sich ja nicht jeder Mensch so einfach auf Knopfdruck freuen. Es gibt täglich Dutzende von Gründen, sich aufzuregen. Meistens sind es Sorgen oder ungelöste Probleme, die uns die Freude rauben. Im Philipperbrief werden wir aber aufgefordert, dass wir uns freuen sollen. Es klingt fast wie ein Gebot. Freut euch Tag für Tag, dass ihr zum Herrn gehört. Merken wir was? Dem Gebot, sich zu freuen, unabhängig von den tatsächlichen Lebensumständen, kann nur nachkommen, wenn ich zum Herrn gehöre, zu Jesus Christus. Freut euch Tag für Tag, dass ihr zum Herrn gehört. Über ein neues Kleid oder ein neues Auto freuen sich Menschen auch, aber nicht Tag für Tag. Wenn uns das gelingt, dass wir uns Tag für Tag im Herrn freuen können, trotz widrigster Lebensumstände, dann geht Gott sogar noch einen Schritt weiter, indem er uns auffordert, diese Freude mit allen Menschen zu teilen. Also alle unsere Mitmenschen sollen erfahren, dass wir Grund zur Freude haben, weil wir unser Leben nicht mehr allein bewältigen müssen, sondern weil wir einen Mitarbeiter, einen Mitdenker ständig bei uns haben, der sich mit uns Gedanken macht und dafür sorgt, dass unser Leben gelingen kann. Dieser Mitarbeiter ist Jesus Christus. Durch unsere Haltung der Freundlichkeit tragen wir zu einer positiven Entwicklung des gesellschaftlichen Miteinanders bei. Die Atmosphäre unserer Umwelt ändert sich, das gesellschaftliche Klima verbessert sich. Wir tragen Entscheidendes zum Aufbau eines lebenswerten Miteinanders bei. Um nun wirklich zu einer dauerhaften, freundlichen Lebensweise zu gelangen, müssen wir nun wissen, wie wir mit unseren Sorgen, die nun mal da sind, umgehen. Darüber redet der nächste Abschnitt, das nächste Gebot. Mach dir keine Sorgen. Machen wir uns wirklich um nichts Sorgen? Feststellung vorab, mit Sorgen ist kein Friede Gottes möglich. Worum sind wir nicht alles besorgt? Dass die Rente nicht reicht? Dass die Krebsvorsorgeuntersuchung die schlimmsten Befürchtungen zutage bringt? Dass ich nicht vergesse, zu Hause zu sein, wenn der Handwerker am Dienstag kommt? Dass meine Kleider nicht immer enger werden, weil ich ständig zunehme? Dass meine Tochter durch die Prüfung fällt? Dass mein Sohn seine Arbeit hinwirft, weil es ihm nicht gefällt? Dass die Enkelkinder schlechte Zähne bekommen, weil Oma zu viel Süßigkeiten verteilt? Dass die ständigen Mieterhöhungen einmal endlich aufhören und so weiter und so weiter? Sie glauben gar nicht, was uns alles so umtreiben kann. Manchmal ist uns vieles auch gar nicht bewusst. Aber Sorgen, vor allem auch unnötige Sorgen, sofern es überhaupt solche gibt, kosten Energie, saugen Lebenskraft aus unseren Gliedern, beschäftigen uns, bringen uns schlaflose Nächte, führen manchmal zu Streit oder bringen uns vor den Richter. Sorgen sind nicht geeignet, im Frieden zu leben. Sorget nichts, schreibt der Apostel Paulus. Natürlich ist das ein Wort Gottes aus dem Philipperbrief, dem wir in der Regel freudig zustimmen. Aber stimmen wir dem nur zu, weil es in der Bibel steht, oder glauben wir das auch? Wann wird uns geholfen, wenn wir beten, Herr, hilf mir, nimm meine Sorgen, ich lege sie gerne auf dich? Wann wird uns geholfen, wenn wir so beten? Nur wenn wir es auch glauben, 100% sicher sind, dass bei Gott alles möglich ist. Jesus sagt sehr häufig zu Menschen, dein Glaube hat dir geholfen. Es genügt also nicht, wenn der Verstand Ja sagt, der Glaube muss ins Herz. Dann kann Jesus, wie in Matthäus 8, Vers 13 geschrieben, sagen, was du geglaubt hast, soll geschehen. Gott kennt uns eigentlich ganz genau. Er kennt auch unsere Sorgen. Warum nimmt er sie da nicht einfach weg? Warum müssen wir ihn immer erst daran erinnern? Er ist doch allwissend. So einfach geht das nicht, sagt er. Gott möchte, dass wir unsere Anliegen mit Bitten und Flehen an ihn herantragen und schon mal dafür danken. Und das ganze Glauben, dann erst ist sichergestellt, dass uns geholfen wird. Gott möchte immer unser demütiges Herz sehen. Wenn alles nur selbstverständlich wäre, wenn Hilfe immer sofort käme, hätten wir Gott, unseren Helfer, bald ganz vergessen. Wenn sich also Sorgen von alleine lösen würden, würden wir sehr schnell Gott aus den Augen verlieren und wir würden alles für selbstverständlich nehmen. In 2. Könige 5 im Alten Testament gibt es folgende Begebenheit. Gott will, dass wir gehorchen. Es gibt im Buch der Könige einen Mann namens Naaman. Er ist vom Aussatz befallen und sucht Hilfe bei dem Propheten Elisa. Dieser sagt, geh zum Jordan, tauche 7-mal unter, dann ist deine Krankheit verschwunden. Das ließ Elisa dem Naaman sagen. Aber Naaman hat sich fürchterlich aufgeregt. Einmal, dass es Elisa nicht für nötig fand, ihn persönlich zu begrüßen, und zum anderen, dass er in den Fluss steigen soll und 7-mal baden. Wieso solch ein Umstand? Was ist das für ein komischer Prophet? Kurzum, Naaman machte kehrt. Er wollte sich also ungeheilt aus dem Staub machen. Aber seine Bediensteten ermutigten ihn, es halt doch mal im Jordan zu versuchen. Er gehorchte und wurde heil. Gott ist eben kein Hokuspokus-Gott, der einfach mal schnell hilft. Nein, Gott erwartet etwas von uns. Er will unsere Haltung, unseren Gehorsam prüfen. Gott will unsere Abhängigkeit zu ihm, unser dankbares Herz möchte er sehen und unseren Glauben. Glauben heißt wissen, dass das Erflehte tatsächlich eintrifft. Doch da fangen die Probleme bei Christen erst an. Will Gott mir, dem Sünder, überhaupt mein vorgebrachtes Anliegen wegnehmen oder will er mich in meinen Problemen schmoren lassen, mich also sogar noch hart rannehmen? Und außerdem, diese Sorge, die mich jetzt gerade umtreibt, ist auch für Gott nicht lösbar. Da muss ich ganz alleine durch. Doch dann steht da immer wieder, sorgt um nichts, sagt mir doch, was euch quält, nennt mir eure Sorgen, lasst sie mir kund werden, bei mir ist kein Ding unmöglich. Ja, Herr, bei dir ist kein Ding unmöglich, aber dass mein bösartiger Nachbar, der mir seit 22 Jahren das Leben schwer macht, dass der sich noch ändern kann, das glaub ich nicht. Das schaffst nicht einmal du, Herr. Wie soll denn dieser verbissene Kerl sich ändern, der mich noch nie leiden konnte? Ist das nun eine Sorge, die Gott nicht lösen kann? Wenn er sie lösen kann, wie löst er sie denn dann? Wenn wir sie mit Gebet, Flehen und Dank ihm vortragen. Er löst das Problem mit dem Nachbarn wie auch alle anderen Sorgen immer, fast immer anders als wir denken. Der Nachbar kann über Nacht sterben. Oder er kann ausziehen und ein neuer, netter Nachbar zieht ein. Oder er lässt sich ärztlich behandeln, damit er nicht mehr so aggressiv ist. Oder er bleibt, wie er ist, weiterhin mein Nachbar und Gott sorgt dafür, dass ich mich künftig nicht mehr aufrege, mich nicht mehr provozieren lasse, dass gewissermaßen ein Schutzschild um mein Herz gelegt wird und ich endlich Frieden habe. Ich erwarte irgendwie Gottes Lösung. Mein Glaube ist, dass ich weiß, dass Gott sich der Sache annimmt und eine Lösung für mich sucht, 100%. Aber eben oft anders, als ich denken kann. In Matthäus 21, Vers 22 heißt es, wenn ihr betet und im Glauben um etwas bittet, werdet ihr es erhalten, was immer es auch sei. Deshalb steht hier, lasst eure Sorgen vor Gott kund werden. Also, sagen Sie ihm einfach alles, aber stellen Sie sich nicht vor, wie er es schafft, sondern glauben Sie nur, dass er es schafft. Ihm, dem Herrn, die Sorgen nennen und dort lassen und fröhlich zum Tagwerk übergehen. Probieren Sie es doch einfach mal aus. In Markus 9,23 bittet ein Mann für sein Kind, indem er sagt, wenn es dir möglich ist, tu was für mein Kind. Jesus fragt erstaunt zurück, was sagst du da, wenn es dir möglich ist? Für den, der glaubt, ist alles möglich. Gott löst immer auch unlösbare Probleme. Er löst sie so, wie wir sie mit unserem Verstand vorher meist nicht denken können. Gott kann und nur er kann zum Beispiel Naturgesetze außer Kraft setzen. Denken wir an das Volk Israel beim Auszug aus Ägypten. Vor ihm das Meer, hinter ihm die Streitmacht Ägyptens. Konnte Mose vorher denken, dass Gott ein Meer teilen kann, wo beim Durchzug der Israeliten das Wasser rechts und links senkrecht steht? Wie kann Wasser senkrecht stehen? Dass man trockenen Fußes durch ein Meer waden kann, kann von keinem Menschen vorher gedacht werden. Wir Menschen denken dann sehr schnell, wir sitzen in der Falle. Da kann auch bei Gott beim besten Willen nichts mehr tun. Das ist auch für Gott ein unlösbares Problem. Wenn Gott dieses große Problem mit dem gläubigen Mose lösen konnte, wie viel leichter wird dann Gott mit unseren kleinen Problemchen fertig? Menschen ohne Glauben zählen zu den Ärmsten der Welt. Warum? Sie müssen alles alleine schaffen, bewältigen, managen, durchsetzen. Sie müssen ihre Probleme allein durchkämpfen und rufen dann in immer kürzeren Abständen nach der heilen Insel, wo sie mal die Seele baumeln lassen können. Ohne Gottes Hilfe bleibt das Leben stressig. Der Friede, den sie sich für ihre Seele wünschen, will einfach nicht einkehren, auch auf der schönsten Insel nicht. Sicherlich können wir uns auf einer Insel erholen, aber die Probleme bleiben. Den Frieden der Seele finden wir nicht. Manchmal kann man natürlich auch eine menschliche Angelegenheit durch gegenseitiges Einvernehmen befrieden. Das ist dann zwar Waffenstillstand, aber nicht der Friede Gottes. Auch viele sogenannte gestandene Christen glauben oft nur halbherzig. Wenn sie nämlich meinen, also nicht wenn sie glauben, wenn sie meinen, er kann alles lösen, warum glauben sie es dann nicht? Und laden sich die Sorge am nächsten Morgen wieder neu auf? Das ist eine zutiefst menschliche Schwäche, eine christliche Glaubensschwäche zu meinen, das selber tun zu müssen, was Gott eigentlich viel besser kann. Also, Gott möchte, dass wir unsere Probleme ihm kundtun. Das heißt nichts anderes, ihm alles einfach zu sagen, zu Ohr bringen und ihm die Lösung zu überlassen. Denn er hat immer die beste Lösung und nicht vergessen, Dank zu sagen. Warum? Dank dafür, dass er dein Problem tatsächlich lösen wird. Dabei musst du auch bedenken, dass es zu seiner Liebe und Weisheit gehören kann, dass er dein Problem nicht sofort löst oder auch überhaupt nicht löst. Wenn er es nicht löst, hat er dennoch dein Gebet vernommen und es bestmöglich gelöst. Ein Beispiel. Wenn Sie zum Beispiel einen Missionar oder einer Missionarin, die in den Tropen arbeitet und dringend Unterstützung braucht, wenn Sie diesen helfen wollen, kann es sein, dass Gott Ihr Gebet nicht erhört. Er weiß zum Beispiel besser, dass Ihr Immunsystem viel zu schwach ist, um tropischer Hitze ausgesetzt zu werden. Sie würden schwer krank werden. Die Ärzte haben das allerdings noch nicht entdeckt, aber Gott weiß es und will sie schützen. Er sorgt dafür, dass eine andere Person zur Hilfe in die Tropen geschickt wird. Sie dagegen schickt er als Missionarshelfer oder Missionarshelferin in den kühleren Norden. Gott reagiert immer auf Gebet, nur oft anders, als wir denken. Nochmals. Das Anliegen ihm kundtun und die Lösung seiner Weisheit überlassen. Gott möchte souverän handeln, damit er seine Allmacht zeigen kann. Das hilft uns zu mehr Demut und Ehrfurcht vor dem allmächtigen Gott. Wenn wir den großen Glauben an den allmächtigen Gott gefunden haben, wenn wir wissen, dass alle Probleme bei ihm gut aufgehoben sind, geschieht etwas nie Dagewesenes. Der Friede Gottes kehrt ins Herz ein. Eine selige, göttliche Gelassenheit entsteht. Sie können dann allerdings auch noch auf eine heile Insel fahren, benötigen diese allerdings nicht mehr. Sie bringt in der Regel eh nicht den gewünschten Erfolg. Der Friede Gottes kehrt bei ihnen ein und sie fragen sich, wie kann ich nur so ruhig und gelassen, ohne jegliche innere Anspannung, trotz der noch nicht gelösten Probleme sein. Der in uns fühlbare Friede ist für unseren Verstand unerklärlich. Der Friede Gottes ist höher denn alle Vernunft. Dieser Friede Gottes ist unbezahlbar. Warum? Der Friede Gottes hat eine schützende und eine bewahrende Funktion. Ja, was bewahrt er denn? Unser Herz und unsere Gedanken. Diese Eigenschaft des Friedens Gottes ist nicht hoch genug einzuschätzen. Bewahrung des Herzens heißt unter anderem, dass viele Beobachtungen, Ereignisse, Bösartigkeiten, die wir in der Welt erleben oder mit ansehen müssen, uns nicht mehr so beschäftigen, nicht mehr so innerlich aufwühlen, uns nicht mehr zu falschem Denken und Handeln verleiten. Wir wissen plötzlich ganz genau, dass alles, aber auch wirklich alles in Gottes Hand liegt. Um unser Herz ist ein Schutzwall gelegt. Unsere Gedanken bleiben geordnet. Wir können klar denken, geordnet reagieren, gezielt helfen. Wir erleben das, was hier beschrieben und vorausgesagt ist. Wendet euch vielmehr in jeder Lage mit Bitten und Flehen und voll Dankbarkeit an Gott und bringt eure Anliegen vor ihn. Dann wird der Frieden Gottes, der weit über alles Verstehen hinausreicht, über eure Gedanken wachen und euch in eurem Innersten bewahren. Diesen Frieden können wir nicht nachmachen, weder durch Yoga, transzendentale Meditation oder durch Seele baumeln lassen und so weiter. Wie legt Gott den Schutzwall um unser Herz? Er nimmt uns die innere Zerrissenheit, die Ungeduld. Er schenkt uns die Gewissheit, dass wir geborgen sind. Das Herz wird bewahrt vor dem Elend der Welt, dass einem die negativen Ereignisse und die Bösartigkeit der Menschen nicht zu nahe gehen, dass wir nicht verzweifeln müssen. Gott weiß, wenn wir uns zu viel zu Herzen nehmen, werden wir leicht verbittert und kämpfen gegen die Welt, kämpfen mit den Menschen, werden psychisch krank oder gar depressiv. Den Frieden Gottes erleben wir, weil wir mit Jesus Christus verbunden sind. Die Verse aus dem Philipperbrief sind der beste Weg zu einem Leben in Ausgeglichenheit, Ruhe, Sachlichkeit und göttlicher Gelassenheit. Ein letztes Wort in Hebräer 4, Vers 3 steht: Wir haben der Botschaft geglaubt und sie angenommen und dürfen nun in die Ruhe Gottes eingehen.
0: Gelassen leben. In seinem Beitrag entfaltete Werner Zimmermann aus Wustermark-Elstal den Bibeltext Philipper 4, 4 bis 7. An ihm zeigt er auf, wie man zu einem Leben in Ausgeglichenheit und Gelassenheit gelangen kann. Dieser bekannte Bibeltext ist immer wieder vertont worden, unter anderem auch als kleine Kantate von Christel Schröder aus Eidlingen. Damit klingt dieses Programm nun aus.

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Es war eine völlig unspektakuläre Begegnung. In einem unserer Häuser war die Malerin, die die Wände neu gestrichen hatte. Und ich habe das irgendwie genossen. Es war weiß, es war wieder mehr Licht im Haus. Ich bin auf die Malerin zugegangen. Eigentlich wollte ich schon nach Hause gehen wieder. Dann bin ich doch an der Tür nochmal umgedreht und bin auf die Malerin zugegangen, habe zu ihr gesagt, Mensch, vielen Dank, dass Sie das alles neu gestrichen haben. Ihre Reaktion war ganz einfach. Sie sagte zu mir, bitte. Ich persönlich hätte mich vermutlich irgendwie gewendet und gewehrt, hätte gesagt, ach was, nichts zu danken, kein Problem, gern gemacht und so. Die hat diesen Dank einfach annehmen können und hat einfach bitte gesagt, nachdem ich Danke gesagt habe. Ich finde es für uns eine Riesenherausforderung, zum einen wieder dankbar sein zu können, anderen danken zu können, aber dann auch wirklich Dank annehmen zu können. Dank ist die schönste Form der Wertschätzung, wie ich finde. Und Wertschätzung ist das gesündeste Mittel, um arbeiten zu können, um leben zu können, um überleben zu können. Ich persönlich möchte es lernen und möchte es auch mit dem Lied wieder neu lernen, anderen Dank zu sagen, anderen dankbar zu sein und das in kreativen Möglichkeiten auch auszudrücken.

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Liebe Hörerinnen und Hörer, im Programm des ERF hören Sie Ausschnitte eines Gottesdienstes aus der St. Matthäus-Gemeinde. In der Predigt spricht Pfarrer Andrea Schröder über das Thema Gelingen und Scheitern in der Ehe. Grundlage seiner Ausführungen ist ein Abschnitt aus dem Matthäusevangelium, Kapitel 5, die Verse 27 bis 30. Wir wünschen wertvolle Impulse und einen guten Empfang.

0: Wir feiern unseren Gottesdienst im Namen Gottes, des Vaters und des Sohnes und des Heiligen Geistes. Amen. Und wir wissen, unsere Hilfe steht im Namen des Herrn, der Himmel und Erde gemacht hat. Und er fordert uns auf durch das Wort Kolosser 3, Vers 14. Über alles aber ziehet an die Liebe, die das Band der Vollkommenheit ist. Wir beten. Ja, lieber Herr Jesus Christus, du bist gekommen, um die Liebe des Vaters zu bezeugen. Du bist gekommen in diese Welt, um in Gottes Liebe uns zurückzuziehen in die Gemeinschaft mit dem Vater. Du bist gekommen, um aus Liebe zu uns dein Leben zu lassen, um uns zu erlösen, Herr, auch von allem, was uns von Gott, dem Vater, trennt. Ja, und ich bitte dich darum, dass wir heute in diesem Gottesdienst auf dein Wort hören können, mit offenen Herzen, und dass dein Wort Leben in uns schafft. Und auch gerade bei solch einem Thema, das auch sehr herausfordernd sein kann für den einen oder anderen, möchte ich dich darum bitten, Herr, dass dein Wort etwas Gutes bewirkt in unseren Herzen und Früchte erzeugt, Früchte der Ewigkeit, die etwas widerspiegeln von deinem Wesen, denn du möchtest, dass wir immer mehr so werden, wie du dich uns gedacht hast. Und lege du in unser Leben hinein, was von dir kommt und was wir brauchen, um ein dir wohlgefälliges Leben zu führen, das unserer Bestimmung, ja unserer Schöpfung entspricht. Und so hab Dank, Herr, für dein Reden in diesem Gottesdienst. Amen.
1: Ja, und so wollen wir hören auf die Lesung in diesem Gottesdienst. Es ist dieser manchen sicherlich bekannte Text des Apostel Paulus an die Gemeinde in Ephesus, Kapitel 5, die Verse 21 bis 33, und wir wollen zu dieser Lesung aufstehen.
2: Ordnet euch einander unter. Tut es aus Ehrfurcht vor Christus. Ihr Frauen, ordnet euch euren Männern unter. Ihr zeigt damit, dass ihr euch dem Herrn unterordnet. Denn der Mann ist das Haupt der Frau, genauso wie Christus das Haupt der Gemeinde ist. Er, der sie errettet und zu seinem Leib gemacht hat. Und wie die Gemeinde sich Christus unterordnet, so sollen auch die Frauen ihren Männern in allem sich unterordnen. Und ihr Männer, liebt eure Frauen. Liebt sie so, wie Christus die Gemeinde geliebt hat. Er hat sein Leben für sie hingegeben, um sie zu seinem heiligen Volk zu machen. Durch sein Wort hat er den Schmutz ihrer Verfehlungen wie in einem reinigenden Bad von ihr abgewaschen. Denn er möchte sie zu einer Braut von makelloser Schönheit machen, die heilig und untadelig und ohne Flecken und Runzeln oder irgendeine andere Unvollkommenheit vor ihn treten kann. Genauso sind nun auch die Männer verpflichtet, ihre Frauen zu lieben und ihnen Gutes zu tun, so wie sie ihren eigenen Körper Gutes tun. Ein Mann, der seine Frau liebt und ihr Gutes tut, tut sich damit selbst etwas Gutes. Schließlich hat noch nie jemand seinen eigenen Körper gehasst. Vielmehr versorgen wir unseren Körper mit Nahrung und pflegen ihn, genau wie Christus es mit der Gemeinde macht, mit seinem Leib, dessen Glieder wir sind. Deshalb, so heißt es in der Schrift, wird ein Mann Vater und Mutter verlassen und sich mit seiner Frau verbinden, und die zwei werden ein Leib sein. Hinter diesen Worten verbirgt sich ein tiefes Geheimnis. Ich bin überzeugt, dass hier von Christus und der Gemeinde die Rede ist. Doch die Aussage betrifft auch jeden von euch ganz persönlich. Jeder soll seine Frau so lieben, wie er sich selbst liebt. Und die Frau soll ihrem Mann mit Ehrerbietung begegnen.
1: Selig sind wir, wenn wir Gottes Wort hören und im Herzen bewahren. Amen. Wir geben Gott die Ehre, indem wir miteinander unseren christlichen Glauben bekennen.
0: Ich glaube an Gott, den Vater, den Allmächtigen, den Schöpfer des Himmels und der Erde, und an Jesus Christus, seinen eingeborenen Sohn, unseren Herrn, empfangen vom Heiligen Geist, geboren von der Jungfrau Maria, gelitten unter Pontius Pilatus, gekreuzigt, gestorben und begraben, hinabgestiegen in das Reich des Todes, am dritten Tage auferstanden von den Toten, aufgefahren in den Himmel. Er sitzt zur Rechten Gottes, des allmächtigen Vaters. Von dort wird er kommen, zu richten die Lebenden und die Toten. Ich glaube an den Heiligen Geist, die heilige christliche Kirche, Gemeinschaft der Heiligen, Vergebung der Sünden, Auferstehung der Toten und das ewige Leben. Amen.

Ja, gelingen und scheitern in der Ehe, der Glaube im Alltag, Ehe ist Alltagsgeschehen für die, die verheiratet sind. Und gelingen und scheitern, das macht schon deutlich, es gibt einen Spannungsbogen und es scheint auch nicht ganz so von selbst immer zu funktionieren und zu klappen, auch über die Dauer hinweg Ehe lebendig zu halten. Wir wollen einen Text aus der Bergpredigt hören, der etwas dazu sagt, einen bestimmten Ausschnitt zu diesem Thema. Und das ist Matthäus 5, die Verse 27 bis 30. Und ich lese uns diesen Abschnitt aus der neuen Genfer Übersetzung einmal vor und darf bitten, dass ihr dazu aufsteht. Jesus sagt: Ihr wisst, dass es heißt, du sollst nicht die Ehe brechen. Ich aber sage euch, jeder, der eine Frau mit begehrlichem Blick ansieht, hat damit in seinem Herzen schon Ehebruch mit ihr begangen. Wenn du durch dein rechtes Auge zu Fall kommst, dann reiß es aus und wirf es weg. Es ist besser, du verlierst eines deiner Glieder, als dass du mit unversehrtem Körper in die Hölle geworfen wirst. Und wenn du durch deine rechte Hand zu Fall kommst, dann hau sie ab und wirf sie weg. Es ist besser, du verlierst eines deiner Glieder, als dass du mit unversehrtem Körper in die Hölle kommst. Ich bete. Ja, lieber Herr, wir bitten dich, dass du dein Wort, dass das, was du gesagt haben willst, uns in die Herzen legst. Ja, und dass du schenkst, dass dein Wort aufgeht und Frucht bringt. Ja, und so segne du Reden, Hören, Verstehen und auch Empfinden. Amen. Ja, ich habe schon im Vorfeld mehrfach gesagt, wenn ich so über das Thema geredet habe, Ehe, und heute ist diese Predigt dran, das ist ja überhaupt ein Ding, ne? Wenn man in knapp 30 Minuten über Ehe predigen soll. Das ist ja fast unmöglich. Ich habe meiner Frau heute Morgen gesagt, weißt du, Schatz, jetzt sind wir fast 34 Jahre verheiratet und irgendwie glaube ich, dass ich immer noch ein Anfänger bin. Wisst ihr, was sie gesagt hat? Ja, das glaube ich auch. Und es ist irgendwie so, also wenn ich jetzt hier vorne stehe und zu diesem Thema predige, dann versteht es bitte nicht so in dem Sinne, da ist jetzt einer, der euch das mal erzählt. Also es werden nicht die Leviten gelesen, weil das geht gar nicht bei diesem Thema. Wisst ihr, wenn man verheiratet ist oder lange verheiratet ist und wir wissen, eine Ehe ist auf Lebzeit angelegt, willst du, bis der Tod euch scheidet? Ja, mit Gottes Hilfe. Das heißt, dann ist das schon ein Unterfangen. Und wir wissen auch aus vielleicht sogar eigenem Erleben, auch mancher unter uns sitzt hier, der eine gescheiterte Ehe hinter sich hat. Wir wissen aus unserem bekannten Freundeskreis, Familienkreis vielleicht, wie gefährdet Ehen sind. Und wir wissen, dass es keine Garantie gibt. Auch für meine Ehe nicht, auch für deine Ehe nicht. Aber es ist ein ganz, ganz, ganz wichtiges Thema. Wenn ich heute über Ehe mit euch nachdenke, dann meine ich in der Tat die Beziehung zwischen Mann und Frau. Also Ehe als Verbindung zwischen Mann und Frau. So wie es von der Schöpfung her von Gott gedacht ist. Grundsätzlich zunächst einmal gilt doch, Menschen sind auf Beziehung hin geschaffen. Menschen haben das Bedürfnis nach Bindung. Das merken wir ganz allein schlicht daran, dass wir alleine nicht so gerne sind oder dass Alleinsein uns auch nicht gut tut auf Dauer. Wir sind auf Bindung hin angelegt, auf Beziehung hin angelegt. Allein schon daher, dass wir aus einer Beziehung kommen. Wir sind geboren worden von einer Frau, von einer Mutter und wir haben in der Regel auch einen Vater, auch selbst wenn er sich aus dem Staub gemacht hat oder nicht mehr existiert, aber wir kommen aus Beziehung und wir sind auf Beziehung hin angelegt. Der Mensch ist als Geschöpf Gottes dazu berufen, dass sich in seinen Beziehungen etwas widerspiegelt von dem gemeinschaftsstiftenden Wesen Gottes. Wir kommen von Gott und Gott legt in unsere Beziehung etwas von seinem Wesen hinein. Er hat einen Mann geschaffen, er hat Frau geschaffen und er hat gesagt, es ist nicht gut, wenn Mann und Frau allein sind, sondern sie sollen sich zusammentun. Aus zwei wird eins, sagt die Schrift. Und Jesus greift das auf.
in Matthäus 19. Das ist Ehe. Und es soll sich in diesem Ehegeschehen widerspiegeln, das Wesen Gottes. Und das ist immer auf Beziehung hin. Meine, in dem Wort Ebenbild steckt schon Beziehung. Du schaust auf ein Angesicht, ein Ebenbild. Du baust eine Beziehung auf. Gott möchte in Beziehung zu uns leben und er möchte, dass wir, auch Mann und Frau, in Beziehung zueinander leben. Also wenn ich mit Ehepaaren spreche, die mir sagen, wir haben keine Probleme miteinander, und ich frage, warum denn nicht? Und sie sagen mir, ja, weil wir uns nicht sehen und miteinander nichts zu tun haben, dann ist das nicht im Sinne Gottes. Wenn wir aufeinander bezogen sind, dann stehen wir in einer Beziehung. Okay. Die fatale Entwicklung, die wir aber in der Realität unserer Gesellschaft wahrnehmen, ist mehr und mehr etwas anderes. Es gibt einen Trendforscher, Peter Wippermann, der hat einen Begriff geprägt, der heißt Mingel. Wisst ihr, was Mingel ist? Mingel ist die Kombination von Mixed und Single. Mixed und Single. Also was ein Single ist, wisst ihr? Ein Single ist jemand, der alleine für sich lebt. Und Mixed heißt, da ist was zusammengemischt. Das Problem ist, dass wir in einer Mingelgesellschaft zunehmend leben. Das bedeutet, man sucht Gemeinschaft, man sucht Verbindung, aber nur bis zu einer gewissen Grenze. Bis zu einem bestimmten Grad, wenn es anfängt, weh zu tun in der Beziehung. Wenn es Schwierigkeiten mit sich bringt, dann ist der Schritt zurück, der Rückzug. Wir können nicht ohne und können auch nicht ganz mit. Versteht ihr? Mingel. Mixed und Single. Zeigt, dass wir im Grunde in unserer Gesellschaft, was Beziehungen angeht, ganz viele Bindungsschwierigkeiten oder Bindungsherausforderungen haben. Es gibt regelrechte Bindungstheorien. Ich habe mir das auch noch mal angeschaut in der Vorbereitung auf die Predigt. Höchst interessant. Auch im christlichen Bereich. Warum fällt uns das eigentlich so schwer, Vertrauen zu schaffen und uns wirklich zu öffnen, verletzlich zu machen, sich auf mich, warum fällt es uns schwer, mir schwer, mich auf einen Menschen einzulassen mit Haut und Haaren, mit Körper, Seele und Geist? Das hat ja Gründe. Sich das anzuschauen ist wichtig. Gleichzeitig, man redet von mangelnder Resilienz, also Widerstandskraft. Die Älteren sagen manchmal, die Jungen halten das aber auch gar nicht mal aus, wenn es mal schwierig ist. Die werfen immer gleich hin. Kennt ihr diesen Spruch? Das ist mangelnde Resilienz, so heißt das. Widerstandskraft, sie fehlt. Wo man früher gesagt hat, beißt die Zähne zusammen, haltet noch mal durch, das lohnt sich. Da hat man manchmal den Eindruck, selbst da, wo man geheiratet hat, vielleicht auch kirchlich, dass dieses willst du, bis der Tod euch scheidet, eher heißt, willst du, bis zur nächsten richtig großen Krise. Und dann wirft man hin. Und dann versucht man es nochmal neu. Aber man wird nicht resilient. Man lernt nicht, Bindung wirklich verlässlich aufzubauen, auch durch schwierige Zeiten hindurch oder Widerstandskraft zu entwickeln. Das sind Probleme, die wir haben. Das ist die Macht der Trends, in denen wir leben. Das ist auch ein Stück Zeitgeist. Aber die Ehe, sie ist eine Erfindung Gottes für das Zusammenleben von Mann und Frau. Nicht die Kirche hat die Ehe erfunden, sondern Gott hat den Menschen geschaffen, wie wir es gehört haben, 1. Mose 1, als Mann und Frau. Und beide sind 100% Ebenbilder Gottes und er hat gesagt, tut euch zusammen, bildet eine Einheit. Und diese Einheit, die Gott schafft in der Ehe zwischen Mann und Frau, steht unter seinem besonderen Segen. Und deshalb ist es so wichtig, dass wir über dieses Thema auch nachdenken. Bevor ich auf die Gefährdungen der Ehe zu sprechen komme, und das ist ja vom Bibeltext auch jetzt nahegelegt, müssen wir und wollen wir zunächst einmal kurz bedenken, was ist denn eigentlich die Ehe? Denn wenn wir nicht wissen, was Ehe ist, dann können wir auch den Gefährdungen der Ehe nicht adäquat begegnen. Dann wissen wir nicht, wie wir uns schützen können, wie Ehe reifen kann, wie Ehe im Miteinander zwischen Mann und Frau wachsen kann. Wir müssen erstmal wissen, was ist denn Ehe? Und ich möchte das versuchen
so gut das geht, in dieser Kürze der Zeit mit euch ein wenig anzuschauen. Und zwar natürlich immer der Versuch nach biblischem Verständnis, auch wenn es meine Sicht ist, das ist ganz klar, aber auf der Grundlage der Bibel. Das Erste ist, dass die Ehe eine Gabe ist und erst dann zweitens eine Aufgabe. Mancher empfindet das anders. Mancher sagt, die Ehe ist eine Aufgabe. So nach dem Motto, die Ehe ist der Versuch, mit den Problemen fertig zu werden, die ich allein gar nicht gehabt hätte. Dadurch, dass ich meine Frau oder meinen Mann nun an meiner Seite habe, habe ich mich jetzt Problem zu stellen, die ich alleine nie gehabt hätte. Also das ist so diese Haltung, erstmal Aufgabe. Es ist Last. Es ist Mühsal unter Umständen. Ich meine, es ist schade, wenn ein Ehepaar Ehe für sich so definiert. Ich möchte euch helfen, die Reihenfolge umzukehren, wenn das im Grunde auch ein Stück deine Wahrnehmung sein mag oder du dieses Bild hast. Sie ist erst einmal eine Gabe von Gott. Und das ist wichtig zu erkennen. Die Ehe zwischen Mann und Frau ist neben der Familie das größte Geschenk, das Gott uns auf dieser Erde gemacht hat. Das größte Geschenk. Nirgendwo sonst kann ein Mann und eine Frau in dieser Intensität zusammenwachsen und sich ergänzen, als in der Ehe, wo Mann und Frau zusammenkommen. Und zwar dann, wenn sie sich wirklich bereit sind, ganz aufeinander einzulassen. Das ist die Voraussetzung, sich ganz auf den anderen einzulassen. Dieses Eheversprechen, das ihr heute noch ein paar Mal hören werdet, was ich hier vor dem Altar und auch in anderen Kirchen, wo ich gedient habe, von Menschen so habe mir versprechen lassen, lautet ja so: Willst du den anderen lieben, ihn ehren, ihn achten, die Ehe mit ihm nach Gottes Gebot und Verheißung führen, in guten wie in schlechten Zeiten, bis der Tod euch scheidet, dann antworte laut ja mit Gottes Hilfe. Ich kann euch sagen, die haben bisher alle ja mit Gottes Hilfe gesagt. Hat noch keiner nein gesagt. Das heißt, das ist das Versprechen, was gegeben wird. Ich lasse mich ganz auf den anderen ein. Körper, Seele, Geist. Ich achte ihn, ich respektiere ihn, ich liebe ihn, ich bin treu, ich bemühe mich, treu zu sein. Ich gehe den Weg mit ihm. Körper, Seele, Geist. Und wenn man sich das mal so vorstellt, das gibt auch so in der Kirchengeschichte Theologen, die haben gesagt, das ist im Grunde so, wie wenn man sagt, da wird etwas zusammengebacken in der Ehe. Ja, Mann und Frau, sie werden quasi so diejenigen, die von euch backen und kochen, die können das vielleicht so ein bisschen bestätigen. Man kann das, was zusammengebacken wird, ja nicht einfach so wieder voneinander trennen. Das ist so dieses Bild. Oder man könnte auch sagen, bei der Ehe gibt es die Verheißung. Es gibt den Reichtum. Es gibt die Schönheit der Ehe. Und ich würde mich freuen, wenn es ein Stück weit gelänge, auch durch so ein Nachdenken heute im Gottesdienst Ehe noch mal positiver zu sehen, vielleicht als das, was mancher vielleicht bedingt durch seine Lebensführung auch an Sicht hat. Die Ehe ist nicht allein das Ergebnis menschlichen Wollens. Wir leben ja in einem Kulturkreis seit der Aufklärung, wo man im Grunde so ein Stichwort Liebeshochzeit, nicht, wo man sich die Partner aussucht, Partnerwahl. Das war zu unterschiedlichen Zeiten immer unterschiedlich. Heute gibt es auch christliche Partnerbörsen. Ich habe also auch schon Ehepaare getraut, die sind durch christliche Internetpartnerbörsen zusammengekommen. Da ist gar nichts gegen zu sagen. Ganz früher war es noch mal anders oder in anderen Kulturkreisen. Da wurde man einander versprochen. Habt ihr davon schon gehört oder lest das auch in der Bibel? In der Bibel gibt es ja noch ganz andere Stories, wo dann eben so der Knecht losgesandt wird und unter der Verwandtschaft zur Brautschau gesucht wird und der sucht die Braut aus für den Sohn. Ne? Ist ja auch nochmal so eine Nummer, ne? Kannst ja auch nicht sagen, habe ich mir jetzt anders vorgestellt oder so. Also da gibt es ja auch ganz unterschiedliche, Ehe ist ja auch in der Geschichte immer nochmal unterschiedlich auch geprägt gewesen. Aber ich will ganz bewusst sagen, egal welche Ehe Anbahnungsmöglichkeiten es gibt. Ich will es ganz kategorisch sagen, Ehe ist nicht allein das Ergebnis menschlichen Wollens. Nämlich Gott ist derjenige, der hier zusammenführt. Gott ist der, der zusammengibt. Gott ist der, der zusammenspricht.
Es ist ein Bund in der Ehe, ein Bund in der Ehe, den die Eheleute eingehen miteinander wie mit einem Vertrag. Deswegen unterschreibst du ja auch und das wird gesiegelt, sowohl standesamtlich als auch kirchlich. Aber es ist zugleich auch ein Bund der Eheleute mit Gott, den sie vor Gott und gewissermaßen auch mit Gott schließen. Es ist eine gute Gabe Gottes für das Zusammenleben von Mann und Frau. Und wisst ihr was? Nicht nur für die Gläubigen. Das heißt, alle Paare, und das waren viele, die ich in meiner Dienstzeit getraut habe, auch wenn sie nicht gläubig waren, haben einen Bund geschlossen miteinander vor Gott und mit Gott. Das heißt, sie erfahren auch den Segen Gottes in ihrer Ehe, weil Gott zu der Ehe steht. Und da merkt ihr auch, wie fatal das ist, wenn im Grunde Ehe missgedeutet wird oder aufgelöst wird in der Gesellschaft. Wenn Familienstrukturen, wie Gott sie gewollt hat für uns, weil sie gut sind, aufgelöst werden oder umgestaltet werden. Stichwort Ehe für alle. Die Ehe zwischen Mann und Frau als eine gute Gabe und Ordnung Gottes steht unter dem Segen Gottes. Das ist ganz wichtig, dass wir das festhalten. Und Menschen sind gesegnet, wenn sie diese Ordnung anerkennen und leben. Eine Gesellschaft ist gesegnet, wenn sie diese Gabe und Ordnung anerkennt und lebt. Der Gottfaktor ist entscheidend. Der Gottfaktor ist entscheidend, wenn es um das Gelingen und das Scheitern von Ehe geht. Und ich kann nur jedem raten, keine Ehe ohne Gott zu beginnen. Ich kann nur jedem raten, die Ehe unbedingt mit Gott zu führen. Und ich kann auch nur jedem raten, wenn es Krisen gibt in der Ehe, auch diese Krisen mit Gott durchzustehen in der Beziehung. Die Ehe ist der Lebensraum für Mann und Frau, in dem es unendlich viel zu entdecken und zu erleben gibt. Und wenn ich das vorhin so ein bisschen spaßig gesagt habe, so nach dem Motto, ich komme ja so vor, ich glaube, ich bin ein Anfänger, dann meine ich das wirklich so. Weil ich glaube, dass man bis zu seinem letzten Atemzug in der Ehe noch ganz viel entdecken kann und lernen kann und an Schönem auch entdecken kann, an Wertvollem entdecken kann. Man muss tatsächlich aber durchhalten wollen, geduldig sein können, standhaft sein können und die Ehe und den Partner hochhalten und achten wollen. Gott selbst steckt den Raum ab, innerhalb dessen eine Ehe unter seinem Schutz, unter seinem Segen, in seiner Verheißung wachsen und gedeihen kann. Die Frage ist allerdings, was ist eigentlich die Ressource der Ehe? Weil ich kann ja nur schöpfen aus dem, was ich habe. Was ist eigentlich so der Antrieb? Was ist der Motor? Was ist so das Lebenselixier, was die Ehe lebendig hält und weiter voranbringen kann? Viele von euch kennen dieses Bild der Ehe so als EHE. Nicht? EHE. Das H steht in der Mitte. E steht für die beiden Partner. Man kann sagen, die beiden Egos oder Egoisten, die da zusammenkommen und sie werden verbunden durch das H in der Mitte, durch den Herrn, durch Jesus Christus. Ich bin ja geprägt, auch von so einem alten Haudegen. Meine Studienzeit in der Theologie ist geprägt worden, unter anderem von Heinrich Kemner. Der sagte damals immer zu uns Jungstudenten, wisst ihr was, wenn zwei Menschen sich begegnen, dann begegnen sich Abgründe. Da habe ich immer gedacht, was redet er da? War zwar schon liiert, aber ich fand das immer so drastisch oder so, dramatisch. Begegnen sich Abgründe. Aber wisst ihr, da ist ja so was dran, das ist ein bisschen provozierend formuliert, aber was heißt denn das? Da kommen zwei Egoisten zusammen. Und die sollen und wollen miteinander ein Leben lang durchs Leben gehen und wollen einander lieben und achten, in guten wie in schlechten Zeiten, bis der Tod sie scheidet. Ihr Lieben, das klappt doch nicht mal einfach so. Würdest du mit dir verheiratet sein wollen, ein Leben lang, mal ganz ehrlich? Überleg das mal. Ja, mancher lacht. Im ersten Moment lachst du, im zweiten heulst du. Weil du sagst, das kann ich mir nicht vorstellen. Das funktioniert nicht gut. Wisst ihr, welchen Zweck hat eigentlich die Gemeinschaft in der Ehe? Welches Ziel verfolgt die Ehegemeinschaft?
Da gibt es ja ganz unterschiedliche Überlegungen. Mancher sagt, um glücklich zu sein. Meistens denkt man dann dabei, damit der andere mich glücklich macht. Ich heirate, weil ich Glück suche. Ich suche das Glück in dem anderen und er macht mich glücklich. Wissen wir, funktioniert nicht. Die etwas Reiferen sagen vielleicht, der Sinn der Ehe besteht darin, dass ich den anderen glücklich mache. Ja, gut, das ist altruistisch, das ist aufopfernd. Aber ihr wisst, das funktioniert auch nicht immer. Jedenfalls nicht so, wie wir oder das wollen oder wie der andere es manchmal braucht. Wir sind Menschen, wir sind begrenzt, wir sind nicht fehlerfrei, wir sind Sünder. Geht es darum, dass wir einander gesund erhalten, körperlich und seelisch? Ehe ist für die Gesundung des Menschen wichtig. Ist das das eigentliche Ziel? Geht es um seelische Zufriedenheit? Die Ehe ist wie ein Geschenk Gottes, eine Gabe Gottes, haben wir schon gehört. Und ein Geschenk, das wissen wir, ist eingepackt. Was ist eigentlich die schöne Verpackung der Ehe? Es ist das Wort Gottes. Die Ehe als Gabe Gottes ist eingepackt in seinem Wort mit den Verheißungen und Zusagen, mit dem, was Gott in seinem Wort uns gibt. Das heißt, nach der Bestimmung Gottes hat die Ehe ein höheres Ziel, ein weiteres Ziel, als einfach nur zu sagen, wir versuchen einander irgendwie glücklich zu machen. Ich habe ein altes Traugebet gefunden. Ich weiß nicht, aus welcher Zeit genau es stammt. Es ist jedenfalls sehr alt und das werdet ihr an der Formulierung merken. Und in diesem alten Traugebet, was die Brautleute damals gesprochen haben, lautet oder heißt es so, dass beide darauf bedacht sein mögen, wie eins das andere mit sich in den Himmel bringt. Ist das nicht schön? Weiß nicht, wie man das modern sagen kann, aber nochmal, wie eins das andere mit sich in den Himmel bringt. Versteht ihr, nicht nur irgendwie um zu bestehen im Leben, um nicht fremd zu gehen, eben heiraten, um nicht allein leben zu müssen, um nicht irgendwie unglücklich und traurig zu sein, weil wir brauchen ja Beziehung, geht nicht ohne und geht auch nicht mit so richtig, aber irgendwie das beste Qual der Wahl. Nein, sondern damit das eine den anderen mit sich in den Himmel bringt. Eine wunderbare Formulierung. Weil die Zielorientierung über den Alltag hinausgeht. Weil deutlich wird, Gott hat ein größeres Ziel für Mann und Frau. Das ist die Schöpfung. Wir sind geschaffen worden, um mit unserem Schöpfer ewig zu leben. Und es gibt nichts Schöneres, als einen Menschen mit in den Himmel bringen zu können. Entweder, weil er sich vielleicht entscheidet für Jesus, und noch viel schöner, und das werden viele von euch nachempfinden können, bei denen in der Familie der Glaube nicht von allen akzeptiert wird. Es gibt nichts Schöneres, als zu wissen, dass die Familie, der Ehepartner, die Kinder, vielleicht die Enkelkinder, auch im Glauben stehen und gerettet werden für Zeit und Ewigkeit. Das ist ein Trost. Das ist etwas Wunderbares, wofür wir beten. Bei manchen ist es auch ein Gebetsanliegen und man weiß noch nicht, Herr, wann tust du es oder wie wird es sein? Und entscheidet sich der Mensch auch wirklich, will er? Niemand wird ja gezwungen, aber wir können beten dafür. Und das kann unser Anliegen sein. Es braucht eine ganz bestimmte Haltung zur Ehe, wenn sie gelingen soll. Ein Ja, nämlich, das ist das Entscheidende, zu einer geistlichen Verantwortung in der Ehe für den anderen. Hast du, wenn du verheiratet bist, als Mann oder als Frau, dieses Ja zu einer geistlichen Verantwortung, nicht nur Verantwortung im Sinne von, ich verdiene das Geld, du machst den Haushalt oder du hast die Kinder oder wir kümmern uns beide drum oder wir, so, sondern hast du die Sicht der geistlichen Verantwortung für den anderen, die das Ziel hat, mit dir zusammen, denn du willst auch die Ewigkeit erlangen, den anderen mit dir zusammen in die Ewigkeit zu bringen. Ist das das Ziel, was dich treibt? Nachdem wir so im Ansatz bedacht haben, erstens, was die Ehe ist, nun zweitens, was die Ehe schützt. Also, dass die Ehe kein Selbstläufer ist, ich glaube, das weiß Gott auch. Seit dem Sündenfall ist das so. Kann man auch nachlesen in 1. Mose 3. Da steht einiges darüber auch, wie
die Frau sich verzehrt nach dem Mann, nach Gemeinschaft, wie der Mann sich, das ist darin enthalten, ihr entzieht, weil er dann auf die Arbeit ausgerichtet ist. Das steht alles schon in 1. Mose 3. Es ist schwer, es ist nicht so einfach. Die Ehe ist ein umkämpftes Gebiet. Ein umkämpftes Gebiet. Und es gibt auch einen Interessenten daran, dass die Ehen, die Gott segnen möchte, kaputt gehen. Und das ist der Teufel. Wenn man das auseinanderreißt, jede Ehescheidung bringt Zerriss. Es hat Spuren, es hat Wunden, was es mit sich bringt, wenn das, was Gott zusammengefügt, Mann und Frau, Körper, Seele, Geist, wenn das auseinandergerissen wird. Das passiert im Leben. Wir leben in einer gefallenen Welt. Denen, die das erlebt haben, möchte ich nicht die Last noch auflegen, so nach dem Motto, nun schäm dich dafür. Wir werden gleich noch hören, was Gott uns ja gibt an Möglichkeiten auch der Vergebung und der Hilfe. Aber wichtig ist, dass wir erkennen, so hat sich Gott das gedacht. Und deswegen heißt es, wenn wir weiterlesen in der Bibelstelle, wo Jesus das Wort gesagt hat, was wir gehört haben, Gott möchte nicht, dass wir uns scheiden lassen. Gott möchte nicht, dass wir auseinandergerissen werden. Weil das immer mit Verwundung zu tun hat. Weil das Herzen und Seelen zerstört. Und über die Kinder, die es da vielleicht auch noch gibt, will ich jetzt gar nicht reden. Ein umkämpftes Gebiet. Es gibt 1000 Gründe für das Scheitern von ihnen. Und ich habe auch schon nicht 1000, aber viele Gründe gehört. Oft ist es so, dass wenn jemand kommt zu mir, natürlich ganz schnell so die Sache, die ist, dass man sagt, er hat oder sie hat. Ja, immer der andere. Wenn eine Ehe scheitert, sind immer beide verantwortlich. In welchem Maße auch immer. Aber es sind immer beide verantwortlich. Nun, viele Gründe, viele Ursachen. Welche Gefährdung einer Ehe gibt es denn? Ich nenne euch mal einige, zum Beispiel Krisen. Krisen, wenn sie nicht gemeinsam durchgestanden werden, unterschiedlichster Art. Es können auch gesundheitliche Krisen sein. Es können Beziehungskrisen sein. Eben Konflikte auch, können dazu führen, dass Ehen auseinanderbrechen. Streit, der nicht geschlichtet wird, auch das. Mangel an gemeinsamer Zeit. Wobei, ich möchte euch das an der Stelle nochmal deutlich sagen, es ist nicht die Zeit an sich. Du kannst ja auch gemeinsam vorm Fernseher sitzen. Das ist aber keine gemeinschaftsstiftende Zeit. Es geht um gemeinschaftsstiftende Zeit. Versteht ihr, was ich meine? Also was tue ich mit dem Partner zusammen, was unsere Beziehung stärkt, unser Miteinander aufbaut? Es ist nicht die Zeit, die du absitzt mit dem anderen. Nicht? Willst du, bis der Tod euch scheidet? Ja, lebenslang Gefängnis-Ehe. Ne? Absitzen. Nein, das ist damit ja nicht gemeint. Willst du lieben, willst du ehren, willst du achten und sogar in schweren Zeiten positiv auf die Beziehung einwirken? Willst du das? Ja, mit Gottes Hilfe. Und dann rufen sie alle bei der grünen Hochzeit, ja, will ich. Wichtig ist, dass wir, ja, und dann habe ich hier noch stehen, entschuldigt, die erschöpfte Liebe, auch da muss man gucken, man kann nur geben, was man hat. Wie können wir unseren Liebestank eigentlich auffüllen? Wie gelingt das? Und wenn es dann in einer bestimmten Phase der Entfremdung zu einer Orientierung auf einen anderen Partner kommt, dann ist das schon der Tod im Topf. Wenn da ein anderer Mann oder eine andere Frau eine Rolle spielt, dann ist das immer ganz, ganz schwer. Wisst ihr, notwendig ist die geistliche Sicht der Ehe. Geistliche Sicht der Ehe meint, eine Gegenkraft aufzubauen, eine Trotzgegenkraft, trotz der Krise, trotz der Emotionssituation, trotzdem, dass wir hier uns entfremdet haben oder es Schwierigkeiten gibt, trotzdem halten wir an dieser gesegneten Gemeinschaft von Gott in der Ehe fest und wir lassen uns jetzt nicht auseinanderbringen. Es lohnt sich für den Erhalt und das Weiterkommen in der Ehe zu kämpfen, aber eben zu kämpfen mit Gott. Die Realität sieht oft anders aus. Wenn Menschen zu mir kommen und über ihr Scheitern in der Ehe berichten, oftmals dann, wenn das Kind schon längst im Brunnen gefallen ist. Und oftmals war es auch nicht möglich, Ehe zu retten. Ich bin nun auch nicht der Retter. Die Fakten waren schon geschaffen. Wie gesagt, und wenn es dann auch noch andere Menschen gibt, die hineinfunken, ist es immer ganz, ganz schwer.
Es lohnt sich, der Versuchung den Mehrwert der Ehe entgegenzustellen. Den Mehrwert der Ehe allen Versuchungen gegenüberzustellen. Und zu sagen, jawohl, Versuchungen gibt es. Jede Ehe kann in eine Krise geraten. Jede Ehe kann in Versuchung geraten. Jeder Mensch kann versucht werden. Wir kommen ja gleich nochmal drauf. Aber all den Versuchungen und all dem, was Ehe gefährden kann, den Mehrwert der Ehe entgegenzuhalten und sagen, trotz Gegenkraft, das ist das, was ich festhalten möchte. Denn Gott hat gesagt, er steht dazu. Das heißt aber auch, dass wir im Blick auf Anfechtungen und Versuchungen den verführerischen Gedanken von Anfang an schon zurückweisen. Dass wir ihn gar nicht erst aufkeimen lassen. Von Anfang an zurückweisen, ehe solche Gedanken sich in Kopf und Herz einnisten. Das ist eine Entscheidung. Das ist nicht eine Sache des Gefühls, ich fühle halt nichts mehr für dich. Oder mein Gefühl ist halt so und so. Das fängt viel eher an. Und dass es schon am Anfang im Grunde braucht, dass wir diesem wehren, das ist eine Frage der Haltung und der Entscheidung. Ich könnte auch sagen, ob wir unser, und das ist ja auch Bergpredigt, denkt an die Seligpreisung, dass wir unser Herz und unsere Gedanken, unsere Blicke rein halten. Selig sind, die ein reines Herz haben, denn sie werden Gott schauen. Wenn man sich zu arg schon auseinandergelebt hat, ist es natürlich noch schwer. Aber es gibt eigentlich immer Hoffnung, da wo zwischen zwei Egoisten der Herr steht. Weil der Herr miteinander verbindet. Wie das geht, sage ich gleich noch. Jesus bringt ja hier ein Beispiel und manche haben vielleicht gedacht, ich rede die ganze Predigt darüber, will ich aber gar nicht. Stichwort Sexualität. Jesus sagt, wenn du, ich lese es euch wörtlich vor, jeder, der eine Frau mit begehrlichem Blick ansieht, hat damit in seinem Herzen schon Ehebruch mit ihr begangen. Eine Frau mit begehrlichem Herzen ansehen. Also Augen, Blick und Herz. Das sind die drei Begriffe. Es hat was mit dem Herzen zu tun. Die Sünde, die wir tun, kommt immer aus unserem Herzen. Das ist nicht die Anfechtung, die aus dem Computer kommt, wenn du irgendwie Internetpornografie dir anschaust. Es ist nicht die Anfechtung, die irgendwie kommt, weil du dich verliebt hast in einen Mann, sondern die Anfechtung, an die du andockst, ist immer die, die aus deinem Herzen kommt. Jesus sagt, nicht das, was wir aufnehmen, ist das, was Sünde ist, sondern das, was aus unserem Herzen kommt, ist das, was Sünde ist. Das heißt, das Andocken geschieht immer in unserem Herzen. Okay, deswegen Auge, Blick und Herz. Es ist ja ein ganz scharfes Wort, was Jesus hier sagt, ein sehr anstößiges. Ich stelle mir das so vor, jetzt würden vor mir alles Einäugige und Einarmige sitzen. Weil das ja im Grunde das ist, was Jesus hier sagt, oder? Ich meine, ich bin nicht euer Richter, ich bin auch nicht Gott und Gott kennt mein Herz. Also wenn es so wäre, dass wir tatsächlich da, wo wir einen begehrlichen Blick gehabt hätten, unser Auge ausgerissen hätten, wir haben ja nur zwei, haben wir schon ein Problem. Wären wir blind. Und die Hände, ja, wo wir etwas getan, angefasst, berührt haben, was nicht in seinem Sinne ist, etwas gemacht haben mit den Händen, was nicht, dann wären wir alle hier ohne Arme, ohne Hände. Das ist natürlich provozierend und herausfordernd gesprochen, ist keine Aufforderung, es bitte zu tun, zur Amputation. Es geht ja nicht darum, dass wir uns quasi Glieder und Gelenke und Körperteile so entfernen. Du kannst ja auch trotzdem ohne Augen sündige Gedanken haben. Du kannst auch ohne Hände begehrlich sein. Das heißt, das, was im Grunde, das merkt ihr, das Herz kannst, und wenn du das Herz rausreißt, dann ist aus. Dann wäre das die Aufforderung zum Suizid. Das ist damit nicht gemeint. Es geht aber darum, deutlich zu machen, Jesus hier an dieser Stelle, dass es das höhere Ziel ist, nämlich, dass wir in den Himmel kommen. Und es ist besser, das ist das, was er hiermit sagt, es wäre besser, wir würden meinetwegen ohne bestimmte Glieder in den Himmel kommen, als verloren zu gehen. Was siehst du mit begehrlichem Blick an? Kommt aus dem Herzen. Was siehst du an? Was tust du? Das hat Auswirkungen auf deine Beziehung. Und Jesus sagt, wenn du nicht aufpasst, wenn du es nicht abpackst, wenn du es nicht ausreißt, im Keim schon, dann hat es womöglich Auswirkungen im Blick auf dein Heil. Was lebst du vielleicht in einer Weise, obwohl es in die Ehe hineingehört, oder was lebst du nicht, obwohl es wichtig ist? Und da ist wichtig, dass wir eine ehrliche Selbstprüfung
durchlaufen. Dass wir ehrlich uns anschauen, wie ist es, wie steht es, nicht weglaufen, nicht verdrängen. Es ist wichtig, dass wir geistlich wachsam sind. Geistlich wachsam sind. Herr, was willst du? Was ist dran für meine Beziehung? Auch gemeinsam geistlich wachsam sein. Und das schließt auch mit ein, dass man offen über Dinge spricht. Ich weiß, die ältere Generation tut sich schwer damit, über so etwas spricht man nicht. Die junge Generation hat es viel leichter, die reden über alles. Oder nicht unbedingt, hat auch wieder Schwierigkeiten manchmal. Ja? Aber ein offenes, ehrliches Gespräch oder auch in der Seelsorge ist ganz wichtig. Wisst ihr, ob eine Ehe gelingt, hängt nicht in erster Linie davon ab, dass am Anfang alles zusammenpasst, sondern es hängt davon ab, ob man in Achtsamkeit und Respekt zusammenwächst, ob man die Beziehung miteinander pflegt, stärkt und gemeinsam gestaltet. Davon hängt es ab. Und wenn jemand zu mir kommt und sagt, ich glaube, ich habe den Falschen geheiratet, dann denke ich manchmal, dann bist du irgendwie nicht, bist du falsch. Weil wie führst du die Beziehung? Wer ist denn bitteschön der Richtige und wie willst du die Richtige und den Richtigen finden? Das ist nicht die Frage, ob es der Richtige oder die Richtige ist, so wie ein Sechser im Lotto, sondern es ist die Frage, ob die Beziehung auf dem richtigen Fundament steht und gepflegt und gebaut wird. Das ist das Entscheidende. Dafür lohnt sich all unser Einsatz, alle Kraft, alle Zeit. Und Gott lässt uns nicht im Stich damit, sondern er gibt unseren Ehen Hilfen. Gottes Hilfsmittel und damit schließlich für gelingende Ehen sind zum Beispiel das Stichwort Vergebung. Bin ich bereit, dem anderen, der mich enttäuscht hat, zu vergeben? Das ist schwer, mitunter. Bin ich bereit, um Verzeihung zu bitten, wo ich gefehlt habe? Vergebung ist der Schlüssel Gottes für gelingende Ehe. Es gibt keine Ehe, die keine Vergebung nötig hätte. Es gibt einen weiteren Schlüssel, das ist das Stichwort Dienen. Den anderen höher zu achten als sich selbst. Diese beiden Egoisten oder wie Kemmler sagt, die beiden Abgründe, die brauchen die Brücke, den Herrn, damit sie zusammenkommen. Und dieser Egoismus immer wieder auch einzuschränken und zu sagen, nicht wie ich will, sondern wie es für dich gut ist. Ich möchte tatsächlich dafür mich einsetzen, dich zu lieben in der Weise, ganz praktisch, wie du es brauchst, wie es dir gut tut. Und wenn der andere es auch tut, ist es ein Geben und ein Nehmen. Und das ist ganz wichtig in einer gelingenden Beziehung. Und das Dritte, da kann ich nur kurz erwähnen, Balance zwischen Bindung und Freiheit. Da gibt es ganz viel zu sagen. Bindungstheorien, die Frage, warum fällt uns das so schwer? Manche hat auch zu hohe Erwartungen und klammert oder ja und manche sind vielleicht zu individualistisch, freiheitsorientiert und kommen nicht zur Bindung. Auch da ist es wichtig, die Balance zwischen Bindung und Freiheit auch zu kennen. Ich möchte euch sagen, das ist ein Lernweg. Ich bleibe Lernender und vielleicht wahrscheinlich du auch. Es ist kein Automatismus, aber die Gemeinde ist der Heilungsraum, wo heil werden kann, was kaputt gegangen ist. Ein Heilungsraum für unsicher gebundene Menschen, ein Ort der Heilung, ein Ort des Neuanfangs. Und ich lade dich ein, diesen Ort auch in der Hinsicht zu gebrauchen, damit deine Beziehung, in die Gott dich gestellt hat, die Gabe, die er dir gegeben hat, schön sein darf, sich reifen und entwickeln darf und damit du das Ziel im Blick behältst, damit der eine den anderen mit sich in die Ewigkeit bringt, in den Himmel bringt. Darum geht es. Und dabei wollen wir helfen. Ich ermutige dich, deine Beziehung in dieser Weise geistlich zu sehen und die Chancen deiner Ehe, die Chancen deiner Beziehung geistlich anzugehen und mit dem Herrn an deiner Seite zu meistern. Ich bete noch. Ja, lieber Herr, wir bitten dich darum, dass da, wo wir in Beziehung stehen, in Ehen stehen, dein Wort uns Wegweisung gibt. Wir uns diese Wegweisung zu Herzen nehmen und mit deiner Hilfe, mit deiner Kraft auch die Herausforderungen und Probleme angehen, die es auch in unserem Leben gibt. Herr, danke für dieses Geschenk der Beziehung zwischen Mann und

Wir beten gemeinsam. Vater unser im Himmel, geheiligt werde dein Name. Dein Reich komme, dein Wille geschehe, wie im Himmel, so auf Erden. Unser tägliches Brot gib uns heute und vergib uns unsere Schuld, wie auch wir vergeben unseren Schuldigern. Und führe uns nicht in Versuchung, sondern erlöse uns von dem Bösen. Denn dein ist das Reich und die Kraft und die Herrlichkeit in Ewigkeit. Amen. Geht hin im Frieden des Herrn. Der Herr segne dich und der Herr behüte dich. Der Herr lasse sein Angesicht leuchten über dir und sei dir gnädig. Der Herr erhebe sein Angesicht auf dich und er gebe dir Frieden. Amen.

Gemeinde. In der heutigen Predigt sprach Pfarrer Andreas Schröder über das Thema Gelingen und Scheitern in der Ehe. Grundlage seiner Ausführungen war ein Abschnitt aus dem Matthäusevangelium, Kapitel 5, die Verse 27 bis 30. 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
1: Wie sagt man da? Mutter und Tante schauen erwartungsvoll auf das Kind, das gerade dabei ist, ein Geschenk aufzuwickeln. Schüchtern schaut es auf und presst leise das Wort durch die Lippen, auf das alle so sehnsüchtig warten. Danke. Eine Szene, wie sie sich immer und überall wiederholt. Wahrscheinlich erlebt fast jedes Kind solche Situationen, in denen es aufgefordert wird, sich für eine Wohltat eines anderen Menschen zu bedanken. Wie vieles im Leben muss eben auch das eingeübt werden, weil es wichtig ist, hinter den Gaben auch den Geber zu bemerken. Nun ist es ja nicht schlimm, wenn ein Kind noch nicht alle Regeln so drauf hat, auch die Tante hat sicher Verständnis dafür. Bei Erwachsenen ist das allerdings etwas anders, denn von ihnen sollte man eigentlich erwarten, dass sie Danke sagen können, dass sie dankbar sind für das, was ihnen Gutes getan wird, gerade auch von Gott. Doch leider ist es oft anders. Vieles von dem, was Gott mir Gutes tut, was er mir schenkt, nehme ich selbstverständlich hin. Nicht, dass ich es nicht bemerken würde oder nicht gebrauchen könnte, nein, ich freue mich darüber und bin glücklich. Ich sehe das Geschenk, drehe und wende es, achte aber nicht auf den, von dem ich es habe. Ich sehe die Gabe, aber nicht den Geber. Eigentlich bräuchte ich dann auch jemanden, der mich darauf aufmerksam macht. Na, da hast du aber etwas Tolles bekommen. Wie sagt man denn da? Der Apostel Paulus übernimmt diese Aufgabe, zum Beispiel im Kolosserbrief. Ganz schlicht und einfach sagt er dort: Seid dankbar. Nur so als kleine Erinnerung. Ihr habt so viel von Gott bekommen, der euch geschaffen hat, euch Vergebung schenkt, euer Leben in der Hand hält. Da habt ihr wirklich viel Grund, dankbar zu sein. Also seid dankbar. Ja, richtig. Ich habe wirklich Grund, dankbar zu sein. Damit gebe ich Ehre, wem Ehre gebührt. Und so ganz nebenbei tue ich auch etwas für meinen Allgemeinzustand. Wer dankbar ist, der ist nämlich auch zufriedener. Also hoffe ich, dass mich auch immer mal jemand daran erinnert. Sei dankbar.

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1: In der Schule saßen wir zusammen, Marco und ich. Meistens verstanden wir uns gut. Nur wenn wir Klassenarbeiten zurückbekamen, wurde Marco unausstehlich. War er besser als ich, dann konnte er sich vor Schadenfreude nicht mehr einkriegen. War ich aber besser als er, dann war ich für ihn ein Streber. Zum Glück blieb das nicht so, aber Neid, Eifersucht und Angeberei sind damit noch nicht ausgerottet. Was mich betrifft, so glänze ich nicht mehr mit Schulnoten, aber mit einem tollen Urlaub könnte ich andere in den Schatten stellen. Auch wenn es darum geht, Glaubenserfahrungen weiterzugeben. Wie nah liegt es da, etwas zu übertreiben? Weniger Gott zu ehren als meine eigene Glaubensleistung. Ich kenne Kollegen, die klagen über viel zu viel Arbeit. Mag ja stimmen, aber manchmal habe ich den Eindruck, dahinter steckt der Wunsch, gelobt und anerkannt zu werden. Und wer selbst keine besondere Leistung vorzuweisen hat, der kritisiert eben den anderen, um selber besser dazustehen. Dem Apostel Paulus erging es damals nicht anders. Missgunst schlug ihm in der Gemeinde in Korinth entgegen. Große Reden könne er schwingen aus der Entfernung. Wenn er aber persönlich da sei, mache er nur einen mickrigen, schwachen Eindruck. Diese Gegner des Paulus versäumten natürlich nicht, auf ihre eigenen guten Leistungen und ihre Frömmigkeit hinzuweisen. Paulus daraufhin: Obwohl ich viel für euch getan habe, rühme ich mich nicht selber, vielmehr. Wer sich aber rühmt, der rühme sich des Herrn, denn nicht der ist tüchtig, der sich selbst empfiehlt, sondern der, den der Herr empfiehlt. Paulus wusste, Gott hat mich geschaffen, er hat mich gerettet durch Jesus und er hat mir einen Auftrag gegeben, Europa zu missionieren. Das braucht er nicht zu verschweigen, denn alle Kraft dazu empfing er von Gott. Ich möchte Ihnen Mut machen, es so zu tun wie der Apostel Paulus. Sie brauchen sich nicht kleiner und größer zu machen, als sie sind. Sie sind ein großartiges Geschöpf Gottes, von Gott geliebt und durch Jesus Christus erlöst mit einer wunderbaren Zukunft.

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1: Ein großes Auto, eine schöne Villa im Grünen, ein sicherer Arbeitsplatz oder das Leben überhaupt in einem Wohlstandsland. Für manchen mag's komisch klingen, aber genau das sind keine Zeichen dafür, dass Gott einen Menschen besonders liebt. Was sonst auch, müssten die bald 220 Millionen verfolgter Christen auf der ganzen Welt empfinden, welches Bild hätten sie von Gott? Müssten sie von ihm nicht maßlos enttäuscht sein? Oder umgekehrt? Sind sie die schlechteren Beter? Ist ihre Frömmigkeit nicht gut genug für Gott? Hat Gott die Christen im Sudan, in Pakistan oder Nordkorea aufgegeben und hat er ihnen seinen Segen entzogen? Liebt er dafür die Menschen in den Vereinigten Staaten oder im satten Mittel- und Westeuropa mehr? Ein Gleichnis aus dem Alten Testament beantwortet zwar nicht die Frage nach dem Leid in der Welt, aber es warnt all diejenigen, die sich in falscher Sicherheit wiegen, nur weil sie es besser haben als andere. Gott zeigt dem Propheten Jeremia zwei Körbe mit Feigen. Die einen sind saftig, die anderen sind verdorrt. Zu dieser Zeit ist das Volk Juda geteilt. Ein Teil lebt im eigenen Land, der andere Teil in babylonischer Gefangenschaft. Und jetzt wird es spannend. Für wen stehen die saftigen Feigen? Richtig. Eben nicht für die Daheimgebliebenen. Die saftigen Feigen stehen für die Verschleppten. Sie sind ein Bild für die Geschundenen, die Gott besonders am Herzen liegen. Denen, die Leid tragen, denen gilt in besonderer Weise sein Segen, auch wenn ihr aktuelles Leiden augenscheinlich dagegen spricht. Eine mitunter harte Lektion. Doch sie bewahrt mich davor, Krankheit, Leid und Misserfolge als ein Zeichen zu deuten, als hätte Gott seine Hand von mir abgezogen und als wäre ich ihm nichts mehr wert.

Im ersten Kapitel seines Briefes an die Christen in Rom schreibt der Apostel Paulus: Gottes unsichtbares Wesen, das ist seine ewige Kraft und Gottheit, wird seit der Schöpfung der Welt ersehen aus seinen Werken, wenn man sie wahrnimmt, so dass sie keine Entschuldigung haben. Recht herzlich willkommen zu einer Sendung des Evangeliumsrundfunks, liebe Hörer und Hörer. Gottes Spuren sind also überall sichtbar, so stellt es der Apostel Paulus fest. Und wenn Menschen sich auf den lebendigen Gott persönlich einlassen, dann gehen ihnen erst recht die Augen auf für seine Wirklichkeit, für seine Liebe, für seine Güte und für seinen Segen. Überall sind Gottes Spuren wahrnehmbar.

0: Spuren Gottes in ihrem Leben hat auch Annette Gerling aus Steinfurt bei Münster festgestellt. Und welche Spuren das in ihrem Leben sind, das erzählt sie Ihnen nun selbst.
1: Montag, 14. Dezember 1970. Ein grauer Wintermorgen. Wie üblich sitze ich bereits in der Schule, wenn es draußen noch dunkel ist. Meine Gedanken schweifen zurück zu gestern Sonntagabend, als in unserer Kirche ein schönes Adventskonzert gewesen war. Auch meine Mutter, die damals Herzprobleme hatte, konnte daran teilnehmen. Ich hatte sie an diesem Morgen noch nicht gesehen, was nichts Besonderes war. Sie arbeitete in Nachtschichten und brauchte dafür morgens ihren Schlaf. Für meine Schwester und mich, sie war damals 17, ich 15 Jahre alt, kein Problem. Wir standen alleine auf und machten uns fertig für die Schule. Unser 11-jähriger Bruder dagegen nahm schon noch das ein oder andere Mal die Hilfe seiner Mutter in Anspruch. Das bekamen wir aber nicht mit, denn wir gingen allein aus dem Haus, um per Bus oder Bahn in die Schule zu fahren. Ich musste dazu in die 15 Kilometer entfernte Kreisstadt fahren, um zur Handelsschule zu kommen. An diesem grauen Montag komme ich nach der ersten oder zweiten Stunde aus dem Raum, wo gerade Schreibmaschinenunterricht bei Fräulein Hohmann gewesen war. Da sehe ich auf einmal unsere Nachbarin, Luise R., im Flur am Treppengeländer stehen. Seltsam versteinert blickt sie in die Gegend. Ich kann das nicht einordnen, dass eine unserer Nachbarinnen, die in der Landwirtschaft arbeitet, plötzlich auf unserem Schulflur steht. Und dann sagt sie auch noch etwas sehr Seltsames. Annette, ich soll dich nach Hause bringen. Am besten, du holst deine Sachen aus dem Klassenzimmer. Mein Auto steht unten. Ich begreife gar nichts, merke aber, dass meine Nachbarin schon mit der Lehrerin gesprochen hat und gehe anstandslos mit. Auch im Auto bringt Luise R. kaum ein Wort über die Lippen. Der einzige Satz lautet etwa so: Mit eurer Mutter ist es nicht so gut. Euer Großvater hat mich gebeten, dich abzuholen. Ich ahne Böses, aber erfahre es erst, als ich zu Hause bin. Da sitzt schon mein Opa mit Tränen in den Augen. Und dann kann auch Luise R. nicht mehr an sich halten und sagt schluchzend: Eure Mutter ist schon tot. Sie ist heute Nacht gestorben. Euer Bruder hat sie tot im Bett gefunden, als er fragen wollte, was er heute anziehen soll. Ich bin wie vom Schlag gerührt und verstehe gar nichts mehr. Gestern Abend hatte ich doch noch Gute Nacht zu meiner Mutter gesagt. Und sie war doch noch in der Kirche gewesen und hatte sich so gefreut am Konzert mit Kirchenchor, Solisten und Posaunen. Wieso war sie auf einmal nicht mehr da? Und es waren doch erst 13 Monate her, dass mein Vater gestorben war. Und jetzt sie? Nein, das konnte nicht wahr sein. Das durfte nicht wahr sein. Ich dachte, ich stünde neben mir. Aber es war wahr. Ich konnte mich durch einen Blick in das Schlafzimmer überzeugen, wo der tote Körper meiner Mutter im Bett lag. Ich rannte sofort in mein Zimmer, schlug die Tür hinter mir zu, warf mich vor das Bett, schluchzte und betete: Herr Jesus, das hast du uns eingebrockt. Jetzt sieh du zu, wie wir damit fertig werden. An viel mehr kann ich mich nicht erinnern. Viel mehr werde ich auch nicht gebetet haben. Denn inzwischen kamen auch die anderen Geschwister und Verwandten ins Haus. Und nach den ersten Stunden des Schocks und der Trauer musste man ja ziemlich bald umschalten auf die notwendigen Dinge für die Beerdigungsvorbereitung. Sieh du zu, wie wir damit fertig werden, hatte ich damals mit 15 Jahren gebetet. Ziemlich forsch und waghalsig, wie ich heute finde. Aber so war mir damals ums Herz gewesen und so hat es Gott angenommen. Denn im Nachhinein betrachtet kann ich Stück für Stück feststellen, dass er mich einen guten Weg geführt hat. Das fing schon beim Äußeren an. Plötzlich fielen mir Sätze meiner Mutter ein, wenn ich irgendeine Arbeit im Haushalt nicht hatte machen wollen und deshalb maulte. Meine Mutter sagte damals öfters: Es ist gut, wenn du das und das kannst. Denk an Hanni Schneider, die hat ja keine Mutter mehr. Es ist gut, wenn man dann vieles vom Haushalt weiß. So merkte ich, wie ich unbewusst von meiner Mutter für die neue Situation trainiert worden war und vieles konnte. Durch den Kochunterricht in der Hauptschule und durch das, was ich zu Hause tun musste, war ich in der Lage, mit 15 Jahren einen Haushalt selbstständig zu führen. Das kann ich ohne Übertreibung sagen. Da war schon ein Stück fertig vom Fertigwerden, um das ich gebetet hatte. von Gott in weiser Voraussicht geplant. Zugegeben, die Situation war nicht leicht, denn mein Großvater stand plötzlich mit uns drei Kindern alleine da und mein Onkel, der am Ort wohnte, wurde zum Vormund bestellt. Ich fand, wir waren keine richtige Familie mehr. Und es gab zwischen unserem Großvater und uns heranwachsenden Kindern auch manche Auseinandersetzungen, was sehr belastend war. Aber ich für meinen Teil bin froh und dankbar, dass ich das noch mit meinem Opa klären konnte, bevor er starb. Er lebte immerhin noch 16 Jahre in unserem Haus. Ein weiterer wichtiger Teil meiner Lebensführung war dann der schulische und berufliche Weg, über den ich mich ja nicht mehr mit meinen Eltern unterhalten konnte. Aber da gab es Rat von älteren Verwandten, den Zuspruch von Lehrern und von Freunden. Vor allen Dingen gewann ich Mut und Selbstvertrauen durch die Bibelstunden im CVJM und durch meine eigene Mitarbeit. Stück um Stück fand ich so meinen Weg. Zuerst in eine kaufmännische Ausbildung hinein, dann in ein geisteswissenschaftliches Studium. Auch im Studium halfen mir die Gemeinschaft mit Gleichaltrigen und das Engagement in einer missionarischen Studentenbewegung, der SMD. Ich wunderte mich, dass ich in der Anonymität der großen Uni Köln immer Menschen fand, denen ich nicht gleichgültig war. Oder dass ich auf Professoren stieß, die mich gut betreuten. Ja, sogar ein Auslandsaufenthalt in Spanien war möglich. Das hätte ich mir nie träumen lassen. An der Stelle muss ich auch den Sozialstaat lobend erwähnen. Meine Familie hätte mir niemals ein Studium finanzieren können. Ich erhielt BAföG, also eine staatliche Förderung, und musste nur einen kleinen Teil zurückzahlen. Der Auslandsaufenthalt hat meinen Horizont ungemein erweitert, in menschlicher wie in geistlicher Hinsicht. Und er gehört mit zu den Geschenken Gottes in meinem Leben, obwohl das Ganze mit viel Aufwand verbunden war und ich zunächst mal die Sprachprüfung zu bestehen hatte. Im Blick auf den frühen Tod meiner Eltern fiel mir zwar immer wieder mein waghalsiges Gebet ein, sieh du zu, wie wir damit fertig werden, aber auch der Bibelvers aus Römer 8, Vers 28, wir wissen aber, dass denen, die Gott lieben, alle Dinge zum Besten dienen, kam mir oft ins Gedächtnis. Und ich dachte, wenn wirklich alle Dinge damit gemeint sind, dann sicher auch der Umstand, dass ich so früh vollweise geworden bin. Bis jetzt denke ich, am meisten hat mir diese Schwere im Leben dazu gedient, dass ich früh selbstständig geworden bin und die Initiative ergreifen musste. Das ist eine Fähigkeit, die mir im Studium und im bisherigen beruflichen Leben schon oft zugute gekommen ist. Waghalsige Gebete gibt es noch mehrere in meinem Leben. Eines davon habe ich in Spanien gesprochen, als ich dort in León zu einem Sprachkurs war. Eines Abends, es war so gegen 9 Uhr, war ich unterwegs in der Stadt. Nicht allein, sondern mit Heike, einer jungen Frau, die mit mir das Zimmer in einer Gastfamilie teilte. Als Heike und ich noch im Hellen den Heimweg antraten, merkte ich, dass hinter uns Schritte waren. 2 junge Burschen gingen ziemlich dicht hinter uns. Noch bevor wir das aber richtig wahrnahmen, wechselte einer der beiden die Straßenseite, ging auf dem Bürgersteig gegenüber weiter und lenkte unsere Blicke auf sich. Genau in diesem Moment zog der andere, der hinter mir war, mit einem kräftigen Ruck an meiner Handtasche. Der Riemen riss ab, die Tasche fiel zu Boden, der junge Mann hinter mir schnappte sie und beide rannten davon. Wir rannten hinterher und riefen »Hilfe, Hilfe!« Natürlich auf Spanisch. Zum Glück hatte ich das Wort nachmittags noch durch einen Film im Fernsehen gelernt. Plötzlich gingen einige Fenster auf und wir wurden aus mehreren Hochhäusern heraus auf unserer Verfolgungsjagd dirigiert. Da lang! Nein, hier! Jetzt rechts ab! Aber es war zu spät. Die Handtasche mit etwas Geld, allen Papieren und meiner Bahnkarte für die Rückfahrt war gestohlen, die Diebe fort. Als wir zu Hause waren, meldeten wir den Schaden sofort unserer Zimmervermieterin. Die sagte, am besten wir gehen gleich zur Polizei, mein Schwager arbeitet dort. Gut, wir also zur Polizei. Und so musste ich in einer fremden Sprache das Erlebte zu Protokoll geben. Das war der zweite Stress an diesem Abend. Als wir endlich wieder zu Hause waren auf unserem Zimmer, war ich noch recht benommen und betete im Stillen, Herr Jesus, du versprichst in deinem Wort, die Haare auf eurem Haupt sind alle gezählt und jetzt ist die Handtasche weg. Bitte hilf doch, dass ich irgendwie damit fertig werde. Vor allem, dass ich heute Nacht schlafen kann. Und wenn es möglich ist, lass doch bitte die Handtasche wieder auftauchen. Ich hatte kaum Amen gesagt, da spürte ich fast körperlich, dass Gott mich schützend umgab. Mir war, wie wenn jemand einen Panzer um mich legte. Ich fühlte mich so sicher und so ruhig, dass alle Diebe der Welt in diesem Moment hätten kommen können. Ich schlief die Nacht tief und fest und träumte nicht von dem Verbrechen. Auch niemals hinterher habe ich geträumt, ich sei überfallen worden. Ich kann darüber nur staunen und Gott die Ehre geben. Ein paar Tage später tauchte zu meiner Verwunderung sogar die Handtasche wieder auf. Bis auf meine Schecks und einige Peseten, die ich dabei gehabt hatte, war alles drin, auch meine Rückfahrkarte, um die ich mir große Sorgen gemacht hatte. Zum Glück hatte ich an jenem Nachmittag sowohl das meiste Bargeld als auch meine Scheckkarte aus der Tasche genommen und zu Hause verwahrt. So konnten die Diebe mit den Schecks nicht viel anfangen. Sicherheitshalber ließ ich das Konto sperren. Eine Kuriosität fand ich noch, dass von allen Nächten, die ich während des Sprachkurses dort verbrachte, diejenige mit dem Überfall die beste war. So tief wie in jener Nacht konnte ich anschließend nicht mehr schlafen, denn meine Zimmergenossin Heike ging gern in Diskos und kam spät wieder. Sie riss mich des Öfteren aus dem Schlaf, weil sie zu vorgerückter Stunde nicht mehr ins Haus kam, ohne dass ich ihr den Schlüssel hinunterwarf. Vielleicht denken Sie, dass ich nur solche Erfahrungen mit dem Gebet mache. Weit gefehlt. Ich kenne auch schlaflose Nächte, in denen ich trotz der Bitte um baldiges Einschlafen nicht zur Ruhe komme und mir den 23. Psalm oder ein Paul-Gerhardt-Lied viele Male hersagen muss, bis ich einschlafen kann. Aber mein heutiges Thema ist ja waghalsige Gebete und ich möchte einfach mit Ihnen teilen, dass Gott, wenn er uns Schweres zumutet und durch Krisen führt, auch besondere Erfahrungen seiner Güte, Barmherzigkeit und Nähe schenkt. Wir können ihm nicht vorschreiben, wie und wann er zu helfen hat, aber ich habe schon oft in meinem Leben erfahren, dass ihm am liebsten ist, wenn wir ehrlich vor ihm sind, ihm unser zerschlagenes Herz ausschütten und uns ganz seiner Fürsorge überlassen. Dazu noch ein paar Beispiele. Vor über 10 Jahren war es, als ich Probleme mit den Gelenken bekam und mir eines der beiden Knie wie aus heiterem Himmel anschwoll, und das mehrmals im Jahr. Ich hatte zu jener Zeit, wie auch heute, einen Reisedienst als berufliche Aufgabe, musste viel fahren und viel Gepäck schleppen. Ich fuhr damals nur mit dem Zug. Einige Kollegen sagten, schaff dir doch endlich ein Auto an, dann brauchst du nicht so viel zu schleppen. Aber ich wollte nicht so recht, dachte an das viele Geld, was ein Auto kostet, und hatte auch nichts dafür angespart. Ich verdrängte den Gedanken erst einmal. Eines Tages überraschte mich Gott, ohne dass ich dafür gebetet hatte, mit einem besonderen Geschenk. Eine Bibelschule wollte ein älteres Auto abgeben, aber an jemanden, der hauptberuflich für Gott arbeitet. Das war ja bei mir mit der Studentenmission der Fall, und so nahm ich gerne dieses großzügige Geschenk an. Dann stellte ich fest, dass dieses Auto, so viele Kilometer es auch schon herunter hatte, genau passend für mich war. Es hatte nämlich ein Automatikgetriebe und mein krankes Knie musste nicht durch Kupplung treten belastet werden. Das war eine große Hilfe und das Auto tat noch etwa 2 Jahre gute Dienste. Mit meiner Krankheit wurde es nicht besser. Eine der vielen Entzündungen war so heftig, dass ich nachts nicht mehr schlafen konnte. Jede Drehung im Bett tat weh und in meinem Knie brannte es wie Feuer. Eine Nacht war es so schlimm, dass ich nicht wusste, wie ich die 5 Meter vom Bett zum Badezimmer schaffen konnte. Ich hatte zu der Zeit noch keine Gehstützen, kroch mehr als ich ging und musste mich an den Möbeln im Zimmer festhalten. Vor Schmerzen kamen mir die Tränen. Ich dachte an den 23. Psalm, versetzte mich in das Bild vom guten Hirten und betete, »Herr, du bist der gute Hirte. Ich fühle mich jetzt wie ein Schaf, das kaum noch gehen kann. Du musst mich auf deine Schultern nehmen.« Plötzlich schaffte ich den kleinen Weg, spürte die Nähe Gottes und einen tiefen Frieden. Bald darauf bekam ich auch Gehhilfen vom Arzt verschrieben, sodass die Belastung für die Gelenke weniger wurde. Diese Krankheit hat mich viele Jahre beeinträchtigt und ich war oft entmutigt und hatte Angst vor der Zukunft. Erst nach der 2. Operation wurde es dann besser. Aber auch da hatte ich noch ein besonderes Gebetserlebnis. Es war der Tag der Operation. Ich sollte eine bestimmte Rückenmarksnarkose bekommen und saß aufrecht auf dem OP-Tisch, damit der Arzt den Stichkanal gut erreichen konnte. Aber es klappte nicht. Schon der zweite Versuch war fehlgeschlagen und der Anästhesist tuschelte hinter meinem Rücken und beriet sich mit einer Kollegin. Für mich ein merkwürdiges Gefühl. Plötzlich schoss es mir wie wild durch den Kopf. Was ist, wenn der dritte Versuch auch nicht klappt? Womöglich stechen sie daneben, ich werde querschnittsgelähmt und komme von diesem Tisch überhaupt nicht mehr herunter. Und dann verbringe ich den Rest meines Lebens im Rollstuhl. Aber auf einmal war mir, wie wenn Gott persönlich diese finsteren Gedanken durchbrechen würde. Und ich wusste, egal was passiert, ich bin in Gottes Hand, ob gesund oder gelähmt. Zum Glück klappte dann der letzte Versuch und auch die Operation war erfolgreich, wofür ich Gott sehr dankbar bin. Inzwischen bin ich wieder im Reisedienst gelandet, muss mehr Sachen schleppen als je zuvor und fahre sogar einen Kupplungswagen. Hätte mir das jemand vor 10 Jahren gesagt, ich hätte es kaum für möglich gehalten. Ein letztes Erlebnis möchte ich gern weitergeben, das noch nicht sehr lange zurückliegt. Meine Aufgabe war es, mit einem anderen Mitarbeiter vom Evangeliumsrundfunk unseren Infostand zu betreuen. Das tat ich sehr gerne. Nun bin ich zwar schon lange Christ, aber ich nannte Gott im Vorfeld ein spezielles Gebetsanliegen, vor dessen Erhörung ich gleichzeitig ein wenig Angst hatte und betete etwa so: Herr Jesus, du weißt, dass zwischen uns immer noch etwas Unbewältigtes aus der Vergangenheit steht. Für mich würde es richtig werden, wenn ich mit ihm ein versöhnendes Gespräch führen könnte. Ich fuhr also nach Essen und richtig, schon bald lief Rainer G. mir über den Weg. Ich dachte, soll ich ihn jetzt ansprechen? Und wie wird er reagieren? Ist es nicht albern, nach über 10 Jahren nochmal eine Auseinandersetzung aufzugreifen, bei der wir schon damals nicht auf ein Stück gekommen sind und von der er gesagt hatte, er wolle da nicht mehr drüber reden? Mehrere Tage war ich so hin und her gerissen. Ich hatte sogar schon vor einigen Jahren dieses Erlebnis in der Seelsorge vor Gott gebracht und dachte, damit wäre es erledigt gewesen. Aber es kam immer wieder hoch. Dabei hatte ich neulich selber einen Vortrag gehalten mit dem Titel »Wenn es immer wieder hochkommt«. Mein Eindruck war, dass ich doch noch einen Versuch starten sollte, auf Rainer zuzugehen. Manchmal nimmt Gott eben eine Belastung nicht eher weg, auch durch Gebet nicht, bis man mit dem direkt Betroffenen geredet und die Sache bereinigt hat. Hier schien es so zu sein. Deshalb wollte ich es versuchen. Und selbst wenn ich abgewiesen werden würde von Rainer, mir wäre es egal gewesen. Denn dann hätte ich mir gesagt, jetzt liegt es nicht mehr an mir. Ich habe alles versucht. Nun, es kam ganz anders. Nach einigen inneren Kämpfen, zum Beispiel der Frage, ob mein ehemaliger Kollege, der bei ProChrist viel zu tun hatte, überhaupt den Kopf frei haben würde für ein Problemgespräch, wagte ich den Vorstoß. Ich hatte noch einmal gebetet, Herr, wenn dieses Gespräch dein Wille ist, dann schenk, dass mir Rainer so über den Weg läuft, dass es leicht ist, ihn anzusprechen. Diese Gelegenheit kam schnell. Beim nächsten Frühstück lief er mir über den Weg und war sofort zum Gespräch bereit. Und als der vereinbarte Termin herankam, konnte ich nur noch staunen, denn statt dass Rainer wie damals genervt war, konnte er nun in Ruhe anhören, was ich nicht verarbeitet hatte. Und umgekehrt konnte er mir Punkte nennen, die bei mir Verständnis für seine damalige Situation hervorriefen. Er dankte mir, dass ich auf ihn zugekommen war und bat um Vergebung. Dann beteten wir miteinander. Ein herrliches Gefühl, Schuld und Belastungen loszulassen und von vorne anfangen zu können. Es tut gut, sich immer wieder an erhörte Gebete zu erinnern, ob sie waghalsig waren oder ganz normal. Unser Glaube ist dadurch zwar nicht abgesichert, genauso wenig wie durch unsere Bekenntnisse. Sie garantieren für nichts, wie wir an Petrus sehen, der den Herrn ja 3-mal verleugnet hat, kurz nachdem er ihm besondere Treue geschworen hatte. Aber dieser Herr, Schöpfer Himmels und der Erden, hat seinen wortbrüchigen Jünger Petrus festgehalten. Und deshalb dürfen wir ihm in allen Lebenslagen vertrauen und der Aufforderung aus dem Philipperbrief folgen, wenn es heißt, sorgt euch um nichts, sondern in allen Dingen lasst eure Bitten in Gebet und Flehen mit Danksagung vor Gott kund werden.

0: Gottes Spuren in meinem Leben. Waghalsige Gebete. So war die vergangene halbe Stunde beim Evangeliumsrundfunk überschrieben, liebe Zuhörer. Annette Gerling hat sich erinnert an die Spuren Gottes in ihrem Leben. Diese halbe Stunde beim Evangeliumsrundfunk geht zu Ende. Wir sagen Gott befohlen.
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1: Ein Elektriker soll einmal gefragt worden sein, wann ihm denn Beten am leichtesten falle. Die Antwort: wenn ich an der Zimmerdecke hänge, mit zwei Drähten in der Hand. Klar, Not lehrt beten. Wenn's aufs Messers Schneide steht, dann sind die Stoßgebete da. Da erscheint die Bitte eines Jüngers an Jesus geradezu merkwürdig: Herr, lehre uns beten. Eine Frage, überhaupt nicht aus einer Notsituation herausgesprochen. Einfach so. Was war geschehen? Der Jünger hatte Jesus vorher bei seinem persönlichen Gebet beobachten können. Und da muss der Funke übergesprungen sein. Mann, genauso wie Jesus mit Gott spricht, das möchte ich auch können. Was mag ausgestrahlt sein von Jesus, als er so im Gespräch mit seinem Vater vertieft war? Friede, Geborgenheit, Herrlichkeit? Wir können es heute nur vermuten. Aber was es auch war, es hat die Sehnsucht des Begleiters von Jesus geweckt. So will ich auch beten können. Das Tolle ist, Jesus geht darauf ein. Er gibt seinen Jüngern das Gebet, das mit einem innigen Papa, Vater im Himmel beginnt, das Vaterunser. Erkennen wir es heute eigentlich noch als dieses intime, persönliche Gebet? Das Gebet, das uns den Himmel öffnet? Oder ist es längst zu einer Phrase geworden, die sonntags im wahrsten Sinne des Wortes heruntergebetet wird? Das Vaterunser bedeutet: wir dürfen quasi auf den Schoß unseres Vaters im Himmel klettern, ihm ganz nahe sein. Lassen wir uns darauf ein. Vielleicht müssen wir einfach mal wieder ganz neu bitten: Herr, lehre uns beten.

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Heute ein paar kleine Geschichten, die ich für Sie aufgeschrieben habe. Eine junge Frau beklagt sich bei ihrem Vater über ihr schweres Leben. Der hört zu, sagt aber nichts. Stattdessen geht er mit ihr in die Küche und setzt drei Töpfe mit Wasser auf den Herd. In den ersten legt er einen Bund Möhren, in den zweiten ein paar Eier, in den dritten eine Handvoll Kaffeebohnen. 20 Minuten kocht alles, dann nimmt er die Töpfe vom Herd und legt die Möhren in eine Schüssel und die Eier auf einen Teller. Aus dem dritten gießt er braunen Kaffee in eine Tasse. Die Bohnen bleiben im Topf. Die harten Möhren sind nun weich, die zerbrechlichen Eier fest und widerstandsfähig. Die Kaffeebohnen haben sich selbst kaum verändert, aber das Wasser. Und dann erklärt er seiner Tochter, wie wertvoll Lebenskrisen sein können. Einer, sagt er, wird erst durch sie weich, einfühlsam. Er lernt, barmherziger mit anderen Menschen und mit sich selbst umzugehen. Ein anderer wird durch sie krisenfest, lernt Treue und Ausdauer, wird vielleicht sogar einer, der anderen Halt geben kann. Und ein dritter geht durch solche Phasen scheinbar unerschüttert, aber er verändert seine Umgebung. Vielleicht kannst du für die Krisen deines Lebens nun sogar ein kleines bisschen dankbar sein.

Ein junger Mann kommt zu einem Rabbi und sagt: Ich möchte gern zu dir kommen und dein Jünger werden. Da antwortet der Rabbi: Gut, das kannst du, aber ich habe eine Bedingung. Du musst mir eine Frage beantworten. Liebst du Gott mit deinem ganzen Herzen? Da wird der junge Mann traurig und sagt: So richtig lieben, mit meinem ganzen Herzen, das kann ich nicht gerade behaupten. Darauf antwortet der Rabbi freundlich: Hast du denn Sehnsucht danach, Gott zu lieben? Der junge Mann überlegt eine Weile und sagt dann: Manchmal spüre ich die Sehnsucht danach, ihn zu lieben, aber meistens habe ich so viel zu tun, dass diese Sehnsucht im Alltag untergeht. Der Rabbi überlegt eine Weile, dann sagt er: Wenn du die Sehnsucht, Gott zu lieben, nicht so deutlich spürst, hast du dann aber wenigstens Sehnsucht danach, Sehnsucht zu haben, Gott zu lieben. Da hält sich das Gesicht des jungen Mannes auf und er sagt: Ja, genau, das habe ich. Ich sehne mich danach, Sehnsucht zu haben, Gott zu lieben. Das genügt, strahlt der Rabbi. Du bist auf dem Weg.

In der Mitte des 19. Jahrhunderts verabredet sich eine Frau mit ihrem Cousin in Canterbury. Weil das ziemlich genau in der Mitte zwischen ihren beiden Wohnorten liegt und gut mit dem Zug zu erreichen ist. Sie wollen sich bei der Kathedrale treffen, so haben sie das per Brief verabredet. Sie ist pünktlich, aber er kommt und kommt nicht. Während sie wartet, spricht sie ein freundlicher Mann an und bietet an, ihr die Kathedrale zu zeigen. Er ist ungeheuer kenntnisreich und kann interessant erzählen. Doch die Frau ist in Gedanken nur bei ihrem Cousin. Hoffentlich ist ihm nichts zugestoßen. Am Ende der Führung gibt ihr der Mann seine Visitenkarte. Die steckt sie achtlos in die Manteltasche. Erst auf dem Rückweg im Zug nimmt sie sie zur Hand und liest: Charles Dickens, einer der bedeutendsten Schriftsteller ihres Landes, Autor des Weltbestsellers Oliver Twist, hat ihr die Kathedrale von Canterbury gezeigt und sie hat ihn im Grunde gar nicht wahrgenommen, weil sie mit ihren Gedanken ganz woanders gewesen ist.

Georg Friedrich Händel, der Komponist des Oratoriums Messias, steht irgendwann in der Mitte des 18. Jahrhunderts bei einer Probe selbst am Dirigentenpult. Die Sopranistin singt gerade die berühmte Arie »Ich weiß, dass mein Erlöser lebt« und dass er am jüngsten Tage auf der Erde stehen wird. Und wenn auch Würmer diesen Körper zerstören, werde ich in meinem Fleische Gott sehen. Verse aus dem alttestamentlichen Buch Hiob sind das. Als Händel plötzlich den Vortrag abklopft und zur Bühne ruft, »Gnädige Frau, Sie haben eine wunderbare Stimme, aber Sie wissen nicht, dass Ihr Erlöser lebt.« Kann man das hören, ob es einer weiß oder nicht? Kann man es spüren? Konnte man es damals? Kann man es heute? Bei mir? Bei Ihnen?

0: Das war die heutige Ausgabe der Oase. Ich bedanke mich bei Ihnen fürs Zuhören. Ein herzliches Shalom. Seien Sie gesegnet, Ihr Jürgen Wirth.
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1: Gott ist König, so steht es in der Bibel. Das Alte Testament sagt einmal von ihm: Du, Herr, besitzt Größe, Kraft, Ruhm, Glanz und Majestät. Alles, was im Himmel und auf der Erde lebt, ist dein. Du bist König, der höchste Herrscher über alles. Gott ist König, kein von Menschen gekrönt.

Günterkönig. Kein König, der alt und tatterig wird, der weltfremd regiert, der das Elend der Menschen gar nicht kennt. Kein König, der sich nur mit seinesgleichen abgibt oder seine Untergebenen ausbeutet, um selbst in Saus und Braus zu leben. Gott ist ein König der besonderen Art. Er kennt seine Leute genau. Er interessiert sich für ihre Sorgen und Nöte, er liebt sie. Er ist nicht unnahbar und abgeschottet, bei ihm kann jeder eine Audienz bekommen, kann mit ihm reden und sich von ihm sagen lassen, was dran ist. Gott ist der höchste Herrscher. Er hat das Zepter in der Hand, auch wenn es in der Welt drunter und drüber geht, wenn die Politiker ratlos sind. Er hat den Überblick. Er weiß, was passieren wird, weiß, was gut und was schlecht ist. Und er wird einmal das letzte Wort sprechen. Er ist die oberste Instanz. Gott ist König, wenn ich das möchte, auch in meinem Leben. Wenn ich zu ihm sage, du sollst bei mir den Ton angeben. Du sollst mein Herr sein. Dir will ich mich anvertrauen, weil ich weiß, du meinst es gut mit mir. Dann steht Gott auch als König und Herr über dem, was mir Sorgen macht. Es gibt keine Situation, die für ihn zu schwierig wäre. Er hat alle Macht und Kraft, kann jederzeit eingreifen und Dinge verändern. Außerdem hat Gott eine Fülle von Reserven für mich parat. Energie, Freude, Weisheit, Liebe, Geduld, Durchhaltekraft. Einfach alles, was ich für meinen Alltag brauche. Gott ist der König und der Herr der Welt. Ist er auch Ihr König und Ihr Herr?

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0: Am Mikrofon begrüßt Sie Hans Wagner. Herzlich willkommen. Lass mal reden, aber wie? Der zweite Beitrag der Jugendmission-Konferenz, kurz JUMICO, in Stuttgart steht jetzt auf dem Programm und er kommt heute von Ulrich Weinhold, früher Direktor des Gesamtwerkes von Hilfe für Brüder, christliche Fachkräfte und Coworkers International, heute Mitarbeiter im Seehausverein. Sein Thema lautet Jesaja 55 heute, Gnade, Berufung und Mission praktisch. Er nimmt sie sofort mit hinein in seine Überlegungen. Außerdem wird er in seinem Vortrag von zwei weiteren Teilnehmern unterstützt. Aber hören Sie jetzt selbst.
1: Wie verplanen wir unser Leben? Das Leben ist so voll, es gibt so viele Angebote, coole Sachen, tolle Sachen, coole Erlebnisse. Aber was davon hat Ewigkeitswert? Wie verbringen wir unser Leben und wem bringen wir unser Leben? Wir wollen heute zusammen einen Bibeltext anschauen. Wer möchte, kann Jesaja 55 mit aufschlagen. Und ich habe mir als Support eine liebe Freundin mitgebracht. Die Sarah kommt aus Ludwigsburg. Wir haben schon manches Coole miteinander erlebt, haben uns schon oft bei der JUMICO gesehen. Und ich freue mich ganz sehr, dass sie heute vorliest. Wir lesen diesen Text aus der NEÜ. Ich habe extra so ein Buch mitgebracht. Vielleicht auch das nochmal ein Punkt. Vielleicht nochmal ganz neu Bibel lesen. Ihr werdet vielleicht gerade denken, der Text klingt ein bisschen anders. Sarah schrieb mir gestern auch gleich, okay, was ist das für eine Übertragung oder so. Aber vielleicht brauchen wir das manchmal, alte Texte neu zu hören, um sie aufzunehmen. Sarah, kommt, lies uns Jesaja 55. Wir lesen alle Verse.
2: He, ihr Durstigen alle, kommt her zum Wasser. Kommt her, auch wenn ihr kein Geld habt. Kauft und esst. Ja, kommt, kauft ohne Geld. Kauft Wein und Milch, es kostet nichts. Warum gebt ihr Geld aus für Brot, das gar keins ist? Den Lohn eure Mühe für das, was niemand satt machen kann. Hört doch auf mich, dann bekommt ihr das Beste, dann esst ihr euch an Köstlichkeiten satt. Hört auf mich und kommt zu mir, dann lebt eure Seele auf und ich schließe einen ewigen Bund mit euch. Ich erfülle, was ich schon David versprach. Ihn habe ich zum Zeugen ganzer Völker bestimmt, zum Herrscher und Gebieter von Nationen. Pass auf, auch du rufst künftig manches Volk herbei, das du nicht kennst. Und mancher Stamm, der dich nicht kannte, kommt schnell zu dir, weil Jahwe dein Gott bei dir ist, der Heilige Israels, denn er hat dich herrlich gemacht. Sucht Jahwe, solange er sich finden lässt. Ruft ihn an, solange er euch nahe ist. Der Gottlose verlasse seinen Weg, der Schurke seinen schlimmen Gedanken. Er kehre um zu Jahwe, damit er sich seiner erbarmt, und zu unserem Gott, denn er ist in Verzeihen groß. Meine Gedanken sind nicht wie eure Gedanken, und eure Wege nicht wie meine Wege, spricht Jahwe. Denn so hoch der Himmel über der Erde ist, so weit reichen meine Gedanken über alles hinaus, was ihr euch denkt, und meine Möglichkeiten über alles, was für euch machbar ist. Und wie der Regen oder Schnee vom Himmel fällt und nicht dorthin zurückkehrt, ohne dass er die Erde tränkt, so fruchtbar macht, dass alles sprießt, dass Brot zum Essen da ist und Saatgut für die nächste Saat. So ist es auch mit meinem Wort. Es kehrt nicht leer zu mir zurück, sondern bewirkt, was ich will, führt aus, was ihm aufgetragen ist. Voll Freude zieht ihr in die Freiheit aus, kehrt heim mit sicherem Geleit. Berge und Hügel brechen im Jubel aus, wenn ihr kommt. Beifall klatschen die Bäume im Feld. Statt Kameldorn schießt Wacholder auf, statt Brennnesseln sprießen die Myrten. Das wird zum Ruhm für Jahwe sein, ein Denkmal, das alle Zeiten übersteht. Amen.
1: Dankeschön, Sarah. Wir wollen über den Text jetzt gemeinsam nachdenken. Was sagt er uns über Gott? Was sagt er uns auch über uns und unsere Möglichkeiten, ein sinnvolles Leben zu leben? Und ganz kurz zu Beginn, Jesaja, ich glaube fest daran, dass das ganze Jesaja-Buch von einem Mann geschrieben wurde, für alle, die vielleicht so ein paar Querschläger in Theologie oder so erlebt haben. Ein Mann schreibt ein Buch, weil er prophetisch geschrieben hat. Das, was wir jetzt lesen, und ist gerichtet an Leute, die nach Babylon deportiert werden, und dort in Gefangenschaft leben. Das ist erst 150 Jahre später passiert, nachdem Jesaja gelebt hat. 586 vor Christus würde Nebukadnezar kommen und das jüdische Volk nach Babylon abholen. Aber Gott wusste schon, wie es dort werden wird. Dass sie zwar als Gefangene hinkommen, aber dass es gar nicht lange dauern wird, dass sie sich schön einrichten, dass sie sich mit ihrer Verbannung arrangieren werden und dass sie über die Jahre irgendwie dort nicht nur ankommen, sondern hängen bleiben. Es gibt so ein Uraltlied aus den 80er Jahren, At the Rivers of Babylon, ist eigentlich ein Psalm sogar aus der Bibel, ne, wie man an den Flüssen von Babylon sah, es gab dort Wasser ohne Ende, deshalb war dort die Hauptstadt. Und trotzdem hatten die Leute Durst. Hey, ihr Durstigen alle, kommt her zum Wasser, kommt her, auch wenn ihr kein Geld habt. Es war eine Welthauptstadt damals, Babylon, da wurde gedealt. Nicht nur mit dem, mit was unsere Seehausjungs so dealen, da wurde mit allem gehandelt. Kauft und esst. Ja, kommt, kauft ohne Geld, kauft Wein und Milch, es kostet nichts. Warum gebt ihr Geld aus für Brot, das gar keins ist, den Lohn eurer Mühe für das, was niemand satt machen kann? Ich muss echt dran denken, wie kommt man da raus? Und die waren dort in Babylon, die hatten ja eigentlich, waren das Survivors, die haben es überlebt, die sind nicht im Krieg gefallen oder so, die sind als Flüchtlinge weggegangen, die waren vielleicht sogar schon in der zweiten Generation, haben eine Ausbildung machen können. Wir wissen, dass Babylon ein Weltreich war, das die Gefangenen integriert hat. Ihr kennt Bibelgeschichten, wo man Leuten neue Namen gegeben hat, wo man Leuten neue Aufgaben gegeben hat. Ihr wisst von Daniel und seinen Freunden, also die waren schlau, die haben die Leute irgendwie alle integriert und reingeholt und so weiter. Und vielleicht auch diese ganze Migrationspolitik ein kleines bisschen schlauer angepackt, als das unser Land so macht. Und doch war alles leer. Warum gebt ihr Geld aus für Brot, das gar keins ist, den Lohn eurer Mühe für das, was niemand satt machen kann? Hört doch auf mich, dann bekommt ihr das Beste, dann könnt ihr euch an köstlichem satt essen. Hört doch auf mich und kommt zu mir. Spricht Gott durch seinen Propheten 150 Jahre nach vorn zu Leuten, die dann ein total sinnloses Leben leben werden. Wo lebst du heute? Ja, du bist nicht in Babylon, ist mir schon klar. Du bist ja nicht als Geflüchteter irgendwie gekommen oder vielleicht sogar doch. Aber lebst du in einem sinnvollen Leben oder nicht? Das ist die Frage. Es gibt keine größere Freude, als dafür zu leben, für das Gott dich gemacht hat. Ein Yumiko-Erlebnis, dass eine Doro Kuss zu mir kommt, die bis dahin für eine große Agentur und Coca-Cola gearbeitet hat und Europameisterschaft und so weiter, ganz viele Events gemanagt hat. Und wer hätte gedacht, dass die Doro dann später mal nicht nur die Yumiko managt, was sie viele Jahre lang gemacht hat, sondern in Lateinamerika einen riesen Kongress auf die Beine stellt. Hat Gott alles einfach irgendwie so vorbereitet, aus der oberfränkischen Weltstadt Hof heraus? Kommt zu mir, alles kostenlos, es kostet nichts. Heute alles gratis, alles umsonst? Nee, falsch, nicht nur heute. Bei Gott ist Gnade immer kostenlos. Auch wenn es keine billige Gnade ist, wir werden noch drauf schauen. Aber Gott lässt den Propheten eine großartige Einladung aussprechen. Es geht nicht nur um Wasser, das den Durst löscht. Nein, auch Milch und Wein sollen dabei sein, Köstlichkeiten. Und für alle, die jetzt denken, boah, bei mir ist schon zu Weihnachten das Raclette total eskaliert und dann war noch Silvester. Ich kann jetzt nicht noch an noch mehr Essen und Trinken und Köstlichkeiten denken. Keine Sorge, es geht nicht um Kalorien, es geht um geistliche Speise. Er sagt, ich will euch was geben, wo ihr richtig geistlich wachsen könnt. Wo ihr auch rauswachsen könnt aus dem, was euch Babylon vielleicht gibt. Denn dort gab es Delikatessenläden genug. Da gab es alle Leckereien der Welt. Da gab es auch alle Rauschmittel der Welt. Man konnte sich dort voll die Kante geben, aber man hat kein Leben gefunden. Ich habe eine alte Frau besucht, zwischen Weihnachten und Neujahr. Alles schick, alles super, viel auf der Welt rumgekommen, viel gereist. Was bleibt am Ende deines Lebens? Wo geht's hin? Babylon überall. Es gibt eine Stelle im Herzen, die Konsum nicht konsumieren kann. Das könnt ihr euch merken. Es gibt eine Stelle im Herzen, die Konsum nicht konsumieren kann. Es gibt so eine Stelle, die uns immer wieder aufgeregt macht. Ihr habt vielleicht den Begriff FOMO schon mal gehört. FOMO, the fear of missing out. Du könntest ja was verpassen. Dauernd aufs Handy gucken. Hey, was läuft? Was haben die anderen? Brauche ich das auch? Vielleicht brauche ich es gar nicht, aber sollte ich es wenigstens haben? Es bleibt die Angst, etwas zu verpassen. Es bleibt ein Loch im Herz, das nur Gott füllt und Gott will es füllen. Der Prophet spricht mit Gottes Wort Klartext, lasst euer Geld stecken. Ihr bekommt Gottes Güte kostenlos. Gott will euch geben, was ihr braucht. Lebenswasser, Nahrungsmilch, Freudenwein, all inclusive, alles kostenlos. Aber es ist nicht so, dass das Gott nichts kostet, uns dieses Angebot kostenlos zu machen. Apostel Petrus sagt es mal in seinem ersten Brief, denn ihr wisst, dass ihr nicht mit vergänglichem Silber oder Gold erlöst seid von eurem nichtigen Wandel nach der Väter Weise, sondern mit dem teuren Blut Christi als eines unschuldigen und unbefleckten Lammes. Ist dir das bewusst, dass das, was wir zu Weihnachten gefeiert haben, nur der Beginn ist von einem riesigen, großen Opfergang Jesu Christi bis ans Kreuz? Und lebst du danach, dass er das für dich gemacht hat? Für die Menschen in Babylon, wie für uns heute, ist dieses Gnadenangebot erstmal kostenlos. Wir dürfen Erlösung haben, wir können rausgelöst werden. Wasser, Milch, Freudenwein, Ausblick auf das Hochzeitsfest. Es gibt eine Braut Gottes und du gehörst dazu, wenn du schon zur Familie Gottes gehörst. Und wenn nicht, hast gerade im Bibeltext gehört, kehr um. Mach Schluss, ich habe in 15 Jahren Jumiko Leute erlebt, die mir hinterher gesagt haben, ich habe mich auf der Jumiko erst bekehrt. Auch nicht schlecht, das Jahr so anzufangen. Dann bekehr dich, dann kehr um, dann lass deine alten Wege. Und du weißt, ich muss dir nicht sagen, was du lassen musst, das weißt du besser als ich und Gott weiß es noch besser. Du kannst es lassen, lass es ab heute. Aber wisst ihr was, mir auffällt? Wir reden über dieses Angebot Gottes nicht sehr oft. Wir singen ab und zu Lobpreislieder. Selten, wenn ungläubige Leute dabei sind. Wir reden schon mal drüber, aber auch selten, wenn ungläubige Leute dabei sind, die eigentlich von diesem Angebot nichts wissen. Und das, was Gott anbietet, ist Ewigkeit. Ist Ewigkeit. Und die Frage ist für mich schon, würdest du von dem Angebot erzählen? Hört doch auf mich, dann bekommt ihr das Beste. Hört auf mich und kommt zu mir, dann lebt eure Seele auf und ich schließe einen ewigen Bund mit euch. Offensichtlich geht es Gott darum, dass Menschen hören und offensichtlich geht es ihm um ein gesprochenes Wort. Im Neuen Testament wird dieser Gedanke später nochmal aufgenommen. In Römer 10 heißt ganz klar, sie haben alle denselben Herrn und er lässt alle an seinem Reichtum teilhaben. Alle, die ihn anrufen. Denn jeder, der den Namen des Herrn anruft, wird gerettet werden. Deine Schwester, deine Eltern, du selbst, ihr habt es als Familie erlebt. Das können auch andere Familien erleben. Das Neue Testament sagt es nicht nur einmal. Sie aber und ihr ganzes Haus wurden gläubig. Solche Dinge passieren. Bei uns ist eine Frau gekommen, die hat 3 Generationen gleich noch mitgebracht. Es ist nicht leicht, mit dem Herrn Jesus unterwegs zu sein. Hat kurz nachdem sie zu uns kam, eine Krebsdiagnose gekriegt. Aber sie weiß, wo sie hingeht. Weißt du, wo du hingehst? Der Römertext fährt fort. Doch wie sollen sie den anrufen, an den sie nicht glauben? Wie sollen sie an den glauben, den sie nicht gehört haben? Und wie sollen sie hören, wenn ihnen keiner die Botschaft bringt? Das ist das große Jumiko-Thema. Wer geht los und sagt es weiter, was er selbst dankbar erlebt hat? Gott ist reich genug für alle. Gottes Vergebungsreichtum reicht aus. Die Frage ist, wissen es die Leute, dass dieser Reichtum für sie liegt? Lass mal reden. Lass mal reden von Gott und seiner Gnade. Und jetzt bringe ich euch ein neues Wort bei. No FOMO. No fear of missing out. Wisst ihr, was meine Sorge ist? Dass wir gar keine Angst mehr haben. Dass wir es verpassen, das Evangelium zur richtigen Zeit weiterzugeben. Wir tun irgendwie so, wie wenn wir Ewigkeit Zeit hätten. Leute werden schon irgendwie weiterleben. Leute, ich bin 52 Jahre alt. Ich bin 10 Jahre mit Klassenkameraden in die Schule gegangen. Wir waren 21 Leute. Wir haben schon 2 von ihnen beerdigt. Es geht nicht ewig lang so weiter. Wann sagst du den Leuten um dich rum, was du glaubst? Hört auf mich und kommt zu mir. Pass auf, auch du rufst künftig manches Volk herbei, das du nicht kennst, und mancher Stamm, der dich nicht kannte, kommt schnell zu dir, weil Jahwe, dein Gott, mit dir ist. der Heilige Israels, der dich herrlich gemacht hat. Meine Gedanken sind nicht wie eure Gedanken und eure Wege sind nicht wie meine Wege, spricht Jahwe, denn so hoch der Himmel über der Erde ist, so weit reichen meine Gedanken über alles hinaus, was ihr euch denkt, und meine Möglichkeiten über alles, was für euch machbar ist. Ich bin Karl-Heinz van Heiden für diese Bibelübertragung total dankbar. Das ist ein richtig gutes Wort. Denkt weiter als das, was für euch machbar ist. Impossible is nothing. Gibt es so einen schönen Spruch, glaube von Nike oder so, oder Adidas. Adidas. Impossible is nothing. Wer hat's gesagt in der Weihnachtsgeschichte? Hä? Eine Jungfrau, die plötzlich schwanger wird, denn beim Herrn ist nichts unmöglich. Glaubst du, dass du neues Leben hervorbringen kannst, weil Gottes Geist wirkt? Maria hat es geglaubt und am eigenen Körper erlebt. Vielleicht erlebst du das in deiner eigenen Familie, dass Gott wirkt. So ist es auch mit meinem Wort. Es kehrt nicht leer zu mir zurück, sondern bewirkt, was es will. Es führt aus, was ihm aufgetragen ist. Wir machen jetzt hier keinen billigen Trick und sagen ganz einfach, ich nehme jetzt den Text, der an die Leute in Israel, in Babylon geschrieben wurde und übertrage den 1:1 auf die Besucher der Jumiko 2025. Aber es gibt ein großes Aber. Bereits der damalige Text redet von David, obwohl der zu der Zeit gar nicht mehr lebte. Weder zu Jesajas Zeit noch 150 Jahre später, als diese Prophetie dann greift, da hat David gar nicht mehr gelebt. Und deshalb geht es in diesem Text um den zweiten David, um Jesus, den Messias für Israel. Und dieser Messias lebt hoffentlich in dir. Ich lese uns aus Kolosser 1,27. Seinen Heiligen wollte Gott diesen herrlichen Reichtum zeigen, denn sein Geheimnis ist auch für die anderen Völker bestimmt. Eine Begründung, denn für andere Völker. Das Geheimnis ist Christus, der in euch lebt und eure Hoffnung auf die Herrlichkeit ist. Wieder könnt ihr die Parallelen sehen. Gott ist reich. Gott will alle retten. Gott will das allen Völkern geben. Kolosser 1,27. Und er setzt dazu auf den zweiten David, den Christus in uns. Und deshalb möchte ich dir heute diese Zusage aus Jesaja 55,5 machen. Schreib die dir irgendwo hin, wenn du möchtest. Du Zweifel hast in deiner Berufsschule, an deiner Uni. Jesaja 55,5 kann man sich gut merken. Pass auf, auch du rufst künftig manches Volk herbei, das du nicht kennst, und mancher Stamm, der dich nicht kannte, kommt schnell zu dir, weil Jahwe, dein Gott, bei dir ist. Nicht, weil du es besonders gut drauf hast, nicht, weil du besonders gut reden kannst, weil Jahwe, dein Gott, bei dir ist. Das ist der Christus in dir. Der will ja eine Frucht bringen, der will ja nicht nur einfach so bei dir rumlungern. Ich habe echte Wunder erlebt, wo Leute, die sich gar nicht bewerben wollten, 9 Monate später in Jordanien waren, 2 Jahre später fließend Arabisch konnten und viele Frauen zu Jesus geführt haben. Kann Gott machen. So, weil Gott wirken kann. Aber vielleicht schickt Gott dich auch zu dir nach Hause, zu deinen Geschwistern, zu deinen Eltern, zu deinen KlassenkameradInnen und deinen KommilitonInnen, wie man das heute korrekt sagt, angeblich. Überhaupt innen, ich bin mehr für außen, also versteht mich da richtig. Raus, geht raus. Ne? Denk daran, Gott will mit dir mitgehen, will dich begleiten, will dein Sprachhelfer sein. Er gibt dir seine Worte. Ich habe mir heute auch einen Sprachhelfer mitgebracht. Hiva ist vor einigen Jahren erst nach Deutschland gekommen, hat hier in Deutschland bei der Strabag eine Lehre gemacht, besucht gerade eine Technikerschule, aber was für mich am wichtigsten ist, Hiva predigt Gottes Wort. Und auf jeden Fall könnt ihr dafür beten, was der Hiva dort predigt. So wie früher Pfarrer Winrich Schäfbuch, der Gründer von der Jumiko, der ist als Evangelium rausgehauen an die Leute. Damals war noch Posaunenchor dabei, ist jetzt ein bisschen retro. Und was Hiva dabei erlebt, wenn er mit Gott auf der Straße unterwegs ist, das erzählt er jetzt am besten selbst. Hiva, das Mikrofon gehört dir.
3: Warum tun wir das? Weil ich der festen Überzeugung bin, dass unsere Straßen voll sind von leeren Menschen. Das ist auch, was Uli gesagt hat. Und ich bin seit 6 Jahren auf der Straße, einmal die Woche, erzählen unseren Leuten von Jesus, verteilen unser Neues Testament, unser Traktat, und dann könnt ihr euch vorstellen, was man alles erlebt, wenn man Menschen mit Gottes Wort und mit Gott konfrontiert. Und eine dieser schönen Geschichten will ich euch erzählen, wie es war Winter. Freitagabend stand ich auf der Straße, habe meine Traktate verteilt und dann sehe ich in dieser großen Volksmenge, die rauf und runter laufen, einen jungen Mann mit seiner Freundin auf mich zulaufen. Die waren beide total tätowiert, ja. Kein Urteil nach außen, nur bei den manchen sieht man, dass sie so richtig verloren sind, bei manchen nicht. Der Junge war total tätowiert, nur sein Gesicht nicht, nur diese Gesichtsfläche war leer. Und das Bild, das hat so ein tiefes Mitleid in mir erregt. Und ich wollte den Jungen erreichen für den Herrn Jesus, aber die Kunst ist erstmal, den Menschen zum Stehen zu bringen. Und ich denke mir, wie soll ich das nur tun? Er läuft weiter auf mich zu und wir kommen mit unseren Worten nur bis ans Ohr. Gott bringt das Wort ins Herz hinein. Und dann habe ich das kürzeste Stoßgebet gesprochen, das es in der Menschheitsgeschichte überhaupt gesprochen wurde. Herr, das war mein Stoßgebet. Und in diesem Stoßgebet war dreierlei mit dabei. Herr, sieh doch, wie verloren der Junge ausschaut. Sieh, wie hilflos und schwach ich bin. Herr, tu was. Der Junge kommt, ich halte ihm mein Traktat hin. Er nimmt es nicht, er guckt mich nur an. Und in dem Moment sage ich, Junge, du schaust sehr verloren aus. Und er läuft weiter. Ich verteile weiter, ich denke mir nichts dabei. Nach 2-3 Minuten drehe ich mich um, sehe ihn 10 Meter Entfernung stehen mit seiner Freundin, die reden miteinander, schauen in meine Richtung. Dann kommt er zu mir. Ich denke mir, oh oh. Der Junge kommt zu mir, ein Kopf größer, bleibt der Nase an Nase vor mir stehen und sagt, was hast du gesagt? Ich habe gesagt, dass du sehr verloren ausschaust. Hat er gesagt, wie kommst du drauf? Habe gesagt, erstens, weil die Bibel das sagt und zweitens, weil ich selber verloren war und weiß, wie verloren sein aussieht. Und dann sagt der Junge, du hast einfach recht. Und das ist der Moment, wo du weißt, der Junge ist getroffen wie ein Hirsch vom Pfeil des Jägers, vom Gottes Wort. Und dann habe ich ihm von einem Jesus erzählt, von einem Freund der Sünder, der sagt, ich bin gekommen, um zu suchen und zu retten, was verloren ist. Ich erzähle ihm von diesem Jesus, der auch mich gerettet hat. Am Ende frage ich ihn, darf ich für dich beten? Und er nickt nur, weil er kein Wort mehr rausbekommen hat. Wir beten, als ich meine Augen aufgemacht habe, sehe ich, wie ihm seine Tränen runterlaufen. Und dann habe ich ihn umarmt, ich habe ihm meine Nummer gegeben, ich habe ihm eine Bibel geschenkt. Ein Bruder hat hinten seiner Freundin währenddessen auch eine Bibel geschenkt. Dann ist er gegangen. Ich habe ihm versprochen, Junge, so lange und jedes Mal, wenn ich an dich denke, bete ich für dich. Wir sind auseinandergegangen, ich mit dem Wissen, dass er vom Evangelium, von Gottes Wort getroffen wurde. Und mit der großen und unaussprechlichen Freude, dass Gott wirkt und ich, kleiner Mensch, dabei sein darf. Amen.
4: Ich lade euch ein, das aufs Herz zu nehmen, wie Leute zum Glauben kommen durch das klare Wort und fangt an, es selber auszuteilen. Hiwa hat einen starken Dienst, weil nämlich Hiwa der Mann für Klartext ist. Er hat mal bei uns rausgehauen, so eine Jahresendveranstaltung. Ich verstehe das gar nicht, ich bin seit 6 Jahren in Deutschland, kann seit 5 Jahren Deutsch, bin seit 4 Jahren Christ. Und ich erlebe, die sind seit 20 Jahren Christ und haben noch nicht ein einziges Mal die Bibel durchgelesen. Wisst ihr, das schon die Frage, wenn wir so drüber reden, ja, warum ist das mit dem Christsein alles so schwierig? Das liegt nicht an der Kirche, das liegt an uns Gläubigen. Does our talk fit to our walk? Laufen wir so rum, wie wir reden? Und umgekehrt, reden wir überhaupt, wenn wir draußen rumlaufen? Machen wir überhaupt den Mund auf über das, was uns bewegt? Für alle, die noch keinen Vorsatz haben, Jubi-App runterladen, Bibelleseplan aufmachen, drückt euch durch die Bibel durch. Ist nicht immer leicht. Ich mache das seit 8 Jahren jetzt. Jedes Jahr einmal Altes, zweimal Neues Testament. Ich habe auch mal so einen Klartext gebraucht von jemandem, um zu sagen, ich muss es jetzt durchziehen. Auch die Sachen, die man gerne weglässt. Könnt euch ein paar Bibelbücher sagen, die ich eher umgangen habe. Und sie sind mir zu den kostbarsten geworden. Zurück zum Hiwa. Der Hiwa weiß, was er sagen möchte. Aber der Hiwa hat das Ding, dass er nicht weiß, wen er treffen wird. auf der Straße. Und das will ich dich heute fragen. Betest du eigentlich drum, dass du die richtigen Begegnungen hast? Ist es bei dir so, ich weiß zwar, wen ich treffe, aber ich weiß nicht, was ich sagen soll? Oder bist du umgekehrt und sagst, ich wüsste schon, was ich sagen würde, aber ich treffe gar niemand? Was ich dir nicht glaube. Und deshalb ist es kein Versprechen, kein Versprecher, sondern eine Tatsache. Und wie der Regen oder Schnee vom Himmel fällt und nicht dorthin zurückkehrt, ohne dass er die Erde tränkt, so ist es auch mit meinem Wort. Es kehrt nicht leer zu mir zurück, sondern es bewirkt, was ich will. Es führt aus, was ihm aufgetragen ist. Das Wort

0: hören nur, wenn du gehorsam bist. Menschen in ihrem Umfeld, Menschen in ihrem Umfeld werden nur hören, wenn sie gehorsam sind im Reden. Christus ist in dir. Das lebendige Wort ist in dir. Ich bin die Wahrheit, sagt Jesus Christus über sich. Christus will in dir sein, du hast die Wahrheit. Hast du den Mut, die Wahrheit zu sagen? Mein lieber Freund, ich sehe, du bist total kaputt. Meine liebe Freundin, ich sehe, deine Ehe ist total kaputt. Mein lieber älterer Mensch, ich sehe, dein Leben war irgendwie total umsonst. Aber es gibt einen, der Sinn stiften will und Ewigkeit schenken will und Vergebung geben will. Und vielleicht kannst du das nicht glauben, dass das so gehen kann, dass Gott dich dann benutzen wird, wenn du betest, wenn du um die richtigen Worte betest, wenn du um die richtigen Begegnungen führtest, wenn du darum betest, dass Gott dich führt, damit Menschen gerettet werden. Und deshalb will ich von noch einem Mann erzählen, der mir sehr wertvoll ist. Das ist nicht der Georg Müller, sondern Gerald Müller. Gerald ist mit CFI Missionar in China gewesen, hat dort viele Jahre gearbeitet, wurde dann zurück nach Deutschland geholt, um in Deutschland Projektmanager zu werden, hat das viele Jahre gemacht und er hatte eine Rückreise nach Deutschland. Er hat mir noch gesagt, es war die Reise, wo es darum ging, ob er nach der China-Zeit in Deutschland mitarbeiten wird. Und es ist Folgendes passiert, er ist nach Peking in den Flieger gekommen, er hat in so einer kleinen Stadt an der nordkoreanischen Grenze gewohnt, hat den Flieger gewechselt, kommt in Peking, Flieger an seinen Platz, es sitzt schon ein Amerikaner dort in so einer Dreierreihe und der Amerikaner sagt, oh wie schade, ich dachte, ich würde den langen Flug nach Frankfurt heute neben einer gut aussehenden Asiatin verbringen. Und Gerald völlig schlagfertig sagt zu dem Typ, wissen Sie was, wenn ich mir was ganz sehr wünsche, dann bete ich dafür. Haben Sie dafür gebetet, dass neben Ihnen eine Asiatin sitzen wird? Und es entspinnt sich ein Gespräch über diesen Mann, der dann über Gebet redet, über seine Erfahrungen mit Christen, warum er nicht glauben kann, was er am Atheismus richtig findet, was bei der Schöpfung ist, dies und das. Und Gerald versucht über eine Stunde lang, ihn mit Bibeltexten zu überzeugen, ihm Dinge zu erklären und so weiter. Es wird ein gutes Gespräch. Gerald sagte mir nochmal zu Weihnachten, es war total respektvoll und freundlich, aber irgendwann sagte man, so für mich ist es jetzt genug, ich möchte jetzt ein bisschen ausruhen, wir beenden die Diskussion jetzt hier. Alles umsonst, oder? Es war eine Dreierreihe. Auf der anderen Seite vom Gerald sitzt eine Chinesin. Die dreht sich zum Gerald rum und sagt, ich habe Ihnen die ganze Zeit zugehört und ich habe festgestellt, dass Sie sich in der Bibel gut auskennen und viel über den christlichen Glauben wissen. Ich hätte da ein paar Fragen. Würden Sie die mir bitte beantworten? Und auf dem Flug von Peking bis nach London haben die beiden die ganze Zeit über die Bibel und den Glauben gesprochen. Und am Kofferband in London Heathrow hat er mit dieser Frau gebetet. Im Himmel, im Himmel ist Freude über einen Sünder, der umkehrt. Vielleicht ist es auch ein bisschen ein Problem von uns, dass wir zu wenig Freude daran haben, was Gott wirkt. Könnte mal eine Frage sein. Gerald ist kein natural born evangelist. Gerald war selber Sünder. Gerald hat einen ganz schlimmen Unfall überlebt, ist dadurch Christ geworden und lebt seinen Glauben. Richtig cool, ihm zuzuhören. Und das ist die Frage, willst du auch Gott zuhören? Willst du a spiritually born witness sein? Willst du einer sein, der mit Gott unterwegs ist? Möchtest du das, dich von Gott gebrauchen lassen? Ist das dein Wunsch für Menschen? Beten, dich führen lassen und dann reden, damit andere hören. Ich lade dich dazu ein, du musst kein Hiwa und kein Gerald sein. Du lebst dein Leben. Du kennst deine Leute. Du kennst ihre Sprache. Und Gott weiß am besten, wie du von seiner Gnade erzählen kannst. Ruf ihn an im Gebet. Höre auf das, was er dir sagt und gehorch dann auch dem, was er sagt. Vielleicht fängt heute dein erfülltes Leben an. Ich wünsche dir Gottes Segen dazu.
1: Lass mal reden. Unter dieser Überschrift hörten Sie die zweite Ansprache von der Jugendmissionskonferenz in Stuttgart. Der Referent war Ulrich Weinhold, früher Direktor des Gesamtwerkes von Hilfe für Brüder, christliche Fachkräfte und Coworkers International, heute Mitarbeiter im Seehausverein. In genau einer Woche geht es hier weiter. Referentin ist dann Franziska Goller. Ihre Überschrift lautet: Vom Heiligen

0: Heiligen Geist geleitet, Gottes geniale Idee, dir einen inneren Kompass zu schenken. Mein Name ist Hans Wagner und ich wünsche Ihnen noch alles Liebe.
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1: Zeige mir, wie du wohnst, und ich sage dir, wer du bist. Oder so ähnlich, der Wortlaut geht eigentlich anders, aber dennoch, eine Wohnung, ein Zimmer wird geprägt von seinen Bewohnern. Das Haus trägt die Handschrift des Erbauers. Klarer Fall, denken Sie nur an das Haus Ihrer Eltern oder das Ihrer Kinder, an Ihr eigenes Wohnzimmer. Jeder richtet es sich so ein, wie es ihm entspricht und gefällt. Auch im Neuen Testament ist hier und da von Wohnungen und Häusern die Rede, auch wenn die Art zu bauen damals eine ganz andere war. Zum Beispiel im Gleichnis Jesu vom Hausbau. Zwei Männer bauen ihr Haus, der eine mit schlechtem Material und auf sandigem Boden, der nächste Sturzbach bringt das Werk zu Fall. Der andere hingegen mit guter Bausubstanz, felsenfest, der Sturm kann dem Haus nichts anhaben. Und der Rückschluss auf die Bauherren liegt nahe, der eine ist ein Narr, der andere klug. Ihre Häuser allein haben es schon verraten. An anderer Stelle sprach Jesus vom Haus des Vaters, das viele Wohnungen hat, und die Städte, die er für die Jünger bereitet. Und vielleicht waren es diese Dinge, die Petrus noch im Ohr hatte, als er im zweiten Petrusbrief schrieb: Wir warten aber auf einen neuen Himmel und eine neue Erde nach seiner Verheißung, in denen Gerechtigkeit wohnt. Wir warten, das könnte klingen nach, warten wir mal ab, was da so kommt, Ungewissheit, zeitlich unsicher. Aber das ist nicht das, was Petrus meint. Er spricht von einer sicheren Angelegenheit. Die Wohnung, die er beschreibt, legt es nahe, denn jetzt gehen wir wieder zurück zum Anfang. Wohnung wird geprägt von den Bewohnern. Das Haus trägt die Handschrift des Erbauers. In dem neuen Himmel und der neuen Erde, die wir erwarten, wohnt Gerechtigkeit, so Petrus. Die Gerechtigkeit Gottes. Sie prägt das Bild unseres zukünftigen Domizils. Es ist Gottes Gerechtigkeit und damit Gott selbst, der für das Haus als Erbauer und Eigentümer verantwortlich zeichnet, gemäß seiner Verheißung, so der Apostel. Gottes Zusage gilt, die Zukunft der Christen ist gewiss, ganz gleich, wie sich der Mietspiegel in meiner Heimat noch entwickeln wird. Schauen Sie sich also einmal um, wo Sie wohnen. Es sind Ihre vier Wände, ganz gewiss. Ein Freund würde es vielleicht sofort erkennen. Und dann denken Sie daran, die Wohnung Gottes wartet auf Sie. Ein neuer Himmel, eine neue Erde, in denen Gerechtigkeit wohnt. Da kann die Raufaser an der Wand nicht mithalten.

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0: Herzlich willkommen zu einer neuen Ausgabe aus unserer Sendereihe. Den folgenden Vortrag von Professor Dr. Dr. Roland Werner haben wir auf der Geistreich-Konferenz in Kirchheim unter Teck aufgenommen. Auf der Konferenz ging es darum, Gott und seinen Geist neu zu entdecken. Roland Werner beschreibt zunächst das Wesen des Geistes Gottes.
1: Der Geist ist ja allumfassend. Gottes Geist umfasst alle Bereiche unseres Lebens. Und wenn wir seine Fülle wollen, dann heißt es auch, dass wir die Fülle des Geistes in unserem Denken anstreben, erbitten, danach uns ausstrecken. Dass wir nicht nur in unserem Gefühl oder auch in dem praktischen Leben, das ist alles wichtig, vom Geist Gottes berührt, geleitet werden, sondern dass auch unser Denken durchleuchtet wird vom Heiligen Geist. Die Wirklichkeit des Heiligen Geistes und die Wirklichkeit des Wortes stehen ja in einer ganz interessanten Verbindung miteinander. Die beiden Briefe von Paulus, Kolosserbrief und Epheserbrief, die ja ähnlich aufgebaut sind. Paulus hat teilweise Sachen, wie ich ja auch und wie sicher manche andere auch, mal wieder verwendet. Und er hat diese beiden Briefe ähnlich geschrieben. Aber an einer Stelle gibt es eine kleine Nuance. Ich weiß nicht, ob das schon mal aufgefallen ist. Da, wo es heißt in Epheser 5, Vers 18, lasst euch erfüllen mit dem Geist Gottes, singet und spielet in euren Herzen mit geistlichen Liedern und so weiter. An der entsprechenden Parallelstelle im Kolosserbrief, Kolosser 3, Vers 16 heißt es, lasset das Wort Christi reichlich wohnen unter euch. Singt und spielt einander mit geistlichen Liedern, ermuntert einander. Also eine Korrelation, eine gegenseitige Spiegelung von dem Geist, der uns erfüllt, und dem Wort Christi, das unter

0: uns reichlich wohnen soll, das ist ja auch eine Fülle. Und wir merken, dass diese Lager, die manchmal in der Christenheit in der Vergangenheit noch stärker waren, heute nicht mehr so stark. Auf der einen Seite sind die Biblizisten und auf der anderen Seite sind die Charismatiker, dass die eigentlich beide ganz, ganz wichtige, sich ergänzende Wahrheiten jeweils hochheben und dass diese Wahrheiten aber zusammen ein Ganzes ergeben, das Wort Christi und die Fülle des Geistes. Zwischen dem Wort Gottes, dem Wort Christi, der Heiligen Schrift und dem Geist besteht eine unauflösbare Beziehung. Denn schließlich, so sagt uns die Bibel, ist alle Schrift, alles in der Bibel eingegeben vom Geist Gottes. Das Wort, was im Griechischen dort einfach nur einmal erscheint, in 2. Timotheus 3, Vers 16, da heißt es, die gesamte Schrift ist aus Gottes Geist hervorgegangen. Das Wort ist Theopneustos, oder man kann es, wenn man es noch griechischer sprechen will, Theopneustos. Theos ist Gott, Pneuma ist der Geist, ist Gott gehaucht. Und so sagt es ja Jesus auch, die Worte, die ich spreche, sie sind Geist und Leben. Also es ist kein trockenes Wort, sondern es ist ein Wort, das durchgeistet ist. Und das ist die tiefste Quelle der Autorität der Heiligen Schrift. Wie gesagt, unser Thema, die Autorität der Heiligen Schrift. Anspruch, Anfrage, Anwendung. Jesus betont das, dass diese Verbindung in seinen Worten ist. Die Worte, die ich geredet habe, sie sind Geist und Leben. Johannes 6, Vers 63. Und deswegen ist es so wichtig, dass wir diese Verknüpfung wahrnehmen. Paulus hat es auch betont. Petrus hat das betont. Und jetzt ist die Frage, wenn man das aneinander erfüllt, wie können wir mit dem Geist erfüllt werden? Wie würde die Antwort lauten? Eine der Antworten, mit dem wir uns mit dem Wort erfüllen, weil das Wort ja durchgeistet ist. Also das ist mein Thema, die Autorität der Heiligen Schrift. Und zwar nicht nur theoretisch, sondern in unserem eigenen Leben. Es geht also auch darum, dass wir das nicht nur theoretisch bejahen und vielleicht in einer Diskussion verteidigen, sondern dass wir selbst der Heiligen Schrift Autorität zusprechen für unsere eigene Lebenspraxis. Denn der Kampf um die Autorität der Heiligen Schrift, der Kampf um die Bibel, findet ja nicht nur in theologischen Büchern, in Debatten, in Podcasts statt, sondern er findet in unserem Alltag statt. Da ist der eigentliche Kampf um die Autorität der Heiligen Schrift. Die Anfrage an diese Autorität der Heiligen Schrift hat viele, viele Formen. Sie kommt, wie ich gerade versucht habe anzudeuten, nicht nur von außen, sondern sie kommt auch aus unserem eigenen Herzen, das träge und langsam ist, zu glauben. Lukas 24. Was heißt eigentlich das Wort Autorität? Autorität, Auctoritas, da ist das Wort Autor drin, also Urheberschaft. Es geht darum, dass die Heilige Schrift die Urheberschaft hat, dass sie vorrangig ist, dass sie vorgeordnet ist und dass sie als solche dann auch die Herrschaft hat. Jesus sagt an einer Stelle, ihr suchet in der Schrift, denn ihr denkt, dass das ewige Leben in ihr zu finden ist. Ja, und so ist es auch. Und dann sagt er, und übrigens, sie zeugt von mir. Und da, wo er den Jüngern auf dem Weg weg von Jerusalem nach Emmaus, als der Auferstandene sich offenbart, Stück für Stück, da heißt es, er erklärte ihn, anfangend von Mose und den Propheten aus der Schrift, dass der Messias leiden sollte und leiden musste. Und dieser Ausdruck Mose und die Propheten bedeutet die ganze Schrift des Alten Testamentes. Da sind jetzt die Weisheitsbücher und die Psalmen und so weiter mit drin. Das war einfach ein stehender Ausdruck, Mose und die Propheten. Also Jesus bestätigt die Autorität des Alten Testaments. Aber diese Autorität wird dann im Neuen Testament und in der Urkirche auch auf die Schriften des Neuen Testaments angewandt, in gleicher Weise. Alle frühchristlichen Autoren, Clemens von Rom, über den ich in Glauben denken einen Beitrag gemacht habe, Papias von Hierapolis, die Didache, diese wichtige erste Gemeindeordnung und Lebensordnung, die wir kennen direkt aus der Zeit nach dem Neuen Testament, alle sie behandeln die Zitate des Neuen Testamentes, die Evangelien und die apostolischen Briefe in der gleichen Weise als autoritativ wie die Worte des Alten Testaments. Auch im Petrusbrief wird schon auf die Schriften des Paulus gesprochen und da wird gesagt, so sagt auch Paulus und so ist es übrigens in allen Schriften des Alten Testamentes. Das lese ich euch mal vor. Dies ist der zweite Brief, den ich euch schreibe, 2. Petrus 3, 1, Vers 2. Ihr Lieben, in beiden erwecke ich euren lauteren Sinn und erinnere euch, dass ihr gedenkt an die Worte, die zuvor gesagt sind von den heiligen Propheten, Altes Testament, und an das Gebot des Herrn und Heilands, das verkündigt ist durch eure Apostel, Neues Testament. Also Altes Testament und Neues Testament werden im Neuen Testament als Wort Gottes hier definiert. Oder 2. Petrus 1, Vers 16. Wir sind nicht ausgeklügelten Fabeln gefolgt, als wir euch kundgetan haben, die Kraft und das Kommen unseres Herrn Jesus Christus, sondern wir haben seine Herrlichkeit mit eigenen Augen gesehen. Dann redet über die Verklärung. Und dann sagt er, diese Stimme haben wir gehört vom Himmel, als wir mit ihm waren auf dem Heiligen Berg. Und jetzt kommt's: umso fester haben wir das prophetische Wort. Und ihr tut gut daran, dass ihr achtet. Und dann sagt ihr später, Vers 20, ihr sollt vor allem wissen, dass keine Weissagung der Schrift aus eigener Auslegung geschieht. Es ist noch nie eine Weissagung aus menschlichem Willen hervorgebracht worden, sondern getrieben vom Heiligen Geist haben Menschen in Gottes Auftrag geredet. Theopneustos. Und dann 2. Petrus 3, Vers 15. Und da merkt man so eine kleine Seitenbemerkung zu Paulus, sagt der Petrus: erachtet die Geduld unseres Herrn für eure Rettung, wie auch unser geliebter Bruder Paulus nach der Weisheit, die ihm gegeben ist, euch geschrieben hat. Davon redet er in all seinen Briefen, in denen einige Dinge schwer zu verstehen sind. Wer möchte das nicht bestätigen? Welche die Unwissenden und Leichtfertigen verdrehen werden, wie auch die anderen Schriften, also Paulus und die anderen Schriften. Und hier sagt also auch der zweite Petrusbrief, dass die Schriften des Paulus den anderen Schriften, sprich dem Alten Testament, gleichzuhalten sind. Das war jetzt eine ganz kurze Skizzierung. Aber das Ergebnis ist, dass das Zeugnis der Heiligen Schrift über sich selbst klar sagt und dass es bestätigt wird von Jesus, von den Aposteln und der frühen Kirche, dass in diesem Wort das ewige Wort Gottes zu uns kommt. Manchmal wird in unserer Zeit gesagt, ich glaube Jesus gegen die Bibel. Oder ich glaube nicht an die Bibel, aber ich glaube an Jesus. Aber welchen Jesus hast du denn, wenn du die Bibel nicht hast? Wie kommst du denn an Jesus ran, wenn nicht durch die Heilige Schrift? Wenn wir die Barmer Theologische Erklärung lesen, die sie in der Zeit des Kirchenkampfes 1934, das ist 90 Jahre her, formuliert haben, da heißt es, Jesus Christus ist nach der Heiligen Schrift das eine Wort Gottes, das wir zu hören und dem wir im Leben und im Sterben zu vertrauen haben. Nach der Heiligen Schrift, Jesus nach der Heiligen Schrift, nicht irgendein Jesus. Nicht ein reduzierter Jesus, nicht ein Jesus, der in den jeweiligen Zeitgeist, sei es damals der nationalsozialistische Zeitgeist oder der deutschen Christen oder sei es heute irgendwelch ein anderer Zeitgeist ist, hineinpasst, sondern den Jesus nach der Heiligen Schrift. Oder den Heidelberger Katechismus, zum Beispiel Frage 1, was ist dein einziger Trost und Halt im Leben und im Sterben? Und dann gibt's immer diese Frage- und Antwortspiele. Aber das gibt was ganz Interessantes, wer den Heidelberger Katechismus mal vielleicht noch irgendwo stehen hat oder online sieht. Hinter jedem diesem Spiel zwischen Frage und Antwort stehen dann 3 Zeilen Bibelstellen. Weil alles, was dort gesagt wird, soll mit der Bibel begründet werden. Die christliche Kirche baut auf der Autorität, auf der Gültigkeit, auf der Verbindlichkeit der Bibel. So, jetzt meine 3 Stichworte. Die Anfrage. Autorität der Heiligen Schrift, erster Themenbereich Anfrage. Die Anfrage an die Gültigkeit, an die Autorität, an die Verbindlichkeit der Heiligen Schrift, der Bibel, kommt ja von verschiedenen Seiten. Sie kommt einmal aus der Quelle der Aufklärung, die sich ausgewachsen hat zum Säkularismus Und das wirkt ja bis in die Theologie hinein. Man nennt das dann liberale Theologie. Ich finde sie oft sehr ideologisch festgelegt und nicht sehr liberal nebenbei gesagt. Also meiner Meinung nach ein falsches Wort. Teilweise sehr, sehr fest ideologisch. Aber bis dahin wirkt es oft hinein und jetzt in der evangelikalen Welt, in den Gemeinden in den letzten 5 bis 10 Jahren auch immer stärker. Das ist die Frage, können wir das denn alles so nehmen und angesichts unseres Wissens über die Naturwissenschaft und über das, was möglich ist oder nicht, können wir denn die Wunder des Neuen Testamentes noch glauben? Der berühmte Satz von Rudolf Bultmann, der aber ja nicht nur seine Meinung, sondern eine ganze Stimmung zusammenfasst. Man kann doch nicht in der Zeit, frei jetzt paraphrasiert, wo man Kühlschränke benutzt und mit Flugzeugen fliegt, an die Wunderwelt des Neuen Testamentes glauben. Das geht doch nicht. Ja, da ist man doch hinterwäldlerisch. Und dann wird alles, was wunderhaft ist, eben abgeschnitten. Die Geburt des Messias aus einer Jungfrau heraus. Dann wird es noch ein bisschen umgedreht. Er heißt ja auch junge Frau, was, wenn man den Kontext sieht, Unsinn ist, aber egal. Und. Will ich jetzt nicht reingehen. Das ist eine Anfrage, uns allen wohlbekannt, begegnet uns ständig. Braucht man jetzt gar nicht weiter ausführen. Da gibt es eine andere Anfrage, wo ich glaube, dass die uns oft in unseren Gemeinden noch nicht so bewusst ist, aber der jungen Generation sehr, sehr bewusst ist, das ist die Anfrage durch den Islam. Die YouTube-Videos, die TikToks sind alle voll mit muslimischer Propaganda und die richtet sich gegen die Bibel. Ganz, ganz stark. Ja, der Hauptfeind dieser, besonders der salafistischen Version der islamischen Propaganda, ist die Bibel. Ja, warum? Ja, weil natürlich in ganz zentralen Kernpunkten das auseinandergeht. Der Koran sagt in Sure 4, sie haben ihn nicht gekreuzigt, sondern es erschien ihnen nur so. Und im Neuen Testament wird berichtet, dass Jesus gekreuzigt wurde und dort am Kreuz starb. Dann kann ja nur eins stimmen. Ja, welches stimmt jetzt? Das, was die Augenzeugen damals gesehen, berichtet, aufgeschrieben haben, oder das, was der Prophet des Islam 550 Jahre später gesagt hat? Die muslimische Antwort ist ja, er hat das von Gott so empfangen, deswegen ist das wahr. Und damit müssen wir uns auseinandersetzen. Ich glaube, wir sind da ziemlich unvorbereitet. In welchen christlichen Gemeinden werden junge Leute in der Apologetik gegenüber dem Islam geschult? Ich glaube, das ist ein Riesenfeld, was wir noch entdecken sollten, dass wir sie nicht alleine lassen. Es gibt noch eine weitere Quelle der Anfragen, zum Beispiel durch eigene Lebenserfahrungen. Wobei diese Anfragen mehr damit zu tun haben, was wir aus der Bibel hören wollten. Und wenn das anders kommt oder wenn wir Verheißungen, die wir gemeint haben, auf uns anwenden zu dürfen, wenn sie nicht eintreffen oder nicht so eintreffen, wie wir sie uns vorgestellt haben oder nicht zu dem Zeitpunkt eintreffen, dann stellen wir alles inklusive der Bibel in Frage. Es gibt natürlich auch eine weitere Anfrage an die Bibel durch das, was ich die nachchristlichen Bewegungen nennen möchte, also Bewegungen oder religiöse Strömungen oder ganze Religionen, die nach dem christlichen Glauben entstanden sind und in irgendeiner Weise den christlichen Glauben weiterführen. Das Mormonentum zum Beispiel oder die Zeugen Jehovas, die ist ein bisschen Sonderfall. Jetzt kann man vieles weiter nennen. Das habe ich, als ich Religionswissenschaft studiert habe, mein Lehrer Ernst Dammann, der immer so genannt hat, auch in seinen wissenschaftlichen Büchern, die nachklassischen oder nachchristlichen Religionen, das sind die, die quasi nicht an der Bibel und an Jesus vorbeikommen, aber die Bibel oder Jesus in irgendeiner Weise in ihr neues System einbauen. Und auch die, implizit stellen sie natürlich eine Anfrage an die Bibel, weil sie sagen, nee, das muss man anders verstehen. Und dann gibt's noch die Anfrage durch die Version des Christentums, die halt Bibel und sagt. Bibel und Tradition. Und im Zweifelsfall die Tradition über die Bibel. Wir sehen also die Quellen der Anfrage an diese Autorität der Bibel sind vielfach. Und jetzt möchte ich sagen, diese Anfragen sind ernst zu nehmen. Sie sind nicht einfach wegzuwischen. Damit werden wir sie ja nicht bewältigen. Damit kriegen wir sie auch nicht aus dem Blickfeld, sondern wir müssen sie anschauen, wir müssen sie durchdenken, wir müssen hindurchschreiten, wir müssen Antworten suchen, Antworten finden, Antworten formulieren. Und auch das ist biblisch. Nehmt euch an derer oder erbarmt euch über die, die zweifeln, steht im Judasbrief. Es ist eine Seelsorge an den Zweiflern, eine intellektuelle Seelsorge, eine Apologetik, eine Antwortfindung, wo wir Menschen helfen, neu ein Vertrauen auf die Heilige Schrift und durch das Vertrauen auf die Heilige Schrift ein neues Vertrauen auf Jesus Christus zu gewinnen. Jetzt kann natürlich nicht jeder von uns ein Apologet werden, das ist ja klar. Niemand von uns kann alle Felder beherrschen, die man da beherrschen müsste. Niemand von uns kann alle Anfragen durchdenken, aber wir können dreierlei tun und das schlage ich vor in diesem Kontext der Anfragen. Erstens, wir können auf die dringendsten Anfragen, die uns begegnen oder in unserem Umfeld von Menschen formuliert werden oder die uns selbst beschäftigen, können wir Antworten suchen mit Hilfe guter Bücher, mit Hilfe guter Podcasts, mit Hilfe guter Lehrer. Lass uns da nicht faul sein und es nicht wegdrücken. Lass uns Antworten suchen, da wo es wirklich dringend ist. Zweitens, lass uns in der Tugend der Demut üben. Das ist die Einstellung, ich verstehe noch nicht alles, aber das heißt nicht, dass es nicht stimmt. Sondern es kann sein, dass ich es noch nicht verstanden habe oder dass ich noch nicht das ganze Feld habe. Ich will lebenslang ein Lernender sein. Und man erkennt ja wirklich schlaue Leute daran, habe ich mir sagen lassen, dass sie ganz oft zugeben, was sie nicht wissen. Man erkennt nicht ganz so schlaue Leute daran, dass sie über alles Bescheid wissen. Und wer ein Experte ist für alles, der ist in Wirklichkeit ein Experte für gar nichts. Ja? Und es gibt ja auch manche christlichen YouTuber, wo man meint, die haben den Eindruck, die wissen alles. Genau. Aber wir brauchen die Tugend der Demut, ja? Und sagen, okay, ich bin noch nicht so weit, aber vielleicht erschließt es sich mir später. Ich will lernen. Und drittens, wie tue ich das primär, indem ich mich immer wieder in die Bibel selbst vertiefe? Immer wieder, denn nur durch ein ständiges Umgehen mit dem echten Geld entwickeln wir auch ein Gefühl für das falsche Geld. Und ich glaube, ein großer Grund für das, was es an Krise in der christlichen Gemeinde gibt, ist, dass wir so wenig in Wirklichkeit uns in dieses Buch vertiefen. Und da gibt es Wege, auch wer sagt, ich kann nicht so gerne lesen, es fällt mir schwer. Es gibt ja andere Wege, man kann auch die Bibel hören. Mache ich übrigens auch immer, wenn ich Auto fahre. Also die Anfragen ernst nehmen, sie anschauen, ihnen nachgeben. Als Theologiestudent zum Beispiel wollte ich mich nicht zufrieden geben mit den manchen der oberflächlichen Aussagen, die mir vorgesetzt wurden. Aber das bedeutete natürlich mehr Arbeit für mich, weil ich musste die bibelkritische Literatur natürlich lesen, verstehen, durcharbeiten und dann die andere auch, die da vielleicht auch mal einen anderen Blick drauf wirft. Also wir kommen nicht durch Wegschauen oder durch Wegdrängen von Fragen weiter, sondern nur durch Durchdringen und Klären. Und da gibt es Hilfsmittel zu. Und dann geht es auch noch darum, dass wir tiefer graben und dass wir die Denkvoraussetzungen verstehen, die zu dieser oder jeder Ansicht führen. Ich erinnere mich, ich war in Münster in einem neutestamentlichen Seminar und ich hatte ja schon in Marburg ein bisschen studiert. Aber ich war in Marburg immer faul und habe nicht so viel da gemacht. Jetzt musste ich mal in so ein Einführungsseminar. Aber ich wusste schon ein bisschen was. Jedenfalls, der Professor doziert da vor den neuen Studenten und redet über die Abfassung des Markus-Evangeliums und die schreiben alle fleißig mit. Ja, das Markus-Evangelium ist nach dem Jahre 70 entstanden. Alle schreiben mit nach dem Jahre 70 entstanden. Und weil Matthäus und Lukas Markus voraussetzen und daraus schöpfen, sind die nicht später 80er, 90er Jahre. Da habe ich mich gemeldet und habe gesagt, ich wollte nur mal fragen, warum er denn jetzt sagt, dass das Markus-Evangelium nach dem Jahre 70 geschrieben ist. Da sagt er, ja, das sehen alle ernstzunehmenden Theologen so. Ja, das ist ja überhaupt keine Antwort, oder? Das ist höchstens eine Beschämung. Du bist nicht ernst zu nehmen, wenn du überhaupt so eine Frage stellst. Dann habe ich gesagt, ja, okay, wie gesagt, ich war ein bisschen frech und wusste auch schon ein bisschen was und habe gesagt, ja, aber ich weiß, gerade in der angelsächsischen Welt oder in Skandinavien, da gibt es einige Theologen, die sehen das anders. Ja, ich meine ja auch alle ernstzunehmenden deutschen Theologen. Und dann habe ich gesagt, ja, okay, aber Kümmel, das war ein wichtiger Neutestamentler, sieht das auch an. Da habe ich ein bisschen geraten. Ich glaube, ich hatte das mal gelesen, war aber nicht ganz sicher. Sagt er, ja, alle ernstzunehmende deutschen Theologen außer Kümmel. Ne? Gut, da merkte man schon. Und dann habe ich gefragt, ja, wieso gehen Sie denn davon aus? Dann sagt er, ja, ist doch klar wegen der Zerstörung Jerusalems. Hä? Ja, okay, das Vaticinium ex eventu, eine Prophezeiung aus dem Ereignis heraus. Also Jesus sagt im Markus-Evangelium, dass die Zerstörung Jerusalems voraus. Er konnte das natürlich nicht wissen, weil Prophetie gibt es nicht. Also haben die das nach dem Ereignis geschrieben und Jesus in den Mund gelegt. Ergo, also ist das nach dem Jahr 70 entstanden. Ja, so ist der Gedankenlauf da. Das kriegt fast jeder eingetrichtert in der Uni. Wenn ich damals schon gewusst hätte, was ich heute weiß, hätte ich gesagt, das ist, aber das Wort darf man ja nicht sagen, da ist es nicht ganz überzeugend. Und zwar, weil schon Josephus Flavius, dieser wichtige Autor des ersten Jahrhunderts, aus jüdischer Sicht schreibt, dass 62 nach Christus, also 8 Jahre vor der Zerstörung des Tempels, ein jüdischer Prophet immer durch den Tempel ging und rief, hoi, hoi, hoi, also wehe, wehe, wehe, dieser Tempel wird untergehen. Also nicht nur Jesus, vielleicht war der auch von Jesus inspiriert. Also es gab im Judentum eine Überzeugung, schon Jahre vorher, dass der Tempel zerstört wird. Ist also gar kein Zauberwerk. Das spricht die ganze Spätdatierung des Markus-Evangeliums nach 70 und die daraus folgenden Spätdatierungen der anderen Evangelien sind überhaupt wissenschaftlich unnötig und meiner Meinung nach auch unzutreffend. Gott sei Dank ist man bis in die Unis hinein heute auf ein bisschen besseren Trip und kommt da ein bisschen wieder zurück, auch in den Datierungen. Deswegen, ich habe an der Uni promoviert und ich bin nicht gegen Uni, aber ich bin dafür, dass man nachdenkt und dass man nachfragt. Aber was ich da gemerkt habe, ist, dass diese Studenten die bibelkritischen Aussagen unkritisch übernommen haben. Ja, sie haben unkritisch die Bibelkritik übernommen, fühlten sich dann wahrscheinlich ziemlich schlau. Aber haben sie es wirklich durchdrungen? Das ist ja die Frage. Also wir wollen anfragen, nachgehen, wir wollen sie ernst nehmen, wir wollen sie prüfen, aber wir wollen nicht einfach alles glauben, nur weil die Person, die es erzählt, einen Doktor- oder Professortitel hat oder rhetorisch gut ist. Vielleicht haben, jetzt komme ich zum zweiten Bereich, zu dem Thema Anspruch. Kann es sein, dass manche der Anfragen an die Bibel mit dem Anspruch der Bibel zu tun haben? Dass es uns vielleicht unbequem ist, wenn denn die Bibel diese Autorität hat? Oder ganz platt gesagt, müssen wir denn die Bibel wörtlich nehmen? Da hat übrigens Guido Baltes, ein Freund von mir, jetzt auch Theologie-Dozent an der Uni und in Tabor und so weiter, ein sehr gutes Video im Kanal Glauben, Denken dazu gemacht, müssen wir die Bibel wörtlich nehmen? Die Antwort ist, natürlich kann ich die Bibel nur wörtlich nehmen. Jesus wanderte von Nazareth nach Kapernaum. Wie anders als wörtlich kann ich das verstehen? Ja, soll ich mir vorstellen, der ist mit dem Fahrrad gefahren oder was? Natürlich ist das wörtlich zu nehmen. Der Herr ist mein Hirte, ist auch wörtlich zu nehmen als das, was es ist, nämlich als Poesie. Es war ja weder David noch irgendein anderer noch bis auf heute jemand so dumm zu meinen, dass wenn heißt, oder Jesus sagt, meine Schafe hören meine Stimme, dass die Jünger sich auf alle Vieren bewegt haben und bäh, bäh, bäh gerufen haben. Ja, natürlich nehme ich das wörtlich in dem Sinne, wie das ist, nämlich als einen poetischen Text oder einen bildhaften Text. Das könnte man, wie gesagt, weiterführen. Ich verweise auf dieses Video. Ich vermute, dass manche Anfrage an die Bibel ihren Ursprung darin hat, dass sich die Frage nach dem wörtlich Nehmen vor allen Dingen auf die ethischen Aussage, sprich die Gebote, bezieht. Könnte das sein? Will mir da jemand einen Amen zurufen? Müsst er nicht? Nein. Muss ich das Wort, das Gebot, du sollst nicht falsch Zeugnis reden, also ich soll keine Falschaussagen gegen andere machen, soll ich das wörtlich nehmen? Ja, na klar, soll ich das wörtlich nehmen. Ist ja nicht nur übertragen gemeint. Also kann, und jetzt kann ich das weiterführen an vielen Beispielen. Judas ging hin und er hängte sich. Natürlich, wörtlich ist das. Ja. Kann es sein, dass im Tiefsten der Anspruch der Bibel das Problem für uns ist, weil es unbequem wird? Oder dann, wenn es unbequem wird und wenn ein Umdenken von uns gefordert wird, eine Metanoia. Metanoia, Umdenken, Bekehrung, Buße, war ja noch nie sehr beliebt. Die Frage ist, ob wir der Bibel Autorität gewähren, wenn sie uns auf das aufmerksam macht, was bei uns nicht richtig läuft. In unseren Einstellungen, in unseren Worten, in unseren Handlungen. Und ich glaube, es braucht eine bewusste Entscheidung, immer neu der Bibel zu folgen. Es gab in der Urkirche diese Didache, kurz schon erwähnt, das war ein Training zum Christsein, ein Training zum Christwerden. Und da wird gesagt, es gibt einen Weg des Lebens und es gibt einen Weg des Todes. Und auf dem Weg des Todes findest du das und das und diese und jene Verhaltensweisen sind auf dem Weg des Todes. Und da endest du auch im Tod. Aber auf dem Weg des Lebens sind diese und diese Verhaltensweisen. Und wie komme ich jetzt vom Weg des Todes zum Weg des Lebens? Darum geht's ja dann, dass die dann vorbereitet wurden, Christen zu werden und in die Taufe zu gehen. Zum Beispiel, indem ich das tue, was im Epheserbrief steht, Kapitel 4, im Kolosserbrief 3 oder auch im Galater 5, in ähnlicher Weise, nämlich das Ablegen und Anziehen praktiziere. Legt ab allen Neid, alle üble Nachrede, allen Zorn, allen Streit und zieht an Freundlichkeit, Gütigkeit, vergebt einander. Da, wo es geht um die Früchte des Geistes, Galater 5, Vers 22, werden ja vorher die Werke des Fleisches betont. Und er sagt, es ist ein Gegensatz. Entweder lasse ich diesen Werken des Fleisches, also meinen ungezügelten negativen Emotionen, Raum, Feindseligkeiten, Streit, Eifersucht, Wutanfälle, Egoismus und so weiter, alles nachzulesen. Oder ich ziehe den Geist an und erlaube, dass die Frucht des Geistes in meinem Leben wachsen kann. Also es ist ein Entweder-Oder und die Frage nach wie vor, was mache ich mit diesem Anspruch der Lebensänderung? Denn sie basiert ja auf der Autorität Jesus. Ihr habt gehört, dass zu den Alten gesagt ist, ich aber sage euch, und Jesus betont es auch, kein Jota wird vom Gesetz aufgehoben. Jetzt mein dritter Punkt ganz kurz. Anfrage, Anspruch, Anwendung. Nur wenn wir der Bibel diese Autorität zuerkennen, wird sie auch ihre Kraft entfalten in unserem Leben. Dann wird sie zum Maßstab, zum Kompass. Dann werden Denken und Handeln, Reden und Grundeinstellungen von der Heiligen Schrift geprägt. Wir unterziehen uns, um mal das Wort von Titus 3 so auszulegen, wir unterziehen uns dem Wasserbad im Wort. Und das Wort der Heiligen Schrift darf reinigend immer wieder durch uns hindurchgehen. Wenn ihr bleiben werdet an meiner Rede, dann seid ihr in Wahrheit meine Jünger, sagt Jesus. Ihr werdet die Wahrheit erkennen. Die Wahrheit wird euch frei machen, Johannes 8. Und so ist in dieser Anwendung ein göttlicher Zirkel, so möchte ich den mal nennen, kein Circulus Vitiosus, kein schädlicher Zirkus, sondern ein heilsamer Zirkus. Wir hören auf das Wort, wir geben ihm Raum, wir nehmen es auf, wir wenden es an und wir leben es aus und dann geht's wieder los mit dem Hören, mit dem Aufnehmen, mit dem Anwenden, mit dem Ausleben. Und dann kommt dieser Schwung in unser Leben. Mark Twain soll ja gesagt haben, ich habe nicht Probleme mit den Stellen, die ich nicht verstehe, sondern ich habe Probleme mit den Stellen, die ich verstehe, nämlich sie umzusetzen. Jetzt habe ich aber noch so zum Abschluss hier einen Gedanken. Wenn im Kolosser 3, Vers 16 steht, lasset das Wort Christi reichlich unter euch wohnen. Wie konnten denn die frühen Christen in Kolosse das machen, wo die Evangelien noch nicht geschrieben waren? Ist mir jetzt neulich mal aufgefallen, ja? Also wie haben die das Wort Christi reichlich unter sich wohnen lassen, wo ja die Evangelien noch nicht geschrieben waren? Selbst bei einer Frühdatierung waren die da noch nicht geschrieben. Ja? Die Antwort ist ganz einfach. Die Jünger haben die Worte Jesu auswendig gelernt. Und zwar schon zur Zeit, als Jesus noch bei ihnen war. Und die waren eine Lerngemeinschaft und die haben miteinander gelernt und immer wieder wiederholt und immer wieder wiederholt. Und das war eine Gemeinschaft der Erinnerung. Die waren noch nicht so abgelenkt durch die ganzen Einflüsse wie wir heute. Das heißt, das Christsein war ganz stark davon geprägt, das Leben Jesu zu vergegenwärtigen, immer wieder neu in den Gemeindeversammlungen und die Worte Jesu auswendig zu können. Das erklärt auch meiner Meinung nach, das schreibt übrigens auch der Neutestamentler Armin Baum, der an der FTH Gießen lehrt, viel, viel wissenschaftlich besser ausgedrückt, als ich es jetzt in dieser Kürze und dieser Skizzenhaftigkeit sagen kann, erklärt auch die synoptischen Phänomene in den drei Evangelien. Die haben nicht nur voneinander abgeschrieben und so wie so ein Schüler von seinem Nachbarn abschreibt in der Prüfung, sondern die haben geschöpft aus diesem lebendigen Wort. Und Papias von Neapolis sagt das übrigens auch. Ich wollte dem lebendigen Wort, das sozusagen lebt in der gemeinsamen Erinnerung der Gemeinde. Und zwar nicht nur, ach, wir erinnern uns mal irgendwann, was hat Jesus dann nochmal gesagt? Ach nee, wie war das noch? Nein, die haben das praktiziert, die haben das auswendig gelernt. Sie haben das Wort Christi reichlich unter sich wohnen lassen. Und ich glaube, darum brauchen wir einen neuen Anfang bis hinein in die allerfrömmsten Gemeinden. Ja, Jesus sagt ja einmal, wer mein Wort hört und es tut, der gleicht einem Mann, der sein Haus auf den Felsen baut. Und so sagt er uns auch, dass die Autorität der Schrift nichts Einengendes ist, sondern der feste Grund, auf dem wir aufbauen können.
1: Das waren Gedanken von Professor Dr. Dr. Roland Werner. Den Vortrag haben wir auf der Geistreich-Konferenz in Kirchheim-Unterteck aufgenommen. In der kommenden Woche an dieser Stelle senden wir den zweiten Teil des Vortrags, den Roland Werner unter die Überschrift gestellt hat: Die Autorität und die Kraft der Bibel. Für heute verabschiede ich mich. Ich bin Christine Bangel und ich wünsche Ihnen den Segen Gottes und seinen Frieden.
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1: Wir hören aus dem Alten Testament, aus dem Buch des Propheten Hosea, Kapitel 2, die Verse 16 bis 25.
2: Darum siehe, ich will sie locken und will sie in die Wüste führen und freundlich mit ihr reden. Dann will ich ihr von dort her ihre Weinberge geben und das Tal Achor zum Tor der Hoffnung machen. Und dorthin wird sie willig folgen wie zur Zeit ihrer Jugend, als sie aus Ägyptenland zog. Alsdann, spricht der Herr, wirst du mich nennen, mein Mann, und nicht mehr mein Baal. Denn ich will die Namen der Baale von ihrem Munde wegtun, dass man ihrer Namen nicht mehr gedenken soll. Und ich will zur selben Zeit für sie einen Bund schließen mit den Tieren auf dem Felde, mit den Vögeln unter dem Himmel und mit dem Gewürm des Erdbodens, und will Bogen, Schwert und Rüstung im Lande zerbrechen und will sie sicher wohnen lassen. Ich will mich mit dir verloben für alle Ewigkeit. Ich will mich mit dir verloben in Gerechtigkeit und Recht, in Gnade und Barmherzigkeit. Ja, in Treue will ich mich mit dir verloben, und du wirst den Herrn erkennen. Zur selben Zeit will ich erhören, spricht der Herr, ich will den Himmel erhören, und der Himmel soll die Erde erhören, und die Erde soll Korn, Wein und Öl erhören, und diese sollen Jesreel erhören. Und ich will ihn mir in das Land einsäen und mich erbarmen über Lo Ruhama, und ich will sagen zu Lo Ami, du bist mein Volk. Und er wird sagen, du bist mein Gott.
1: Das war der Bibeltext für den heutigen Tag, entnommen aus der großen Hörbibel mit freundlicher Genehmigung der Deutschen Bibelgesellschaft. Hier noch einmal die Bibelstelle, Hosea Kapitel 2, die Verse 16 bis 25. Gedanken dazu kommen jetzt von Thomas Brinkmann aus Ebersbach.
3: Eigentlich ein armer Kerl, der Prophet Hosea. Er wird von Gott in den Norden geschickt. Das Volk Gottes ist ja inzwischen zweigeteilt. Der Süden, Juda, hat ein paar gute Könige, die sich an Gottes Wort orientieren und entsprechend gut und geistlich in ihrem Amt wirken. Der Norden, Israel, hat keinen einzigen König, der das Volk im Sinne Gottes führt. In Israel werden zu dieser Zeit, etwa 700 vor Christus, fremde Götter angebetet. Immer und immer wieder. Gott beruft Hosea, um einerseits zu warnen und andererseits seine Treue, seine Liebe zu